0: äußerte er auf Anfrage der anwesenden Journalisten seine Kritik an mehreren europäischen Verbündeten, die den USA im Krieg gegen den Iran zu wenig oder gar keine Unterstützung hätten zukommen lassen. Konkret nannte er Deutschland, Italien, Frankreich, Großbritannien und insbesondere Spanien. Rütte verwies auf gestiegene Verteidigungsausgaben in europäischen Ländern und nannte dabei ausdrücklich auch Deutschland. Freundliche Worte fand Trump dagegen für den ukrainischen Präsidenten Selenskyj. Dieser sei mutig, schlage sich ziemlich gut und verfüge über großartige Kämpfer. 2 Wochen vor dem NATO-Gipfel in Ankara haben sich Frankreich, Großbritannien, Italien, Polen und Deutschland für eine Stärkung des Bündnisses ausgesprochen. In einer gemeinsamen Pressekonferenz der sogenannten E5-Gruppe in Berlin sagte Bundeskanzler Merz, die Partner wollten die Allianz erneuern und ihre europäischen Pfeiler stärken. Dabei stellten höhere Verteidigungsausgaben das Fundament für eine ausgewogene transatlantische Partnerschaft dar. In Ankara wolle man außerdem die Unterstützung der Ukraine vorantreiben, fügte der Kanzler hinzu. Neben Merz hatten der scheidende britische Premierminister Starmer, Frankreichs Präsident Macron, der polnische Regierungschef Tusk und Italiens Ministerpräsidentin Meloni an dem Treffen teilgenommen. Merz wollte auch den türkischen Präsidenten Erdogan über die Ergebnisse unterrichten. Die Krankenkasse DAK Gesundheit schlägt einen Kapitalstock als zusätzliche Stütze für die gesetzliche Pflegeversicherung vor. Vorstandschef Storm sagte der Rheinischen Post, mit Beteiligung an Aktien- und Anleihefonds könne man Finanzierungslücken in den kommenden Jahrzehnten schließen und im günstigsten Fall die Leistungen später sogar ausbauen. Handle man hingegen nicht, werde man bald alle 2 Jahre die Pflegeleistungen kürzen müssen. Eine Teilkapitaldeckung könne das verhindern, fügte der Krankenkassenmanager hinzu. Vorbild wäre ein ähnliches Modell, wie es derzeit für die gesetzliche Rente geplant ist. Konkret schlägt Storm einen Zuschlag zu den bereits bestehenden Beiträgen vor. Dieser solle schrittweise auf 0,4% anwachsen und von Arbeitnehmern und Arbeitgebern zu gleichen Teilen getragen werden. Der Faschismusvergleich des neuen linken Co-Vorsitzenden Pantisano hat den Bundestag beschäftigt. CDU-Generalsekretär Linnemann sagte in einer Aktuellen Stunde, Pantisanos Äußerungen seien infam, geschichtsvergessen und niederträchtig. Er disqualifiziere sich für jede politische Verantwortung. Der innenpolitische Sprecher der SPD, Fiedler, kritisierte, eine demokratische Partei, die CDU, werde in eine Linie mit Faschisten gesetzt. Pantisano selbst äußerte sich bei der Aktuellen Stunde nicht. Er hatte am Wochenende gesagt, es gebe keinen Unterschied zwischen der CDU, die faschistische Politik mache, und der AfD oder den Faschisten selbst. Später entschuldigte sich der 46-Jährige. Angesichts eines Ebola-Falls in Frankreich hat der Chef der Weltgesundheitsorganisation Tedros vor Panik gewarnt. Das Risiko für die Welt sei weiterhin gering, erklärte er in Genf. In Frankreich wird ein Arzt auf der Isolierstation eines Krankenhauses behandelt. Sein Zustand sei stabil, hieß es in Paris. Der Mediziner hatte sich in der Demokratischen Republik Kongo angesteckt. Es ist der erste bekannte nach Europa eingeschleppte Ebola-Fall seit Beginn des Ausbruchs in dem afrikanischen Land vor gut einem Monat. In der Demokratischen Republik Kongo sind insgesamt mehr als 1000 Ebola-Fälle bestätigt worden. 277 Menschen starben an der Krankheit. Das Wetter. Nachts meist gering bewölkt oder klar, lediglich im Nordseeumfeld gebietsweise Nebel oder Hochnebel. Temperaturrückgang auf 23 bis 13 Grad. Am Tage sonnig oder leicht bewölkt und trocken. Für weite Teile Deutschlands wird vor extremer Wärme gewarnt. Bitte beachten Sie die Empfehlungen für Hitzetage, unter anderem vom Deutschen Wetterdienst. Höchstwerte im Norden 27 bis 33 Grad, sonst 34 bis 37 Grad, im Westen und Südwesten lokal bis nahe 40 Grad. Am morgigen Freitag erst sonnig und trocken, Höchstwerte zwischen 31 und 38 Grad, im Westen und Südwesten lokal bis 41 Grad. Das waren die Nachrichten.
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2: Am Mikrofon ist heute Christoph Reimann. Hallo. Der erste Song von einer Musikerin, die sagt, ich möchte lieben und geliebt werden, aber ich möchte mich auch frei fühlen. Julia Jacqueline heißt sie und ihren Song hat sie folgerichtig benannt. 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

Neuer Song von Julia Jacqueline und diese Stunde hier, der Tunat Rock, eine Mischung aus alt und neu. Der nächste Song zum Beispiel kommt aus den guten alten 10er Jahren. Courtney Barnett war in diesem Jahrzehnt zu einer gefeierten Rockmusikerin geworden, was nicht nur positive Auswirkungen hatte auf die Australierin selbst, aber dazu gleich mehr. Hier erstmal der Song City Looks Pretty.

Courtney Barnett, der Song City Looks Pretty. Sie hat ja nie einen Hehl draus gemacht, wie wichtig die Breeders für sie waren als Vorbilder. Diesen Song Cannonball, den einen großen Hit von den Breeders, hat sie auch mal gecovert und später hat sie sogar auf einem Breeders-Album mitgemacht. Und Courtney Barnett und die Breeders, das ist so eine Verbindung, die eigentlich auch ganz logisch ist. Auf der einen Seite Kim Deal und ihre Band, die Anfang der 90er gezeigt haben, wie lässig, schräg und eingängig Gitarrenmusik gleichzeitig sein kann. Auf der anderen Seite Courtney Barnett, die Jahre später mit genau dieser Mischung ihren eigenen Sound gefunden hat. Hier sind jetzt die Breeders mit All Nerve.

on Nerve und Courtney Barnett ist großer Fan der Band. Ihre eigene Berühmtheit wurde Courtney Barnett zuletzt zu viel. Da hat sie sich dann auch zurückgezogen und ist auch umgezogen und hatte eine Schreibblockade, hat die aber dadurch so ein bisschen überwunden. Und ein neues Album gab es in diesem Jahr, die Platte Mantis. Ein sehr persönliches Album über Veränderung, Zweifel und neue Kraft. Hier der Song Stay in Your Lane daraus.

Oh weh, ich habe gerade den falschen Albumnamen genannt. Die Platte heißt natürlich Creature of Habit, die neue Platte von Courtney Barnett. Geht weiter hier mit Yard Act und die haben auch Musiker als Fans. Elton John, den kann man da anführen. Der hat die Songs der Band gespielt in seiner Radiosendung und kein Hehl draus gemacht, wie sehr ihn die Band beeindruckt hat. Und aus dieser ja, gegenseitigen Wertschätzung ist dann auch eine gemeinsame Aufnahme entstanden von dem Song 100% Endurance, das ist ein Song von Yard Act. Und später haben dann Yard Act ihrerseits einen Klassiker aufgenommen von Elton John, nämlich Tiny Dancer. Jetzt, in diesem Jahr, gibt's neue Musik von dieser Band aus Leeds von Yard Act und der Song, der jetzt hier kommt, heißt Redeemer. Und hier sind jetzt also Yard Act mit Redeemer in der Tonart Rock.

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Get Down Services mit Doc Dribble. Hinter Get Down Services stecken Josh Law und Ben Sadler, zwei alte Freunde aus dem Südwesten Englands. Und die Songs von den beiden, die klingen oft nach einer absurden Unterhaltung, direkt aus dem Pub ins Studio getragen. Es gibt da viele schräge Beobachtungen, es gibt da diesen sehr speziellen britischen Humor und dazu eben diese wirklich eingängigen, ja, Beats. Es gibt was Neues von den Strokes, aber hat die Welt darauf gewartet? Ich bin mir unsicher. Die wichtigste Phase der Band aus New York ist ja jetzt schon eine Weile her. Das Debüt Is This It ist 2001 erschienen und viele der bekanntesten Songs stammen eben auch aus dieser Zeit. Jetzt gibt's neue Musik von den Strokes. Wir hören da mal rein. Die ganze Platte ist noch nicht da, aber es gibt schon vorab was zu hören. Falling Out of Love. So heißt dieser Song hier.

Ja, das waren hier die Strokes und der Autotune-Gesang, ich weiß ja nicht. Jedenfalls in der Band ist die Freude groß über die neuen Songs. Gitarrist Albert Hammond Jr. sagt, die neuen Songs klängen wie die einer seltsamen jungen Band. Und außerdem hatte das kommende Album Reality Awaits als sein Lieblingsalbum der Strokes bezeichnet. Machen wir mal weiter mit einem, der ganz anders klingt, der auch gar nicht so viel braucht, auf jeden Fall kein Autotune. Sein Name ist Steve Gunn, hier kommt ein toller Song von ihm. Er braucht auch gar nicht viel Text für diesen Song. Nearly There, so heißt der Titel hier in der Tonart Rock im Deutschlandfunk Kultur.

Das hier ist Steve Gahn mit Nearly There und es bleibt noch ein bisschen ruhig, weiterhin in der Tonart Rock. Es geht weiter mit Emily A. Sprague, eigentlich ist sie Teil der Band Florist, aber sie macht eben auch alleine Musik und das hier ganz meditativ, der Song Sing To von Emily A. Sprague.

Emily Sprague, Emily A. Sprague sogar. Der Song Sing To in der Tonart Rock und mit der Band Floris setzt sie eher auf Gitarre, hier dann allerdings Synthesizer-Klangflächen, die im Vordergrund stehen. Von Emily A. Sprague jetzt zu einem Song, der einfach nur Emily heißt. Er kommt von der Band Racing Mount Pleasant.

Ist das noch Rockmusik? Wahrscheinlich eher nicht. Bei Julia Holter bin ich mir ganz sicher, dass das keine Rockmusik ist. Trotzdem erlaube ich mir den Ausflug. Fantasy, so heißt der neue Song von ihr.

Das hier, Judy Holter mit Fantasy, ein Song, der auf dem neuen Album Materia erscheinen wird. Und sie sagt, sie hat mehr als ein Jahr an diesem Song Fantasy gearbeitet. Für einen Song in dieser zweiten Stunde, zum Ende der zweiten Stunde, es kommen noch zwei, aber zum Ende dieser zweiten Stunde, jetzt noch mal ein bisschen mehr Tempo. Jetzt kommt noch Musik von This is Lorelei, da gibt es einen neuen Song. Der hat den Namen Billy Came Back und This is Lorelei, das ist ja Nate Amos aus New York. Man kann den auch kennen als die eine Hälfte von dem Duo Water From Your Eyes. Da macht er an der Seite von Rachel Brown Musik. Parallel dazu veröffentlicht er eben auch Solo-Musik. Und noch dieses Jahr erscheint ein neues Album mit dem Namen The Singer in My Band. Das Ganze ist so eine Art Konzeptalbum mit so munteren Figuren. Und eine davon ist eben so ein gewisser Billy. Und von dem gibt's jetzt hier den Song Billy Came Back. Von This is Lorelei.

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1: Drei Uhr, die Nachrichten. Der Bundestag befasst sich heute mit dem Thema Organspende. Eine fraktionsübergreifende Abgeordnetengruppe strebt die Einführung einer Widerspruchsregelung an. Demnach würden künftig alle Menschen nach ihrem Tod automatisch zu Organspendern, sofern sie dem nicht zu Lebzeiten ausdrücklich widersprochen haben. Aktuell gilt in Deutschland die sogenannte Entscheidungslösung. Organe dürfen einer Person nach Eintreten des Hirntodes nur dann entnommen werden, wenn sie dem vor dem Tod ausdrücklich zugestimmt haben oder Angehörige einwilligen. In der Debatte geht es vorerst um eine allgemeine Aussprache ohne Beschlüsse. Ein erster Anlauf für eine Widerspruchsregelung war 2020 gescheitert. Im vergangenen Jahr gab es nach Angaben der Deutschen Stiftung Organtransplantation 985 Spender. Zugleich standen 8200 Menschen auf Wartelisten. US-Präsident Trump hat NATO-Generalsekretär Rutte als großartige Führungspersönlichkeit bezeichnet. Rutte habe wirklich gute Arbeit geleistet und werde von jedem respektiert, sagte Trump während eines Treffens im Weißen Haus. Zugleich erneuerte er auf Nachfrage der anwesenden Journalisten seine Kritik an mehreren europäischen Verbündeten, die den USA im Krieg gegen den Iran zu wenig oder gar keine Unterstützung hätten zukommen lassen. Konkret nannte er Deutschland, Italien, Frankreich, Großbritannien und insbesondere Spanien. Rutte verwies auf gestiegene Verteidigungsausgaben in europäischen Ländern und nannte dabei ausdrücklich auch Deutschland. Freundliche Worte fand Trump dagegen für den ukrainischen Präsidenten Selenskyj. Dieser sei mutig, schlage sich ziemlich gut und verfüge über großartige Kämpfer. Im polnischen Danzig beginnt heute eine zweitägige internationale Geberkonferenz zum Wiederaufbau der Ukraine. Das Treffen wird von einem Konflikt zwischen den beiden Nachbarländern überschattet. Der ukrainische Präsident Selenskyj hatte eine Armeeeinheit seines Landes nach einer umstrittenen Partisanengruppe benannt, die im Zweiten Weltkrieg auch Zehntausende Polen ermordet hatte. Der polnische Staatschef Nawrocki entzog Selenskyj daraufhin den höchsten Orden seines Landes. In der Folge lässt sich der ukrainische Präsident nun bei der Konferenz von seiner Regierungschefin Swiridenko vertreten. Gleichwohl sagte Polens Ministerpräsident Tusk Kiew am Abend eine weiter anhaltende Unterstützung im Abwehrkampf gegen Russland zu. Für Deutschland reisen Bundeskanzler Merz und Entwicklungsministerin Alabali Radova nach Danzig. Nach der Stichwahl um das Präsidentenamt in Kolumbien hat der unterlegene Kandidat Cepeda angekündigt, in die Opposition zu gehen. Diese werde sich demokratisch, wachsam und konstruktiv gegen die Politik des rechtsgerichteten Wahlsiegers Della Espriella wenden, erklärte der linksgerichtete Politiker. Cepeda und der scheidende Präsident Petro hatten zunächst eine Nachzählung der Stimmen gefordert. Später räumte Cepeda seine Niederlage ein. Zuvor hatte eine Beobachtermission der Europäischen Union die Auszählung als transparent und effizient bezeichnet. Bei dem Prozess seien keine Unregelmäßigkeiten festgestellt worden. Die Mission war bei der Stichwahl mit rund 150 Beobachtern im Einsatz. Der Wahlsieger und Politikneuling Della Espriella war im Wahlkampf unter anderem von US-Präsident Trump unterstützt worden. Bei der Fußball-Weltmeisterschaft in Nordamerika haben sich weitere Mannschaften für das 16. Finale qualifiziert. Brasilien sicherte sich den Gruppensieg durch ein 3:0 gegen Schottland. Marokko schlug Haiti mit 4:2 und erreichte mit Platz 2 ebenfalls die K.O.-Phase. Zuvor hatte die Schweiz Kanada mit 2:1 geschlagen. Beide Mannschaften zogen als Gruppenerster und Zweiter in die nächste Runde ein. Das parallel ausgetragene Spiel Bosnien-Herzegowina gegen Katar endete 3:1. Als einer von 8 besten Gruppendritten steht damit auch Bosnien-Herzegowina im 16. Finale. Das Wetter: nachts meist gering bewölkt oder klar, lediglich im Nordseeumfeld gebietsweise Nebel oder Hochnebel. Temperaturrückgang auf 23 bis 13 Grad. Am Tage sonnig oder leicht bewölkt und trocken, für weite Teile Deutschlands wird vor extremer Wärme gewarnt. Bitte beachten Sie die Empfehlungen für Hitzetage, unter anderem vom Deutschen Wetterdienst. Höchstwerte im Norden 27 bis 33 Grad, sonst 34 bis 37 Grad, im Westen und Südwesten lokal bis nahe 40 Grad. Das waren die Nachrichten.
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2: Heute am Mikrofon ist Christoph Reimann. Hallo. Der erste Song hier, der ist von einer Band, die wurde gerade erst ausgegraben. Wieder ausgegraben. Swallow heißt die Band, aus London kommt sie. Und der Song hat den Namen Love Sleep.

Ja, am Ende kommt dann noch diese krasse Orgel rein, das ihr bei der Song Love Sleep von Swallow. Eine Band, die Anfang der 90er in London entstanden ist, ein Duo aus der britischen Independence-Szene. Das Debüt ist dann 1992 erschienen, damals schon auf dem Label 4AD, dem wichtigen Label 4AD. Die sind noch auf Tour gegangen, haben dann mit auch wirklich etablierten Acts als Opener irgendwie die Bühne bereitet, aber so richtig groß wurden die nie. Jetzt ist die Platte Blow wieder erschienen. Es gibt ein paar tolle Songs drauf. Einen spiele ich jetzt hier noch. Und dann kommt noch einer, aber zwischendurch was anderes. Hier ist mal noch was. Swallow mit Sugar Your Mind.

Sugar Your Mind? Nein, Quatsch. Peekaboo war das hier, nochmal von Swallow. Swallow die Band, Louis Trey, sie singt und Mike Mason, der macht da auch mit. Und bei dem war es so, der war vorher Fahrradkurier, er hat Videos gedreht, er war Lichtdesigner bei anderen Bands und Anfang der 90er hat er dann eben in London Louis Trey kennengelernt. Die beiden haben dann gemeinsam Songs gemacht und so ist die Band erschienen. Ja, natürlich ist diese Musik nicht im luftleeren Raum entstanden. Also hier ja auch ganz deutlich die Cocteau Twins irgendwie drin. Vielleicht auch so ein bisschen Jesus and Mary Chain klingt auch manchmal an. Und vielleicht auch ein bisschen My Bloody Valentine kann auch gut sein.

To Hear Knows When, einer der vielen großartigen Songs von My Bloody Valentine. Ich habe die leider nie selbst gesehen, andere dagegen. Schon mein Kollege zum Beispiel hier im Deutschlandfunk Kultur, der auch ab und zu die Tone Rock macht, der sagt, es war das lauteste Konzert, das er je erlebt hat. Ich spiele jetzt noch einen letzten Song von Swallow, dieser Band, die in Vergessenheit geriet, aber deren Platte Blown jetzt wieder veröffentlicht worden ist. Und der Song hat den Namen Blow, so wie die Platte.

Ja, düster. Swallow war das hier nochmal mit Blow. Es gibt neue Musik von Nicht Seattle. Ich habe den Song Dallas gehört. Da war es draußen richtig schön und ich habe die Musik angemacht. Und die Stimmung war gleich wieder hin, aber auf so eine gute Art. Denn Katharina Kollmann, die jetzt Nicht Seattle Musik macht, die hat einfach so eine tolle und sehr berührende Art zu erzählen. Nicht immer kann man so ganz genau sagen, worum es geht in den Songs. Liebe ist das zentrale Thema, okay, darüber singen sie alle. Aber wenn Katharina Kollmann das als nicht Seattle macht, dann fühlt sich das nochmal ganz neu und ganz anders an. Hier also der Song Dallas von nicht Seattle.

Also, worum geht es? Um die Liebe in der Familie. Der Song, das kann man lesen, handelt von Self-Care, von verschiedenen Therapieansätzen und darum, den Körper immer wieder in Balance und Schwung zu versetzen. Man kann viel erkennen in den Songs von Nichts Seattle, deshalb kann man die auch so oft hören und deshalb freue ich mich auch jetzt schon so auf das neue Album, das Ende September erscheinen wird. Der Name Große Liebe. Hier noch ein Song von Nichts Seattle, der den Namen Unterstand Schirmpilz ist, schon ein bisschen älter.

Das hier ein Song über die Familie, das hat sie in meinem Konzert erzählt. Nicht Seattle hier mit Unterstand. Aus Berlin, da lebt nicht Seattle jetzt nach Wien. Da sind die Mitglieder von Kalk zu Hause. Der Song hier hat den Namen Kaputte Speaker.

Das hier der Song Kaputte Speaker von der tollen Band Kalk aus Wien. Ein Song, der vom Verliebtsein handelt und einem sommerlichen Freiheitsgefühl, wenn der Asphalt noch so ein bisschen nach Gewitter dampft und man an nichts anderes denken kann als an das Geliebte gegenüber. Kalk, ganz oft auch eine politische Band. Hier kommt noch ein zweiter Song von der neuen Platte Smogstar, die erst noch erscheinen muss. Hier ist von Kalk in der Tonart Rock im Deutschlandfunk Kultur der Song 2018.

Dass ihr einen Song von Radiohead, den Radiohead nicht besonders gerne mögen. Thom Yorke hat gesagt, dass High and Dry ein sehr schlechter Song sei und er meinte, die damalige Plattenfirma habe auf die Veröffentlichung gedrängt. Dabei ist es ja ein ganz schöner Song, wurde natürlich nur in irgendwie ganz verschiedene schlimme Richtungen ausgeschlachtet. Am Anfang der Stunde hatten wir Swallow, wir hatten My Bloody Valentine. Die kommen auch Slowdive dazu, die muss man wohl auch erwähnen, wenn es um Shoegaze geht. Anfang der 90er haben die auch diesen verträumten, gitarrenlastigen Sound mitentwickelt mit den vielen Effekten, den Feedbacks und den verhalten Stimmen. Crazy for You, hier der Song von Slowdive in der Tonart Rock im Deutschlandfunk Kultur.

Das hier sind Slow Dive mit Crazy for You aus dem Jahr 1995. Jetzt zurück in die Gegenwart mit Kurt Weill, Musiker aus Philadelphia. Und sein Song heißt Chance to Bleed. Auf der Platte feiert er Philadelphia, seine Stadt, in der er lebt. Die Tonart Rock geht gleich in die vierte Stunde.

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1: Vier Uhr, die Nachrichten. Venezuela ist von zwei aufeinanderfolgenden Erdbeben erschüttert worden. Betroffen waren das Zentrum und der Norden des Landes. Berichte über mögliche Opfer lagen zunächst nicht vor. Erste Bilder zeigten eingestürzte Gebäude und Rettungsarbeiten in Caracas. Das Epizentrum lag etwa 160 Kilometer westlich der Hauptstadt. Innenminister Cabello erklärte, die Behörden sammelten derzeit noch Informationen. Die US-Erdbebenwarte gab die Stärke der Erschütterungen mit 7,2 und 7,5 an. Das Beben war auch in Kolumbiens Hauptstadt Bogotá zu spüren, die rund 1000 Kilometer Luftlinie vom Epizentrum entfernt liegt. US-Präsident Trump hat NATO-Generalsekretär Rutte als großartige Führungspersönlichkeit bezeichnet. Rutte habe wirklich gute Arbeit geleistet und werde von jedem respektiert, sagte Trump während eines Treffens im Weißen Haus. Zugleich erneuerte er auf Nachfrage der anwesenden Journalisten seine Kritik an mehreren europäischen Verbündeten, die den USA im Krieg gegen den Iran zu wenig oder gar keine Unterstützung hätten zukommen lassen. Konkret nannte er Deutschland, Italien, Frankreich, Großbritannien und insbesondere Spanien. Rutte verwies auf gestiegene Verteidigungsausgaben in europäischen Ländern und nannte dabei ausdrücklich auch Deutschland. Freundliche Worte fand Trump dagegen für den ukrainischen Präsidenten Selenskyj. Dieser sei mutig, schlage sich ziemlich gut und verfüge über großartige Kämpfer. Nach der Stichwahl um das Präsidentenamt in Kolumbien hat der unterlegene Kandidat Cepeda angekündigt, in die Opposition zu gehen. Diese werde sich demokratisch, wachsam und konstruktiv gegen die Politik des rechtsgerichteten Wahlsiegers Della Espriella wenden, erklärte der linksgerichtete Politiker. Cepeda und der scheidende Präsident Petro hatten zunächst eine Nachzählung der Stimmen gefordert. Später räumte Cepeda seine Niederlage ein. Zuvor hatte eine Beobachtermission der Europäischen Union die Auszählung als transparent und effizient bezeichnet. Bei dem Prozess seien keine Unregelmäßigkeiten festgestellt worden. Die Mission war bei der Stichwahl mit rund 150 Beobachtern im Einsatz. Der Wahlsieger und Politikneuling Della Espriella war im Wahlkampf unter anderem von US-Präsident Trump unterstützt worden. Die Krankenkasse DAK Gesundheit schlägt einen Kapitalstock als zusätzliche Stütze für die gesetzliche Pflegeversicherung vor. Vorstandschef Storm sagte der Rheinischen Post, mit Beteiligungen an Aktien- und Anleihefonds könne man Finanzierungslücken in den kommenden Jahrzehnten schließen und im günstigsten Fall die Leistungen später sogar ausbauen. Handle man hingegen nicht, werde man bald alle zwei Jahre die Pflegeleistungen kürzen müssen. Eine Teilkapitaldeckung könne das verhindern, fügte der Krankenkassenmanager hinzu. Vorbild wäre ein ähnliches Modell, wie es derzeit für die gesetzliche Rente geplant ist. Konkret schlägt Storm einen Zuschlag zu den bereits bestehenden Beiträgen vor. Dieser solle schrittweise auf 0,4% anwachsen und von Arbeitnehmern und Arbeitgebern zu gleichen Teilen getragen werden. Der Bundestag befasst sich heute mit dem Thema Organspende. Eine fraktionsübergreifende Abgeordnetengruppe strebt die Einführung einer Widerspruchsregelung an. Demnach würden künftig alle Menschen nach ihrem Tod automatisch zu Organspendern, sofern sie dem nicht zu Lebzeiten ausdrücklich widersprochen haben. Aktuell gilt in Deutschland die sogenannte Entscheidungslösung. Organe dürfen einer Person nach Eintreten des Hirntodes nur dann entnommen werden, wenn sie dem vor dem Tod ausdrücklich zugestimmt hat oder Angehörige einwilligen. In der Debatte geht es vorerst um eine allgemeine Aussprache ohne Beschlüsse. Ein erster Anlauf für eine Widerspruchsregelung war 2020 gescheitert. Im vergangenen Jahr gab es nach Angaben der Deutschen Stiftung Organtransplantation 985 Spender. Zugleich standen 8200 Menschen auf Wartelisten. Das Wetter. Verbreitet sonnig oder leicht bewölkt und trocken für weite Teile Deutschlands, wird vor extremer Wärme gewarnt. Bitte beachten Sie die Empfehlungen für Hitzetage, unter anderem vom Deutschen Wetterdienst. Höchstwerte im Norden 27 bis 33 Grad, sonst 34 bis 37 Grad. Im Westen und Südwesten lokal bis nahe 40 Grad. Auch morgen heiß und sonnig, 31 bis 38 Grad, im Westen und Südwesten lokal bis 41 Grad. Das waren die Nachrichten.
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2: Heute mit Christoph Reimann, hallo. Es geht hier los mit Fontaine's DC. Der Song heißt It's Amazing to be Young.

Es tut Fontaines DC auf jeden Fall gut, wenn sie sich mal ab und zu ein bisschen zur guten Laune zwingen. Die Musiker aus Irland sind ja sonst eher ziemlich ernst unterwegs. Klar, sie singen auch über ernste Themen, zum Beispiel das Verhältnis zwischen Großbritannien und Irland. Und zuletzt waren sie auch im Zusammenhang mit Palästina aktivistisch unterwegs. Aber ab und zu mal so ein Song wie It's Amazing to be Young tut der Sache gut. Es bleibt geradezu positiv in dieser Stunde der Tonart Rock. Hier geht es jetzt weiter mit Wishy.

Vor allem britische Bands drin, würde ich sagen. Ich spiele noch einen zweiten Song von Wishy. Paradise heißt der. Und ich mag, wie abgehangen der klingt.

Paradise von Wishy. Und jetzt hat man es auch gehört, den Gesang teilen sie sich. Da ist nicht nur Nina Pitschkeitz, sondern auch ein gewisser Kevin Crawter. Und das hier, das war so ein Sound, der hatte schon was vom Indie-Pop der 80er in Großbritannien, würde ich sagen. War aber, ich sag's nochmal, Musik aus der Gegenwart und noch dazu aus den USA. Aber mich hat das zum Beispiel erinnert an so tolle Bands wie The Wake. Die kamen bekanntlich aus Glasgow, also Schottland, hatten ihre bedeutendste Phase Anfang der 80er bis Mitte der 90er. Und das hier ist der Song Oh Pamela.

Roses hieß dieser Song und Roses heißt auch die Platte dazu. Die Band, die hat den Namen Widow Speak und die machen seit 2010 Musik. Da seitdem bringen sie Platten raus auf dem New Yorker Label Captured Tracks. Aus New York kommen sie selbst auch, sie leben da in Brooklyn. Und man muss sagen, die haben sich seitdem gar nicht so richtig weiterentwickelt. Sie klingen eigentlich immer noch genauso wie auf ihrer ersten Platte. Und es gibt sogar einen Song auf dem neuen Album, da singen sie If you change, don't change too much. Wenn du dich änderst, ändere dich nicht zu sehr. Und das haben die dann wohl auch selber beherzigt. Aber warum sollte man auch seinen Stil ändern, wenn es eigentlich schon so ganz gut klingt? Und zwar sehr gut. Also, Widow Speak, das Album heißt Roses, das vor ein paar Tagen erschienen ist.

Brady Mons Watts macht Musik als Soak. Soak sagt über diesen neuen Song: Als ich Death Valley Fridge Magnet geschrieben habe, fühlte ich mich in meinem Leben unglaublich verloren. Ich hatte angefangen, stimmliche Probleme zu bekommen und ich dachte, meine Zeit in der Musik würde zu Ende gehen. Ich glaube, ich habe versucht, mir selbst und die Richtung, in die ich mich bewegte, einen Sinn zu geben, und herausgekommen ist dabei dieser Song über Freundschaft. Soweit Soak über den Song Death Valley Fridge Magnet. Hier geht es weiter mit einer echten Entdeckung aus Brooklyn. Hier ist So Amber. Eyes Full heißt die neue Platte und das hier ist der titelgebende Song.

Eyes Full von So Amber. Die Platte dazu heißt genauso Eyes Full. Und auf die haben Musikfans mit Spannung gewartet, denn So Amber hatte sich schon vorher einen Namen gemacht, allerdings im Free Jazz und am Saxophon. Jetzt hat So Amber das eingetauscht gegen hartes Gitarrenspiel und Text und Stimme stehen auf einmal im Vordergrund. Und das sind dann Geschichten, die erzählt werden, die zurückgehen in So Ambers Kindheit und Jugend. Also aufgewachsen ist Amber im Bible Belt in Kingsport im Bundesstaat Tennessee. Eine Stadt mit knapp 60.000 Einwohnern. Und viele Songs auf Eyes Full beziehen sich darauf, auf das Leben so der vermeintlich kleinen Leute tief im Süden und auf die Religion, die da den Alltag prägt. Ja, aber auch hier, damit keine Missverständnisse aufkommen. So Amber sagt, ist es nicht so, als wäre der Süden jetzt auf einmal wieder erwacht, sondern der war natürlich schon immer da, obwohl So Amber heute auch in Brooklyn lebt. Deshalb ist es auch schwer, so Sachen aus So Amber rauszubekommen, wenn man Amber im Interview spricht. Mir ging es so, aber die Platte ist toll. So Amber will sich da einfach auch zu vielen Songs gar nicht so richtig äußern. Hier ist noch ein Song, Thousand Eyes, von der Platte Eyes Full von So Amber.

Slow Fiction, eine Band aus New York. Das hier war der Song Junior Year. Klang so ein bisschen nach den frühen 2000er Jahren. Ist sehr wahrscheinlich auch bewusst daran angelegt. Das hier ist die Tonart Rock im Deutschlandfunk Kultur. Und hier geht es jetzt weiter mit einer Band, die sich Folk Bitch Trio nennt. Und der Song der Australierinnen hat den Namen Analog.

Also, das hier war das Folk Bit Trio aus Melbourne und die setzt, man hat's gehört, auf Harmoniegesang. Weiter geht's hier mit Daisy the Great. Der Song heißt Can I Have a Moment?

Can I Have a Moment, Daisy the Great hier im Deutschlandfunk Kultur. Ein überteuertes T-Shirt kaufen, das kann schon mal vorkommen, aber so viel Geld ausgeben wie Ashley Merkin von Big Dub Baby muss man dann doch nicht. Hier sind es nicht gleich so ein paar hundert Dollar, nur weil sie cool sein will. Iceland heißt der Song.

Das war Sharp Pins, ein Typ aus Chicago, der Song With a Girl Like Mine. Vor 100 Jahren wurde Ingeborg Bachmann geboren. Das ist gleich ein Thema in Studio 9 mit Dieter Kassel. Mein Name ist Christoph Freimann. Das war die Tonart Rock. Hier noch Spencer Cullum, Jackie Pants, der Song. Haben Sie vielen Dank fürs Zuhören.

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1: Fünf Uhr, die Nachrichten. Venezuela ist von zwei aufeinanderfolgenden Erdbeben erschüttert worden. Betroffen waren das Zentrum und der Norden des Landes. Berichte über mögliche Opfer lagen zunächst nicht vor. Erste Bilder zeigten eingestürzte Gebäude und Rettungsarbeiten in der Hauptstadt Caracas. Einsatzkräfte suchten nach möglicherweise verschütteten Menschen. Die Regierung rief inzwischen den Notstand aus. Der Schulunterricht werde ausgesetzt, der Zugverkehr unterbrochen und der Betrieb am Flughafen eingestellt. Das Epizentrum lag etwa 160 Kilometer westlich der Hauptstadt. Näher gelegen befinden sich weitere Städte. Die US-Erdbebenwarte gab die Stärke der Erschütterungen mit 7,2 und 7,5 an. Das Beben war auch in Kolumbiens Hauptstadt Bogotá zu spüren, die rund 1000 Kilometer Luftlinie vom Epizentrum entfernt liegt. Im polnischen Danzig beginnt heute eine zweitägige internationale Geberkonferenz zum Wiederaufbau der Ukraine. Das Treffen wird von einem Konflikt zwischen den beiden Nachbarländern überschattet. Der ukrainische Präsident Selenskyj hatte eine Armeeeinheit seines Landes nach einer umstrittenen Partisanengruppe benannt, die im Zweiten Weltkrieg auch Zehntausende Polen ermordet hatte. Der polnische Staatschef Nawrocki entzog Selenskyj daraufhin den höchsten Orden seines Landes. In der Folge lässt sich der ukrainische Präsident nun bei der Konferenz von seiner Regierungschefin Swiridenko vertreten. Gleichwohl sagte Polens Ministerpräsident Tusk Kiew am Abend eine weiter anhaltende Unterstützung im Abwehrkampf gegen Russland zu. Für Deutschland reisen Bundeskanzler Merz und Entwicklungsministerin Alabali Radovan nach Danzig. US-Präsident Trump hat NATO-Generalsekretär Rutte als großartige Führungspersönlichkeit bezeichnet. Rutte habe wirklich gute Arbeit geleistet und werde von jedem respektiert, sagte Trump während eines Treffens im Weißen Haus. Zugleich erneuerte er auf Nachfrage der anwesenden Journalisten seine Kritik an mehreren europäischen Verbündeten, die den USA im Krieg gegen den Iran zu wenig oder gar keine Unterstützung hätten zukommen lassen. Konkret nannte er Deutschland, Italien, Frankreich, Großbritannien und insbesondere Spanien. Rutte verwies auf gestiegene Verteidigungsausgaben in europäischen Ländern und nannte dabei ausdrücklich auch Deutschland. Freundliche Worte fand Trump dagegen für den ukrainischen Präsidenten Selenskyj. Dieser sei mutig, schlage sich ziemlich gut und verfüge über großartige Kämpfer. Die Krankenkasse DRK Gesundheit schlägt einen Kapitalstock als zusätzliche Stütze für die gesetzliche Pflegeversicherung vor. Vorstandschef Storm sagte der Rheinischen Post, mit Beteiligungen an Aktien- und Anleihefonds könne man Finanzierungslücken in den kommenden Jahrzehnten schließen und im günstigsten Fall die Leistungen später sogar ausbauen. Handle man hingegen nicht, werde man bald alle zwei Jahre die Pflegeleistungen kürzen müssen. Eine Teilkapitaldeckung könne das verhindern, fügte der Krankenkassenmanager hinzu. Vorbild wäre ein ähnliches Modell, wie es derzeit für die gesetzliche Rente geplant ist. Konkret schlägt Storm einen Zuschlag zu den bereits bestehenden Beiträgen vor. Dieser solle schrittweise auf 0,4% anwachsen und von Arbeitnehmern und Arbeitgebern zu gleichen Teilen getragen werden. In Frankfurt am Main wird heute bekannt gegeben, wer im Herbst den Friedenspreis des deutschen Buchhandels erhält. Die Auszeichnung würdigt Persönlichkeiten, die in Literatur, Wissenschaft oder Kunst zur Verwirklichung des Friedensgedankens beigetragen haben. Sie ist mit 25.000 Euro dotiert. Der Börsenverein des Deutschen Buchhandels ist die Berufsorganisation der Verlage und Buchhandlungen. Der Verein vergibt den Preis seit 1950. Die Ehrung wird traditionell zum Abschluss der Frankfurter Buchmesse überreicht, die in diesem Jahr Mitte Oktober stattfindet. Im vergangenen Jahr wurde der deutsche Historiker Karl Schlögl geehrt. Im Jahr davor seine US-amerikanische Fachkollegin Ann Applebaum. Das Wetter: verbreitet sonnig oder leicht bewölkt und trocken. Für weite Teile Deutschlands wird vor extremer Wärme gewarnt. Bitte beachten Sie die Empfehlungen für Hitzetage, unter anderem vom Deutschen Wetterdienst. Höchstwerte im Norden 27 bis 33 Grad, sonst 34 bis 37 Grad, im Westen und Südwesten lokal bis nahe 40 Grad. Auch morgen heiß und sonnig, 31 bis 38 Grad, im Westen und Südwesten lokal bis 41 Grad. Das waren die Nachrichten.
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2: Ich wünsche Ihnen einen schönen guten Morgen. Es ist inzwischen so, dass vor einem NATO-Gipfel wie dem in knapp zwei Wochen in Ankara relativ viele erwachsene Menschen damit beschäftigt sind, alles dafür zu tun, dass Donald Trump auf diesem Gipfel nicht für einen Eklat sorgt. Das ist gerade in Berlin passiert, wo sich die Regierungschefs fünf europäischer NATO-Mitglieder getroffen haben. Und das ist vor wenigen Stunden auch in Washington passiert, wo NATO-Generalsekretär Mark Rutte extra hingereist ist, um persönlich mit Trump zu sprechen. Und ihn ein bisschen zu, ja, man kann wohl sagen, beschwichtigen. Ob ihm das gelungen ist, das wird in gut 10 Minuten unser Thema sein. Vorher was viel Erfreulicheres, nämlich das Kulturthema des Tages. Es geht gleich um den 100. Geburtstag von Ingeborg Bachmann.

0: Teddy Failure mit Peak of Life, 5.08 Uhr. Sie haben es gerade in unseren Nachrichten vielleicht gehört. Heute wird bekannt gegeben, wer in diesem Jahr den Friedenspreis des deutschen Buchhandels bekommt. Und meine Erinnerung hat mich nicht getäuscht. Ich habe es nochmal nachgeguckt. Ingeborg Bachmann hat den tatsächlich nie bekommen. 1976 ging er an Max Frisch, mit dem sie ja lange liiert war, eine Liaison, die tragisch endete. Aber sie selber hat ihn nicht bekommen. Das mag vielleicht darin begründet sein, dass sie einen sehr konkreten, aber auch einen sehr schwierigen Friedensbegriff hatte, was natürlich mit ihrer Biografie zusammenhängt. Und an die erinnert jetzt an ihrem heutigen 100. Geburtstag Oliver Schorsch.
1: Ingeborg Bachmann wird am 25. Juni 1926 geboren. In der 100.000 Einwohnerstadt Klagenfurt, der Hauptstadt des österreichischen Bundeslands Kärnten. Dort verbringt sie ihre Kindheit und Jugend. Ihr Vater, ein Volksschullehrer, ist überzeugter Nazi und Parteimitglied der österreichischen NSDAP. Damit ringt Ingeborg Bachmann ihr Leben lang. Einerseits hat sie ein inniges Verhältnis zu ihrem Vater, andererseits lehnt sie den Nationalsozialismus zutiefst ab. Während des Zweiten Weltkriegs, Anfang 1944, wird Klagenfurt heftig bombardiert. Das überlebt Ingeborg Bachmann als damals 17-Jährige. In den 1950er Jahren beginnt dann ihre Karriere als Nachkriegsautorin. Und natürlich beschäftigt sie sich auch intensiv mit dem Krieg. Wobei Ingeborg Bachmann eine etwas andere Sicht darauf hat, was der Krieg eigentlich ist.
2: Der Krieg ist nur die Explosion dieses Kriegs, der da Frieden ist. Das, was wir Frieden nennen, das ist der Krieg.
1: Zu den bedeutendsten Werken von Ingeborg Bachmann gehört der Gedichtband »Die gestundete Zeit« aus dem Jahr 1953. In den Texten verarbeitet sie das Trauma des Faschismus und der Zerstörung. Im Gedicht »Alle Tage« geht es um den scheinbaren Frieden nach dem Zweiten Weltkrieg, um den Kalten Krieg. Das Gedicht gilt als eines der Schlüsselwerke der Nachkriegsliteratur.
3: Der Krieg wird nicht mehr erklärt, sondern fortgesetzt. Das Unerhörte ist alltäglich geworden. Der Held bleibt den Kämpfen fern, der Schwache ist in die Feuerzonen gerückt.
1: Eine Aufnahme von Ingeborg Bachmann aus dem Jahr 1961. Sie liest dieses Gedicht und ein paar andere schon im Mai 1952 vor, bei einer Tagung der Gruppe 47, des wichtigsten deutschsprachigen Literaturnetzwerks der Nachkriegszeit. Bachmann gewinnt damit den begehrten Preis der Gruppe 47 und wird schlagartig bekannt. 1956 erscheint dann ihr zweites Meisterwerk, der Gedichtband »Anrufung des großen Bären«. Es geht weiterhin um existenzielle Themen, die Texte sind jedoch bildgewaltiger, philosophischer und mythologischer. Der verstorbene Literaturkritiker Marcel Reich-Ranitzky, der eng mit der Gruppe 47 und Ingeborg Bachmann verbunden war, beschreibt Bachmann einerseits als eine großartige Lyrikerin.
4: Was war das Ungewöhnliche? Warum die Sensation? Die Bachmann hat eine Lyrik gemacht, Gedichte, die die Kritik erinnerten an Klopstock, an Hölderlin, an die Droste-Hülshoff. Die konservativen Kritiker waren alle zufrieden. Andererseits war da ein ganz moderner Ton drin.
1: Und dann ist Ingeborg Bachmann noch eine echte Diva. Sie bekommt als erste Literatin damals eine Titelstory im Spiegel mit ihrem Gesicht auf der Titelseite. Sie hat turbulente Liebesbeziehungen zu berühmten Männern aus der Kulturszene, wie dem österreichischen Schriftsteller und Kritiker Hans Weigel, dem Schweizer Autor Max Frisch und zum rumänisch-französischen Lyriker Paul Celan, was damals als etwas Außergewöhnliches angesehen wird, weil Ingeborg Bachmann die Tochter eines Nazis ist und Celan ein jüdischer Holocaust-Überlebender. Ingeborg Bachmann soll immer um Aufmerksamkeit gerungen haben.
4: Die Bachmann war gerne, wenn sie mit drei Herren oder Vieren sich unterhielt, plötzlich fiel ihre Handtasche auf die Erde. Denn sie war einen Augenblick nicht im Zentrum der Aufmerksamkeit. Drei Herren

0: stirbt 1973 in ihrer Wohnung in Rom im Alter von nur 47 Jahren. Es ist eine nicht vollends aufgeklärte Tragödie. Ein Brandunfall. Bachmann ist zu diesem Zeitpunkt Kettenraucherin und medikamentenabhängig und soll mit einer brennenden Zigarette eingeschlafen sein. Sie zieht sich schwere Verletzungen zu und es gibt medizinische Komplikationen.
1: Der heutige 100. Geburtstag von Ingeborg Bachmann ist ja rein zufällig ein Donnerstag. Der Tag, an dem in Deutschland neue Filme ins Kino kommen. Und ein neuer Film über ihr Leben kommt heute in die deutschen Kinos. Das ist unser Film der Woche. Das heißt, den stellen wir Ihnen vor so um ungefähr 10 vor 8. Deutschlandfunk Kultur am Donnerstagmorgen. Jetzt ist es 5.14 Uhr und wir hören von Musik von einem Mann, den man eigentlich nur aus den 80ern kennt. Aber er hat neue Musik gemacht vor ein paar Monaten. Rick Astley mit Waiting on You.

0: Also, dass er genauso klingt wie damals in den 80ern, kann man Rick Astley nicht vorwerfen, finde ich. Deutschlandfunk Kultur, 5.17 Uhr ist es jetzt. In Berlin haben sich die Staats- und Regierungschefs von 5 europäischen NATO-Staaten schon mal auf den Gipfel der NATO in knapp 2 Wochen in Ankara vorbereitet. Und genau zu diesem Zweck ist auch NATO-Generalsekretär Rutte gerade in Washington. Und über dessen Treffen mit Präsident Trump sprechen wir jetzt mit unserem Korrespondenten dort, mit Jasper Barnberg. Schönen guten Morgen.
1: Guten Morgen nach Berlin.
0: Mark Rutte hat ja den Ruf eines Trump-Flüsterers. Wurde er diesem Ruf jetzt wieder gerecht?
1: Also, ich würde sagen, er hat sich alle Mühe gegeben, er hat alle Register gezogen, diesem Ruf wieder gerecht zu werden im Oval Office, immerhin vor laufenden Kameras, eine Weile jedenfalls im Beisein, ja nicht nur des amerikanischen Präsidenten, sondern auch vom Vizepräsidenten von J.D. Vance und vom Verteidigungsminister Pete Hegseth und natürlich einigen Kollegen und Kolleginnen der White House Reporter sozusagen. Und da hat Rutte einmal mehr dem amerikanischen Präsidenten geschmeichelt. Er hat seine Führungskraft gelobt. Er hat ihn den Anführer der freien Welt genannt, um dann auf vorsichtige Art ihn gelegentlich zu korrigieren und auch versucht, selber Punkte zu machen. Ein Beispiel vielleicht. Es ging um den Krieg gegen Iran viel und auch um Trumps Kritik an der mangelnden Unterstützung

0: durch die europäischen Alliierten. Und da hat Mark Rutte dann argumentiert, eigentlich wäre dieser Krieg ohne die Europäer gar nicht möglich gewesen. Er hat erzählt, wie viele Tausende von Flugzeugen von Europa aus gestartet sind. Und er hat gesagt, also ohne diese Unterstützung, ohne diese Plattform in Europa hätte das Militär der Vereinigten Staaten das eigentlich gar nicht machen können. Also der Versuch, da so einzuspleißen, dass Europa durchaus einen Beitrag geleistet hat. Und er hat außerdem Schaubilder gezeigt, auf denen dann die steigenden Verteidigungsausgaben Europas zu sehen sind und die vielen Jobs in den USA durch höhere Investitionen in Militärtechnologie, unter anderem aus den Vereinigten Staaten. Er hat alle Register gezogen, um etwas dagegen zu setzen, wenn Trump sich ein ums andere Mal auch im Oval Office heute wieder beklagt hat.
1: Das heißt, er hat Trump ja damit offenbar nicht überzeugt. Was hat Trump denn konkret, zum Beispiel auch Deutschland, aber auch anderen europäischen Ländern wieder vorgeworfen?
0: Also über Deutschland hat er jedenfalls nicht so konkret gesprochen, dass er den Namen des Bundeskanzlers ausgesprochen hätte oder verwiesen hätte auf diesen jüngsten Schlagabtausch und die Ankündigung, tausende Soldaten aus Deutschland abzuziehen. Er hat grundsätzlich ja beklagt, dass er sich von den europäischen Alliierten im Stich gelassen fühlt. Er hat Deutschland dann genannt in einer Reihe mit Italien, Großbritannien, Frankreich und dann besonders Spanien, um zu sagen, dass er Loyalität erwartet und dass die USA Loyalität jederzeit liefern würden, dass sie tausende Soldaten, zigtausende muss man ja sagen, in ganz Europa stationiert hätten. Und immer wenn die USA dann eine kleine Bitte hätten, so hat er sich ungefähr ausgedrückt, dann würde die eben abgelehnt. Also er wirkte nicht sehr überzeugt von dieser Schamoffensive von Mark Rutte, den er aber persönlich gelobt hat für seine Arbeit an der Spitze der NATO als Generalsekretär.
1: Ging es denn eigentlich ausschließlich um diese Frage, Irankrieg und aus Sicht Trumps ausgebliebene NATO-Unterstützung?
0: Also das war sozusagen das Interesse, was Rutte hatte. Er wollte Botschaften setzen, er wollte die Unterstützungsleistung der Europäer hervorheben und betonen. Das ist ihm ziemlich clever gelungen, würde ich sagen, im Rahmen dieser Fähigkeit, irgendwie dem amerikanischen Präsidenten zu schmeicheln. Dann ging es aber für die Reporter jetzt im Weißen Haus um viele innenpolitische Themen, die hier gerade eine Rolle spielen, um den Zwist mit den Republikanern im Senat beispielsweise heute. Aber sonst stand schon im Mittelpunkt die Rolle der USA, der Iran-Krieg und die Rolle der Europäer. Die Klage darüber, dass die Europäer mehr tun müssen, das darf man dann sicherlich auch in zwei Wochen in Ankara erwarten. Also das war schon ein bisschen der Bogen, der hier geschlagen wurde. Er hat im Übrigen gesagt, er fährt eigentlich nur nach Ankara aus Respekt vor dem türkischen Präsidenten. Der anderen wegen würde er dahin nicht reisen.
1: Aber daraus würde ich jetzt doch schließen, diese Absicht, die sowohl das Treffen der fünf Staats- und Regierungschefs in Berlin, das gerade zu Ende gegangen ist, hatte, als eben auch der Besuch von Rutte in Washington, diese Absicht, schon mal vorbereitend dafür sorgen zu wollen, dass es keine Klage gibt in Ankara. Die ist ja jetzt nicht ganz gelungen, oder?
0: Das würde ich auch sagen, das ist ganz offen, wie das dann in zwei Wochen laufen wird. Da konnte Mark Rutte, mutmaße ich jetzt mal, auch hinter den Kulissen nicht mehr tun als das, was er vor laufenden Kameras gesagt hat. Es gab einen kleinen Lichtblick. Trump hat heute ungewöhnlich deutlich den ukrainischen Präsidenten Volodymyr Zelensky dafür gelobt, wie mutig er sein Land gegen Russland verteidige. Darin könnte man ein kleines positives Vorzeichen für den Gipfel sehen, denn schließlich sagen alle anderen Beteiligten ja jetzt schon, dass die Unterstützung für die Ukraine ein Schwerpunkt, ein Thema dort sein soll. Und möglicherweise wird Trump dann da auch sich unterhaken und mitmachen.
1: Dankeschön. Jasper Barenberg war das live aus Washington DC. Wir schaffen es irgendwie fast nie, diesen Titel hier zur wirklich richtigen Zeit zu spielen. Jetzt Ende Juni ist 5.22 Uhr schon wieder zu spät dazu. Die Sonne ist ja längst aufgegangen in Deutschland. Norah Jones ist das mit Sunrise.

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1: Die Kunstsammlung Neubrandenburg holt den Plattenbau jetzt aus der Grauzone. Wohnkomplex Neubrandenburg heißt die aktuelle Ausstellung. Es geht um Kunst und Leben im Plattenbau. Dabei begegnet Gegenwartskunst der Kunst der DDR. Und es geht um die Frage, wie Architektur ein Lebensgefühl formt. Museumsleiterin Ulrike Pennewitz.
2: Die Platte, ihre ideologische Überhöhung in der DDR und ihr Rückbau und Verfall nach 1990 steht eher symbolisch für den Transformationsprozess in der ostdeutschen Gesellschaft. Um die Gebäude geht es am Ende eigentlich weniger. BesucherInnen kommen hier ins Erzählen und manchmal auch ins Diskutieren. Und das finde ich richtig gut so.
1: Wohnkomplex Neubrandenburg. Kunst und Leben im Plattenbau. Die Ausstellung zu sehen bis 2. August in der Kunstsammlung Neubrandenburg. Chemnitz wird zur Bühne für die Welt. Alle 3 Jahre bringt das Festival Theater der Welt internationale Gegenwartskunst in eine andere deutsche Stadt. Aus Portugal kommt eine Produktion der brasilianischen Regisseurin Kelly Freitas. Go to where you came from ist heute im Spinnbau in Chemnitz zu sehen. Der Abend fragt nach Herkunft, Migration und Familiengeschichte zwischen Portugal und Brasilien. Und über allem schwebt die Frage nach Zugehörigkeit in diesem autobiografischen Stück. Go back to where you came from. Heute und morgen, 19 Uhr, im Spinnbau. Das Festival Theater der Welt geht bis 5. Juli in Chemnitz. Das Festival Jazz Baltica lebt von Nähe. Am Ostseestrand treffen internationale Jazzgrößen, junge Talente und nordische Klangfarben aufeinander. Zur Eröffnung kommen heute Abend in Timmendorfer Strand Ivan Lees, die New York Voices und die Danish Radio Big Band zusammen. Sie bringen brasilianische Songkunst, vokale Präzision und die ganze Breite eines Jazzorchesters mit. Ivan Lees, die New York Voices und die Danish Radio Big Band. Heute Abend auf der Maritime Mainstage in Timmendorfer Strand. Jazz Baltica geht bis Sonntag.

0: Avec aus Österreich mit Madness. 5.31 Uhr, Sie hören Deutschlandfunk Kultur. Die Ministerpräsidentinnen und Präsidenten der Länder treffen sich heute in Berlin. Und weil der ja da sowieso seinen beruflichen Schwerpunkt hat, ist auch Bundeskanzler Merz dabei. Was aber die Sache nicht einfacher macht. Sie erinnern sich, vor wenigen Wochen haben ja die Länder diese steuerfreie 1.000-Euro-Prämie, die die Bundesregierung geplant hatte, gekippt, weil die Bundesregierung vorher nicht mit ihnen darüber geredet hat. Heute wird nun geredet und viele hoffen, da wird dann wieder so eine Stimmung herrschen wie ganz am Anfang, also am Anfang der Amtszeit von Friedrich Merz.
1: Im Oktober des vergangenen Jahres hat Sachsens Ministerpräsident Michael Kretschmer eine Erscheinung.
2: Es ist ein ganz positiver Geist da.
1: Neben Kretschmer steht Friedrich Merz leibhaftig. Er macht als Bundeskanzler seinen Antrittsbesuch in Dresden. Und er sagt, was er auf seiner Vorstellungstour durch die Republik in allen Landeshauptstädten sagt.
3: Ich möchte das Miteinander mit den Ländern und den Kommunen verbessern. Wir werden die großen Aufgaben, vor denen wir in Deutschland stehen, nicht gegeneinander, sondern nur miteinander lösen können.
1: Die großen Aufgaben sind bis heute längst nicht alle gelöst. Der positive Geist hat kein gutes Miteinander bewirkt, ist stattdessen einer negativen Stimmung gewichen. Baden-Württembergs Ministerpräsident Winfried Kretschmann formuliert es kurz bevor er aus dem Amt ausscheidet so.
4: Also mir scheint an manchen Beispielen, dass das Gespür für einen gut funktionierenden Föderalismus zunehmend abhanden gekommen ist.
1: Und damit ist Kretschmann nicht allein. Auch andere beklagen fehlendes Gespür und mangelnde Kommunikation. So als hätte man im Kanzleramt die Telefonnummern der Staatskanzleien in Stuttgart, Erfurt oder Kiel verlegt oder schlicht vergessen. Was die Koalition plant, worüber sie nachdenkt, was sie vorhat. Die Länder wollen eingebunden werden. Einige sehen sich außen vor, nur einer ist ganz klar im Vorteil.
5: Also im Grunde bin ich eine doppelte Kompromissmaschine.
1: Die selbsternannte doppelte Kompromissmaschine sitzt in München, ist als CSU-Chef bei allen wichtigen Gesprächen und Entscheidungen dabei. Ohne Markus Söder läuft in Berlin nichts. Ist er nicht selbst vor Ort, vertritt Landesgruppenchef Alexander Hoffmann seine Position. Wenn es aber wirklich wichtig ist, kommt Söder himself. So auch zum letzten Koalitionsausschuss in die Villa Borsig, als er mit Merz und den SPD-Spitzen die 1.000-Euro Entlastungsprämie beschließt. Mit den anderen Ländern spricht darüber offenbar niemand, oder doch?
6: Ich gehe davon aus, dass zum Beispiel mit Frau Schwesig und Frau Rehlinger, dass da der SPD-Vorsitzende spricht. Und ich gehe fest auch davon aus, dass mit den CDU-Ländern der CDU-Vorsitzende spricht. Ich habe mit dem CSU-Ministerpräsidenten geredet sozusagen. Also ich habe es für mich halt entschieden.
1: Das Selbstgespräch Söder mit Söder führt dazu, dass Söder die Entscheidung von Söder zurücknimmt und die selbstbeschlossene Prämie im Bundesrat ablehnt. Auch die CDU-Ministerpräsidenten wollen diese Prämie nicht mittragen, sind verärgert, weil sie die Kosten übernehmen müssten, woran in Berlin offenbar niemand gedacht hat. Die Stimmung daher down, das Bund-Länder-Verhältnis frostig, wenngleich SPD und CDU versichern, daran zu arbeiten. Jedenfalls kommt Friedrich Merz gerade recht zur Ministerpräsidentenkonferenz, in der es unter anderem um die klammen Kassen von Ländern und Kommunen geht. Abseits der Tagesordnung kann Merz auch mit Wahlkämpferin Manuela Schwesig über die Rente diskutieren. Und wer weiß, vielleicht kann er ja den positiven Geist von einst wieder aus der Flasche lassen.

0: Telemann aus London mit Düsseldorf. 5.38 Uhr, Sie hören Düsseldorf Funkkultur am Donnerstagmorgen. Jetzt machen wir wieder so ein kleines Quiz hier, mache ich ja gerne mal. Und keine Angst, die Antwort kommt sofort. Wir haben gar keine Zeit zu googeln oder die KI zu fragen. Aber ganz kurz nachdenken vielleicht mal. Wenn Sie sich jetzt riesige Felder voller blauer Blüten irgendwo in Frankreich vorstellen, was sehen Sie dann vor Ihren Augen? Ich bin ziemlich sicher, Achtung, ganz kurz nachdenken, da kommt schon die Antwort. Sie sehen Lavendelfelder und denken an die Provence, wobei es auch anderswo in Südfrankreich Lavendelfelder gibt. Aber wenn Sie in einer anderen Region des Landes unterwegs sind und blaue Blüten sehen, dann ist das möglicherweise kein Lavendel. Da gibt es nämlich riesige Flachsfelder, aus denen dann Leinen gemacht wird, aus den Fasern dieser Flachse. Die gibt es vor allen Dingen in der Normandie und da war Kai Rienecker für uns unterwegs.
1: Das Dorf Saussay-la-Campagne liegt etwa 2 Autostunden nordwestlich von Paris auf halbem Weg zum Ärmelkanal. In diesem ländlichen Teil der Normandie reihen sich endlose Felder aneinander. Auf den einen blühen bereits die Kartoffeln, andere sind in ein überraschendes, zartes Blau gefärbt. Auf einem solchen Feld steht Romain Depestel.
2: Alors ici on est sur une parcelle de lin qui fait 10 hectares.
3: Hier sind wir auf einem Flachsfeld, das 10 Hektar groß ist. Wir haben es um den 15. März herum angesät. Heute ist es in voller Blüte. Man sieht die wunderschönen blauen Blüten.
1: In der Tat, soweit das Auge reicht, sind ganz kleine hellblaue Blüten zu sehen. Jede für sich öffnet sich am Morgen und blüht nur einen Tag. Aber es kommen immer neue. Sie sitzen an dünnen, knapp einen Meter hohen grünen Stängeln mit ebenso winzigen Blattspitzen. Romain nimmt einen der Halme in die Hand, bricht ihn und raut die nun sichtbaren Fasern mit den Händen auf.
3: Die Fasern sind um den hölzernen Kern der Flachspflanze herum. Die Fasern sind also so wie die Rinde eines Baumes.
1: Die Fasern lassen sich mit den Fingern in dünnen, langen Streifen abziehen. Sie können um die 80 cm lang werden, aber sie sind noch nicht fest genug. Ab Juli, wenn der Flachs komplett verblüht ist, wird er auf den Feldern mit speziellen Erntemaschinen zunächst aus der Erde gerissen und dann wieder auf dem Feld ausgelegt zum sogenannten Rösten.
2: Le lin, c'est une plante qui est plutôt dite à risque. À risque pourquoi?
1: Flachs gilt als Risikopflanze, sagt Romain. Wenn man den richtigen Zeitpunkt verpasst, wenn zu viel Regen runterkommt, dann sind Qualität und Farbe schlechter oder es ist sogar die ganze Ernte dahin. Trotzdem bauen in der Normandie, aber inzwischen auch in der Bretagne, immer mehr Landwirte Flachs an. Die Pflanze braucht neben dem richtigen Timing nicht viel zusätzliche Pflege. Und die weltweite Nachfrage, besonders für die daraus hergestellten Leinentextilien, ist groß. 220.000 Hektar Flachs werden dieses Jahr in Europa angebaut. Das ist mehr als doppelt so viel wie noch vor 10 Jahren. Der Betrieb Depestel in Saussay-la-Campagne ist einer der größten Produzenten. Hier werden die Flachsfasern direkt neben den Feldern weiterverarbeitet in einer sehr großen Fabrikhalle. Drei große Produktionslinien sorgen dafür, dass die angelieferten Flachsballen am Ende zu Faserbündeln werden. Romains Bruder Valentin Depestel versucht, sich in dem ganzen Lärm verständlich zu machen. Als erstes, sagt Valentin, werden die auf den Feldern getrockneten Flachsbündel entflochten und nicht brauchbare Pflanzen aussortiert. Anschließend werden die Flachsfasern geschwungen und gehechelt. Am Ende kommen die Langfasern als hübsche Zöpfe zum Vorschein. Sie sehen wie kleine Pferdeschwänze oder Perückenteile aus. Die Zöpfe werden zu großen, rund 100 Kilo schweren Faserballen gepresst. Bei den Depestels werden hunderte dieser Ballen in einer weiteren großen Halle gelagert. Aber wenn die Flachsfasern den Betrieb in der Normandie verlassen, dann ist das Leinenhemd noch lange nicht fertig. Für den größten Teil der Flachsfasern geht nun eine lange Reise los, in Containern, auf Schiffen, nach China oder Indien. Hier werden die hochwertigen Flachsfasern aus Europa zu Garnen gesponnen und zu Leinenstoffen gewebt und gefärbt. Als Hemden, Kleider oder Bettwäsche kommen die ursprünglichen Flachsfasern dann irgendwann wieder zurück nach Europa in die Schaufenster.
0: Ich bin ausdrücklich gebeten worden, an dieser Stelle nicht rumzuflachsen oder irgendwelche Flachswitze zu machen. Und da halte ich mich dran und sage einfach ganz flach die Uhrzeit, 5.43 Uhr.

0: 5.45 Uhr, Sie hören Deutschlandfunk Kultur. Julia Bamberg ist jetzt bei mir im Studio aus einer Frühredaktion. Julia, es ist ja eigentlich ganz normal, was du mir erzählen willst. Haustier ausgebüxt, das kommt ja vor.
1: Richtig.
0: Gestern erst bei mir wieder so einen Zettel gesehen, kennt man ja so kopiert, Katze. Entlaufen.
1: Ja, Katze entlaufen,
0: ne?
1: Ja.
0: Nun bin ich trotzdem nicht böse, dass du das hier extra am Radio erzählen willst. Das Tier, das du meinst, ist ein bisschen größer als eine Katze, ne?
1: Also Dieter, ein bisschen größer ist gut, denn Gracie, so heißt das Tier, ist eine junge Giraffe, circa 3 Jahre alt.
0: Jetzt käme ich nicht aus so mit der Entwicklung, 3 Jahre alt, wie groß ist sie denn dann schon?
1: Die wird so zwischen 2,50 Meter und 3,50 Meter groß sein. Also ich würde sagen, nicht zu übersehen. Ne?
0: Ja, würde ich auch sagen, aber sie wird offenbar übersehen. Die ist ausgebüxt und man findet sie nicht, warum nicht?
1: Genau, Gracie ist nicht aus einem Zoo in Texas übrigens, in den USA, sondern aus einer Privathaltung, einer Ranch verschwunden. Und diese Ranch liegt in einem relativ dünn besiedelten Gebiet namens Real County, nordwestlich von San Antonio. Da leben gerade mal 2700 Menschen auf einer Fläche, die etwa doppelt so groß ist wie Berlin. Und die Landschaft dort ist weitläufig und zerklüftet.
0: Das heißt, es könnte sein, dass Gracie im Moment ganz gut drauf ist und sich da wohlfühlt.
1: Ja, das glaubt der Besitzer der Ranch auch. Die wird da genügend Pflanzen zum Fressen finden, auch wenn Texas jetzt nicht gerade unbedingt für seine Giraffenpopulation bekannt ist, würde ich sagen.
0: Insofern würde Gracie ja doch auffallen, wenn sie einer sieht. Die wird schon noch gesucht, oder?
1: Die wird gesucht, sogar mit Hubschraubern, aber die ist einfach nicht auffindbar. Jetzt hat der Besitzer auch eine Belohnung von $5.000 ausgeschrieben.
0: Meine Theorie ist ja, es gibt ja 2 Austragungsorte der Fußball-WM in Texas, Houston und Dallas. Und es könnte ja sein, dass die Giraffe, die ja ursprünglich, also jetzt liegt in den Genen, ne? Die kommen ja eigentlich aus Afrika. Und Afrika ist ja die Fußballbegeisterung relativ groß. Viel größer als in Nordamerika.
1: Also du meinst, sie ist auf der Suche nach einem Spiel dort.
0: Ja, und könnte doch...
1: Wer weiß.
0: Julia Bamberg sieht ehrlich gesagt nicht überzeugt aus. Ich hatte immer schon das Gefühl, du bist intelligenter als ich.

0: Jake Buck mit Me and You. 5.50 Uhr ist es, schon 10 vor 6. Sendung läuft schon 50 Minuten, also ich bin schon so lange hier. Ich weiß jetzt nicht, ob Sie, ist wurscht, aber auf jeden Fall habe ich die ganze Zeit noch kein einziges Mal über das Wetter, über die extremen Temperaturen in Deutschland und Europa geredet, weil ich auch finde, es wird nicht kühler, wenn man ständig 40 Grad sagt. Aber das Ganze ist jetzt trotzdem gleich Thema in der Feuilleton-Presseschau von Ulrike Timm, aber nicht am Anfang. Diese Presseschau fängt an mit einem Satz, der manche erfreuen und viele auch erschrecken wird. Deshalb bitte alle weiter zuhören. Es ist nicht so, wie es im ersten Moment scheint.
1: Angela Merkel kehrt zurück ins Kanzleramt. Das weiß die Zeit. Hitzefantasie? Fata Morgana? Nein. Kunst. Angela Merkel wird dort hängen, wie die Porträts ihrer Vorgänger auch. Wer sie malt, das war bislang ein streng gehütetes Geheimnis. Es ist der noch nicht 30-jährige Jérémy Queyras. Vor Jahren schon hatte er sich mit einem handschriftlichen Brief beworben und die Sache längst still zu den Akten gelegt, als er im vergangenen Jahr den Zuschlag erhielt. Merkel hatte sich ganz merkelig Zeit gelassen. Zeitkunstkritiker Hanno Rauterberg hat beide besucht und gesprochen über dieses geheimnisvolle Porträt. Er sei ein lebensoffener Mensch, so beschreibt die Altbundeskanzlerin den bislang ganz unbekannten Künstler. Ein junger Mensch, offen und voller Neugier. Davon war sie angetan. Queyras, der Künstler, bescheiden und doch selbstbewusst, gab der Altkanzlerin zu verstehen, dass er sie besser kennenlernen müsse, um sie zu malen. Und auch das gelang. Und das Bild? Anders als ihre männlichen Vorgänger im Amt des Bundeskanzlers, die sich gesetzt hatten, um gleichsam thronend porträtiert zu werden, entschloss sich Angela Merkel fürs Stehen und also für ein anderes Bild von Herrschaft. Sie hat sich nicht niedergelassen, sondern mag es aufrecht und bleibt dennoch so beweglich, als könne sie im Fall der Fälle jederzeit entweichen, raus aus dem Bild. Als gäbe es keinen Rahmen, der sie hält. So beschreibt Hanno Rauterberg seinen Eindruck in der Zeit. Keine Merkel-Raute, das war Künstler und Modell sofort klar, aber Blazer, das war auch beiden klar. Erst blau. Vom Bild, privat von der Altkanzlerin bezahlt, sehen auch die Zeitleser nur die Rückseite. Es wird, auch das macht Merkel anders als ihre Vorgänger, zuerst im öffentlichen Raum zu sehen sein, für jedermann Ende Juni im Bode-Museum in Berlin. Erst dann heißt es ab ins Kanzleramt, in die Ahnengalerie. Es ist komisch, wenn man langsam Geschichte wird, sagt Angela Merkel, und da hänge ich dann eben. Die ganze Geschichte, die auch die Geschichte einer freundlich unprätentiösen Begegnung eines jungen und eines reifen Menschen, eines Unbekannten und einer Ex-Kanzlerin ist, lesen Sie in der Zeit. Beginnen wir den Sommer zu hassen? Fragt die Frankfurter Allgemeine. Wenige Tage ist er erst alt und die Hitzewelle ist für die meisten eine Belastung. In den 50er Jahren gab es in Deutschland durchschnittlich 3 heiße Tage im Jahr, also Tage, an denen die Temperaturen die 30-Grad-Grenze erreichen, schreibt Jannis Koltermann. In den vergangenen 10 Jahren dagegen waren es durchschnittlich schon 12. Bei einer Erderwärmung um 2,6 Grad, derzeit ein realistisches Szenario, würde sich der Wert in den nächsten Jahrzehnten abermals verdoppeln, so die FAZ. Nichts Schöneres unter der Sonne, als unter der Sonne zu sein. Ob die große Ingeborg Bachmann heute noch so dichten würde? Sie starb mit 47 Jahren, dieser Tage stände ihr 100. Geburtstag an. Die politische Dimension ihrer Gedichte wurde nicht zur Kenntnis genommen, meint Bachmanns Biografin Andrea Stoll über die Dichterin in der Frankfurter Rundschau. Es kommen härtere Tage. Das Gedicht »Die gestundete Zeit« beschäftigt die Welt. Von ihm ginge bis heute eine dunkle Faszination aus, meint Thomas Schmidt. Vielleicht würde Ingeborg Bachmann heute über den Klimawandel schreiben, auf ihre ganz eigene, dunkle, zeitlose Art. Sie konnte auch ganz anders, direkt, schnörkellos und in fröhlichem Ton, meint die Welt. Und weiter, eine undatierte Notiz beginnt mit diesen hellen Sätzen. Jede Jugend ist die dümmste, die es je gegeben hat. Alle älteren Generationen, ihre glatt rasierten Väter und die bärtigen großväterlichen Onkel sind die Schuldigsten. Die Schuldigen fürchten sich vor den Dummen. Wie hellsichtig. Wir sollten mehr Bachmann lesen.
0: Tja, und das tun viele hier bei uns im Deutschlandfunk Kultur. Wir haben gestern schon einen regelrechten Bachmann-Tag gehabt, werden Ihnen heute in knapp 2 Stunden einen Film über Ingeborg Bachmann vorstellen. Und ein Hörspiel von ihr können Sie in der Deutschlandfunk-App finden. Also mehr kann ich nicht bieten. Doch, eigentlich doch, kann ich noch die Uhrzeit bieten. 6:55 Uhr. Hier ist Natalie Imbruglia.

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4: Mit Runert Schleif. Zwei schwere Erdbeben erschüttern Venezuela. In mehreren europäischen Ländern werden erneut Rekordtemperaturen gemessen. Und der Börsenverein des Deutschen Buchhandels gibt den Friedenspreisträger 2026 bekannt. Venezuela ist von zwei schweren Erdbeben erschüttert worden. Betroffen waren die Mitte und der Norden des Landes. Das Epizentrum des Bebens lag etwa 160 Kilometer westlich der Hauptstadt Caracas. Die US-Erdbebenwarte gibt die Stärke der Erschütterungen mit 7,2 und 7,5 an. Erste Bilder zeigten eingestürzte Gebäude und Rettungsarbeiten. Einsatzkräfte suchten nach möglicherweise verschütteten Menschen. Die Regierung rief inzwischen den Notstand aus. Genaue Angaben über Tote und Verletzte gibt es noch nicht. Gestern sind in einigen europäischen Ländern wieder Rekordtemperaturen gemessen worden. Frankreich meldete den heißesten Tag seiner Geschichte. Auch Spanien und Großbritannien verzeichneten Temperaturrekorde. In Deutschland war es im Südwesten und Westen am heißesten. Außer in einigen Regionen im Norden gab es fast überall amtliche Hitzewarnungen. Heute wird sich auch der Bundestag mit dem Thema befassen. Birte Sönnigsen.
5: Die Grünen haben mehrere Anträge zum Thema Hitzeschutz eingebracht. Darin geht es auch um die Pflege. Die Grünen fordern, die Pflegeeinrichtungen, aber eben auch die häusliche Pflege stärker auf Krisen vorzubereiten und nennen da eben explizit auch Hitze als eine Krise. Sozial- und Wohlfahrtsverbände wie die Caritas, die fordern mehr staatliche Unterstützung beim Hitzeschutz, auch für die Pflege. Es soll bundesweit rund 100.000 Gebäude wie Kitas und Pflegeheime geben, die nicht ausreichend auf Hitzewellen vorbereitet sind, sagt die Caritas und fordert die Bundesregierung auf, ihnen bei der Klimaanpassung zu helfen.
4: Im polnischen Danzig beginnt heute eine zweitägige internationale Geberkonferenz zum Wiederaufbau der Ukraine. Das Treffen wird von einem Konflikt zwischen den beiden Nachbarländern überschattet. Der ukrainische Präsident Zelensky hatte eine Armeeeinheit seines Landes nach einer umstrittenen Partisanengruppe benannt, die im Zweiten Weltkrieg auch Zehntausende Polen ermordet hatte. Der polnische Staatschef Nawrocki entzog Zelensky daraufhin den höchsten Orden seines Landes. Deshalb lässt sich der ukrainische Präsident bei der Konferenz vertreten. Für Deutschland reisen Bundeskanzler Merz und Entwicklungsministerin Alaba Liradovan nach Danzig. Knapp zwei Wochen vor dem NATO-Gipfel in Ankara hat Generalsekretär Rutte US-Präsident Trump besucht. Im Weißen Haus hob Rutte den wachsenden Verteidigungsbeitrag der europäischen Partner hervor. Anne Schneider.
6: Seit Trumps erster Amtszeit hätten die europäischen NATO-Staaten und Kanada ihre Militärausgaben massiv erhöht. Gleichzeitig machte Rutte deutlich, dass die Produktionskapazitäten für Waffen und militärische Ausrüstung auf beiden Seiten des Atlantiks noch nicht ausreichen. Mit Blick auf den bevorstehenden NATO-Gipfel erklärte Rutte, dass er weitere Impulse von Trump erwarte, den er wörtlich als Führer der freien Welt bezeichnete.
4: Das offizielle Ergebnis der Präsidentschaftsstichwahl in Peru steht noch aus, doch der knappe Vorsprung der rechtskonservativen Kandidatin Fujimori ist nach Angaben des Nationalen Wahlrates nicht mehr aufzuholen. Die Tochter des autoritären und 2024 verstorbenen Ex-Präsidenten Alberto Fujimori ist zum vierten Mal angetreten. Anne Herberg.
7: Die Rechtspopulistin lag mit 50,12% um mehr als 43.000 Stimmen vor ihrem linken Konkurrenten. Damit schwenkt mit Peru erneut ein Land in Südamerika nach rechts. Die 51-jährige Keiko Fujimori kündigte an, mit harter Hand gegen Kriminalität vorzugehen und irregulär im Land lebende Migranten auszuweisen. Mit dem amtlichen Endergebnis der Wahl wird erst im Juli, kurz vor Amtsantritt des neuen Staatsoberhaupts, gerechnet.
4: In Frankfurt am Main wird am Vormittag bekannt gegeben, wer im Herbst den Friedenspreis des deutschen Buchhandels erhält. Die Auszeichnung würdigt Persönlichkeiten, die in Literatur, Wissenschaft oder Kunst dazu beigetragen haben, den Friedensgedanken zu verwirklichen. Dotiert ist der Preis mit 25.000 Euro. Der Börsenverein des deutschen Buchhandels ist die Berufsorganisation der Verlage und Buchhandlungen. Seit 1950 wird die Ehrung traditionell zum Abschluss der Frankfurter Buchmesse überreicht, die in diesem Jahr Mitte Oktober stattfindet.
3: Das Wetter.
4: Am Vormittag kann es an der Nordsee noch gebietsweise Nebel oder Hochnebel geben, der sich nur langsam auflöst. Sonst ist es meist sonnig oder leicht bewölkt. Später bilden sich einzelne Quellwolken, es bleibt aber trocken. Die Tageshöchstwerte liegen im Norden bei 27 bis 33 Grad, sonst bei 34 bis 37 Grad. Im Westen und Südwesten bis nahe 40 Grad. Für weite Teile Deutschlands wird vor extremer Wärme gewarnt. Bitte beachten Sie die Empfehlungen für Hitzetage unter anderem vom Deutschen Wetterdienst.
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8: Ich wünsche Ihnen einen schönen guten Morgen. In Danzig beginnt heute eine zweitägige Wiederaufbaukonferenz für die Ukraine. Und ich finde, bei diesen Konferenzen, es ist ja nicht die erste ihrer Art, stellen sich mir immer einige Fragen. Zum Beispiel, ob es nicht zu früh dafür ist, auch ob da überhaupt mehr passieren wird, als einfach nur Versprechungen abzugeben. Und ganz aktuell jetzt bei einer solchen Konferenz in Polen stellt sich natürlich auch die Frage, welche Rolle da der polnisch-ukrainische Konflikt, der zur Rückgabe einer wichtigen Medaille geführt hat, spielt. Und all diese Fragen, glaube ich, werden wir gleich beantwortet bekommen, und zwar von unserem Korrespondenten Peter Sawicki.

0: Eva Feiner mit No Money. 6.10 Uhr wird es gleich. 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Heute beginnt in Danzig eine zweitägige Ukraine Recovery Conference, also eine Ukraine-Wiederaufbaukonferenz. Davon hat es schon einige gegeben. Aber was diese bringt, darüber wollen wir jetzt reden mit unserem Korrespondenten Peter Sawicki, der vor Ort ist. Schönen guten Morgen.
1: Guten Morgen.
0: Sie beginnt offiziell heute, aber ich weiß auch schon von Ihnen, dass es auch schon gestern erste Vorbereitungstreffen gegeben hat. Wie sind denn Ihre ersten Eindrücke aus Danz? Wie bedeutsam und wie groß ist diese Konferenz?
1: Also die ist schon wirklich sehr groß und manche Beobachter sagen, dass das wirklich die wichtigste Ukraine-Konferenz, internationale Ukraine-Konferenz des Jahres ist. Und die Zahlen sprechen hier schon durchaus für sich, auch wenn man in der Stadt schon unterwegs gewesen ist, wie ich gestern hier. Also Delegationen aus circa 70 Ländern sind vor Ort, Regierungsvertreter aus 40 Ländern. Bundeskanzler Merz wird ja auch hier erwartet unter anderem. Und in der Stadt sieht man, dass das alles mit einem sehr enormen logistischen Aufwand verbunden ist. Die Konferenz an sich findet zwar in einem großen Kongresszentrum statt, aber quer durch die Stadt verteilt finden ja so Seitenveranstaltungen, Panels und so weiter statt. Im Prinzip alle Hotels sind weitgehend ausgebucht, also ein sehr großer Aufwand, sehr viele Menschen zusätzlich zu den Touristen, die natürlich auch hier sind in der Stadt.
0: Was erhoffen sich denn sowohl die Ukraine als auch Polen als Gastgeber von dieser Konferenz?
1: Also für die Ukraine geht es ganz grundsätzlich darum, Strukturen für den Wiederaufbau zu schaffen, beziehungsweise auch daran anzuknüpfen, was vorherige Konferenzen schon geleistet haben, also vorhandene Schritte zu stärken, Finanzmittel zu mobilisieren. Und da gibt es aktuell einen Aufruf unter anderem der EU-Kommission, um die ukrainische Energieresilienz schon jetzt vor dem anstehenden, von den kommenden Winter zu stärken. Da gibt es den Aufruf, dass knapp 700 Millionen Euro zusammengetragen werden sollten, mobilisiert werden sollten. Und da hat Großbritannien jetzt schon bereits angekündigt, einen Großteil davon zu stemmen, nämlich 380 Millionen Dollar, eben für die, unter anderem für die Energieinfrastruktur. Und dazu kommt natürlich auch der wirtschaftliche Faktor, da hofft man in der Ukraine, aber natürlich auch bei den Teilnehmerländern auf wirtschaftliche Kontakte, dass da große Firmen, aber auch auf ganz niederschwelliger Ebene man ins Gespräch kommt, Verträge, Abkommen unterzeichnet werden oder dass man eben schlicht und ergreifend ja neue Kontakte knüpfen kann, auch zwischen einzelnen Firmen. Und Polen als Co-Gastgeber möchte natürlich auch selbst davon profitieren. Und da kommt jetzt aber eben die diplomatische Eskalation mit der Ukraine dazu, die das Ganze erschweren könnte.
0: Sie haben Anfang der Woche, am Montag, was glaube ich hier im Deutschlandfunk Kultur auch darüber berichtet, weil nämlich am Wochenende der ukrainische Präsident Zelensky ein Päckchen in die Post gegeben hat mit einer Medaille, die er zurückgibt. Und Zelensky selber wird auch nicht in Danzig sein auf dieser Konferenz. Wie stark belastet dieser Konflikt die Konferenz?
1: Also der wirft auf jeden Fall einen Schatten über diese Konferenz, weil sehr viel über diesen politischen, diplomatischen, historischen Streit gesprochen wird. Das ist ein außenpolitischer Makel für Polen, dass hier der Co-Gastgeber oder auch der wichtigste Gast mit Zelensky nicht da sein wird. Es ist natürlich auch praktisch eine vertane Chance für viele andere Länder auch. Also es wird eben kein persönliches Gespräch möglich.

0: Und die polnische Regierung hofft zumindest, dass sie auf dieser Konferenz jetzt die Wogen etwas glätten kann, indem man zum Beispiel eben die wirtschaftlichen Kontakte zur Ukraine vertiefen möchte.
1: Auch wenn das gelingt und wenn, was wir glaube ich alle hoffen, es nicht sicherheitspolitisch gefährlich wird für die Ukraine, es ist doch im Moment überhaupt kein Ende dieses seit über 4 Jahren andauernden Krieges absehbar. Machen eigentlich unter diesen Umständen, also es heißt auf Englisch Recovery Conference, aber auf Deutsch ja noch deutlicher Wiederaufbaukonferenz. Macht das zu diesem Zeitpunkt überhaupt wirklich Sinn?
0: Die Frage wird natürlich immer wieder diskutiert und wenn man sich dann auch mit Menschen aus der Ukraine unterhält, mit Aktivisten, mit Wirtschaftsvertretern, mit Experten, die natürlich hier zahlreich vor Ort sind, dann sagen die dann auch, dass das Ganze auch Perspektiven eben schaffen soll für die Menschen in der Ukraine. Das hat natürlich eine materielle Komponente einerseits, andererseits natürlich eine psychologische Komponente, also um zu zeigen, dass eben die internationale Gemeinschaft so geschlossen, wie es eben geht, hinter der Ukraine steht und schon jetzt eben dem Land Perspektiven für die Zukunft bieten will. Und das Land selber will sich natürlich auch nicht als Opfer darstellen, das wird auch immer wieder als reines Opfer darstellen, das wird immer wieder hervorgehoben, also auch für Investoren möchte man eben die Perspektiven in der Ukraine aufzeigen. Und das Thema Energie, vielleicht kurz zum Abschluss, ist in der Tat schon jetzt sehr relevant. Da weist man auf sehr viele Punkte hin, wie man den kommenden Winter, wenn er ähnlich schwierig werden sollte wie der letzte, wie man den dann einfach auch humanitär überstehen möchte, indem man zum Beispiel auch darauf verweist, dass Aufsichtsstrukturen in staatlichen Energiefirmen reformiert werden sollen, um Korruption einzudämmen und dass es Investitionen in dezentrale Energie braucht. Das war eines der großen Probleme im vergangenen Winter, vor allem in der Hauptstadt Kiew. Und die Zeit drängt im Prinzip jetzt schon. Darauf weisen Experten hier deutlich hin.
1: Unser Polen-Korrespondent Peter Sawicki war das heute Morgen live aus Danzig.

Soft Cell im Deutschlandfunk Kultur mit Tainted Love aus den frühen 80ern, in denen wir damit ja gerade waren, kehren wir jetzt zurück in die Gegenwart, ganz extreme Gegenwart, Zukunft sogar ein bisschen, denn heute Abend spielt die deutsche Nationalmannschaft gegen Ecuador und zwar kommt dabei das erste Mal das Auswärtstrikot, das blaue Trikot bei dieser WM zum Einsatz und macht dann natürlich wieder Werbung für den Hersteller des Trikots.

0: Adidas und diese Werbung scheint bisher gut zu funktionieren. Mein Kollege Jonas Keora ist jetzt bei mir im Studio. Jonas, kommerzielle Frage zum Fußball. Ganz ungewöhnlich, wie läuft der Trikotverkauf?
1: Kann man gar nicht mit rechnen bei dieser FIFA, ne? Nee. Ziemlich gut tatsächlich. Ja, Adidas rechnet so mit 3 Millionen verkauften Deutschland-Trikots. Und das macht dann insgesamt ein Geschäft von vielleicht 1 bis 1,5 Milliarden Euro bei dieser WM für Adidas. Ganz interessant, die Trikots verkaufen sich tatsächlich dreimal so gut wie 2022 noch. Und das blaue Auswärtstrikot, das heute Abend auch getragen wird, das verkauft sich auch besser als das Pinke von 2024.
0: Es könnte 2024 auch an der Farbe gelegen haben, aber ich glaube, es lag vielleicht auch daran, dass das bei der Winter-WM dann irgendwie natürlich das mit der Werbung für Trikot im deutschen Winter nicht so gut funktioniert. Aber sag mal, wir wollen nicht alles schönreden. Adidas hatte zwischendurch sogar Probleme, die Dinger zu liefern, oder?
1: Ja, genau. Der Zulieferer, der für die Beflockung, also die Beschriftung mit Nummer und Name zuständig war von diesen Trikots, der hatte keine Vs mehr. Havertz, Pavlovic, Undav, der Torschütze gegen die Elfenbeinküste, das waren scheinbar einfach zu viele Vs. Die sind aber jetzt wieder auf Lager.
0: Ich habe übrigens gerade was gelernt bei dir, Beflockung. Das wusste ich noch gar nicht, dass das so heißt. Aber lass uns mal international werden. Nein, ich frage dich jetzt nicht, was Beflockung auf Rumänisch heißt oder so. Das wäre gemein. Wir wissen es nicht mal auf Englisch, oder?
1: Nee, keine Ahnung.
0: Ich auch nicht. Gucken wir nachher nach, aber trotzdem mal international werden. Wie sieht das denn im Vergleich mit anderen aus? Ist die Euphorie in Deutschland bei diesen Shirts größer als woanders?
1: Deutschland ist auf jeden Fall schon vorne mit dabei. Also Adidas meint, nur in Mexiko und Argentinien würden sie noch mehr Nationaltrikots verkaufen. Wichtigster Markt insgesamt sind aber die USA. Der ist für Adidas so groß wie Europa, Süd- und Mittelamerika zusammen. Obwohl die USA ja Trikots von Nike hat.
0: Das wird ja in Deutschland auch kommen. Aber lass uns jetzt nicht dieses Trauerspiel besprechen. Ich möchte noch von dir jetzt wissen, hast du eigentlich unter diesen 48 Teams, die Auswahl ist größer als je zuvor, also trikotmäßig irgendeinen Liebling und Favoriten?
1: Ja, habe ich. Und für mich ist das auch ziemlich wichtig, weil meistens entscheide ich auch tatsächlich nach dem Trikot, für wen ich dann die Daumen drücke. Und dieses Jahr ist es Norwegen geworden. Das ist so ein rotes Trikot mit blauen Streifen, die so an die Fahne erinnern. Das sieht ziemlich gut aus und mit Erling Haaland stehen die Chancen ja vielleicht auch nicht schlecht, das Ganze ziemlich lange bei der WM sich anschauen zu können.
0: Ich sag mal so, und du solltest jetzt so weit gehen, Jonas, du hast dich schon ziemlich weit aus dem Fenster gehängt. Wenn du jetzt sagst, Norwegen wird Weltmeister und wenn du dann noch wettest und wenn es dann passiert, dann sehe ich dich, glaube ich, nie wieder, weil dann bist du Millionär.
1: Nö, dann muss ich hier nicht mehr hin, das stimmt, ja.

0: Nina Richman aus Bielefeld übrigens war das mit Nearly to the End. 6.24 Uhr jetzt das Wort zum Tage von Angelika Scholte-Reh von der Evangelischen Kirche.
1: Wer wäre nicht gerne perfekt? Ich schon. Aber ich bin es nicht. Menschen machen Fehler, bringen Dinge nicht zu Ende, irren sich. Leider leben wir in einer Welt, in der Perfektion schon immer und immer mehr angestrebt wird. Meine Schülerinnen und Schüler machen Vorträge mit ChatGPT, weil sie es einfacher und besser finden, als ihre eigenen Vorstellungen zu entwickeln. Und weil nicht der Mut zu Fehlern und der Lernweg gut bewertet werden, sondern allein das Ergebnis zählt. Damit nehmen sich die Jugendlichen ganz viel. Selber denken öffnet neue Denkperspektiven und macht mehr Spaß. Aber der Perfektionsanspruch und ein Denken, in dem es nur richtig oder falsch gibt, ist stärker. Einer, der auch gerne perfekt gewesen wäre und es doch gar nicht war, war der Apostel Paulus. Er hat die ersten christlichen Gemeinden gegründet, kluge Briefe geschrieben und den Glauben der jungen Christenheit theologisch bereichert. Perfekt war er nicht. Er selbst beschreibt sich als weder schön noch als guten Redner. Andere waren stattlicher und bessere Prediger. Und Paulus war chronisch krank und in seiner Leistungsfähigkeit eingeschränkt. Er erzählt davon, wie er Gott gebeten hat, durch seine Krankheit zu heilen. Gottes Antwort lautete so: Du brauchst nicht mehr als meine Gnade, denn meine Kraft kommt gerade in der Schwäche voll zur Geltung. Mit dem Unperfekten zufrieden sein? Die Dinge so lassen, wie sie gerade möglich sind? Das bunte, vielfältige, selbstgeschaffene in seiner Schönheit annehmen? Und auch die Schwäche? Ja, genau. Gottes Gnade reicht, und wo wir unvollkommen sind, entfaltet sich die Kraft Gottes. Mir hilft das, wenn ich mal wieder feststelle, dass ich meinen eigenen Ansprüchen nicht genüge. Dann lege ich das Bild weg und kann nach einigen Tagen sehen, was es ganz besonders macht. Oder ich stelle einen Text doch online und erlebe, wie gerade diese noch suchenden Worte für jemanden genau so richtig und ermutigend waren. Gnade, das bedeutet für mich: Gott nimmt das, was ich in aller Unvollkommenheit tue und wage, und lässt es strahlen und wirken. Und dann ist es unperfekt perfekt. Gott meint es gut mit mir und macht es gut mit dem, was ich ihm und anderen hinhalte. Das reicht mir. Ich glaube, Gott freut sich, wo jemand seine oder ihre Begabungen in aller Vorläufigkeit entfaltet.
0: Das war Angelika Scholte-Reh für die Evangelische Kirche.

0: Grandmaster mit Love Shall Remain. In ein paar Sekunden wird es 6.31 Uhr.
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2: Mit Ronald Schleif. Zwei starke Erdbeben haben Venezuela erschüttert und große Schäden angerichtet. In der Hauptstadt Caracas stürzten Gebäude ein. Einsatzkräfte suchen nach möglicherweise verschütteten Menschen. Die Regierung bestätigte erste Todesopfer, nannte aber keine genauen Zahlen. Sie rief den Notstand aus. Schulen bleiben geschlossen, der Flughafen hat den Betrieb eingestellt, auch Züge fahren nicht. Die Beben ereigneten sich gegen Mitternacht unserer Zeit im Nordwesten des Landes. Laut US-Erdbebenwarte hatten sie die Stärke 7,2 und 7,5. In mehreren europäischen Ländern sind gestern wieder Rekordtemperaturen gemessen worden. Frankreich meldete den heißesten Tag seiner Geschichte, auch Spanien und Großbritannien verzeichneten Temperaturrekorde. In Deutschland war es im Südwesten und Westen am heißesten. Außer in einigen Regionen im Norden gab es fast überall amtliche Hitzewarnungen. Die Weltgesundheitsorganisation mahnte die Europäer zu mehr Investitionen in den Hitzeschutz. Der Bundestag debattiert heute über Organspenden. Eine fraktionsübergreifende Gruppe von Abgeordneten möchte eine Widerspruchsregelung einführen. Das bedeutet, dass alle nach ihrem Tod automatisch zu Organspendern werden, sofern sie dem nicht ausdrücklich widersprochen haben. Bisher ist eine ausdrückliche Zustimmung nötig. Für das vergangene Jahr nennt die Deutsche Stiftung Organtransplantation 985 Spender. Auf Wartelisten standen dagegen 8.200 Menschen. Knapp zwei Wochen vor dem NATO-Gipfel in Ankara hat Generalsekretär Rutte US-Präsident Trump besucht. Im Weißen Haus hob Rutte den wachsenden Verteidigungsbeitrag der europäischen Partner hervor. Seit Trumps erster Amtszeit hätten Europas NATO-Staaten und Kanada ihre Militärausgaben massiv erhöht. Trump dagegen kritisierte mehrere Verbündete, sein Land im Krieg gegen den Iran zu wenig oder gar nicht unterstützt zu haben. Die Raphael Loggia ist eine bekannte UNESCO-Stätte im Vatikan. In den kommenden 5 Jahren sollen ihre Fresken aufwendig restauriert werden, wie die Direktorin der Vatikanischen Museen Barbara Jatta bekannt gab. Die Loggia ist ein Säulengang im 2. Stock des Apostolischen Palastes. Die Galerie, in der häufig Staatsgäste des Papstes ankommen, gilt als eines der bedeutendsten Werke der Renaissance und als raffiniertes Beispiel figurativer Kunst des frühen 16. Jahrhunderts. Geschaffen hatte sie der Künstler Raffaello Sanzio zwischen 1517 und 1519 im Auftrag von Papst Leo X. Ein 20-köpfiges Team soll die Loggia mit Lasertechnik restaurieren.
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2: Am Vormittag kann es an der Nordsee noch gebietsweise Nebel oder Hochnebel geben, der sich nur langsam auflöst. Sonst ist es meist sonnig oder leicht bewölkt. Später bilden sich einzelne Quellwolken, es bleibt aber trocken. Die Tageshöchstwerte liegen im Norden bei 27 bis 33 Grad, sonst bei 34 bis 37 Grad, im Westen und Südwesten bis nahe 40 Grad. Für weite Teile Deutschlands wird vor extremer Wärme gewarnt. Bitte beachten Sie die Empfehlungen für Hitzetage, unter anderem vom Deutschen Wetterdienst.
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0: Ich wünsche Ihnen einen schönen guten Morgen. Es ist etwas mehr als 6 Stunden her, dass das erste von 2 Erdbeben sich ereignet hat in Venezuela. Sie haben es ehrlich auch gerade in den Nachrichten gehört. Das hatte wohl verheerende Folgen. Bisher gab es im Wesentlichen Informationen aus dem Ausland dazu. Jetzt haben uns auch die ersten Stimmen aus Venezuela erreicht. Und die und weitere aktuelle Informationen hören Sie bei uns gleich.

0: Jonas Belize Woman mit Holy City, 6.38 Uhr, Deutschland von Kultur. In Venezuela hat sich in der vergangenen Nacht unserer Zeit, in Venezuela war es früher Abend, ein Erdbeben ereignet. Zwei hintereinander waren sogar, so schwer wie in der Region seit fast 150 Jahren nicht mehr. Die Folgen sind zum Teil nicht absehbar. Es gab auf jeden Fall eine erhebliche Anzahl von Toten. Jenny Barke berichtet.
1: Dramatische Bilder aus Caracas, komplett eingestürzte Hochhäuser, Rettungskräfte, die in den Trümmern nach Überlebenden suchen. Innerhalb von weniger als einer Minute erschütterten zwei Beben der Stärke 7,2 und 7,5 Venezuela. Die Beben waren noch bis Kolumbien zu spüren. Auch die Karibikinseln Aruba, Curaçao und Bonaire gaben zunächst Warnungen, auch wegen Tsunamis heraus. Maria Alejandra ist in Schock. Alle Wände waren rissig. Wir haben es irgendwie geschafft, die Tür zu öffnen. Es gab eine Rauchwolke, die uns die Sicht versperrte. Und als wir die Treppe heruntergingen, glich die Szene einem Horrorfilm. Wir mussten über die Trümmer und alles Mögliche klettern. Aber aus diesem Gebäude habe ich nur gesehen, dass eine einzige Familie herausgekommen ist. In dem Viertel Altamira von Caracas ist ein 22-stöckiges Hochhaus zusammengebrochen. Miterlebt hat das Erdbeben auch Anja Dagatz, Leiterin der Friedrich-Ebert-Stiftung in Caracas.
2: Es ist um Kontrolle, die Leute sind auf der Straße, es ist ruhig, ein Geschäft hat auch auf und verkauft zu normalen Preisen Wasser und was man so vielleicht braucht. Die Leute orientieren sich und schauen, wo sie unterkommen. Ein großer Schock, ein großer Schreck für alle. So kommt, dass ja heute auch ein nationaler Feiertag war.
1: Auch wenn Venezuela in einer seismischen Zone liegt, gab es seit Jahrzehnten kein großes Erdbeben mehr. Das letzte dieser Stärke war vor 126 Jahren. Genaue Angaben zum Ausmaß der Schäden oder zu Opferzahlen sind noch nicht bekannt. Venezuelas Interimspräsidentin hat den Notstand ausgerufen. Priorität hätten nun die Rettungsarbeiten. Viele Gebiete sind ohne Strom und Internet. Tausende warten außerhalb der Gebäude aus Angst vor Nachbeben. Auch der internationale Flughafen Simón Bolívar wurde beschädigt. Bis auf Weiteres sind alle Flüge gestrichen und der Flughafen geschlossen.

0: Fritz und Paul Kalkbrenner mit Sky and Sand. Der Song stand 129 Wochen in den deutschen Charts und das zu einer Zeit, als Musikstreaming bei deren Berechnung noch keine Rolle spielte. Das heißt, die Menschen haben wirklich über 2 Jahre, fast 2,5 Jahre lang dieses Ding immer wieder und wieder gekauft. Ist aber lange her, über 16 Jahre schon. Gleich gibt's brandneue Musik von Benjamin Biolay.
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0: Benjamin Biolay. Brandneu von ihm, diese Woche neu hier im Deutschlandfunk Kultur, Ecran Total. 6.49 Uhr wird es gleich und Sie haben es vielleicht in den Nachrichten in allen unseren Ausgaben schon gehört. Ich betone es auch nochmal, der Deutsche Wetterdienst warnt vor der extremen Hitze, die in wesentlichen Teilen des Landes ja schon herrscht. Die anderen werden Sie noch bekommen, morgen und übermorgen. Diese Warnung des Deutschen Wetterdienstes sollte man ernst nehmen. Was man aber auch ernst nehmen sollte, sind die Schilder, die sich schon seit Wochen, in einigen Gebieten seit Jahren, an vielen Parks befinden, auch in einigen anderen Grünflächen, in Wäldern sogar Schilder, nämlich die vor dem Prozessionsspinner warnen, beziehungsweise vor allen Dingen vor dessen Larven. Das ist kein neues Phänomen, dass es die Dinger gibt und dass sie auch für Menschen, aber auch für die Natur gefährlich sein können. Aber in unserer Redaktion haben wir darüber diskutiert, dass es viel mehr gewesen zu sein scheinen dieses Jahr als je zuvor. Das fanden einige, andere fanden das nicht. Und deshalb habe ich gesagt, ich will das mal genauer wissen. Aus dem Grund reden wir heute Morgen mit Stefanie Wieck vom Umweltbundesamt. Einen schönen guten Morgen.
1: Guten Morgen.
0: Gibt es denn da eigentlich Statistiken, Zahlen? Können Sie das widerlegen oder bestätigen, dass es in diesem Jahr viel mehr Eichenprozessionsspinner, das ist schwierig, das lange Wort, Eichenprozessionsspinnerlarven gab als je zuvor in Deutschland?
1: Ist der Eichenprozessionsspinner oder seine Larven nicht meldepflichtig. Das heißt, alles, was wir über die Verbreitung wissen, ist eher anekdotisch. Es gibt da leider keine deutschlandweite Karte, die jetzt zeigt, wie er sich ausgebreitet hat oder wie seine Ausbreitung voranschreitet. Deswegen haben wir da leider keine genauen Daten zu.
0: Aber was klar ist, er hat grobe Nachteile für den Menschen und für die Natur, ne?
1: Genau, also der Eichenprozessionsspinner ist zum einen Pflanzenschädling. Das heißt, er frisst an den Eichen die Blätter, die sich in der Regel durch den Johannistrieb, der dann demnächst auftritt, regenerieren können, weil sie dann ein zweites Mal austreiben. Allerdings ist der Eichenprozessionsspinner natürlich nicht der einzige Schädling an den Eichen. Es gibt die Eichenfraßgesellschaft, es gibt Trockenstress. Also da gibt es viele Faktoren, die Eichen schwächen. Und wenn da dann der Eichenprozessionsspinner verstärkt auftritt, dann ist das auch für die Eichen ein Problem. Und für die menschliche Gesundheit ist er ein Problem, weil er ab dem dritten Larvenstadium sogenannte Brennhaare ausbildet. Das sind nicht die Haare, die man auf den Raupen sieht, sondern das sind ganz, ganz kleine, feine Härchen, in denen ein Gift enthalten ist. Und die sorgen dafür, dass man, wenn man Kontakt zu diesen Brennhaaren hat, dann Raupendermatitis beispielsweise bekommt, also juckenden Ausschlag auf der Haut, Augenreizungen, Bindehautentzündung und im schlimmsten Fall einen allergischen Schock.
0: Also in der Praxis sollte man als Mensch fernbleiben, aber das ist ja auf die Dauer keine vernünftige Lösung. Wie kann man denn diese Larven möglichst umweltschonend bekämpfen?
1: Besten ist es, wenn man auf jeden Fall ein genaues Bild der Lage hat, also ein Monitoring betreibt, dass man genau weiß, in welchen Bereichen haben wir ein Problem mit dem Eichenprozessionsspinner. Wo tritt er vermehrt auf? Das kann man einerseits über Pheromonfallen während des Falterflugs machen oder über Eigelegezählungen im Winter. Das heißt, man geht in die Eichen, das ist natürlich sehr aufwendig, schneidet da Äste ab und zählt dann die Eigelege und dann kann man auch noch gucken, wie viele Raupen schlüpfen überhaupt aus diesen Eigelegen, weil es gibt durchaus Eigelege, die sind parasitiert, da können gar keine Raupen mehr draus schlüpfen. Also das kann man machen, um ein Bild der Lage zu bekommen. Und dann hilft es natürlich einerseits, wenn man eine gesunde Natur drumherum hat, wo beispielsweise viele Fressfeinde leben, die die Raupen durchaus auch fressen oder sie durch Parasitierung schädigen. Und dann gibt es die Möglichkeit, im ersten und zweiten Larvenstadium, also bevor die Brennhaare ausgebildet werden, auch Biozidprodukte anzuwenden. Die werden dann mit Gebläsen oder mit Luftausbringung in die Eichen gebracht und sollen die Raupen dann abtöten, bevor sie die Brennhaare entwickeln. Das ist wichtig.
0: Dazu sagt aber der NABU zu Bioziden, das wäre aber ein Problem, weil da auch andere nützliche Tiere geschädigt werden können. Deshalb rät der NABU eigentlich dazu, diese Larven abzusaugen.
1: Genau, das ist dann der Schritt, wenn man quasi frühzeitig nicht agieren konnte, dann ist das im Moment der einzige Schritt, den man machen kann, um die Brennhaare zu entfernen. Also wir sagen auch, Absaugen ist die umweltschonendste Methode, die man nutzen kann. Das Problem ist nur, dass bei einem massiven Befall man nicht alle Nester absaugen kann. Das geht nicht.
0: Einfach vom Aufwand her, meinen Sie?
1: Genau, das ist eine wahnsinnig aufwendige Methode. Wir wissen, wie groß Eichen werden. Man muss da teilweise mit Baumkletterern, mit Hubsteigern in die Eiche gehen, um alle Nester zu erwischen. Und das ist einfach wahnsinnig aufwendig. Deswegen sagen wir, man muss wissen, wo haben wir starken Befall. Und das muss man dann sich überlegen, wie hoch ist ist die Nutzung durch den Menschen in diesem Bereich. Das heißt, wenn entlang von Radwegen beispielsweise oder bei Kindergärten, in Parks, in Bereichen, wo viele Menschen unterwegs sind, da sollte man frühzeitig dann trotzdem Biozidprodukte einsetzen. Auch wenn, das muss man sagen, das Produkt, was in Deutschland meist eingesetzt wird, ist zwar sehr selektiv, aber es schädigt auch andere Raupen, die an den Eichenblättern zu diesem Zeitpunkt fressen. Also das ist keine Chemikalie, die jetzt sehr lange in der Umwelt bleibt, aber zu dem Zeitpunkt, wo sie ausgebracht wird, schädigt sie auch andere Raupen, die da an der Eiche sind. Deswegen sollte man das nur machen, wenn der Nutzungsgrad durch Menschen wirklich hoch ist in dem Gebiet.
0: Generell gilt, wenn irgendwo Warnschilder aufgestellt werden, kommen Sie der Sache einfach nicht zu nahe. Gute Nachricht ist, dauert nicht mehr lange, dann verpuppen sich die Larven und dann ist es eh wieder vorbei, zumindest für diese Saison. Stefanie Wieck war das, Expertin, nicht nur, das wäre ein bisschen sehr eingeschränkt, aber unter anderem auch für den Eichenprozessionsspinner und seine Bekämpfung beim Umweltbundesamt. Ich danke Ihnen sehr für das Gespräch, Frau Wieck.
1: Vielen Dank.
0: 6.55 Uhr ist es, 7:05. Und ich betone nochmal, weil wir jetzt darüber geredet haben, das ist wichtig, es ist für Allergiker kein Problem, aber seien Sie vor allen Dingen überall draußen, überall in Deutschland jetzt vorsichtig wegen der Hitze.

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2: Mit Ronald Schleif. Zwei schwere Erdbeben erschüttern Venezuela. In Polen beginnt eine Konferenz zum Wiederaufbau der Ukraine. Und die Schauspielerin Veronika Ferres erhält eine Einladung in die Oscar-Akademie. Zwei starke Erdbeben haben Venezuela erschüttert und große Schäden angerichtet. Die Regierung bestätigte erste Todesopfer, nannte aber keine genauen Zahlen. Sie rief den Notstand aus. Jenny Barke.
3: Die US-Erdbebenwarte USGS gab die Stärke mit einer Erschütterung von 7,2 bis 7,5 an. In der Hauptstadt Caracas sind Gebäude eingestürzt. Videos aus den sozialen Netzwerken zeigen verheerende Zerstörung und Panik. In einem zentralen Viertel von Caracas ist ein 22-stöckiges Hochhaus zusammengebrochen. Die Beben ereigneten sich an einem nationalen Feiertag. Viele Menschen befanden sich in ihren Häusern.
2: In Russland ist der Oppositionspolitiker Kruglow rund 3 Monate vor der Parlamentswahl zu 7 Jahren Haft verurteilt worden. Wie mehrere russische Medien berichten, wird dem Vizevorsitzenden der kremlkritischen Jabloko-Partei vorgeworfen, Unwahrheiten über die Armee verbreitet zu haben. Konkret geht es um Posts in sozialen Medien. Darin hatte der 39-Jährige eine Zahl getöteter ukrainischer Zivilisten genannt und sich auf Angaben der UNO berufen. Zuletzt waren mehrere führende Jabloko-Vertreter ins Visier der Justiz geraten. Gestern sind in einigen europäischen Ländern wieder Rekordtemperaturen gemessen worden. Frankreich meldete den heißesten Tag seiner Geschichte. Auch Spanien und Großbritannien verzeichneten Temperaturrekorde. In Deutschland war es im Südwesten und Westen am heißesten. Außer in einigen Regionen im Norden gab es fast überall amtliche Hitzewarnungen. Heute wird sich auch der Bundestag damit befassen. Birte Sönnigsen.
4: Die Grünen haben mehrere Anträge zum Thema Hitzeschutz eingebracht. Darin geht es auch um die Pflege. Die Grünen fordern, die Pflegeeinrichtungen, aber eben auch die häusliche Pflege stärker auf Krisen vorzubereiten und nennen da eben explizit auch Hitze als eine Krise. Sozial- und Wohlfahrtsverbände wie die Caritas, die fordern mehr staatliche Unterstützung beim Hitzeschutz, auch für die Pflege. Es soll bundesweit rund 100.000 Gebäude wie Kitas und Pflegeheime geben, die nicht ausreichend auf Hitzewellen vorbereitet sind, sagt die Caritas und fordert die Bundesregierung auf, ihnen bei der Klimaanpassung zu helfen.
2: Die Bundeswehr verzeichnet seit dem Start des neuen Wehrdienstes mehr Bewerbungen und Einstellungen. Das Verteidigungsministerium nennt rund 38.500 Bewerbungen in diesem Jahr, etwa ein Viertel mehr als im Vorjahreszeitraum. Die Zahl der Neueinstellungen soll um 13% auf rund 11.000 gestiegen sein. Der neue Wehrdienst sieht eine verpflichtende Musterung für junge ab 2008 geborene Männer vor. Der Wehrdienst bleibt freiwillig, solange sich genügend Rekruten finden. Andernfalls ist eine Wiedereinführung der Wehrpflicht möglich. In Danzig beginnt heute eine 2-tägige Konferenz zum Wiederaufbau der Ukraine. Für Deutschland nehmen Bundeskanzler Merz und Entwicklungsministerin Radovan teil. Philipp Eckstein.
5: Im Vorfeld teilte ein Sprecher der Bundesregierung mit, im Vordergrund der Konferenz stehe der Wiederaufbau der Ukraine als gesamtgesellschaftliche Aufgabe. Im vergangenen Jahr hatte die Konferenz in Rom stattgefunden, in den Jahren zuvor in Berlin und London. Überschattet wird das Treffen von einem Geschichtsstreit mit Blick auf den Zweiten Weltkrieg zwischen Polen und der Ukraine. Ukraines Präsident Zelensky lässt sich von der ukrainischen Regierungschefin Sviridenko vertreten.
2: Die Schauspielerin Veronika Ferres ist in die Oscar-Akademie eingeladen worden. Die 61-Jährige zählt zu den 529 Filmschaffenden, die von der Academy of Motion Picture Arts and Sciences in diesem Jahr ausgewählt wurden. Der Weg in die Akademie führt über eine Oscar-Nominierung oder über andere Verdienste um den Film. Mögliche Neuzugänge werden von Mitgliedern der Organisation vorgeschlagen. Es gibt über ein Dutzend Sparten, darunter Regie, Kamera, Schnitt, Drehbuch, Schauspiel und Musik. Die neuen Mitglieder dürfen dann bei der Vergabe der Oscars mit abstimmen. Weitere deutsche Filmschaffende mit einer Einladung sind unter anderem die Kostümbildnerin des Films »In die Sonne schauen« Sabrina Krämer sowie der Kameramann Markus Förderer.
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2: Am Vormittag kann es an der Nordsee noch gebietsweise Nebel oder Hochnebel geben, der sich nur langsam auflöst. Sonst ist es meist sonnig oder leicht bewölkt. Später bilden sich einzelne Quellwolken, es bleibt aber trocken. Die Tageshöchstwerte liegen im Norden bei 27 bis 33 Grad, sonst bei 34 bis 37 Grad, im Westen und Südwesten bis nahe 40 Grad. Für weite Teile Deutschlands wird vor extremer Wärme gewarnt. Bitte beachten Sie die Empfehlungen für Hitzetage, unter anderem vom Deutschen Wetterdienst.
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6: Einen schönen guten Morgen wünsche ich Ihnen. Es lag an GSMR. Das Funksystem, das Digitale, aus den 90er Jahren stammt, was die Technik betrifft, der Deutschen Bahn ist ausgefallen und deshalb blieben vorgestern Abend mehr als 2 Stunden lang alle Züge in Deutschland stehen. Wie schnell deutschlandweite Netze aufgrund des Ausfalls von im Grunde genommen Kleinigkeiten, so scheint das gewesen zu sein, wie schnell solche Netze zusammenbrechen können und was man dagegen tun kann, das fragen wir gleich den IT-Sicherheitsexperten Manuel Artuk.

0: Es war kein Cyberangriff. Es war auch nicht das heiße Wetter, das kommt vielleicht noch, und auch kein Kabelklau. All das hat nicht vorgestern Abend für einen kompletten Ausfall des Zugverkehrs in Deutschland gesorgt. Es war, wie es zuerst hieß, der Austausch einer Komponente im digitalen Zugfunksystem. Inzwischen gibt es Hinweise darauf, dass es wie so oft doch wieder nur ein Software-Update war, wie dem auch sei. Es war, wie selbst die Bahn zugibt, eigentlich eine technische Kleinigkeit, aber sie hatte große Folgen. Und warum das so oft ist, dass Kleinigkeiten ganze Systeme außer Betrieb setzen, darüber reden wir jetzt mit Manuel Artug. Er ist Ingenieur, IT-Sicherheitsexperte und Gründer der Arbeitsgemeinschaft Kritische Infrastruktur, der AG Kritis, die sich unabhängig von Wirtschaft und Politik mit der Sicherheit von Infrastrukturen beschäftigt. Schönen guten Morgen, Artug.
1: Guten Morgen.
0: Nachdem wir so ungefähr jetzt wissen, was es war, überrascht es Sie, dass so etwas einen solchen kompletten Stillstand des Zugverkehrs verursachen kann?
1: Nein und ja. Also bei zentralen Komponenten, die wirklich die Herzstücke der kritischen Infrastruktur sind, da überrascht mich das nicht. Das passiert immer wieder. Dass es aber dann doch alles lahmlegt, ist natürlich immer wieder eine Ausnahmesituation, die vorkommen kann, aber möglichst natürlich vermieden werden soll.
0: Viele kritisieren jetzt, es gab dazu unter anderem einen Kommentar im Spiegel, bei Spiegel Online, viele kritisieren jetzt, dass dieses, man kann entweder GSMR sagen oder auch GSMR, es ist eigentlich eine englischsprachige Abkürzung, dieses Funksystem, das die Bahn hat, stammt von der Technik her aus den 90er Jahren. Es sei einfach auch veraltete Technik, die oft schuld daran ist, dass es solche Ausfälle gibt. Grundsätzlich gleich, in diesem Einzelfall, soweit Sie das schon beurteilen können bei den Infos, die Sie haben, ist das ein berechtigter Vorwurf?
1: Nur bedingt. Also bei kritischen Infrastrukturen möchte man gut abgehangene und funktionale Systeme einsetzen. Hier ist es der Notfunk, der im Zweifelsfalle sogar Menschenleben rettet. Und mit Safety sollte man nicht, ich sag jetzt mal, mit Glitzerhypes und KI-Blockchain oder so einen Quatsch drangehen, sondern solide Systeme und solide Software einsetzen. Das GSMR ist durchaus älter, das ist aber auch nicht unbedingt schlimm. Die Technik ist manchmal tatsächlich alte Hardware. Da kann man prophylaktisch schon durchaus früher Systeme wieder austauschen, damit sie aktuell bleiben. Aber es gibt in dem Sinne auch nicht wirklich ein Zukunftssystem. Es wird dieses Jahr das FRMCS als Nachfolgetechnologie voraussichtlich eingeführt, wird aber auch 9 Jahre dauern, bis man das im Parallelbetrieb so weit hat, dass man umschwenken kann.
0: Wobei natürlich Parallelbetrieb schon mal sinnvoll ist. Dann kann man alles ausprobieren, ohne dass Probleme schlimme Wirkung haben. Aber bei so einem Fall wie bei der Bahn, aber es gab ja so viele Ausfälle in letzter Zeit, im vergangenen Herbst beim Ausstellen von Bordkarten an verschiedenen europäischen Flughäfen wegen eines Dienstleisters, der auch ein Problem mit einem Software-Update hatte. Vor 2 Jahren größere Ausfälle an Flughäfen. Dann gab es mal Wochen, wo man in Deutschland fast nirgendwo ohne Bargeld bezahlt zahlen konnte, weil da auch beim Update was ausgefallen ist. Ich sage immer Update, Update, Update. Warum gibt es da kein Backup? Warum kann man nicht solche Updates? Ich habe teilweise das Gefühl, die spielen da Beta-Versionen drauf.
1: Also zunächst muss man sagen, GSMR hat auch eine Rückfallebene. Also es gibt schon einen Parallelbetrieb, das nennt sich das PGSM, das Public GSM. Aber der Schwenk dahin hat eben aufgrund dieser Störung auch nicht funktioniert, weil es eben das zentralste System ist, was eben auch diese eindeutige Steuerung übernimmt. Und Updates klingen einfach, wenn man sich das jetzt vor seinem Rechner vorstellt. Allerdings ist es in solchen Infrastrukturen ja so, dass man diese Systemlandschaften, die ja sehr komplex sind, 10, 15, 20 oder sogar mehr Jahre betreibt. Und dann ist eben ein Update gar nicht so trivial, wenn man eben proprietäre Software hat, Dienstleister, die sage ich mal, eher ihrem Erlösmaximierungsfokus frönen, statt sichere, stabile Systeme dem Kunden bereitzustellen. Und dann passiert relativ schnell anhand dieser Historie und der permanenten Verfügbarkeit dieser Systeme, die kann man ja nicht einfach abschalten und sagen, ich mache jetzt mal in Ruhe ein Update und teste alles auf dem Live-System und dann fahre ich es wieder hoch. In der Zeit ist ja Stillstand. Und auch in der Nacht kann man das nicht ohne weiteres machen. Da fahren zwar keine Personenzüge, aber die ganzen Güterfahrzeuge. Und Güterverkehr ist genauso kritisch wie Personenverkehr. Also insofern kann ein kritischer Betreiber an der Stelle nicht ohne weiteres einen einfachen normalen Betrieb

0: wenn man sich physischen Schutz der kritischen Infrastruktur vorstellt, dann muss man von mehreren Dutzend Millionen Euro Investitionsmaßnahmen ausgehen. Und wenn dann die Strafe halt, naja, 200.000, 300.000, 400.000 Euro ist, dann zahlt man lieber die Strafe. Wenn man erwischt wird, dann hat man jahrelang Investitionen gespart. Ist ein guter Business Case, ne?
1: Nun sagt natürlich der Verkehrsminister, sowas wie vorgestern bei der Bahn darf nie wieder passieren. Ist leicht gesagt, aber ist das auch umsetzbar?
0: Ja, ich gratuliere ihr herzlich zu der Erkenntnis. Die letzten 30 Jahre hatten Verkehrsminister viel geredet, aber leider nichts investiert in die Bahn. Und wenn man eben diese Strategien fährt, dass man bei der Bahn beispielsweise lieber in das Fahrzeug, in das Auto als Individualverkehr investiert, dann muss man sich nicht wundern, dass es so tut. Und die Investitionen oder die Wegweiser, die man da setzen muss, die müssen eigentlich auch auf 10, 20 oder mehr Jahre geplant werden. Die Einführung von dem neuen System beispielsweise wird bis 2035 dauern. Und erst dann hat man den Produktivbetrieb. Das sind also Entscheidungen, die man wirklich viele Jahre im Voraus treffen muss. Wenn wir aber alle 3, 4 Jahre eine Neuausrichtung haben oder immer wieder Einsparmaßnahmen und sagen, war nur Spaß, die Bahn soll irgendwie günstiger und mehr profitabel werden, dann ist Erlösmaximierung vor Stabilität. Und das kann man nicht in 2 Jahren lösen. Da braucht man wirklich Langfriststrategien. Wäre schön, wenn er welche aufsetzt und wenn die Nachfolgeregierungen die dann auch einhalten.
1: Manuel Artuk von der Arbeitsgemeinschaft Kritische Infrastrukturen im Deutschlandfunk Kultur. Danke Ihnen fürs Gespräch.
0: Vielen Dank. Tschüss.

0: 7.19 Uhr, Deutschlandfunk Kultur am Donnerstagmorgen, an einem warmen Morgen, muss man ja wirklich sagen. Als ich heute aufstand, das war 3 Uhr, waren es immerhin schon 22 Grad. Und wer dann mit dem Auto zur Arbeit fährt, der springt rein, stellt die Klimaanlage an und wenn das Auto nicht allzu alt ist, dann dauert es ja nur ein, zwei Minuten, dann ist die Temperatur wieder okay. Wer öffentliche Verkehrsmittel nutzt, der kriegt das nicht so gut hin. Jonas Chiora aus der Frühredaktion ist wieder bei mir im Studio. Jonas, du mit dem Bentley oder bist du heute Morgen hier gekommen?
1: Ja, Bentley dann, wenn ich irgendwann bei meinem Tippspiel da gewonnen habe.
0: Stimmt, nee, er hat jetzt gesagt, nochmal Erinnerung. Jonas hat gesagt, Norwegen wird Weltmeister. Das zur Erinnerung.
1: Sonst nehme ich tatsächlich auch immer den ÖPNV. Ganz normal. Der wird aber in Deutschland teilweise wirklich sehr, sehr warm. Der Spiegel hat mal die Temperatur in der

0: Berliner U-Bahn gemessen, da hat es 29 Grad, keine Klimaanlage.
1: Züge ohne Klimaanlage, also auch U-Bahn-Züge, ist das nicht langsam, jetzt Achtung Wortwitz, ist das nicht langsam überholt?
0: Tatsächlich überhaupt nicht. Das ist ziemlich normal. In München gibt es gar keine Klimaanlage in den U-Bahnen, in der Dortmunder Stadtbahn auch nicht. Nürnberg, Hamburg und Köln, da ist es immerhin so ungefähr die Hälfte der Züge.
1: Aber wie kann das sein? Kann man eigentlich einfach auch mal nachträglich Klimaanlagen einbauen?
0: Es ist tatsächlich gar nicht so einfach. Einerseits ist natürlich in den Zügen wenig Platz und dann müssen diese Klimaanlagen meistens aufs Dach. Und dann könnten die Tunnel zu klein sein oder die werden super warm, weil die Klimaanlagen ja die Hitze nach außen wegleiten. Und in Hamburg, da wären die Züge, die alten, wenn man Klimaanlagen reinbauen würde, zu schwer für die Hochbahnviadukte. Und in Köln, da würden wahrscheinlich die Achsen brechen.
1: Also heißt ja auch in Hamburg, heißt das Unternehmen ja auch Hochbahn und nicht Kühlbahn. Aber ja, witzigerweise, die Hochbahn in Hamburg betreibt da auch die Busse. Und da wären wir schon beim Thema, Jonas. Ist es dann nicht bei dem Wetter angenehmer, in Straßenbahnbussen zu fahren?
0: Ja, je neuer die sind, desto wahrscheinlicher ist, dass die tatsächlich klimatisiert sind. Busse noch öfter als Straßenbahn. Wobei da die Kühlung auch gar nicht so leicht ist. Denn je kürzer die Abstände bei den Haltestellen sind, ne, desto öfter müssen halt die Türen wieder aufgehen. Das ist bei Bussen ziemlich oft und dann wird es auch wieder warm. Und dann ist noch das Problem, dass das super energieintensiv ist, natürlich die ganze Zeit zu kühlen. In Nürnberg haben neue E-Busse eine Reichweite von 450 Kilometer ungefähr eigentlich. Aber mit Klimaanlage dann nur noch 100.
1: Das ist ein enormer Unterschied, muss ich zugeben. Aber das ist bei Pkw auch so. Ein Nachbar von mir hat so, und das ist ja kein so ein VW-Bus, den gibt es ja auch als E-Bus jetzt. Und der meinte auch, im Winter kann er damit 500 Kilometer fahren, im Sommer so um die 100. Also ist ungefähr die gleiche Relation. Also pass mal auf, wir machen das jetzt alles nicht mit dem öffentlichen Nahverkehr. Du tippst auf Norwegen, ich tippe auf Curaçao. Und wenn einer von uns beiden gewinnt, teilen wir uns das Geld.
0: Klingt nach einem guten Plan, ja, machen wir so.

0: David Bowie.
1: Mit Modern Love, 7.25 Uhr wird's gleich. Gestern haben Experten und Politiker davor gewarnt, dass die Bundesrepublik mehr als nötig für militärische Neuanschaffungen ausgibt, weil die Preise plötzlich so hoch gegangen sind. Auch der Ökonom Gustav Horn sieht dieses Problem. Er beschreibt aber in seinem politischen Feuilleton auch noch ganz andere.
2: Anders als bei klassischen Investitionen, wie etwa in marode Infrastruktur oder das Bildungssystem, verbessern Militärausgaben die ökonomische Leistungsfähigkeit Deutschlands nicht. Hoffnungen auf künftige Mehreinnahmen bei den Steuern, mit denen Schulden und Zinsen leichter bedienbar wären, sind daher unbegründet. Die wirtschaftliche Konjunktur beleben sie zudem nur mäßig. Stattdessen nutzen die wenigen großen Rüstungsfirmen ihre enorme Marktmacht und erhöhen die Preise. Der konjunkturelle Impuls dürfte deshalb zu einem nicht unerheblichen Teil verpuffen. Kurz gesagt, als Volkswirtschaft bleiben wir auf diesen Schulden sitzen. Schlimmer noch, da weder die Beträge noch der Zeitraum für diese Schuldenaufnahme klar begrenzt ist, ist absehbar, dass der Schuldendienst im Laufe der Zeit zu einer immer größeren Belastung wird. Einen ähnlichen Versuch, nämlich die US-Wirtschaft durch massive Rüstungsprogramme zu stimulieren, hatte schon US-Präsident Ronald Reagan Anfang der 80er Jahre unternommen. Er endete in einem finanzpolitischen Desaster und einer historischen Verdreifachung der amerikanischen Staatsverschuldung. Im Klartext: Die gegenwärtige, finanzpolitisch riskante Strategie militärischer Aufrüstung lässt sich auf Dauer nicht durchhalten. Damit wird sie nicht nur zu einem finanziellen, sondern auch zu einem sicherheitspolitischen Risiko. Es wird also Zeit, darüber nachzudenken, welchen finanzpolitischen Weg man künftig beschreiten will, um die Aufrüstung der Bundeswehr seriös und ohne die Gefahr finanzpolitischer Abenteuer durchzuführen. Der erste Ansatz, der sich in manchen politischen Äußerungen bereits abzeichnet, ist die Forderung nach grundsätzlichen Umschichtungen im Bundeshaushalt. Sozialausgaben und Subventionen sollen gekürzt werden, um die Militärausgaben entsprechend ausweiten zu können. Das allerdings wäre nichts anderes als eine Form fiskalpolitischer Austerität nach dem alten Motto Kanonen statt Butter. Praktisch bedeutet das, außer der Rüstungsindustrie müssen alle anderen, besonders jene, die auf Sozialunterstützung angewiesen sind, den Gürtel enger schnallen. Sind wir dazu politisch bereit? Eine weitere Möglichkeit wäre, die Einnahmen, sprich die Steuern, bedarfsgerecht zu erhöhen, um die zusätzlichen Ausgaben für das Militär zu finanzieren. Wer dann die Lasten trägt, hängt von der Steuer ab, die erhöht wird. Bei der Mehrwertsteuer trifft es besonders Haushalte mit geringem bis mittlerem Einkommen. Hebt man die Vermögensteuer an, trifft es die Reicheren. Sind Sie dazu bereit? Beide Vorgehensweisen, die erste mehr, die zweite weniger, würden im Übrigen die zivile Wirtschaft insgesamt stark belasten, weil sie die Nachfrage nach anderen als Rüstungsgütern verdrängt. Eben mehr Kanonen als Butter. Will man aus dieser Zwickmühle herauskommen, sind drei wichtige Schritte erforderlich. Als erstes muss verhindert werden, dass die Militärausgaben weiter ausufern, indem wir die durch sie verursachte Verschuldung möglichst rasch, zeitlich und betragsmäßig begrenzen. Zugleich sollten diese Ausgaben allmählich in den normalen Haushalt integriert werden. Der zweite Schritt wäre eine spürbare Effizienzsteigerung durch einen härteren Wettbewerb im Rüstungssektor. Bislang agiert der Markt in einer teils monopolartigen Struktur, in der etablierte Großkonzerne groteske Preise für Produkte verlangen können, die im praktischen Betrieb regelmäßig versagen. Man denke nur an das Desaster um den Schützenpanzer Puma, der bei Übungen durch Totalausfälle glänzte, oder den Transporthubschrauber NH90, der von der Truppe stark kritisiert wurde, während die Beschaffungskosten explodierten. Um diese strukturelle Ineffizienz zu brechen, darf die Bundesregierung nicht nur etablierte und deutsche Firmen mit Aufträgen bedenken, sondern muss ihre Aufträge mindestens im europäischen Maßstab und bevorzugt an neue Anbieter vergeben. Und schließlich sollten bevorzugt Güter beschafft werden, die auch einen zivilen Nutzen haben oder zumindest versprechen. Das käme dann der gesamten Wirtschaft zugute. Anders formuliert: Wenn wir nicht nur in Kanonen, sondern etwa auch in die Erforschung von KI investieren, dann werden wir letztlich auch mehr Butter für alle haben.
1: Das politische Feuilleton des Ökonomen Gustav Horn.

0: McElroy mit Add Up My Love. Es ist jetzt 7.31 Uhr.
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2: Mit Ronald Schleif. Zwei starke Erdbeben haben Venezuela erschüttert und große Schäden angerichtet. Nach Angaben der Regierung sind mindestens 32 Menschen ums Leben gekommen, mehr als 700 sollen verletzt worden sein. Übergangspräsidentin Rodriguez wies darauf hin, dass noch keine Daten aus dem Bundesstaat La Guayra vorliegen, der an die Hauptstadt Caracas grenzt und am stärksten betroffen ist. Die Regierung hat den Notstand ausgerufen. Schulen bleiben geschlossen, der Flughafen hat den Betrieb eingestellt, auch Züge fahren nicht. In mehreren europäischen Ländern sind gestern wieder Rekordtemperaturen gemessen worden. Frankreich meldete den heißesten Tag seiner Geschichte. Auch Spanien und Großbritannien verzeichneten Temperaturrekorde. In Deutschland war es im Südwesten und Westen am heißesten. Außer in einigen Regionen im Norden gab es fast überall amtliche Hitzewarnungen. Die Weltgesundheitsorganisation mahnte die Europäer zu mehr Investitionen in den Hitzeschutz. Die Bundeswehr verzeichnet seit dem Start des neuen Wehrdienstes mehr Bewerbungen und Einstellungen. Das Verteidigungsministerium nennt rund 38.500 Bewerbungen in diesem Jahr, etwa ein Viertel mehr als im Vorjahreszeitraum. Die Zahl der Neueinstellungen soll um 13% auf rund 11.000 gestiegen sein. Der neue Wehrdienst sieht eine verpflichtende Musterung für junge, ab 2008 geborene Männer vor. Der Wehrdienst bleibt freiwillig, solange sich genügend Rekruten finden. Andernfalls ist eine Wiedereinführung der Wehrpflicht möglich. Der Bundestag debattiert heute über Organspenden. Eine fraktionsübergreifende Gruppe von Abgeordneten möchte eine Widerspruchsregelung einführen. Das bedeutet, dass alle nach ihrem Tod automatisch zu Organspendern werden, sofern sie dem nicht ausdrücklich widersprochen haben. Bisher ist eine ausdrückliche Zustimmung nötig. Für das vergangene Jahr nennt die Deutsche Stiftung Organtransplantation 985 Spender. Auf Wartelisten standen dagegen 8.200 Menschen. Rund 500 Kulturschaffende haben in einem offenen Brief ein KI-Verbot an Schulen in New York City gefordert. In einem Brief appellierten bildende Künstlerinnen, Schriftsteller, Musikerinnen und Filmemacher an New Yorks Bürgermeister Mamdani, KI-Technologie für 2 Jahre zu verbieten. Sie zitieren Studien, die darauf hindeuten, dass KI-Software wie ChatGPT in den entscheidenden Entwicklungsjahren der Grund- und Oberschule das kritische Denkvermögen und die Kreativität beeinträchtigt. Außerdem verweist der Brief auf Warnungen von Experten, dass durch die KI Schülerdaten für Dritte gesammelt werden und eine frühzeitige Abhängigkeit von solcher Software geformt wird.
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2: Am Vormittag kann es an der Nordsee noch gebietsweise Nebel oder Hochnebel geben, der sich nur langsam auflöst. Sonst ist es meist sonnig oder leicht bewölkt. Später bilden sich einzelne Quellwolken, es bleibt aber trocken. Die Tageshöchstwerte liegen im Norden bei 27 bis 33 Grad, sonst bei 34 bis 37 Grad, im Westen und Südwesten bis nahe 40 Grad. Für weite Teile Deutschlands wird vor extremer Wärme gewarnt. Bitte beachten Sie die Empfehlungen für Hitzetage unter anderem vom Deutschen Wetterdienst.
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3: Einen schönen guten Morgen wünsche ich Ihnen. Für die AfD in Sachsen-Anhalt ist das, was sie unter Familienpolitik versteht, ein großes Thema. Und wenn sie umsetzen würde, was dazu in ihrem Programm steht, vorausgesetzt sie bekommt die absolute Mehrheit bei der Wahl im September, dann würde das die Arbeit einer Organisation wie Pro Familia deutlich erschweren. Wie die sich darauf vorbereitet, dazu fragen wir gleich nach im Rahmen unserer Reihe Wehrhafte Demokraten.

0: Modern Living und Otis Kane mit The Good Time. 7.38 Uhr, Deutschlandfunk Kultur. Im Regierungsprogramm der AfD Sachsen-Anhalt steht folgender Satz. Wir werden wieder die Themen Kinder und Familien in den Mittelpunkt der Werbe- und Aufklärungskampagnen der Landesregierung stellen. Projekte und Organisationen, welche die Aufwertung oder Unterstützung von Familien zum Ziel haben, werden im Rahmen der öffentlichen Förderung besonders berücksichtigt. Soweit dieses Zitat aus dem Regierungsprogramm der AfD für die Wahlen in Sachsen-Anhalt. Ich habe das jetzt gerade Ihnen vorgelesen, ich habe es aber gestern auch der Geschäftsführerin des Landesverbands Sachsen-Anhalt von Pro Familia vorgelesen und ich habe sie gefragt, was dieser Satz, noch viele ähnliche in dem Programm, aber was dieser Satz für Sie und Ihre Arbeit bedeutet.
1: Das ist eine spannende Frage. Es kommt darauf an, wie es ausgelegt wird. Und in diesem Regierungsprogramm geht es ja noch weiter. Und da sind einige Punkte dabei, die wir tatsächlich kritisch sehen. Letztendlich kommt es ja aber auf die Zusammensetzung der neuen Landesregierung an. Also selbst wenn es da eine Beteiligung geben würde, ist die AfD ja nicht die einzige Partei, die dabei sein sollte.
0: Aber von diesen politischen Fragen abgesehen, lassen Sie uns nochmal auf einen anderen Punkt kommen. Vielleicht meinen Sie den, auch wenn Sie sagen, das finden Sie schon problematisch. Die AfD will zum Beispiel die Position des Gleichstellungsbeauftragten, so wie es sie bisher gibt, abschaffen und ersetzen durch einen Familienbeauftragten, der, so heißt es auch in diesem Programm, der staatliches Handeln fördern soll, das die Geburtenrate erhöht. Das klingt natürlich schon nach einem relativ alten Familien- und Menschenbild, für das ja Pro Familia eigentlich nicht steht.
1: Ja, also wir als Pro Familia stehen für selbstbestimmte Entscheidungen, was reproduktive Belange angeht. Und da sollte keine Politik reinreden. Und so wie diese Position verstanden wird in dem Regierungsprogramm, ist ja die Gleichstellungsbeauftragte gar nicht angelegt. Also wir als Pro Familia sprechen uns auch ganz klar für den Erhalt der Gleichstellungsbeauftragten aus. Denn diese Position ist ja wichtig, da die Geschlechter noch immer nicht gleichgestellt sind und es finden immer noch eine Vielzahl an geschlechtsspezifischen Problemlagen und damit verbundene Benachteiligungen auch statt.
0: Aber auch da, ich will jetzt nicht, aber in einem Fall finde ich, muss ich das fast noch, ist das letzte Mal dann jetzt für unser Gespräch, ständig dieses Programm der AfD zitieren, aber auch da zeichnet sich ja ab, dass bei einer Regierung, an der die AfD beteiligt ist oder vielleicht sogar, wenn sie die absolute Mehrheit bekommt, eine Alleinregierung, sich an diesem modernen Bild, was Menschen, was Geschlechter, was auch sexuelle Orientierung angeht, einiges ändern würde, denn in diesem Programm ist unter anderem die Rede von, Zitat, pervers linken, radikal feministischen und radikal individualistischem Umgang. Zitat Ende. Das steht übrigens auch im Zusammenhang dieser, das, was ich gerade zitiert habe, mit den Schulen. Sie gehen ja auch an Schulen und Sie machen ja, Pro Familia wird oft reduziert auf Schwangerschaftsabbruchberatung. Sie machen ja viel mehr als das. Wäre dann, wenn Sie solche Sätze sehen, überhaupt zum Beispiel Ihre Tätigkeit an Schulen noch denkbar?
1: Ich hoffe natürlich, dass diese Tätigkeit weiterhin denkbar ist. Im Landesausführungsgesetz zur Schwangerschaftskonfliktberatung steht auch die sexuelle Bildung ganz klar mit drin und ist natürlich auch eine ganz wichtige Position, wenn es um Themen zum Schwangerschaft, Familienplanung und so weiter geht, weil in der sexuellen Bildung ja auch ein Grundstein für Familienplanung mitgelegt wird, also unterschiedliche Liebensformen, Verhütung, Schwangerschaft als Thema generell. Deswegen wäre es schon wichtig, dieses Angebot auch mitzuerhalten und egal, was rauskommt bei der Wahl, hoffen wir natürlich, dass dieses Angebot weiter bestehen bleiben kann und wir weiterhin in die Schulen gehen können. Wir erleben auch einfach, dass Lehrkräfte wahnsinnig dankbar sind, dass Fachkräfte von außerhalb kommen und mit den SchülerInnen darüber reden. Genau.
0: Spüren Sie eigentlich bei Ihren Mitarbeiterinnen, aber auch bei den Frauen, die bei Ihnen zur Beratung kommen, spüren Sie schon so eine Zunahme von Unsicherheit, von Bedrohung? Also spüren die zum Beispiel beraten werden wollen, was einen möglichen Schwangerschaftsabbruch angeht, spüren die schon diesen zunehmenden Druck?
1: Generell spüren häufig Menschen, die in eine Schwangerschaftskonfliktberatung kommen, einen gewissen Druck, was auch mit Gesetzen und Politik zusammenhängt. Aber das würde ich jetzt nicht an der bevorstehenden Wahl festmachen, sondern das ist ein Problem, was es wirklich schon seit Jahrzehnten gibt, seit die Regelung so ist. dass Schwangerschaftsabbrüche im Strafgesetzbuch stehen, weil damit einfach eine Stigmatisierung, eine Kriminalisierung einhergeht. Das erleben nicht alle Menschen so. Manche Menschen sind in ihrer Situation dann und beschäftigen sich sehr viel damit. Aber es gibt auch Menschen, die sich außerhalb dieser Situation auch mit den Rahmenbedingungen beschäftigen, insbesondere wenn sie eigentlich nicht zu einer Beratung gehen wollen, die aber ja verpflichtend ist.
0: Ist das vielleicht das Problem? Sie haben es indirekt schon angesprochen, Sie wollen daran auch arbeiten mit Informationsveranstaltungen, dass das Problem, das erstens sowieso pro Familia sehr oft auf Schwangerschaftsabbrüche reduziert wird, das ist ja nicht der einzige Bereich, in dem Sie Beratungen anbieten, und dass es da auch sehr viel Vorurteile gibt. Also ich höre immer wieder, ja, pro Familia, die nennen sich pro Familia, aber eigentlich wollen sie die klassische Familie abschaffen. Ist ja in dieser verkürzten Form ziemlicher Unsinn, oder?
1: Absolut. Wir sind durch und durch pro Familia, und zwar selbstbestimmte Familie. Und das kann ja ganz unterschiedlich aussehen. Und in unseren Beratungsstellen machen die Schwangerschaftskonfliktberatungen maximal ein Drittel von allen Beratungsanliegen aus. Der Rest ist wirklich zu allgemeinen Fragen rund um Schwangerschaft und Sexualität bzw. Partnerschaft. Vereinzelt haben wir auch Erziehungsberatungsstellen mit dabei. Deswegen kann man das wirklich nicht darauf reduzieren. Und aus einigen Schwangerschaftskonfliktberatungen entstehen ja dann auch weiterführende Schwangerschaftsberatungen. Nur weil jemand zur Schwangerschaftskonfliktberatung geht, heißt das ja noch nicht, dass die Person tatsächlich einen Schwangerschaftsabbruch haben wird. Und wir sehen unsere Aufgabe darin, die Menschen zu begleiten bei ihrer Entscheidungsfindung und sie zu unterstützen, egal wie sie es entscheiden.
0: Johanna Walsch, Geschäftsführerin von Pro Familia Sachsen-Anhalt im Deutschlandfunk Kultur. Es war ein Teil unserer Reihe Wehrhafte Demokratien, und die setzen wir in einer guten halben Stunde fort mit dem Thema Inklusion an Schulen. Gute halbe Stunde heißt, das wird gegen Viertel nach acht der Fall sein, denn jetzt ist es genau 7:45 Uhr. Lily Allen im Deutschlandfunk Kultur mit Smile.

0: Ist auch schon wieder 20 Jahre alt, dieser Titel. Sogar ziemlich genau 20 Jahre. Lily Allen macht inzwischen ziemlich andere Musik. Klingt anders als damals. Ist damit aber, muss man zugeben, auch weniger erfolgreich. 7.47 Uhr.
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0: Crash Start singt da. Head Start heißt der Song aber eigentlich. Jeremy Loops im Deutschlandfunk Kultur, 7.50 Uhr ist es. Heute wäre Ingeborg Bachmann 100 Jahre alt geworden. Und das wird nicht nur in Klagenfurt gefeiert, wo pünktlich zu ihrem runden Geburtstag wieder die öffentliche Leserei losgeht, sondern natürlich auch in Buchhandlungen, Bibliotheken. Aber nicht zuletzt auch im Kino, denn heute kommt der Film Ingeborg Bachmann, jemand, der einmal ich war, in die Kinos, und den stellt uns unser Kritiker Patrick Heidmann jetzt vor. Guten Morgen, Patrick.
1: Guten Morgen.
0: Das ist ein Dokumentarfilm, feierte Premiere auf dem Dogfest in München und spielt aber auch eine Schauspielerin mit, auf die wir später noch zu sprechen kommen. Was ist das für eine Mischung? Was ist das für ein Hybrid?
1: Ja, das ist ganz interessant. Die Regisseurin selbst, jetzt habe ich gerade den Namen vergessen, Regina Schilling, Entschuldigung, die nennt es eine Geisterbeschwörung. Ich würde sagen, man könnte es auch eine Collage nennen. Auf gewisse herkömmliche Stilmittel verzichtet sie, die man vom Dokumentarfilm kennt. Es gibt keinen Kommentar, der aus dem Off erzählt. Es gibt auch keine Talking Heads, also nicht die üblichen Experten und Zeitzeugen, die jetzt das erzählen über Ingeborg Bachmann. Aber es gibt zum Beispiel natürlich sehr viel Archivmaterial. Davon gibt es ja reichlich. Tonbandaufnahmen, Interviews, TV-Mitschnitte. Das kommt schon alles vor. Und wer Schilling und ihre Filme kennt, Coolen Kampf Schuhe war so ein Beispiel. Da hat sie deutsche TV-Geschichte mit Super 8-Filmen ihres Vaters kombiniert. Der ahnt, also sie macht hier schon auch noch ein bisschen mehr. Ganz zentral ist zum Beispiel die Musik. Die kommt von der Österreicherin Anja Plaschk alias Soap and Skin. Die spielt eine zentrale Rolle in dem Film. Und dann eben auch Spielszenen, wurde gerade schon erwähnt, Sandra Hüller. Ist Ingeborg Bachmann oder eben auch nicht vielleicht, denn sie ist eher so ein Geist von Bachmann oder eine Idee von ihr.
0: Komm, dann lass uns mal sozusagen das Thema Hüller machen, die ja in jedem Film mitspielt, aber zugegebenermaßen meistens auch zu Recht, wo du schon beschrieben hast, einerseits ist sie die Bachmann, andererseits nicht. Wie stellt sie das da, ihre Rolle in dieser Mischung aus Dokumentar, Film und mehr?
1: Ja, wir sind ja tatsächlich nicht nur im Bachmann-Jahr, auch im Hüller-Jahr, hat man wirklich den Eindruck. Ne? Nach Rose und der Astronaut, jetzt kommt demnächst noch Vaterland, dann kommt noch ein Film mit Tom Cruise im Oktober, also sie ist überall im Moment, und diese Bachmann-Rolle passt da schon ganz gut einerseits, denn auch hier ist sie es wieder, also Hüller, die den Film zu was Besonderem macht. Und gleichzeitig fällt dieser Film doch ein bisschen aus dem Rahmen, denn es ist nicht eine klassische Rolle, die sie spielt, sondern es ist mehr die Idee, die die Regisseurin von Bachmann hat, die Hüller hier vermittelt. Also deswegen sieht man auch gleich am Anfang, wie die Illusion durchbrochen wird, und man guckt Sandra Hüller dabei zu, wie sie erstmal Perücken ausprobiert, um auszusehen wie Ingeborg Bachmann. Also man sieht quasi den Blick hinter die Kulissen gleich mit. Und so wird die Illusion immer wieder aufgebrochen. Wann immer es keine Originalaufnahmen gibt, liest Hüller Texte von Bachmann, Briefe, Tagebuchaufzeichnungen, alles Mögliche. Und zwischendurch sieht man sie dann auch durch Rom, wo Bachmann die letzten Lebensjahre verbracht hat, wandeln. Da geht es nicht unbedingt um Realismus. Es geht nicht darum, dass man jetzt glaubt, man sieht Bachmann, auch wenn die Kulissen und auch die Kostüme, sogar einzelne Posen dem echten Leben nachempfunden sind. Das wird immer wieder aufgebrochen. Man sieht dann zum Beispiel, wie Bachmann sich mit einer Handy-App beruhigt bei einer Panikattacke oder wie sie mit dem E-Roller durch Rom flitzt. Also ja, damit wird gespielt, mit einer Illusion von Bachmann.
0: Ich habe jetzt schon begriffen, dass dieser Film anders ist als andere Bachmann-Filme. Es ist ja aber weit nicht der erste. Der letzte ist noch gar nicht so lange her. Aber kriegt man wirklich dadurch auch ein neues Bild von Ingeborg Bachmann?
1: Ja, also ich finde ihn vor allem einfach sehr viel gelungener als die meisten anderen Filme, die es über Bachmann schon gab. Ich finde, es macht ja schon Sinn, Filme über Bachmann zu drehen und sich irgendwie auch in einem visuellen Medium zu nähern. Nicht nur, weil es diese vielen Archivaufnahmen gibt von ihr, sondern auch, weil das Visuelle, das Optische, finde ich, in der Bachmann-Rezeption, ja, also for better or worse, wie die Engländer sagen, immer eine Rolle spielte. Man denkt da an das Spiegelcover, wo sie als erste Lyrikerin drauf zu sehen war, oder wie wirklich in jeder Kritik immer über ihr Aussehen geschrieben wurde, weil sie nun mal die junge Frau war, die da im Literaturbetrieb war. Und ja, eben weil dieser Film so diese Hybrid-Mischung wählt, finde ich, gelingt es ihm ein bisschen besser, sich ihr zu nähern. Man sollte vielleicht nicht so viel Literaturkritik oder Literaturwissenschaft erwarten, denn ausgerechnet die Literatur kommt ein bisschen kurz. Muss ich schon sagen.
0: Aber das ist doch auch wieder gut, wenn man sagt, ich habe jetzt vielleicht, es gibt ja so Menschen, nie was von ihr gelesen, bin gar kein Bachmann-Experte, ist der Film wahrscheinlich trotzdem, der funktioniert dann, ne?
1: Ja, ich würde sagen, ja. Also ich bin selbst jemand, der seit seinem Germanistikstudium sich nicht mehr mit Bachmann beschäftigt hat. Ich konnte gut folgen, hatte auch wirklich Vergnügen daran, auch weil ich mich gefreut habe, dass zum Beispiel die Männerbeziehungen, die sonst so oft im Fokus stehen, wenn man über Bachmann spricht, also mit Paul Celan, Max Frisch, das ist kommt zwar vor, spielt aber eher eine untergeordnete Rolle. Der Regisseurin geht es wirklich mehr um so eine Vermischung von schon biografischem, aber auch assoziativen. Und ich glaube, das, was ihr am allerwichtigsten ist, ist eben gar nicht so sehr die Literatur, Ihr berühmte Gedichte, die kommen wirklich nur am Rande vor. Ich glaube, die gestundete Zeit ist das Einzige, was in voller Länge mal zu hören ist. Ihr geht es mehr um Bachmanns Position als weibliche Autorin in so einem sexistischen Literaturbetrieb, in einer sehr patriarchalen Nachkriegsgesellschaft. Mhm. Und dem widmet sie sich und das Leiden Bachmanns daran und ihre Wut darauf, das ist das Zentrum des Films. Und ich finde, das ist ein Ansatz, den Regina Schilling sehr konsequent und für mich stimmig verfolgt.
2: Ich kann mir sehr gut vorstellen, dass Sandra Hüller in einem anderen Film mal Max Frisch spielt. Aber ich drifte ab. Das ist dann vielleicht erst im nächsten Hüllerjahr. Patrick Heidmann war das über Ingeborg Bachmann. Jemand, der einmal ich war. Der Film von Regina Schilling kommt heute in die deutschen Kinos.

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3: Mit Ronald Schleif. Der Bundestag beschäftigt sich heute mit dem Hitzeschutz. Zwei Erdbeben in Venezuela richten schwere Schäden an. Und der Börsenverein des Deutschen Buchhandels gibt den Träger des Friedenspreises bekannt. Gestern sind in einigen europäischen Ländern wieder Temperaturrekorde gemessen worden. Frankreich meldete den heißesten Tag seiner Geschichte. Auch Spanien und Großbritannien verzeichneten Temperaturrekorde. In Deutschland war es im Südwesten und Westen am heißesten, außer in einigen Regionen im Norden gab es fast überall amtliche Hitzewarnungen. Heute wird sich der Bundestag damit befassen. Birte Sönnigsen.
4: Die Grünen haben mehrere Anträge zum Thema Hitzeschutz eingebracht. Darin geht es auch um die Pflege. Die Grünen fordern, die Pflegeeinrichtungen, aber eben auch die häusliche Pflege stärker auf Krisen vorzubereiten und nennen da eben explizit auch Hitze als eine Krise. Sozial- und Wohlfahrtsverbände wie die Caritas, die fordern mehr staatliche Unterstützung beim Hitzeschutz, auch für die Pflege. Es soll bundesweit rund 100.000 Gebäude wie Kitas und Pflegeheime geben, die nicht ausreichend auf Hitzewellen vorbereitet sind, sagt die Caritas und fordert die Bundesregierung auf, ihnen bei der Klimaanpassung zu helfen.
3: Der Deutsche Richterbund rechnet mit einem neuen Rechtsstaatspakt zwischen Bund und Ländern. Bundesgeschäftsführer Rebin sprach gegenüber der Nachrichtenagentur AFP von einem dringend benötigten Investitionsschub für die Justiz. Es sei höchste Zeit für eine personelle Trendwende bei der chronisch überlasteten Strafjustiz. Mit der Neuauflage des Pakts will die Bundesregierung die Justiz der Länder stärken. Kanzler Merz trifft sich dazu und zu anderen Themen mit den Ministerpräsidentinnen und Präsidenten. Zwei starke Erdbeben haben Venezuela erschüttert und große Schäden angerichtet. Nach Angaben der Regierung kamen mindestens 32 Menschen ums Leben. Mehr als 700 sollen verletzt worden sein. Übergangspräsidentin Rodriguez wies darauf hin, dass noch keine Daten aus dem Bundesstaat La Guaira vorliegen. Dieser grenzt an die Hauptstadt Caracas und ist am stärksten betroffen. Jenny Barke.
5: Die US-Erdbebenwarte USGS gab die Stärke mit einer Erschütterung von 7,2 bis 7,5 an. In der Hauptstadt Caracas sind Gebäude eingestürzt. Videos aus den sozialen Netzwerken zeigen verheerende Zerstörung und Panik. In einem zentralen Viertel von Caracas ist ein 22-stöckiges Hochhaus zusammengebrochen. Die Beben ereigneten sich an einem nationalen Feiertag. Viele Menschen befanden sich in ihren Häusern.
3: In Russland ist der Oppositionspolitiker Kruglow rund 3 Monate vor der Parlamentswahl zu 7 Jahren Haft verurteilt worden. Wie mehrere russische Medien berichten, wird dem Vizevorsitzenden der kremlkritischen Jabloko-Partei vorgeworfen, Unwahrheiten über die Armee verbreitet zu haben. In sozialen Medien hatte der 39-Jährige eine Zahl getöteter ukrainischer Zivilisten genannt und sich auf Angaben der UNO berufen. Zuletzt waren mehrere führende Jabloko-Vertreter ins Visier der Justiz geraten. Die Bundeswehr verzeichnet seit dem Start des neuen Wehrdienstes mehr Bewerbungen und Einstellungen. Das Verteidigungsministerium nennt rund 38.500 Bewerbungen in diesem Jahr, etwa ein Viertel mehr als im Vorjahreszeitraum. Die Zahl der Neueinstellungen soll um 13% auf rund 11.000 gestiegen sein. Der neue Wehrdienst sieht eine verpflichtende Musterung für junge ab 2008 geborene Männer vor. Christina Nagel.
6: Das Ziel des neuen Wehrdienstes war und ist es, mehr Personal für die Bundeswehr zu gewinnen. Unter anderem wurden neue Dienstzeitmodelle eingeführt. Es gibt mehr Geld. Das alles scheint sich auszuzahlen. Positiv bewertet wird auch der Rücklauf der Fragebögen, die seit Januar an 18-Jährige geschickt werden. 96% der jungen Männer haben den verpflichtenden Fragebogen ausgefüllt. Jeder Fünfte habe generelles Interesse am Wehrdienst gezeigt.
3: Der Wehrdienst bleibt freiwillig, solange sich genügend Rekruten finden. Andernfalls ist eine Wiedereinführung der Wehrpflicht möglich. In Frankfurt am Main wird am Vormittag bekannt gegeben, wer im Herbst den Friedenspreis des Deutschen Buchhandels erhält. Die Auszeichnung würdigt Persönlichkeiten, die in Literatur, Wissenschaft oder Kunst dazu beigetragen haben, den Friedensgedanken zu verwirklichen. Dotiert ist der Preis mit 25.000 Euro. Preisträger waren bisher unter anderem die Schriftsteller Hermann Hesse, Astrid Lindgren und Salman Rushdie.
7: Das Wetter.
3: Am Vormittag kann es an der Nordsee noch gebietsweise Nebel oder Hochnebel geben, der sich nur langsam auflöst. Sonst ist es meist sonnig oder leicht bewölkt. Später bilden sich einzelne Quellwolken, es bleibt aber trocken. Die Tageshöchstwerte liegen im Norden bei 27 bis 33 Grad, sonst bei 34 bis 37 Grad, im Westen und Südwesten bis nahe 40 Grad. Für weite Teile Deutschlands wird vor extremer Wärme gewarnt. Bitte beachten Sie die Empfehlungen für Hitzetage, unter anderem vom Deutschen Wetterdienst.
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8: Ich wünsche Ihnen einen schönen guten Morgen und als weiser alter Mann habe ich natürlich auch einen Tipp für Sie jetzt bei der großen Hitze. Suchen Sie sich einfach einen ruhigen Platz und lesen Sie. Ich fürchte, dadurch wird die Temperatur auch nicht deutlich unter 40 Grad sinken, aber vielleicht hält man es besser aus, wenn Sie nicht wissen, was Sie lesen sollen. Und wenn Sie Sachbücher mögen, dann kann ich Ihnen verraten, wir stellen gleich schon die Sachbuchbestenliste für den Juli vor.

0: Ich hab's Ihnen versprochen und hier kommt sie, die Sachbuchbestenliste von ZDF, der Zeit und Deutschlandfunk Kultur für den Monat Juli. Die kann ich natürlich jetzt nicht einfach so, wie soll ich das machen? Da bin ich völlig überfordert. Kim Kindermann ist bei mir im Studio. Sie sitzt in der Jury der Sachbuchbestenliste und in unserer Redaktion. Morgen, Kim.
1: Hallo, guten Morgen.
0: Was sind denn so für Bücher dabei diesmal?
1: Also mich freut besonders, wenn wir es schaffen, unterschiedliche Rubriken abzubilden, weil wir haben häufig das Problem, dass wir doch so ein bisschen politiklastig sind, weil alle sagen, ist so wichtig. Wir haben es diesmal geschafft, mehrere Themenblöcke unterzubringen. Wir haben Bücher über Israel und Gaza drauf. Wir haben auch ein Buch über die kulturellen Anfänge des Liberalismus auf der Liste. Und wir haben eins, das freut mich besonders, über die Arbeit bei Facebook nominiert. Letzteres wollte Zuckerberg verbieten, was zeigt, wie brisant dieses Buch ist. Enthüllungen werden versprochen und die sind drin. Geschrieben hat das Buch nämlich Sarah Wynne Williams und sie gehörte zum Führungskreis bei Facebook. Und sie erzählt jetzt im Buch, wie früh sich der Konzern zwielichtigen Staatsmännern angedient hat. Also das ist sehr gut geschrieben, ein Bestseller, die New York Times war sie mit weit oben auf den Plätzen und The Times urteilte niederschmetternd, lustig, höchst unterhaltsam und wichtig, weil es zeigt eben, dass wir alle verstehen müssen, wie groß die Macht von IT-Giganten ist und welchen Einfluss sie nehmen politisch. Aber mich freut eben, ich habe ja gesagt, verschiedene Kategorien und da freut mich ein Vogelbuch von Jackie Morrison und Robert McFarlane, das Buch der Vögel heißt es.
0: Ja, aber das ist wirklich schon, Kim, das Buch der Vögel, da stelle ich mir jetzt einen riesen Wälzer vor. Ist das so eine Art Almanach? Ist da alles über die Vögel drin?
1: Nein, das ist nicht. Ich habe es hier liegen auf dem Tisch. Das ist ein märchenhaft schönes wie kluges Buch, ein Bilderbuch. Ein, das uns daran erinnern soll, was wir verlieren, wenn die Vögel verschwinden. In Nordamerika gibt es 3 Milliarden Vögel weniger als vor einem halben Jahrhundert. In Europa 500 Millionen. Also erschreckende Zahlen, denen die Autoren jetzt dieses Buch, wenn man so will, entgegenstellen. Denn wir werden nichts bewahren, schreiben sie, was wir nicht kennen und wir lieben selten, was wir nicht benennen können, heißt es da gleich am Anfang. Und jetzt stellen sie uns eben 49 Vogelarten vor mit ganz herrlichen doppelseitigen Illustrationen in sanften, erdfarbenen Tönen, mit Fakten, Geschichten, Gedichten angereichert. Das ist kein Nachschlagewerk, so wie du jetzt gerade gesagt hast, sondern das ist wirklich ein Bilderbuch, eingängig geschrieben. 7 Jahre haben die Autoren daran gearbeitet und ich finde, das spürt man, die Feinheit, die elegante Sprache, das ist wirklich einfach herrlich.
0: Ich hätte jetzt fast, um zum nächsten Buch zu kommen, gesagt, gibt noch ein Buch über Tiere, aber so ganz stimmt das nicht. Ich möchte mit dir über ein Buch reden, das heißt Der arrogante Affe. Und wenn ich das richtig verstanden habe, ist mit dem arroganten Affen eigentlich gar kein Tier gemeint, ne?
1: Nein, da sind wir gemeint. Also wir Tiere, wir Menschen. Es ist auch ein schönes Wissenschaftsbuch. Es ist zugleich Ideengeschichte. Es ist ein philosophisches Essay, das Mengt sich hier geschrieben hat, das Christine Webb. Das ist eine Primatologin und Der arrogante Affe heißt es und befasst sich mit dem Mythos der menschlichen Überlegenheit.
0: Was will sie uns mit diesem Buch, also uns Menschen, die Affen, das muss man zugeben, lesen es nicht, da bin ich mir sicher. Aber was will sie uns Menschen damit sagen?
1: Ja, sie will einfach sagen, warum müssen wir so auf dieser Einzigartigkeit bestehen? Warum schaffen wir es nicht anzuerkennen, dass es eben Intelligenz über alle Grenzen des Lebens hinweg gibt? Also dass es eben so ist, dass natürlich nicht nur, weil wir Atome gespalten haben und die DNA entschlüsselt haben und Schimpansen nur in Anführungsstrichen mit Stöckchen spielen, dass wir deswegen so viel besser sind. Sie versucht sozusagen uns dafür klar zu machen, Überlegenheitsdenken hat uns nichts gebracht. Es hat sogar eher zu einer ökologischen Krise geführt. Und erst wenn wir das verstehen, kommen wir zurück. Und da passt es ein bisschen zu dem Vögelbuch. Nur was wir kennen, lieben wir. Also fangen wir an zu akzeptieren, dass wir nicht so einzigartig sind. Dann können wir die Welt besser verstehen und sie auch besser behandeln.
0: Um das Buch besser zu verstehen, noch ein Tipp zu diesem Buch, Der arrogante Affe, gibt es auch schon eine Rezension hier von uns vom Deutschlandfunk Kultur. Die finden Sie in der Deutschlandfunk-App oder auch von unter deutschlandfunkkultur.de. Genau wie die Rezension zu einem weiteren Buch in der Bestsellerliste. Beliebe gefragt heißt es, ist von Ian Kumikawa. Und bevor ich jetzt mein Handy rausfinde und im Internet nachgucke, was in der Rezension dazu kam, Kim, erklär du mir nochmal kurz dieses Buch.
1: Also es ist ein Geschichtsbuch über 2 Frachtkräne und der Clou dabei ist, es geht jetzt hier nicht um Schiffsbau, wie man so denken könnte, beliebig der Fracht, sondern es geht darum, wofür diese Schiffe geplant waren, wofür sie genutzt wurden und wie sie endeten. 1978 wurde mit ihrer Planung begonnen. Sie sollten eigentlich zum Transport von Öl dienen.
0: Ja, du willst mich doch nur locken. Ich weiß genau, was du jetzt hörst. Du sagst eigentlich und ich sag, und was wurde dann, wenn, eigentlich heißt es nicht passiert, ne?
1: Ja, es ist nicht passiert, weil die Ölkrise hat das Geschäft sozusagen unrentabel gemacht. Der Auftraggeber war so ein windiger Geschäftsmann. Die schwedische Werft, die die Schiffe baut, die war schon im Niedergang. Die hatte diese Schiffe wirklich schon gebaut, eigentlich aus Verzweiflung. Die haben ohne Geld gestartet. Der Staat, der schwedische Staat, musste dann einspringen. Es ging um die Rettung von Arbeitsplätzen. Das ist das eine, was hier erzählt wird. Aber dann eben die Geschichte, wo sind die Schiffe hingekommen? Die sind dann nämlich 81, wurden sie mit Unterkunftsblöcken ausgestattet und dann haben sie gedient als Truppenunterkünfte im Falklandkrieg. Sie haben gedient, und das ist wirklich das Krasseste, als Haftanstalten in New York. Und es zeigt eben, was passiert durch Globalisierung, was sich verändert, wenn solche, also anhand dieses Wirtschaftsgutes erklärt er eigentlich, was sich verändert durch Globalisierung, was Kapitalismus bewirkt und dass es eben monströse Auswüchse hat. Denn für die Menschen an Bord, die dann da lebten, hatte das wirklich schlimme Folgen. Das waren miserable Bedingungen, in denen sie da lebten. Also dieses Buch steht zu Recht.

0: Taylor Swift im Deutschlandfunk Kultur, 8.18 Uhr ist es jetzt. Sollte die AfD die Landtagswahl Anfang September in Sachsen-Anhalt gewinnen, sogar eine absolute Mehrheit bekommen, was denkbar ist, dann würde sich vieles verändern in dem Bundesland in ganz verschiedenen Bereichen. Wir beschäftigen uns damit in dieser Woche in unserer Reihe Wehrhafte Demokraten mit verschiedenen Menschen, die davon betroffen wären. Und natürlich betrifft das auch die Schule. Bildung ist ja Ländersache und es betrifft vor allen Dingen Inklusion an Schulen. Die AfD sagt ganz klar, dass, wenn sie regiert, alle Kinder mit Behinderung wieder auf eine Förderschule müssen und nicht mehr gemeinsam mit den anderen unterrichtet werden. Da stellt sich die Frage, wie bereiten sich darauf jetzt die Schulen vor, die Inklusion bereits praktizieren?
1: Die evangelische Montessori-Grundschule in Halle an der Saale. Es ist gerade Frühstückspause, bei den Schülern stehen Trinkpäckchen auf den Tischen, die Kinder wuseln durch die Gänge. Eine Tafel gibt es in den Klassenräumen nicht, dafür steht eine Topfpflanze in der Mitte von drei Schulbänken. Dirk Rohrer ist der Geschäftsführer des Trägervereins der Montessori-Schule.
2: Wir sind ja vor 33 Jahren mit dem Ziel gegründet, dieses starre DDR-Bildungssystem einfach zu überwinden. Und da war Inklusion von Anfang an mit dabei. Also es hieß damals noch nicht Inklusion. Wir streiten uns im Haus übrigens immer noch, ob es Inklusion heißt. Also wir können nicht alle Kinder genau so behandeln, wie wir es gerne hätten. Es gibt Grenzen für sehbehinderte Kinder und so. Aber es ist halt eine Inklusionsklasse, genau. Es sind 3, 4 Kinder, die Förderbedarf haben in jeder Klasse.
1: Neben den Fachlehrern arbeiten 3 bis 4 Förderschullehrer an der Montessori-Schule in Halle. Und zum Teil auch

0: auch Integrationsbegleiter für die Kinder. Es ist eine freie Schule mit einkommensabhängigen Schulgeldbeiträgen, maximal 200 Euro im Monat. Dirk Rohrer ist vom inklusiven Gedanken seiner Schule überzeugt. Rund 70% der Viertklässler bekommen eine Gymnasialempfehlung. Die Pläne der AfD, Inklusion an Schulen zu beenden, werde im Kollegium als Bedrohung wahrgenommen. Klar gäbe es auch Kinder, die an einer Förderschule besser aufgehoben sind.
1: Was die AfD jetzt möchte, ist, diese Wahlfreiheit zu beschränken. Also sie indoktriniert den Eltern ja auf, ihr dürft eure Kinder nicht mehr in die normalen Schulen, sage ich jetzt mal, bringen, sondern ihr müsst sie in Förderschulen bringen. Und das ist einfach das Schwierige, was wir sehen, also für die Eltern, für die Kinder und für uns natürlich auch.
0: Schwierig ist es zum Beispiel für Bettina Spee. Ihre 10-jährige Tochter hat das Down-Syndrom und geht in die 3. Klasse der Montessori-Schule in Halle.
2: Wir freuen uns jeden Tag darüber, wie gut sie hier aufgehoben ist, wie tolle Freundschaften sich seit 3 Jahren halten. Sie hat einen ganz festen Freundeskreis seit 3 Jahren. Für uns steht auf dem Spiel, dass nach der Landtagswahl, wenn die AfD Regierungsverantwortung bekommt, Inklusion an einer Schule, an der sie wirklich richtig gut funktioniert, abgeschafft wird, und das wäre der falsche Weg.
0: Ähnlich sieht es Fine Schröter. Ihre 8-jährige Tochter geht in die 2. Klasse, hat keinen Förderbedarf und ja, Inklusion sei auch Arbeit, Beziehungsarbeit.
3: Ich würde jetzt lügen, wenn ich sagen würde, als meine Tochter hier an die Schule gekommen ist, gab es keine Irritation und keine Reibung mit Kindern, die zusätzlichen Förderbedarf haben.
0: Ein Kind mit Trisomie 21 begrüßt jedes Kind in der Klasse einzeln. Das fand die Tochter von Fine Schröter befremdlich. Nach mehreren Gesprächen mit Eltern und Klassenlehrerinnen hat sich dieses Befremden bei ihrer Tochter aufgelöst.
3: Das ist auch mein Verständnis von einem gesellschaftlichen Miteinander, dass man in Reibung und in Kontakt miteinander kommt, egal über welche Themen, aber im Speziellen an dieser Schule über Inklusionsthemen vielleicht auch. Und dass man da sich miteinander beschäftigt und miteinander aushandelt.
0: Insofern sind an der Montessori-Schule in Halle auch die Eltern besorgt, deren Kinder keinen Förderbedarf haben. Geschäftsführer Dirk Rohrer sagt, dass man sich zusammentun müsste. In ganz Sachsen-Anhalt gibt es rund 5000 Kinder mit Förderbedarf, die inklusiv beschult werden. Zusammen mit dem Verband der Freien Schulen will sich die Montessori-Schule auch juristisch wappnen, für den Fall, dass die AfD allein regiert und ihre Pläne umsetzen kann.
1: Wir klagen immer mal gegen das Land wegen mangelnder Finanzhilfe, haben also da ein Rechtsanwaltsbüro, und die haben auch schon gesagt, sie könnten sich vorstellen, dann dagegen zu klagen, je nachdem, in welcher Art und Weise das umgesetzt wird.
0: Jetzt sei die Zeit, sich zu vernetzen, um der Angst vor der AfD etwas entgegenzusetzen, sagt Fine Schröter, die Mutter der Zweitklässlerin ohne Förderbedarf. Die Yogalehrerin möchte sich ehrenamtlich engagieren in einem Tanzverein, der sich gerade in Halle gründet und ein Kulturort für Menschen mit und ohne Behinderung werden soll.
3: Und da ging es ganz klar darum, dass ein Ort geschaffen werden muss, an dem man irgendwie auch erstmal sein kann, wenn die Zeiten irgendwie so werden oder so würden, wie sie aktuell prognostiziert werden. Also ich mache mir große Gedanken darum, aber umso wichtiger ist es, dass man irgendwie in so einen produktiven Modus kommt, damit man nicht so in so einen Hilflosigkeitsmodus verfällt.
4: Unser Korrespondent Niklas Ottersbach berichtete aus Sachsen-Anhalt. Damit ist unsere Serie Wehrhafte Demokraten natürlich noch nicht beendet. Ist ja auch erst Donnerstag heute. Morgen früh wird es unter anderem um die Freiheit der Wissenschaft gehen.

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1: In einer Zeit, als der Fernseher noch ein Möbelstück war, machten Gary Schumm und Ursula Wevers ihn zum Ausstellungsraum. Das ZKM Karlsruhe zeigt jetzt die Ausstellung Der Fernseher als Galerie. 1969 war es eine radikale Idee. Kunst sollte in die Wohnzimmer kommen. Nicht als Objekt, sondern als Sendung. Kuratorin Margit Rosen.
2: Vor 50 Jahren haben sich Familien ja noch zu einer festen Uhrzeit vor dem Fernsehgerät im Wohnzimmer versammelt. Und man muss sich vorstellen, plötzlich erscheinen Kunstwerke auf diesen Bildschirmen. Ohne Kommentar, ohne Erklärung. Es war also auch ein Versuch der Demokratisierung von Kunst. Kunst kam ins Wohnzimmer gleichzeitig für alle am Galerie- und Museumsbetrieb vorbei.
1: Der Fernseher als Galerie. Das Archiv Gary Schumm und Ursula Wevers. Die Ausstellung zu sehen bis 10. Januar im ZKM Karlsruhe. Unter den Arkaden des romanischen Kreuzgangs im Kloster Feuchtwangen gewinnen die Kreuzgangsspiele ihre besondere Nähe. Carlo Goldonis Diener zweier Herren ist dort heute zu erleben. Trofaldino nimmt zwei Jobs als Diener an und verstrickt sich in immer neue Ausreden und Lügen. Liebe, Hunger und Verwechslung treiben die Komödie voran.
3: Zweimal Lohn, zweimal Essen. Ja, bravo, bravo, bravo. Und wenn Sie es merken, was habe ich zu verlieren? Gar nichts. Schickt mich der eine vor, bleib ich beim anderen.
1: Der Diener zweier Herren. Heute 20.30 Uhr bei den Kreuzgangsspielen. Die Festspiele gehen bis 16. August in Feuchtwangen. Zwischen Klöstern, Burgen und Weingütern erklingt Musik. Beim Rheingau Musikfestival ist heute Abend ein Gipfeltreffen der Vokalmusik zu erleben. Voces 8 trifft Chanticleer in Wiesbaden. Das Londoner Oktett Voces 8 hat A Cappella von der Renaissance bis Pop im Gepäck. Chanticleer aus San Francisco nennt sich Orchestra of Voices und gewann bereits mehrere Grammys. Heute Abend treten beide gemeinsam in Wiesbaden auf. Voces 8 trifft Chanticleer. Heute 19.30 Uhr im Kurhaus Wiesbaden. Das Rheingau Musikfestival geht bis 5. September.
4: Das waren die Kulturtipps von Nicolas Hansen. Jetzt ist es 8.30 Uhr.
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5: Mit Ronald Schleif. In mehreren europäischen Ländern sind gestern wieder Rekordtemperaturen gemessen worden. Für Frankreich meldete Météo France den bisher heißesten Tag mit einem Durchschnitt aus Tag- und Nachttemperaturen von 30 Grad, wenn auch nur 0,1 Grad mehr als am Dienstag. In Großbritannien stieg das Thermometer im südenglischen Gosport auf 36,1 Grad und übertraf damit die bisherige Höchstmarke von 35,6 Grad aus den Jahren 1957 und 76. In Deutschland war es im Südwesten und Westen am heißesten. Die Weltgesundheitsorganisation mahnte die Europäer zu mehr Investitionen in den Hitzeschutz. Zwei starke Erdbeben haben Venezuela erschüttert und große Schäden angerichtet. Nach Angaben der Regierung sind mindestens 32 Menschen ums Leben gekommen, mehr als 700 sollen verletzt worden sein. Übergangspräsidentin Rodriguez wies darauf hin, dass noch keine Daten aus dem Bundesstaat La Guaira vorliegen, der an die Hauptstadt Caracas grenzt und am stärksten betroffen ist. Die Regierung rief den Notstand aus. Vor Beginn der internationalen Geberkonferenz für die Ukraine wirbt der SPD-Politiker Annen dafür, das Land weiter zu unterstützen. Der Wiederaufbau habe trotz des Krieges bereits begonnen, sagte er im Deutschlandfunk. Deutschland sei der größte Geber für die Ukraine. Aus Annens Sicht profitiert davon auch die deutsche Wirtschaft. Die zweitägige Geberkonferenz findet heute und morgen in Danzig statt. Der Bundestag debattiert heute über Organspenden. Eine fraktionsübergreifende Gruppe von Abgeordneten möchte eine Widerspruchsregelung einführen. Das bedeutet, dass alle nach ihrem Tod automatisch zu Organspendern werden, sofern sie dem nicht ausdrücklich widersprochen haben. Bisher ist eine ausdrückliche Zustimmung nötig. Für das vergangene Jahr nennt die Deutsche Stiftung Organtransplantation 985 Spender. Auf Wartelisten standen dagegen 8200 Menschen. Das Kulturzentrum Kennedy Center in Washington beschäftigt weiter die Justiz. Ein Bundesrichter hatte Ende Mai die Entfernung des Namens von Donald Trump am Kennedy Center angeordnet. Mitte Juni hatten Regierungsmitarbeiter dann die vollständige Entfernung von Trumps Namen erklärt. Seitdem ist die Fassade jedoch von einem Gerüst und einer Abdeckplane verdeckt. Nun hat der gleiche Richter die Trump-Regierung aufgefordert, bis Ende Juli eine Erklärung für das Vorhandensein der Abdeckung abzugeben oder diese zu entfernen. Nach Trumps Rückkehr ins Weiße Haus im Januar 2025 hatte er sich selbst zum Vorsitzenden des renommierten Kennedy Centers gemacht. Er nannte es in Donald J. Trump and John F. Kennedy Memorial Center for the Performing Arts um.
0: Das Wetter.
5: Meist ist es sonnig oder leicht bewölkt, später bilden sich einzelne Quellwolken, es bleibt aber trocken. Die Tageshöchstwerte liegen im Norden bei 27 bis 33 Grad, sonst bei 34 bis 37 Grad, im Westen und Südwesten bis nahe 40 Grad. Für weite Teile Deutschlands wird vor extremer Wärme gewarnt. Bitte beachten Sie die Empfehlungen für Hitzetage, unter anderem vom Deutschen Wetterdienst.
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4: Ich wünsche Ihnen einen schönen guten Morgen und hier mal meine moderne Version einer der zentralen Fragen aus Goethes Faust. Gilt ja so ein bisschen als der Goethe des frühen Morgens. Wie halten Sie es eigentlich mit der Chemie? Nein, da steckt gar nicht so sehr die Frage, ob Sie da irgendwas beunruhigt oder nicht, sondern ob Sie es eigentlich wirklich verstehen. Zum Beispiel das Periodensystem der Elemente. Ein neues Buch darüber werden wir Ihnen in einer Viertelstunde vorstellen. Das hier ist Joe Cocker mit Summer in the City.

0: 8.37 Uhr, Sie hören Deutschlandfunk Kultur am Donnerstagmorgen und Sie haben es vielleicht schon mitbekommen, kurz nach Mitternacht unserer Zeit, also vor 8,5 Stunden ungefähr, gab es das erste. Insgesamt haben 2 schwere Erdbeben Venezuela erschüttert, massive Schäden angerichtet. Auch die Hauptstadt Caracas ist betroffen. Julia Bamberg aus unserer Frühredaktion ist jetzt bei mir im Studio. Julia, du hast dich mit den aktuellen Meldungen beschäftigt. Wie ist die Lage?
1: Ja, es ist tatsächlich noch relativ unübersichtlich. Ich habe mich ja jetzt natürlich auch nur auf die Agenturen sozusagen berufen können. Es gibt einige offizielle Bilder von Nachrichtenagenturen, die eingestürzte Gebäude in Caracas zeigen. Trümmer liegen auf der Straße, Helferinnen und Helfer suchen nach Verschütteten und entsetzte Menschen fürchten sich vor Nachbeben.
0: Wie sehen denn die Zahlen aus bisher vorläufig zu den Opfern? Was gab es für Schäden?
1: Ja genau, ersten Angaben zufolge sind 32 Menschen getötet worden, mindestens 700 verletzt. Die US-Geologiebehörde rechnet aber mit massiven Zerstörungen und schätzt die Zahl der möglichen Todesopfer auf 10.000 bis 100.000. Die Interimspräsidentin Rodriguez hat den Notstand ausgerufen, der Schulunterricht ist ausgesetzt, Zugverkehr eingestellt und auch der Flughafen in Caracas hat den Betrieb eingestellt.
0: Ich habe es erwähnt, es gab 2 Erdbeben. Mhm. Wo genau hat sich das abgespielt?
1: Ja, 2 Erdbeben, du hast es gesagt, gegen 18.04 Uhr Ortszeit ist es losgegangen. Das Epizentrum lag etwa 160 Kilometer westlich von Caracas, hatte eine Stärke von 7,2. Und das zweite Beben, das war nicht mal eine Minute später, war ein bisschen stärker mit 7,5 und auch sehr viel näher. Und anscheinend waren das die weltweit stärksten Erdbeben des laufenden Jahres. Und in Venezuela gab es so ein schweres Erdbeben schon seit 100 Jahren nicht mehr.
0: Es ist jetzt, wie gesagt, ja so ungefähr 8,5 Stunden her, dass das erste Erdbeben stattfand. Läuft langsam schon auch Hilfe aus dem Ausland an?
1: Also US-Präsident Trump hat das zumindest bei Truth Social, seiner Social-Media-Plattform, angekündigt. Und das US-Außenministerium hat nach eigenen Angaben einen Krisenstab eingerichtet. Und auch andere Länder haben Hilfen zugesagt.
0: Wir werden Sie natürlich hier im Deutschlandfunk Kultur weiter informieren, sobald wir neue Informationen haben. 8.39 Uhr ist es jetzt.

0: Renate und Clara mit Trauerfalltag. 8.42 Uhr, Sie hören Deutschlandfunk Kultur. Heute wäre der 100. Geburtstag von Ingeborg Bachmann gewesen. Wir haben ehrlich gesagt schon relativ viel gestern über sie berichtet. Zum Beispiel eine wunderbare neue Bachmann-Biografie vorgestellt, aber auch noch andere Bücher über sie. Gestern in unserer Sendung Lesart. Können Sie alles nachlesen? Nachhören natürlich. Lesart lesen kann man, aber man kann es vor allem auch nachhören unter deutschlandfunkkultur.de und in der Deutschlandfunk-App. Wir widmen uns der Bachmann natürlich aber an ihrem eigentlichen Geburtstag heute auch. Und da haben wir heute Morgen schon aus Österreich berichtet, sehr logisch, da ist sie ja geboren und aufgewachsen. Aber ihre letzten Jahre, die hat sie in Italien verbracht, in Rom. Und von da berichtet jetzt Anna Giordano.
1: Die Via Giulia in Rom. In dieser Straße verbringt Ingeborg Bachmann ihre letzten Lebensjahre. Im Palazzo Sacchetti, einem herrschaftlichen Renaissancehaus, hatte sie eine Wohnung im obersten Stock gemietet. Viele Male war sie davor umgezogen. Insgesamt 8 unterschiedliche Adressen hatte sie in Rom, fast alle im historischen Zentrum. Mal musste sie aufgrund finanzieller Zwänge umziehen, andere Male empfand sie die Wohnungen als einengend oder nicht mehr angemessen. Dennoch habe sie sich in dieser Stadt nie fremd gefühlt, sagt Andrea Hinrichs, die in Rom als Stadtführerin und Historikerin arbeitet.
2: Italien war für sie tatsächlich zeitlebens die zweite, wenn nicht sogar die einzige oder die wahre Heimat. Und die hat eben sehr, sehr, sehr profunde Kenntnisse gehabt über Politik, über die Wirtschaft, Literatur, Musik. Sie hat sich wirklich mit diesem Leben befasst und sie hat hier gelebt.
1: Es ist eine tiefe und irrationale Liebe, die sie mit der ewigen Stadt verbindet, so schreibt es Ingeborg Bachmann selbst. Vor allem in ihren ersten Rom-Jahren war diese auch mit viel Hoffnung verbunden. In ihrem Essay mit dem Titel »Was ich in Rom sah und hörte« heißt es:
3: »Ich bin im Sommer nach Rom gekommen, in der hellsten, unbarmherzigsten Zeit. Und ich habe das Licht dieser Stadt wie eine unverdiente Gnade empfunden. Hier stand die Sonne nicht nur am Himmel. Sie schien die Dinge zu klären, den Blick zu weiten und einer Sprache, die im Norden stumm und eng geworden war, eine neue, schwebende Freiheit zurückzugeben.«
1: Das Licht des Südens, die Freiheit, das echte Leben. Immer wieder fallen diese Begriffe in ihren Texten im Zusammenhang mit der italienischen Hauptstadt, in der Ingeborg Bachmann seit 1954 mit Unterbrechungen lebte. Und trotzdem habe sie Italien, anders als Goethe und andere deutschsprachige Schriftsteller, nie verklärt, betont Rom-Expertin Andrea Hinrichs, was auch in ihren Berichten deutlich werde. Bachmann arbeitete zeitweise auch als Korrespondentin für deutsche Medien in Rom.
2: Sie verbindet da wirklich diese atmosphärischen Schilderungen des römischen Alltags mit einer sehr scharfen, sehr kritischen Analyse der Politik, der wirtschaftlichen Lage, soziale Realität, Machtintrigen, die es immer schon gegeben hat. Also sie ist da tatsächlich eine unfassbar gute Beobachterin. Das hat also nicht diese, oh, und hier ist alles so Dolce und Deutsche Vita und tatata, sondern da ist immer der Realismus auch dabei.
1: Ingeborg Bachmann sprach gut Italienisch, war vernetzt, tauschte sich mit anderen Intellektuellen und Schriftstellern aus. Im Laufe der Jahre überkam sie aber immer mehr auch ein starkes Gefühl der Einsamkeit. Historikerin Hinrichs führt das auch auf ihre gescheiterten Beziehungen mit den Schriftstellern Paul Celan und Max Frisch zurück. Es ist eine Einsamkeit, die Bachmann auch als eine Art intellektuelle Pflicht versteht, wie sie es in einem Interview von 1971 ausdrückt.
3: Wenn die Tür zufällt zu dem Zimmer, in dem ich arbeite, dann gibt es keinen Zweifel mehr. Denken ist solitär. Alleinsein ist eine gute Sache. Es ist die einzige Möglichkeit, sich gegen die Zerstörung der Sprache durch die Phrasen der Welt zu wehren. Aber dieses Alleinsein verlangt einen Preis, den man mit dem eigenen Leben bezahlt.
1: 1971 ist das Jahr, in dem ihr das Leben in der eleganten Via Bocca di Leone in der Nähe der Spanischen Treppe zu touristisch, zu trubelig wird, weshalb sie in die Via Giulia zieht. Damals ist sie bereits schwer tablettenabhängig. 2 Jahre später schläft sie, betäubt von einer hohen Dosis Schlafmittel, mit einer brennenden Zigarette im Bett ein. Ingeborg Bachmann stirbt 3 Wochen später an den Folgen von Verbrennungen und akutem Tablettenentzug im Krankenhaus.
0: Sie wäre heute 100 Jahre alt geworden. Und ich habe ja schon einiges aufgezählt, was wir vom Deutschlandfunk Kultur zu diesem Geburtstag zu bieten haben. Aber es ist noch immer nicht alles. 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

0: 8.50 Uhr wird es gleich. 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Hier mal von mir eine klare Angabe zur Sache. Ich fahre regelmäßig mit der Buslinie 118. Das ist wichtig, denn deshalb kann ich mir merken, dass das berühmte Periodensystem aus 118 Elementen besteht. Und ich weiß auch, dass das erste Wasserstoff ist. Dazu brauche ich nicht mal einen Bus. Aber dann hört es bei mir eigentlich schon wieder auf. Und deshalb brauche ich vermutlich dringend das Buch »Das Periodensystem von der Alchemie bis zum nuklearen Zeitalter«, geschrieben von der Chemikerin Victoria Atkinson, dem Chemiker Paul Bort und der Journalistin Rebecca Mileham. Ich brauch's. Aber Gerrit Stratmann, unser Kritiker, hat's. Schönen guten Morgen, Gerrit.
1: Schönen guten Morgen.
0: Ich muss ganz ehrlich zugeben, dass ich eigentlich nicht mal so richtig erklären könnte, was überhaupt ein Element ist. Schon das muss ich jetzt wirklich dir überlassen.
1: Ja, ein Element, also wenn wir irgendeinen Stoff in elementarer Form vorliegen haben, dann ist das sozusagen ein Stoff in Reinform. Der besteht dann nur noch aus einer Sorte von Atomen. Und da es eben verschiedene Möglichkeiten gibt, Atome zusammenzusetzen, gibt es eben auch verschiedene Elemente. Und aus diesen Elementen ist letztendlich die ganze Welt zusammengesetzt. Also alle Moleküle, alle Proteine, Minerale, der ganze Erdboden, das Wasser, die Luft und so weiter. Nur kommen viele Elemente auf der Erde gar nicht in Reinform vor, sondern die sind meist mit anderen Elementen irgendwie verbunden und verknüpft. Und deswegen war über Jahrhunderte auch gar nicht so wirklich klar, welcher Stoff ist jetzt ein Element oder ist noch was Zusammengesetztes und wie viele gibt es überhaupt von diesen Elementen.
0: Da erinnere ich wieder, es gibt ja so Dinger wie Hessium und Technetium oder so. Die sind natürlich nicht und am Ende sind sie drin. Aber die stehen am Ende. Ich habe schon gesagt, Wasserstoff steht am Anfang. Warum eigentlich? Alphabetisch ist das Periodensystem ja nicht geordnet.
1: Ja, wurde natürlich ganz lange darum gerungen, welche Systematik da wohl hinter steckt, hinter diesen Elementen. Und es hat eine Weile gedauert, bis dann Dmitri Mendeleev 1869 die entscheidende Idee hatte, wie sich die damals nur 60 bekannten Elemente vielleicht anordnen lassen. Und der hat damals schon gesehen, es gibt da wohl Lücken zwischen den einzelnen Elementen, wo noch unbekannte Elemente existieren sollten. Und ja, diese Lücken konnten mittlerweile alle geschlossen werden, sodass das Buch heute eben auch alle 118 bis jetzt bekannten Elemente vorstellen kann.
0: Aber ich kenne das, ich glaube ganz viele von uns, du bestimmt auch so aus der Schule, so diese ganz großen Schautafeln oder Plakate, wo dann irgendwie so verschiedene Gruppen in verschiedenen Farben, das ist in dem Buch wahrscheinlich nicht so, oder?
1: Also was in dem Buch hier sofort ins Auge sticht, ist tatsächlich die Reihenfolge, in der die Elemente hier vorgestellt werden. Natürlich taucht dieses Schaubild da auch auf, aber in fast allen Büchern, die man zu Elementen findet, werden diese Elemente in der Reihenfolge dann ihrer Ordnungszahlen vorgestellt. Also eben von der Nummer 1, dem einfachsten Element, dem Wasserstoff mit nur einem Proton im Atomkern, bis durchgehend zur Nummer 118 mit 118 Protonen im Atomkern. Das ist eben genau diese Systematik, nach der das Periodensystem aufgebaut ist. Aber die drei Autoren hier, die machen das anders. Victoria Atkinson, Paul Bort, beides Chemiker, Chemikerinnen, Rebecca Mileham, diese Wissenschaftsautorin noch dazu, die stellen die Elemente hier in der Reihenfolge vor, in der sie entdeckt wurden. Und in der die Menschen sie gewonnen haben und für ihre Zwecke genutzt haben. Und das hat eben ganz schönen Nebeneffekt, weil das Buch dadurch gleichzeitig eigentlich eine kurze Geschichte der Chemie erzählt. Auch so richtig mal mit Zeitstrahl zwischendurch und mit Zwischenkapiteln zu einzelnen Zeitabschnitten, in denen einige Jahrhunderte dann genauer beleuchtet werden. Und so haben wir hier in dem Buch eben eigentlich eine historische Darstellung.
0: Das heißt aber auch, es ist ja nun nicht gerade ein Nachschlagewerk. Wie würdest du sagen, liest man das am besten? Also ist es so eine Art wissenschaftliches Coffee-Table-Book, wo man einfach rumstöbern kann, überall reingehen? Oder ist es sogar mehr so geeignet zum Lesen von vorne bis hinten?
1: Also zum Nachschlagen muss man sagen, es gibt natürlich einen Index in dem Buch, überhaupt kein Problem, hier schnell mal ein bestimmtes Element auch nachzuschlagen. Und inhaltlich findet man zu jedem Element natürlich auch die wichtigsten Kennzahlen, das ist alles dabei, Masse, Dichte, Aggregatzustand, Schmelzpunkt und so weiter. Alles, was man eben auch in einem Nachschlagewerk erwarten würde. Aber das ist natürlich nicht alles. Und das merkt man auch der Aufmachung schon an. Es ist ein großes Format, ein sehr stabiler Einband. Es gibt farbig gestaltete Seiten, also die Seiten selbst sind farbig tatsächlich. Unheimlich viele bunte Grafiken drauf und Bilder, die es zu entdecken gibt. Also das ganze Buch, das fühlt sich einfach schon sehr wertig an und lädt wirklich auch zum Stöbern ein.
0: Was glaubst du denn, wenn ich das lese, und wirklich mal alles durch habe, werde ich mir dann besser merken können und mehr merken können, als dass es 118 gibt und das erste ist Wasserstoff?
1: Also davon gehe ich auf jeden Fall aus. Es gibt so viele Infos da drin zur Häufigkeit, zur Namensgebung. Dahinter stecken ja oft auch noch kleine Geschichten und natürlich auch zur Verwendung der einzelnen Elemente, früher und heute. Und ganz toll fand ich zum Beispiel, dass in diesen ganzen Texten und Schaubildern manchmal erklärt wird, woher bestimmte Eigenschaften mancher Elemente eigentlich kommen. Also warum kann man zum Beispiel viele Metalle in Reinform mit dem Messer schneiden? Warum rosten die? Warum leiten die so gut Strom? Oder warum lassen die sich zu dünnen Fäden auseinanderziehen? Und das hängt eigentlich immer mit dem ganz speziellen Atomaufbau der einzelnen Elemente zusammen. Und solche Zusammenhänge, die werden hier an mehreren Stellen ganz anschaulich erklärt. Und da war es mir auf jeden Fall eine große Freude, in diesem Buch zu stöbern.
0: Ich habe bald Urlaub. Ich werde mir das Buch besorgen. Wenn ich aus dem Urlaub zurückkomme, dann fragst du mich ab.
1: Abgemacht.
0: Gerrit Stratmann war das über das Periodensystem von der Alchemie zum nuklearen Zeitalter. Das Buch von Victoria Atkinson, Paul Bord und Rebecca Milam ist in der Übersetzung von Stefan Mattisen im Dorling Kindersley Verlag erschienen. Es hat einen Umfang von 288 Seiten, aber großen und bunten. Sie haben es ja gehört und es kostet 30 Euro. Ein Mann, der es geschafft hat, ist jetzt gleich bei uns zu Gast. Er hat den sogenannten Bildungsaufstieg geschafft. Christian Baron kam nämlich raus aus Armut und Gewalt mit der Hilfe von Glück und Unterstützern. Und er will jetzt, Autor ist er inzwischen, das ist sein Bildungsaufstieg. Und er will jetzt inzwischen andere unterstützen und zeigen, dass ein solcher Aufstieg auch jenseits von glücklichen Zufällen möglich ist. Gleich ist er hier. Da.

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5: Mit Ronald Schleif. 2 Erdbeben in Venezuela richten schwere Schäden an. In mehreren europäischen Ländern werden erneut Rekordtemperaturen gemessen. Und die 50. Tage der deutschsprachigen Literatur beginnen in Klagenfurt. 2 starke Erdbeben haben Venezuela erschüttert und große Schäden angerichtet. Nach Angaben der Regierung kamen mindestens 32 Menschen ums Leben, mehr als 700 sollen verletzt worden sein. Übergangspräsidentin Rodriguez wies darauf hin, dass noch keine Daten aus dem Bundesstaat La Guaira vorliegen. Dieser grenzt an die Hauptstadt Caracas und ist am stärksten betroffen. Jenny Barke.
6: Die US-Erdbebenwarte USGS gab die Stärke mit einer Erschütterung von 7,2 bis 7,5 an. In der Hauptstadt Caracas sind Gebäude eingestürzt. Videos aus den sozialen Netzwerken zeigen verheerende Zerstörung und Panik. In einem zentralen Viertel von Caracas ist ein 22-stöckiges Hochhaus zusammengebrochen. Die Beben ereigneten sich an einem nationalen Feiertag. Viele Menschen befanden sich in ihren Häusern.
5: In mehreren europäischen Ländern sind gestern wieder Rekordtemperaturen gemessen worden. Für Frankreich meldete Météo France den bisher heißesten Tag mit einem Durchschnitt aus Tag- und Nachttemperaturen von 30 Grad, wenn auch nur 0,1 Grad mehr als am Dienstag. In Großbritannien stieg die Temperatur im südenglischen Gosport auf 36,1 Grad und übertraf damit die bisherige Höchstmarke von 35,6 Grad aus den Jahren 1957 und 76. In Deutschland war es im Südwesten und Westen am heißesten. Die Weltgesundheitsorganisation mahnte die Europäer zu mehr Investitionen in den Hitzeschutz. Vor Beginn der internationalen Geberkonferenz für die Ukraine wirbt der SPD-Politiker Annen dafür, das Land weiter zu unterstützen. Wie er im Deutschlandfunk sagte, hat der Wiederaufbau trotz des Krieges bereits begonnen. Deutschland ist Annen zufolge der größte Geber für die Ukraine.
7: Da geht es auch zum Beispiel um die Frage von Berufsausbildung. Wir haben eine große Allianz organisiert und über 700.000 dringend benötigte ukrainische Fachkräfte mit Partnern ausgebildet. Wir achten sehr darauf, die zivilgesellschaftlichen Partner mit einzubinden. Das haben wir auch hier in Danzig schon gemacht. Und ich glaube, dass es wirklich wichtig ist, dass wir diesen Weg an dieser Stelle weitergehen.
5: Nils Annen, parlamentarischer Staatssekretär im Bundesentwicklungsministerium. Die zweitägige Geberkonferenz findet heute und morgen in Danzig statt. Knapp 2 Wochen vor dem NATO-Gipfel in Ankara hat Generalsekretär Rutte US-Präsident Trump besucht. Im Weißen Haus hob Rutte den wachsenden Verteidigungsbeitrag der europäischen Partner hervor. Anne Schneider.
8: Seit Trumps erster Amtszeit hätten die europäischen NATO-Staaten und Kanada ihre Militärausgaben massiv erhöht. Gleichzeitig machte Rutte deutlich, dass die Produktionskapazitäten für Waffen und militärische Ausrüstung auf beiden Seiten des Atlantiks noch nicht ausreichen. Mit Blick auf den bevorstehenden NATO-Gipfel erklärte Rutte, dass er weitere Impulse von Trump erwarte, den er wörtlich als Führer der freien Welt bezeichnete.
5: Trump dagegen kritisierte mehrere Verbündete, sein Land im Krieg gegen den Iran zu wenig oder gar nicht unterstützt zu haben. Der Deutsche Richterbund rechnet mit einem neuen Rechtsstaatspakt zwischen Bund und Ländern. Bundesgeschäftsführer Rehbehn sprach gegenüber der Nachrichtenagentur AFP von einem dringend benötigten Investitionsschub für die Justiz. Es sei höchste Zeit für eine personelle Trendwende bei der chronisch überlasteten Strafjustiz. Mit der Neuauflage des Pakts will die Bundesregierung die Justiz der Länder stärken. Kanzler Merz trifft sich dazu und zu anderen Themen mit den Ministerpräsidentinnen und Präsidenten. Die 50. Tage der deutschsprachigen Literatur sind am Abend in Klagenfurt eröffnet worden. Am Sonntag gehen sie mit der Vergabe des Ingeborg-Bachmann-Preises zu Ende. Erstmals wurde der Festakt, der am Vortag des 100. Geburtstags der Dichterin Ingeborg Bachmann stattfand, live vom Fernsehsender Dreisat übertragen. Die Preisträgerin des Jahres 2020, Helga Schubert, rühmte in ihrer Eröffnungsrede die Sprachkunst von Ingeborg Bachmann. Heute beginnen die Lesungen der 14 ausgewählten Autorinnen und Autoren. Eine 7-köpfige Jury vergibt dann den mit 30.000 Euro dotierten Preis.
0: Das Wetter.
5: Meist ist es sonnig oder leicht bewölkt, später bilden sich einzelne Quellwolken, es bleibt aber trocken. Die Tageshöchstwerte liegen im Norden bei 27 bis 33 Grad, sonst bei 34 bis 37 Grad, im Westen und Südwesten bis nahe 40 Grad. Für weite Teile Deutschlands wird vor extremer Wärme gewarnt. Bitte beachten Sie die Empfehlungen für Hitzetage unter anderem vom Deutschen Wetterdienst.
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9: Und ich freue mich sehr, dass wir hier alle zusammen sind. Ich freue mich auch sehr, weil wir lernen den Autor und Journalisten Christian Baron kennen, dass er ins Studio gekommen ist. Ich vermute aber fast so ein bisschen, dass es sich um eine kleine Flucht handeln könnte. Denn bei ihm in der Wohnung wartet eine Menge Arbeit und viele Umzugskartons. Herzlich willkommen im aufgeräumten Deutschland von Kultur, Herr Baron.
10: Hallo, schön hier zu sein.
9: Ja, schön, ne? Weil es hier so
10: sehr ohne schön, angenehm und ich sehe keine Umzugskisten. Das ist wirklich sehr, sehr schön im Moment.
9: So ein Familienumzug kann sich ja jeder ausmalen. Also Flucht vom Chaos, Auszeit beim Interview. Sie ziehen von Berlin zurück in die alte Heimat Kaiserslautern. Auf was freuen Sie sich am meisten?
10: Ach, ich habe Berlin in den vergangenen 12 Jahren, die ich jetzt hier gelebt habe, so wirklich zu lieben gelernt, dass ich aber doch immer wieder gemerkt habe, was mir fehlt. Und das ist die Natur, das ist der Pfälzer Wald, die Tatsache, dass man schon einen urbanen Raum hat, aber sehr schnell in der Natur ist, weil ich hier in Berlin gerade bei diesen Temperaturen dann doch oft das Gefühl habe, es dauert Stunden, bis man mal irgendwo ist, wo Wasser oder Wald ist. Das wird ganz toll.
9: Das wird toll. Und was werden Sie an Berlin vermissen? Oder was werden Sie vermissen von Berlin, was Sie dann nicht?
10: Eine ganze Menge. Die wunderbare Kulturlandschaft. Meine Freunde, die ich hier gewonnen habe, die kurzen Wege auch zu meinem Verlag. Also ich wohne im Wedding und mein Verlag Ullstein ist an der Friedrichstraße. Das sind 5 U-Bahn-Stationen. Da konnte man sich mit der Lektorin auch mal zum Kaffee treffen, aber in dem Verleger. Das sind so die Dinge im Alltag, die mir jetzt so langsam dämmern, dass das Ries richtig krass fehlen wird. Und natürlich, ich bin ein Stadtkind, das heißt U-Bahn, S-Bahn, das mag ich schon auch sehr gerne.
9: Okay, also es ist sehr ausgeglichen. Ich wünsche Ihnen trotzdem natürlich, dass es sehr, sehr schön wird in Kaiserslautern. Mit Kaiserslautern verbindet mein Gast Christian Baron aber nicht nur gute Zeiten. Seine Kindheit in Armut und Gewalt, das wird gleich hier unser Thema sein.

0: Going Down. Wir hörten die kanadische Sängerin Alicia Cretty im Deutschlandfunk Kultur. Unser Gast, der Autor Christian Baron, ist 1985 in Kaiserslautern geboren. Sein Vater war alkoholkrank und gewalttätig und seine Mutter litt an Depressionen. Wenn ich Sie, Herr Baron, nach Kindheitserinnerungen frage, welche Bilder tauchen denn da auf?
1: Da tauchen interessanterweise nur Extrembilder auf, also diese Erinnerungen. Wenn ich sie bewusst abrufe, dann kommt der prügelnde Vater, der zunächst einmal von der Kneipe nach Hause torkelt und man überhaupt nicht weiß, was passiert, weil er eben gewalttätig sein kann oder er legt sich einfach nur ins Bett. Ich weiß, dass mein Bruder und ich da so Spiele draus gemacht haben, als wir so 8, 9 Jahre alt waren, dass wir gesagt haben, komm, wir wetten, was heute passiert. Gehen nur Teller zu Bruch oder geht er auch auf Mama los? Und auf der anderen Seite sind da aber, und ich bin froh, dass ich diese Erinnerungen auch habe, wirklich Oasen des Glücks, wie ich sie immer nenne. Also, dass mein Vater nüchtern an einem Sonntag mit uns entweder raus in den Park geht oder an einem Samstagabend mit uns Fußball im Fernsehen schaut. Und da hat er sich dann wirklich auch gezügelt. Das waren wunderbare Szenen, für die ich sehr dankbar bin, dass ich sie habe.
0: Ich habe Ihre Geschichte in Ihrem autobiografischen Buch Ein Mann seiner Klasse gelesen und auch den darauf basierenden Film gesehen. Und da muss ich auch sagen, dass mich das wahnsinnig berührt hat, diese Szenen, gerade im Gegensatz, diese Szenen von Liebe, Fröhlichkeit, Zugewandtheit. Das heißt, Ihre Eltern konnten auch Geborgenheit geben?
1: Ja, also meine Mutter sowieso. Sie hat all ihre Kraft, die sie aufwenden konnte, dafür genutzt, dass wir das machen konnten und dass wir einfach auch den Alltag mit dem Vater irgendwie bewältigen konnten. Das sah sie als ihren Job an. Es hat dann sie die psychische Gesundheit gekostet, weil sie damit schon auch überfordert war. Aber es war dann eben so, dass sie wusste, der könnte heute Nacht kommen und gewalttätig werden. Jetzt kuscheln wir uns einfach mal hier zusammen und singen ein paar schöne Lieder oder erzählen uns Geschichten. Diese körperliche Nähe, die hat sie gespendet. Und weil mein Vater war auch dazu in der Lage, wenn auch auf ganz andere Art. Und es ist wirklich schön, dass ich das heute weiß, aber es war natürlich jahrelang so, dass ich das verdrängt habe oder nicht bewusst hatte, weil diese Traumata, diese negativen Erlebnisse alles überlagert haben.
0: Standen im Vordergrund, ne? Ja, also ich war auch schockiert tatsächlich, einerseits von der Gewalt, die man eben sieht und liest, die sie sehr, die sie beschreiben, die geht unter die Haut. Ich war aber schockiert von der Armut. Sie hatten ja zum Teil nicht nur wenig zu essen, sie hatten auch mal nichts zu essen.
1: Ja, das ist, waren einige Wochen, laut meiner Tante waren es um die 6 Wochen, in denen mein Vater suspendiert war von der Arbeit. Er ist Möbelpacker gewesen und in Kaiserslautern, da gibt es viele amerikanische Soldaten, die auch mal dann dort umziehen von Ramstein nach Kaiserslautern oder umgekehrt. Und seine Firma hat diese Umzüge oft gemacht. Das war lukrativ und diese Leute waren dann doch eher wohlhabend. Und er hat da in den Umzugskisten immer wieder Sachen gefunden, die wir gerne hätten, aber uns nicht leisten konnten. Und dann ist es so gewesen, dass er einmal erwischt wurde dabei. Ja, und das bedeutete faktisch fristlose Kündigung, kein Arbeitslosengeld und müsstest zum Sozialamt gehen. Das hat er nicht gemacht, weil er sich in seinen Worten dafür zu stolz ist. Ich bin Arbeiter, ich bin kein Sozialschmarotzer, wie er es genannt hat. Und dann war es wirklich so, dass wir einfach nichts hatten und meine Mutter, die eben auch den Schein wahren wollte, hat dann meinem Großvater oder meinen Tanten nichts gesagt, bis zu dem Moment, an dem meine Cousine uns gerettet hat und gesagt hat, jetzt kommt, wir gehen mal Burger essen. Also das war dann die Rettung nach einigen Wochen. Und ja, zwischendrin, meine Mutter und mein Vater haben eher im Müll gewühlt, als dass sie zum Sozialamt gegangen sind.
0: In einem Interview haben Sie mal von der Scham gesprochen. Und zwar haben Sie das so gesagt, die Scham, die sich durch das Schuldgefühl als Stolz verkleidet. Also das ist so eine verhängnisvolle Verkettung, aus der Ihr Vater überhaupt nicht rausgekommen ist, scheinbar.
1: Ja, also es dauerte natürlich viele Jahre, bis ich das für mich verstanden habe. Erstmal war nur der Schock darüber da. Heute finde ich es immer noch nicht richtig, sowas zu machen, in keinster Weise. Aber ich kann es besser nachvollziehen, weil der Bezug von Sozialhilfe oder heute würde man das dann Bürgergeld oder bald dann die oder die

0: dünn waren. Das war so ein Neubau, in dem die Nachbarn viel mitbekommen haben. Erstens gab es aber in der Nachbarschaft durchaus Leute, bei denen ähnliche Probleme vorlagen, sodass man da irgendwie sagt, okay, ihr bleibt bei euch, ich bei uns. Und diejenigen, die es mitbekommen haben, im Nachhinein musste ich mir das auch so klar machen, die haben immer sich seltsam verhalten uns gegenüber, aber haben nichts gesagt. Auch eine Sache, wo ich mich frage, ist das vielleicht eine typisch deutsche Sache, dass man immer sagt, komm, wir halten uns aus allem raus, die werden das schon regeln unter sich. Und wenn die Polizei hinzugezogen wurde bei uns, wenn der Vater geprügelt hat, dann war es, dass meine Tante herbeigefahren ist, weil meine Mutter sie angerufen hat, ich brauche deine Hilfe. Also sie musste dann von einem anderen Stadtteil vorbeikommen und dann kam die Polizei. Also das sind so Dinge, die mich heute wirklich auch noch immer eigentlich zornig machen. Und ich denke, man muss ein bisschen wachsamer sein.
1: Und ich frage mich auch, was hätten Polizeieinsätze und Jugendamt, was haben die geholfen oder was hätten die geholfen? Also was hätte die Situation von Ihnen, von Ihren Geschwistern und überhaupt von der Familie, was hätte sie verändert?
0: Das Jugendamt ist erst in unsere Familie reingekommen, als meine Mutter schwer krank geworden ist. Ich glaube, wenn es vorher diese Möglichkeit gegeben hätte, und man muss sagen, in den 90er Jahren, als ich aufgewachsen bin, waren die Jugendämter in Deutschland personell auch noch besser ausgestattet, als sie es heute sind, immer ganz dick unterstrichen, dann wäre, glaube ich, auch eine ganz praktische Hilfe möglich gewesen. Weil etwas,
1: aber wäre die angenommen worden?
0: Das ist das Ding. Also ich weiß heute, Jugendämter sind nicht in erster Linie dazu da, Kinder aus Familien rauszunehmen, schon allein, weil das sehr teuer für den Staat ist. So. Andererseits ist es aber so, dass man, wenn man in einer solchen Situation drinsteckt, immer denkt, die wollen mir meine Kinder wegnehmen. Ich kämpfe wie eine Löwin dafür, dass das nicht passiert, weil klar ist, das weiß man auch, dass die Kinder, selbst wenn solche Gewalttaten stattfinden, wie bei meinem Vater, immer bei den Eltern bleiben wollen in erster Linie. So, aber das hatte meine Mutter und hatten auch meine Tanten nicht so richtig auf dem Schirm, sodass sie das immer versucht haben, so gut es geht, rauszuhalten. Mhm. Bis zu dem Moment, als es nicht mehr anders ging und wir dann gemerkt haben, oh, die Hilfe ist doch eigentlich ganz gut und wir hatten dann auch das Glück, dass wir sehr gute Sozialarbeiterinnen hatten, die uns wirklich im Alltag unterstützt haben, wenn es zum Beispiel darum ging, Klassenfahrten zu finanzieren. Das ist ein ganz, ganz zentraler Punkt. Also es geht nicht nur darum, dass die Leute mal reingucken, hier, ihr dürft aber nicht prügeln, sondern es geht ja um Teilhabe für die Kinder, dass die eine bessere Zukunft haben können. Und da so sehe ich ja die Aufgabe des Staates eigentlich auch, diese Nachteile auszugleichen.
1: Also das ist nämlich interessant, also so auch, weil zum Beispiel eine Lehrerin ihr Talent ja erkannt hat. Der Vater, also sie hat sogar einen Besuch zu Hause bei ihnen gemacht und hat gesagt, das ist doch den Christian, der kann aufs Gymnasium, der kann Abitur schaffen, der soll auf eine andere Schule gehen. Und ihr Vater hat auf die Hauptschule bestanden. Und wenn Sie jetzt auch so von jetzt angucken, wie weit sollten eigentlich Lehrer und Betreuer tatsächlich gehen in so einem Fall zum Wohl der Kinder?
0: Das lässt sich meines Erachtens gar nicht pauschal sagen. Es ist individuell. Ich habe immer wieder mal, bin ich bei Fortbildungen für Lehrkräfte, auch in herausfordernder Lage trete ich auf und da höre ich ja die unterschiedlichsten Geschichten. Die Art und Weise, wie die Eltern jeweils mitarbeiten, davon hängt ganz vieles ab. In meinem Fall war es so, dass meine Mutter und auch meine Tante ein Vertrauen zu meiner Grundschullehrerin hatten, die unangemeldet vor der Tür stand. Also in den allermeisten Fällen wäre die halt achtkantig rausgeschmissen worden. Bei uns durfte sie reinkommen, hat sich ein Bild verschafft und wusste, was abgeht. Und hat dann auch Konsequenzen gezogen und ihre Ermessensspielräume ausgereizt. Sie hat uns Kleidung gekauft, sie hat uns mit zum Restaurant genommen und so weiter.
1: Aber Ermessensspielräume sind auch noch, es geht auch noch weiter, weil wenn man zum Beispiel in so einer Situation keine Hausaufgaben machen kann oder so, dann hatte sie Verständnis.
0: Richtig, ganz das genau. Das ist ganz wichtig, gerade in diesem Alter, in dem man ja eigentlich mit einem gesunden Menschenverstand denkt, wie kann 10-Jährige so unter Druck gesetzt werden, dass es darum geht, auf welche Schulform sie gehen, die das später über den Berufsweg entscheidet. Aber dieses System haben wir in Deutschland, die Lehrkräfte müssen damit umgehen und wenn dann Verständnis da ist, da ist gar kein Platz zum Hausaufgaben machen, es ging aus bestimmten Gründen jetzt einfach nicht, dann ist es einfach so, das ist gut, weil man kann nicht Ungleiche gleich behandeln, nicht jedes Kind kommt mit gleichen Voraussetzungen in die Schule und viele Lehrerinnen und Lehrer haben das halt nicht auf dem Schirm oder können es nicht, weil ihnen die Ressourcen fehlen.
1: Sagt hier der Autor Christian Baron, er hat ein Lebensthema, dem er sich vor allem in seinen Texten widmet, die soziale Frage, darüber gleich mehr.

0: I am so gone. Der Camel Power Club zusammen mit dem Sänger Pedro Blue haben wir eben gehört im Deutschlandfunk Kultur. Christian Baron ist unser Gast. Der Autor hat Bücher geschrieben. Es gibt auch einen Film zu seinem Buch. Und dass es das alles gibt, zeigt ja, dass der Kreislauf, von dem wir eben gerade gesprochen haben, durchbrochen worden ist. Nach dem frühen Tod seiner Mutter, kamen er und seine Geschwister zur jüngeren Tante. Und die hat dann durchgeboxt, dass er Abitur machen konnte. Herr Baron, haben Sie sich das eigentlich selber zugetraut?
1: Naja, es ist natürlich so, dass man als Kind gar nicht so viel darüber nachdenkt, wenn man so ganz ehrlich ist. Ich war als Kind darauf angewiesen, dass Menschen um mich herum schon auch wissen, was gut für mich ist. Und mit 10 Jahren vor allen Dingen, das hatte ich und da bin ich auch dankbar für. Und es ist auch so, dass das nicht nur in den Institutionen stattfinden darf, also Lehrerinnen, von denen ich gesprochen habe, aber auch die Sozialarbeiterin oder meine Fußballtrainerin, die ich hatte, die ganz hervorragende Arbeit da geleistet hat, wenn es darum ging, mir Selbstvertrauen zu geben, keine Kleinigkeit, sondern auch in der Familie selber. Also ich hatte mehrere Tanten, meine Tante Juli, die jüngere Schwester meiner Mutter, aber auch die ältere Tante Ella, die einen Aufstieg durch Bildung hingelegt hat, durch Heirat hingelegt hat, einen Ingenieur geheiratet hat und damit in einer anderen Klassenlage war. Also die Leute haben mich gepusht und das gab mir das Gefühl, okay, es ist schon richtig, auch wenn ich mich hier fremd fühle unter den vielen Leuten mit anderen Eltern, aber ich gehöre dann doch vielleicht hierhin.
0: Also dieses Fremdheitsgefühl und diese Frage, weil was heißt das eigentlich, gehöre ich hier hin oder nicht? Also von dem, was ich kann, gehöre ich da einfach hin. Ja? Das Selbstbewusstsein muss dann ja erstmal von außen eben gepusht werden. Ne? Sie nehmen uns Leserinnen in ihren Büchern mit in die Welt, die wir sagen jetzt inzwischen working poor. Also diejenigen, die vom Lohn ihrer Arbeit eben die Familie nicht ernähren können, in die Welt der Kinderarmut. Wann haben Sie eigentlich gemerkt, dass das, also das, was ich erlebe, das erleben andere auch? Da gibt es viele.
1: Das habe ich eigentlich schon, also erstmal in meinen ersten Kindheitsjahren war für mich das die Normalität. Also ich habe dann mit meiner Mutter manchmal Filme von Woody Allen geguckt und da waren dann Leute, die in sehr teuren Restaurants gesessen haben. Mhm. Dachte ich, das ist halt, das gibt's nicht in Deutschland. Das ist halt da in Amerika. Das weiß ich noch sehr genau, weil bei uns geht's das nicht, ins Restaurant zu gehen. Und dann bin ich irgendwann zur Schule gegangen und weil ich eben keinen Kindergartenplatz hatte, das war damals mit den Gebühren ein bisschen schwierig umzusetzen und meine Mutter hatte da die Betreuungsarbeit alleine und dann in der Schule hatte ich auf einmal Leute, die Ähnliches erzählt haben, aber auch welche, die mir gesagt haben, ja, wir fahren dann nach Sri Lanka in Urlaub. Und ich dachte, was, bitte? Erstmal was, also auf meinen Globus geguckt, das ist so weit weg, das geht also. Und da sind die Unterschiede erstmal klar geworden. Einerseits habe ich dann meine Verbündeten gehabt, einen guten Freund, der auch im Buch vorkommt, der größer war als ich und mich beschützt hat. Und auf der anderen Seite die Kinder aus den wohlhabenderen oder wir würden sagen Normalverdienerhaushalten, die einfach auch mal in Urlaub fahren konnten. Diese Unterschiede, die taten vom ersten Moment an weh. Das weiß ich noch genau.
0: Sie haben später tatsächlich ein Soziologiestudium gewählt. Haben Sie das bewusst gewählt, um sich genau damit auch auseinanderzusetzen?
1: Ich hatte einen ganz herausragenden Sozialkundelehrer in der gymnasialen Oberstufe, der mir gesagt hat, Christian, du machst einen so reflektierten Eindruck. Soziologie ist, glaube ich, das richtige Fach für dich. Und ich wusste da erst noch gar nicht, was genau ist das. Und dachte, eigentlich ist das Schulfach in wissenschaftlicher Form. Mach mal weiter. Und dann habe ich das gewählt und war von Anfang an begeistert. Also wovon ich nicht begeistert war, waren die Statistikklausuren. Ich dachte, ich hätte Mathe hinter mir, aber es holt einen doch immer wieder ein. Aber alles andere an diesem Studium war so, dass es mir geholfen hat, mein eigenes Leben besser verstehen zu können. Und es hat mir auch geholfen, ich würde jetzt nicht sagen, mich mit meinem Vater zu versöhnen, aber doch zumindest ein besseres Verständnis zu entwickeln, warum er so ganz anders geworden ist als ich.
0: Ein besseres Verständnis entwickeln, das ist interessant. Ich finde auch total interessant, ich möchte da nochmal ein Ausrufezeichen hintermachen. Die vielen Einzelpersonen, die in ihrem Leben wichtig waren, die in einem Leben, im Leben von einem Kind wichtig sein können, die von außen kommen und die einen Blick drauf haben und Dinge dem Kind sagen. Also zum Beispiel, du scheinst mir so interessiert zu sein, denk mal dran, vielleicht magst du ja auch studieren oder irgendwie sowas. Also von außen ruhig einen Blick darauf, sich zuzumuten und zuzutrauen. Im Zusammenhang mit einem späteren Buch, in dem sie ihren Großvätern nachspüren, die ja mit denen eigentlich das prekäre Leben in der Familie so begonnen hat, da sagen sie, Mann und meinen die Gesellschaft, man hat sich noch nicht mal die Mühe gemacht, ihnen in den Hintern zu treten. Da möchte ich ja mal wissen, was soll die Gesellschaft tun?
1: Naja, also einerseits gibt es dieses Dogma gerade in unserer aktuellen Gegenwart, dass Schuld, aber auch Erfolg immer stark individualisiert werden. Und du kannst schon aus eigener Kraft, wenn du denn nur willst, alles erreichen, weil wir haben ja demokratische Strukturen und das sind Sätze, die alle an sich nicht falsch sind. Aber es blendet so wahnsinnig viel aus, nämlich die Restriktionen, die einem im Leben gegeben sind. Also es fängt eben an, wie ich das gesagt habe, vorhin schon mit dem Schulweg, dass in den allermeisten Bundesländern nach der 4. Klasse schon entschieden wird, auf welche Schulform man geht. Das ist ein Schulsystem, das aus den Zeiten des Kaiserreichs faktisch stammt und damals auch im damaligen Kapitalismus einen Sinn hatte. Heute ist es nicht mal mehr systemlogisch, weil es so viel brach liegt dadurch. Und wenn von Beginn an schon einem gesagt wird, dein Platz ist aber auf der Hauptschule oder auf der Realschule plus, nicht auf dem Gymnasium, dann wirst du anders erwachsen, faktisch. So, und dieses in den Arsch treten, das ist natürlich dann diese saloppe Formulierung in der Sprache der Großväter, aber faktisch meint das eben vor allen Dingen Hilfestellung, um sich selbst helfen zu können. Mhm. Weil wir können uns nicht am eigenen Schopf aus dem Sumpf ziehen. Das ist eine Geschichte des Barons Münchhausen. Das geht einfach nicht. Und in einer Gesellschaft ist es eben auch so, dass die nicht funktionieren sollte wie ein Glücksspiel oder wie Lotterie, dass man Glück haben muss, in eine bestimmte Familie geboren zu werden, sondern es braucht, wenn es schon nicht die gleichen Ausgangssituationen geben soll, dann braucht es zumindest Leute oder Institutionen, die das ausgleichen und dafür sorgen, okay, du hast jetzt es schwerer, du hast nicht die Eltern, die dich finanzieren können. Wir machen die Sache mit dem BAföG mal sehr viel einfacher. Und solche Dinge würden einem so wahnsinnig helfen. Also ich hatte so einen Huddel mit der Bürokratie während meines Studiums. Ich musste mich für jede Kleinigkeit rechtfertigen. Für die kleine Waisenrente, die ich bekomme, wurde mir dann das BAföG gekürzt, wenn ich beim Kaufland oder anderswo eingeräumt habe, die Regale. Und dann sagten die, aber da verdienen sie ja. Und diese ganzen Dinge, wenn man in einem Bürgergeld- oder Grundsicherungshaushalt aufwächst, als Kind arbeitet, musste man viele Jahre lang das Geld komplett abgeben. Also das sind so Ideen, wo ich denke, ja, du nimmst den Leuten von Anfang an den Wind aus den Segeln und das hilft niemandem.
0: Die Motivation, niemanden. Was zu machen.
1: Ja.
0: So meinen Sie. Also das heißt, Sie sehen da auch wirklich die Strukturen. Die Strukturen, die verhindern oder die verhindern wollen, dass alle tatsächlich einen Aufstieg schaffen.
1: Ja, also ich würde schon so weit gehen zu sagen, dass Armut politisch gewollt ist. Es ist nicht so, dass man das nicht aufheben könnte. Es ist ja kein Naturgesetz. So. Und es gibt schon einen Zusammenhang dazwischen, dass wir in der Bundesregierung, aber auch anderswo Leute haben, die offensichtlich sehr gerne haben, Leute, die es nicht so gut haben, zu beschimpfen und zu sagen, ihr müsst mal mehr arbeiten gehen. Aber auf der anderen Seite gibt es ja strukturelle Hindernisse, wie zum Beispiel, einerseits sollen alle arbeiten gehen, andererseits gibt es in den meisten Bundesländern teilweise sehr hohe Gebühren dafür, dass man sein Kind mit dem zweiten Lebensjahr in eine Kita bringt. Das ist ein Alltagshindernis für so viele Menschen, dass man sich das gar nicht vorstellen kann. Mhm. Zu meiner Zeit, als mein Vater noch gearbeitet hat, gab es ja noch keinen Mindestlohn. Da war die Situation noch mal schärfer. Aber selbst der Mindestlohn wird ja nicht so angepasst, wie Lebenshaltungskosten steigen. Das heißt, die Erwerbsarmut ist ein sehr aktuelles Phänomen. Und ich finde es wirklich in jeder Hinsicht fatal. Aus ethischer Sicht in allererster Linie, aber auch aus systemimmanenter Sicht ist es einfach dumm, den Leuten nicht mehr dabei zu helfen, ein produktiver und guter Teil dieser Gesellschaft zu werden, dass man einfach auch ein glücklicher Mensch sein muss, um überhaupt diese Gesellschaft am Laufen zu halten. Das vergessen dann ganz viele.
0: Sind Sie eigentlich politisch aktiv?
1: Das ist eine Frage, die ich bei jeder Lesung gestellt bekomme, ja, wenn ich anfange, ja, so wie jetzt auch mich in Rage zu reden. Das will ich eigentlich gar nicht. Aber nee, politisch aktiv bin ich nicht. Ich werde es auch nicht sein. Ich sage dann immer, nageln Sie mich bitte drauf fest, ich werde niemals Politiker sein. Aber natürlich bin ich ein politischer Mensch. Das ist einfach, meine ganze literarische Arbeit beruht darauf, dass ich auch eine politische Wut habe. Und ich verarbeite es aber eben besser darin, dass ich Geschichten erzähle und das sehr konkret mache, möglichst erfahrbar mache, worüber ich dann aber in Gesprächen wie diesen durchaus dann auch mal in Wut geraten kann.
0: In Wut gerät hier über die Situation in unserer Gesellschaft der Autor Christian Baron.

0: Blame It On Me. Ich glaube, da können wir fast alle mitsingen. George Ezra hier im Deutschlandfunk Kultur. Bei mir sitzt Christian Baron. Er ist Autor und wir haben eben gerade über auch ja politisch sich aktiv machen oder eben sich über die Politik aufregen, versuchen mitzutun, indem man also Beispiele gibt. Sie bezeichnen sich als Sozialisten und müssen sich dafür immer wieder verteidigen. Wie wünschen Sie sich einen Sozialismus?
1: Ja, ich muss mich vor allem gegenüber einer bestimmten Generation oder Generationen dann immer verteidigen, nämlich denjenigen, die wirklich den Kalten Krieg erlebt haben oder auch Menschen, die zum Beispiel in der DDR sozialisiert wurden, weil die sich als sozialistisch bezeichnet haben. Und das ist aber nicht meine Vorstellung von Sozialismus. Also das ist jetzt nicht die Idee, so wie es die Sowjetunion verstanden hat oder auch nicht, wie es heute Nordkorea oder China verstehen, die sich dann auch sogar kommunistisch nennen. Ich glaube, dass Demokratie und Kapitalismus sich nicht gut vertragen und dass Sozialismus im Grunde meint, wir machen es zu unserem politischen Ziel, mehr Gleichheit herzustellen. Das heißt nicht, dass alle gleich gemacht werden. Die Individualität der Menschen, weiß ich selber aus eigener Erfahrung, wir haben über meinen Vater gesprochen, wie wichtig es ist, Leute auch sie selber sein zu lassen. Aber im Rahmen einer Gesellschaft, die eben nicht wie ein Glücksspiel funktioniert, sondern in dem wirklich eine Chancengleichheit vorliegt und man seinen Neigungen nachgehen kann und scheitern darf, ohne sofort ins Bodenlose zu fallen, ein Auffangnetz da ist. Im Grunde ist das eigentlich das,
0: was wir Sozialstaat nennen.
1: Im Grunde fordere ist das, was, so wie ich jetzt gerade rede, eigentlich eine besonders ausgeprägte Form der Sozialdemokratie, ne? Also die sich ja auch demokratisch-sozialistisch nennt. Noch immer machen das einige, vor allem bei den Jusos, und haben davor auch keine Scheu, weil wir, glaube ich, auch darum kämpfen müssen. Also jemand auch einer anderen Generation, der kürzlich verstorben ist, Jean Ziegler, der mich politisch sehr beeinflusst hat, der hat mal im Spiegel vor 10 Jahren gesagt, auf die Frage, was denken Sie denn über den Kommunismus? Und er antwortet, das ist die Zukunft der Menschheit. Weil er der Auffassung gewesen ist, anders werden wir gar nicht überleben können. Also jetzt gerade finden wir uns in einer unglaublichen Hitzewelle, dass die werden wiederkommen. Die Art und Weise, wie wir den Klimawandel bekämpfen, das wird mit rein kapitalistischen Mitteln gar nicht funktionieren. Es geht nur auf dem Weg der Gleichheit, dass wir eben verhindern, dass die vulnerablen Gruppen, wie man sie mittlerweile nennt, mehr geschützt werden und auch mehr Unterstützung bekommen. Mehr fordere ich jetzt fürs Erste auch gar nicht.
0: Mehr fordere ich fürs Erste. Übrigens, Sozialdemokraten, in der SPD waren Sie kurz, ne? Sind Sie aber wieder raus?
1: Ja, ich bin damals dann aber relativ schnell, als dann sowohl die Agenda 2010 als auch der Afghanistan-Krieg haben mich dann da rausgetrieben.
0: Wenn man Sie jetzt so argumentieren hört, dann wundern sich vielleicht einige, die im Anfang des Jahres einen Artikel von Ihnen gelesen haben in der neu gegründeten Ostdeutschen Allgemeinen mit der Überschrift, warum ich kein Wessi mehr sein will. Das ist eine Zeitung, die sehr auf Polarisieren zwischen Ost und West angelegt ist. Haben Sie sich da wohlgefühlt in der Umgebung?
1: Naja, erst einmal ist mein guter Freund Dorian Bargans dort Chefredakteur geworden. Das hat der beim Freitag mit mir gearbeitet hat, eine linke Zeitung. Das hat mir die Hoffnung gegeben, dass diese Zeitung wenn sie dann polarisieren will, dann das nicht auf dem rechten Teil des Spektrums macht. Deswegen habe ich da diesen Text auch gerne zugesagt, weil ich schon länger den Eindruck hatte oder das Gefühl, wenn ich in Diskussionen war, dass ich mich rechtfertigen muss dafür, dass ich sozialistische Argumente vorbringe und sage, Bildungsgleichheit ist doch herstellbar. Also dafür brauchst du keine Mauern, kein Stacheldraht. Das geht ja. Und ich dann auch gemerkt habe, je mehr ich mich mit der DDR beschäftigt habe, als jemand, der unbefangen mit dem Thema umgehen kann, weil ich die nicht selbst erlebt habe und auch niemanden in meinem direkten Umfeld habe, der sich dort schuldig gemacht hat oder so, sage ich, es gibt einzelne Elemente dort, da hätte man Anfang der 90er Jahre durchaus mal drüber nachdenken können, inwiefern können wir das aus der Diktatur in die Demokratie überführen.
0: Also das war Ihr Hintergrund, da geschrieben zu haben?
1: Das war die Idee für diesen Text, den ich da hatte. Die Überschrift ist von der Redaktion ohne mein Wissen gemacht worden. Das ist durch den Text selber auch nicht gedeckt, dass ich kein Wessi mehr sein will. Und wie sich das dann entwickelt hat, dass ich halt seitdem keinen Text mehr dort geschrieben habe, das liegt eben einfach daran, dass eben Dorian relativ schnell gemerkt hat, es geht nicht in die Richtung, von der er dachte, dass es gehen sollte, dass dort ich mich auch generell nicht mehr wohlgefühlt habe, weil ich dann sehr schnell gemerkt habe, da werden AfD-Politiker hofiert und in einer solchen Zeitung möchte ich dann natürlich nicht als Autor präsent sein.
0: Und Herr Bargans ist da inzwischen auch schon lange nicht mehr.
1: Er ist wieder beim Freitag zurück. Also.
0: Der Freitag. Also, Sie haben ein, ich glaube, Volontariat beim Neuen Deutschland gemacht, weil so ein bisschen DDR, also Sie sind nach Thüringen gegangen und haben eben als jemand, der gerade 4 Jahre vor Mauerfall in Kaiserslautern gewohnt ist, dann sind Sie eingetaucht und haben auch viele Geschichten gehört, die was in Ihnen wachgerufen haben. Sie haben dann beim Freitag gearbeitet oder arbeiten, schreiben auch immer noch, oder?
1: Ich bin immer noch sehr reger Autor dort,
0: ja. Und haben dann 2016 Ihr erstes Buch veröffentlicht, Proletenpöbel, Parasiten, warum die Linken die Arbeiter verachten. Da floss eine Menge Erfahrung auch von Ihnen natürlich mit ein. Aber so richtig autobiografisch sind Sie dann 2019 mit einem Mann seiner Klasse geworden. Wie kam es eigentlich dazu, dass Sie dann doch Ihre Geschichte in den Mittelpunkt gestellt haben?
1: Ich habe jahrelang als Journalist, auch in der Ausbildung, immer wieder gelernt in den Volontärsseminaren, ich sagen, das ist nicht so gut. In journalistischen Texten machen wir das nicht. Das ist ja in anderen Ländern anders. In Deutschland war das lange Zeit so ein Gesetz, ein ungeschriebenes. Und dann habe ich gedacht, gut, dann muss ich über Leitartikel oder über Sozialreportagen meine Themen setzen. Und dann kam irgendwann die Idee auf in der Freitag-Redaktion, dass wir zum Internationalen Frauentag eine Sonderausgabe zur Männlichkeit machen. Also die Frauen haben frei und die Männer schreiben kritisch über Männlichkeit. Als wir in dieser Redaktionssitzung saßen, wusste ich, dass es irgendwen treffen muss, der jetzt über seinen Vater schreibt. Jeder hat Probleme mit seinem Vater, jeder Sohn. Und ich dachte, okay, hier, die wollen bestimmt jetzt, dass ich über meinen, weil Klassenaspekt, das wussten einige. Ich bin in mein Büro, habe die Tür zugemacht und wurde gefunden. Mein Chef kam hinterher, ich wollte gar nicht. Weil auch der Name Edouard Louis damals fiel, der damals schon im deutschsprachigen Raum bekannter Schriftsteller war, der über sich aus der Sicht des Armutsflüchtlings sozusagen geschrieben hat. Und dann stand er da in der Tür und sagte mir, ja, ich weiß doch ein bisschen über dich Bescheid, schreib du doch diesen Text, du kriegst auch die Seite 3 und es muss nicht journalistisch sein, du machst einfach, wie du denkst. Okay. Ja, mach's mal, bevor es eine Dienstanweisung wird. Und dann hat er noch die Klinke in der Hand, dreht sich um und sagt noch zu mir, und wenn es richtig gut wird, machst du ein Buch draus. Und ich dachte so, ja, genau.
0: Aber auch wieder jemand, der an Sie geglaubt hat,
1: auch
0: bevor
1: da,
0: Sie
1: ja,
0: an sich geglaubt
1: genau
0: haben.
1: Genau das. Ich muss dann, deswegen habe ich dieses Arschtritt-Argument auch schön, dass Sie das genannt haben. Mir wurde halt immer auf eine sehr gute Art in den Arsch getreten. Also das, in die Richtung. Ich weiß doch, dass du dahin willst.
0: Sie haben inzwischen eine ganze Trilogie über Ihre Familie abgeschlossen. Schön ist die Nacht über die Großväter, das habe ich schon ein bisschen erwähnt, und dann 3 Schwestern über Ihre Mutter und ihre Tanten. Das sind ja Romane. Das sind dann Romane, anders als Mann deiner Klasse. Da müssen Sie dann noch Fantasie mit reinnehmen. Müssen Sie sich dazu durchringen?
1: Ja, also wenn man natürlich ganz ehrlich ist, musste ich das bei Mann seiner Klasse auch schon machen. Also ich habe dort dialogisch gearbeitet. Diese Dialoge habe ich nicht 1:1 journalistisch mir aufgeschrieben damals. Ich wollte nur damals nicht, dass es als Roman vermarktet wird, weil sonst die Idee aufkommen könnte, ich verstecke mich hinter einer Fiktionsbehauptung. Und das wollte ich mit diesem Buch ganz gezielt nicht. Und ich bin meinem Verlag heute noch sehr dankbar, weil als No-Name dann ein Buch rauszuhauen, in dem nicht mal irgendeine Gattungsbezeichnung steht, ist toll. Bei den Büchern seitdem bin ich nicht selber beteiligt, also ich komme nicht vor, ich war da noch nicht geboren und ich habe dann bei der Recherche mit Gesprächen mit alten Freunden meiner Eltern oder meiner Großeltern im Stadtarchiv und so habe ich gemerkt, ich muss da echt auch Lücken füllen und da muss ich mutig sein. Ich nehme gern jetzt ein ganz konkretes leuchtendes Beispiel, die 3 Schwestern, mein aktueller Roman über meine beiden Tanten und die Mutter. Da schicke ich die Mira, die das reale Vorbild ist, meine Mutter, nach Berlin, nach West-Berlin in den 80er Jahren. Da will sie unbedingt hin und ich weiß aus allen Gesprächen, die ich geführt habe, meine Mutter hat sich danach gesehnt, nach Berlin zu gehen. Sie hat es aber nie getan. Ich habe aber die Freiheit, ihr posthum, sie ist 1995, als ich 10 Jahre alt war, gestorben, posthum diesen Wunsch zu erfüllen und zu schauen, ja, schauen wir mal, wie du dich da gemacht hättest. Ja, das ist etwas, diese Freiheit, die genieße ich sehr. Also mein Verleger hat nach dem Lesen dieses Manuskripts auch gesagt, du schreibst dich gerade in die Freiheit.
0: In die Freiheit. Und demnächst erscheint ein neues Buch von Christian Baron, eine Liebeserklärung. An wen? Das erfahren wir gleich.
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0: Ich komme gleich. Das war ein Plädoyer dafür, dass man nicht pünktlich sein muss, sondern rechtzeitig. Das war die Berliner Band Die Höchste Eisenbahn. Sie hören Deutschlandfunk Kultur. Der Autor Christian Baron ist zu Gast und Sie machen demnächst jemandem eine Liebeserklärung. Wem?
1: Ja, meinem geliebten Herzensfußballverein, dem 1. FC Kaiserslautern.
0: Ja, da muss man ja schon viel Liebe mitbringen, oder?
1: Ja, viel Liebe. Vor allen Dingen ist das nötig, weil diese Liebe wird immer auf eine ganz, ganz harte Probe gestellt über all die Jahre hinweg. Ich bin jetzt so seit Anfang der 90er, erinnere ich mich aktiv daran, an die Geschichte dieses Vereins. Und da gab es, es wurde nie langweilig, sagen wir es mal so. Ne? Das ist ja dann, wenn man immer so nicht unbedingt sagen will, ganz schön viel Mist erlebt.
0: Sie haben früheste Kindheitserinnerungen, da waren Sie vor allem dann durch die Freude Ihres Vaters mitgerissen.
1: Ja, also nicht nur mein Vater, auch meine Mutter, die hat das schon auch versucht zu fördern. Das allererste Erlebnis ist das Spiel gegen den FC Barcelona 1991, da war ich 6 Jahre alt. Da hat meine Mutter, mein Bruder und mich gezwungen, sich das anzusehen, weil sie wusste, wie wichtig das ist. Es war gerade Meister geworden, überraschend, Barcelona, der größte Verein der Welt damals schon. Ja, guckt euch das mal an. Und
0: ihr seid Lauterer. Ihr müsst
1: und wir
0: das
1: sind ja auch Lauterer Buben, wir müssen morgen in der Schule mitreden können. Und dann durften wir bis 22 Uhr wach bleiben und ein Wahnsinn. Wir haben das 3-1 gewonnen, sind aber trotzdem knapp ausgeschieden.
0: Wir.
1: Ja.
0: Wir.
1: Sehr und das gut. Ist halt eine Situation, die so bei mir den, ja, das hat auf jeden Fall mich angezündet und seitdem bin ich davon nicht mehr losgekommen und habe mir die schlimmsten Drittligaspiele angeguckt, habe mir in Zeiten, in denen ich volontär war, wenig Geld verdient habe oder Geringverdiener, da habe ich mir Abos geleistet von irgendwelchen Streamingdiensten. Das war mir dann immer schon sehr, sehr wichtig.
0: Sie haben auch Fußball gespielt. Jetzt nicht beim FCK, sondern jetzt ist mir der Name
1: ja, der. Ja, muss mich natürlich nennen. Das ist der SV Wiesenthaler Hof.
0: Wiesenthaler Hof, genau. Es sprengt Fußball, wenn man Fußball spielt, in der Jugendmannschaft oder als Fan vielleicht auch tatsächlich die Klassenschranken, wie das immer behauptet wird, oder ist das ehrlich gesagt ein Märchen?
1: Es ist kein Märchen. Also das ist wirklich keins. Ich habe es selbst erlebt. Der SV Wiesenthaler Hof hat damals den großen Vorteil gehabt, dass er auf halbem Weg lag zwischen einer Eigenheimsiedlung oben und einem sogenannten sozialen Brennpunkt unten am Fuße. Und in diese Richtung haben wir dann gewohnt. Und diese Kinder sind dann zusammengekommen in diesem Verein. Ich habe eine, in der D-Jugend, da war ist man so 10, 11 Jahre alt, da habe ich eine, und auch in der C-Jugend später habe ich eine Trainerin gehabt, die nicht nur uns Fußballspielen beibringen musste, sondern die musste ja auch Sozialarbeiterin sein, diesen Laden zusammenhalten, weil unser bester Spieler, der kam von dem sozialen Brennpunkt und die Eigenheim-Siedlungskinder, die haben ein anderes Selbstverständnis da reingebracht. Die haben auch schon irgendwie uns zu verstehen gegeben, eigentlich seid ihr hier nicht willkommen. Und es gab diese Grüppchen. Und wie die dann Frau dann angefangen hat, habe ich nach einem halben Jahr auf einmal ist mir aufgefallen, die reden auf einmal mit mir und in der Kabine wird man nicht mehr angemacht, weil man schlechte Schuhe hat. Das sind ja so Dinge. Warum hat man kein FCK-Trikot, sondern irgendetwas Billiges? Diese Dinge haben aufgehört, weil sie uns klar gemacht hat, ihr wollt doch hier aufsteigen, ihr wollt doch Erfolg haben. Das geht nur, wenn ihr diesen Mist beiseite lasst. Und mehr als nur für 90 Minuten, sondern auch neben dem Platz gut miteinander klarkommt.
0: Das ist schön, dass Sie also sagen, es geht tatsächlich. Also da die Voraussetzungen sind natürlich genau die, dass da jemand auch so ein Auge drauf hat. Ne? Wenn der studierte Soziologe Baron jetzt mal auf den ersten FCK guckt, was ist die Bedeutung des Vereins für die Stadt?
1: Es gibt diesen sehr schönen Satz, andere Städte haben ein Stadion, dieses Stadion hat eine Stadt. Das Fritz-Walter-Stadion thront über Kaiserslautern, das so 100.000 Einwohner hat und drumherum ist ganz viel Wald. Also das allein sagt schon ganz viel aus und es ist eben so, dass dieser Verein immer schon auch in der Bundesliga über Jahre hinweg bis heute eigentlich eher so der Underdog gewesen ist, der es den Großen immer wieder mal gezeigt hat. Diese Momente waren selten, aber sie kamen vor. Und Leute wie mein Vater, der auch der Underdog immer gewesen ist, der hat daraus den Glauben gezogen, ja, das kann mir auch gelingen. Ich kann auch mal den Großen es mal zeigen. Aus mir kann auch mal was noch mal was anderes werden.
0: Ja gut, aber es ist ja auch Augenwischerei.
1: Das ist, es ist so, es ist eben, aber es ist natürlich aber trotzdem wahnsinnig wichtig, wie bei meinem Vater zum Beispiel, dass er uns überhaupt diese Momente des Glücks schenken konnte. Ich sage immer, der FCK hat mir auch, hat, einerseits ist es so, dass diese Übertragung auf die gesellschaftliche Ebene bei einer Gesellschaft, die nicht auf Gleichheit ausgelegt ist, ist das ein Trugschluss. Andererseits hat mir der FCK Prügelnächte erspart, weil mein Vater glücklich war, wenn wir 4-0 gegen Bayern gewonnen haben. Andernfalls wären die Dinge anders ausgegangen. Und das kam immer wieder vor, dass er gesagt hat, heute gehen wir mal raus und wir gucken und wir feiern mit den Leuten, alle zwei Wochen Karneval in der Stadt zu haben, zum Beispiel. Klar, in den 80ern war das noch anders. Es hat sich ab den 90ern verändert, dass Fußball auch positiver wurde und nicht nur geprügelt, sondern dass man sich gefreut hat. Allein dieses Ding in einer kleineren Stadt zu haben, das macht nicht nur wirtschaftlich was mit einer Region, sondern auch psychisch.
0: Aber wo Sie die Wirtschaft gerade ansprechen, ne? Misserfolgsgeschichten, Strukturwandel, das ist ja jetzt gerade ein angekündigtes Batteriewerk, kommt nicht, war eine große Hoffnung für Kaiserslautern. Seit der Landtagswahl im März schaut man auf Kaiserslautern als AfD-Hochburg mit 25%, die SPD hat 25,5%, ist da noch gerade so davor, dann kommt die AfD. Was bedeutet das? Was bedeutet strukturschwache Region Rechtspopulismus? Wo sie da jetzt auch wieder hingehen.
1: Es gibt einen untrennbaren Zusammenhang zwischen beiden. Also es ist nicht so, dass AfD-Hochburgen in allen Teilen des Landes genau gleich funktionieren. Das ist, wenn wir jetzt über Thüringen reden, wäre das was ganz anderes als über die Pfalz oder über Gelsenkirchen, wo es ja auch so ist. Das sind eben die klassischen abgehängten westdeutschen Gegenden, in denen eine Deindustrialisierung faktisch stattgefunden hat, weil die nicht mitgekommen sind mit dem Lauf der Zeit. Einerseits gibt es aber auch in Kaiserslautern gleichzeitig den Wissenschaftsstandort, also es gibt ein Fraunhofer-Institut, sie sind, was künstliche Intelligenz angeht, sind die weit vorne dabei. Das stellt die Stadt auch gerne ins Schaufenster, die Verantwortlichen, zu Recht. Aber ja, darüber,
0: ich hab irgendwie auf der Seite geguckt, der Stadt, und da liest man eigentlich nur, dass es eigentlich bergauf geht.
1: Ja, ja, das ist okay. Ich meine, das Stadtmarketing soll das gerne so machen, das ist die Aufgabe. Aber meine Aufgabe als jemand, der aus Kaiserslautern kommt und den Blick dann noch ein bisschen kritischer hat, ist natürlich auch auf die anderen Dinge hinzuweisen. Das ist nach wie vor einfach eine überdurchschnittliche Armut, Kinderarmut vor allem in diesen Regionen gibt.
0: Aber die AfD hat da ja auch keine Lösung.
1: Die hatten keine Lösung. Das ist natürlich definitiv so. Es ist jetzt auch nicht erst seit heute so, dass Arbeiterinnen und Arbeiter gegen ihre Interessen wählen oder gar nicht wählen. Ich glaube nur, dass es so eine Kommunikation der Härte über viele, viele Jahre hinweg gegeben hat, dass ganz viele Menschen, die früher stabile SPD-Wählerinnen und Wähler waren, mittlerweile an einen Punkt angekommen sind, gerade in dieser Region, dass sie sagen, jetzt ist aber echt vorbei. Mit mir wird immer hier ganz hart umgegangen. Ich muss immer, an meinen Belangen wird gespart. Bei mir verschlechtert sich alles. Ich bin jetzt nicht mehr solidarisch mit denen, die angeblich unter mir stehen. Denen geht's doch noch sogar noch besser als mir. Das ist die Sichtweise der Leute, die sie dann, natürlich werden sie dann von denen abgeholt, die noch härter kommunizieren und sagen, hier, die Flüchtlinge sind das Problem oder der Arbeitslose. Und das trifft leider etwas. Und es gibt Studien, die europaweit durchgeführt werden, die zeigen, Sparpolitik der Staaten, da gibt es einen ganz direkten Zusammenhang mit dem Aufstieg der Rechtspopulisten.
0: Sie werden ja jetzt, also demnächst kommt das Buch raus, erster FC Kaiserslautern, eine Liebeserklärung, und auch in all Ihren anderen Büchern spielen diese Dinge ja eine Rolle. Bei Lesungen gibt es da, wird es, also da, was kommen wird, wissen Sie ja nicht, aber wie es jetzt bei Ihren anderen Büchern ist, kommt es zu solchen Diskussionen mit dem Publikum über gesellschaftliche Zusammenhänge?
1: Ja, also ich mache immer wieder mal Lesungen, die dezidiert auch politisch angekündigt werden. Wenn ich sage, ich rede über Armut in einem reichen Land, am Beispiel meines Buches Ein Mann seiner Klasse oder Drei Schwestern. Und dann kommt es darauf an, wo wir hingehen. Also wenn wir in der Nähe eines sogenannten sozialen Brennpunktes gehen, das hatten wir vor anderthalb Jahren mal gemacht, mit der Ansage, hier darf aber in der Diskussion jeder aussprechen, hier wird niemand rausgeschickt oder verdammt. Und dann gab es auch Leute, die offen gesagt haben, dass sie AfD wählen. Und niemand hat sie ausgebrüht oder so, sondern sie haben das, also Menschen haben sich in Rage geredet. Die haben eigentlich Dinge gesagt, wie ich ihnen gerade erzählt habe. Und am Ende kamen sie zur Conclusio, deswegen wähle ich AfD. Und das dann irgendwie einzufangen, ist wiederum mein Job, zu sagen, vielleicht ist das nicht der richtige Weg aus meiner Sicht, aber wir sollten drüber reden, weil sonst habt ihr kein Forum.
0: Also gucken Sie mal in den Kalender, wann Lesungen mit unserem Gast, mit dem Autor Christian Baron sind. Ich danke Ihnen jedenfalls sehr herzlich für Ihren Besuch hier.
1: Ja, danke für die Einladung.
0: Nach 10 geht es um den Friedenspreis des deutschen Buchhandels und um das Wettlesen in Klagenfurt. Bleibt also sehr spannend hier im Deutschlandfunk Kultur.

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4: Mit Ronald Schleif. Nach den Erdbeben in Venezuela werden viele Todesopfer befürchtet. Die Deutsche Bahn bietet wegen der Hitze eine kostenlose Ticketstornierung an. Und Kulturstaatsminister Weimer will Social-Media-Plattformen beim Jugendschutz in die Pflicht nehmen. Bei schweren Erdbeben in Venezuela sind nach offiziellen Angaben 32 Menschen ums Leben gekommen. Wie Übergangspräsidentin Rodriguez weiter sagte, wurden mindestens 700 weitere verletzt. Die Behörden rechnen mit weitaus mehr Opfern, weil es aus der am stärksten betroffenen Region, dem Bundesstaat La Guaira, bisher noch keine Zahlen gibt. Die US-Geologiebehörde befürchtet auf Basis von Prognosemodellen Tausende von Toten. Rettungskräfte suchen in den Trümmern eingestürzter Gebäude nach Verschütteten. Gegen Mitternacht unserer Zeit war Venezuela von zwei Erdbeben erschüttert worden. Sie hatten die Stärke von 7,2 und 7,5. Die Deutsche Bahn befürchtet wegen hoher Temperaturen Störungen im Zugbetrieb und rät von Reisen ab. Wer seine Fahrt im Fernverkehr nicht antreten möchte, kann deshalb ab sofort kostenlos sein Ticket stornieren, so das Unternehmen. Es ist das erste Mal, dass die Bahn eine solche Hitzesonderkulanz anbietet. Wer spätestens vorgestern eine Fahrkarte für eine Reise bis zum 30. Juni gebucht hat, kann davon zurücktreten und bekommt sein Geld zurück. Heute befasst sich auch der Bundestag mit der Hitze. Birte Sönnigsen.
5: Die Grünen haben mehrere Anträge zum Thema Hitzeschutz eingebracht. Darin geht es auch um die Pflege. Die Grünen fordern, die Pflegeeinrichtungen, aber eben auch die häusliche Pflege stärker auf Krisen vorzubereiten und nennen da eben explizit auch Hitze als eine Krise. Sozial- und Wohlfahrtsverbände wie die Caritas, die fordern mehr staatliche Unterstützung beim Hitzeschutz, auch für die Pflege. Es soll bundesweit rund 100.000 Gebäude wie Kitas und Pflegeheime geben, die nicht ausreichend auf Hitzewellen vorbereitet sind, sagt die Caritas und fordert die Bundesregierung auf, ihnen bei der Klimaanpassung zu helfen.
4: Die Bundeswehr verzeichnet seit dem Start des neuen Wehrdienstes mehr Bewerbungen und Einstellungen. Das Verteidigungsministerium nennt rund 38.500 Bewerbungen in diesem Jahr, etwa ein Viertel mehr als im Vorjahreszeitraum. Die Zahl der Neueinstellungen soll um 13% auf rund 11.000 gestiegen sein. Der neue Wehrdienst sieht eine verpflichtende Musterung für junge ab 2008 geborene Männer vor. Christina Nagel.
6: Das Ziel des neuen Wehrdienstes war und ist es, mehr Personal für die Bundeswehr zu gewinnen. Unter anderem wurden neue Dienstzeitmodelle eingeführt. Es gibt mehr Geld. Das alles scheint sich auszuzahlen. Positiv bewertet wird auch der Rücklauf der Fragebögen, die seit Januar an 18-Jährige geschickt werden. 96% der jungen Männer haben den verpflichtenden Fragebogen ausgefüllt. Jeder Fünfte habe generelles Interesse am Wehrdienst gezeigt.
4: In Danzig beginnt heute eine zweitägige Konferenz zum Wiederaufbau der Ukraine. Für Deutschland nehmen Bundeskanzler Merz und Entwicklungsministerin Alabali Radovan teil. Philipp Eckstein.
7: Im Vorfeld teilte ein Sprecher der Bundesregierung mit, im Vordergrund der Konferenz stehe der Wiederaufbau der Ukraine als gesamtgesellschaftliche Aufgabe. Im vergangenen Jahr hatte die Konferenz in Rom stattgefunden, in den Jahren zuvor in Berlin und London. Überschattet wird das Treffen von einem Geschichtsstreit mit Blick auf den Zweiten Weltkrieg zwischen Polen und der Ukraine. Ukraines Präsident Zelensky lässt sich von der ukrainischen Regierungschefin Sviridenko vertreten.
4: Kulturstaatsminister Weimer sieht beim Online-Jugendschutz vor allem die Plattformen in der Verantwortung. Weimer bezeichnete es in den Zeitungen der Funke Mediengruppe als richtig, die Plattformen für eine altersangepasste Ausgestaltung der Angebote in die Pflicht zu nehmen und die Verantwortung nicht allein auf Kinder und Eltern zu verlagern. Weimer zufolge wird es den Kindern nicht verboten, auf Social Media zu sein, sondern man verbietet den Plattformen, ungehindert in die Kinderzimmer zu kommen. Außerdem betonte Weimer die Bedeutung einer funktionierenden Altersverifikation. Diese muss dann auch von Bund, Ländern und Europäischer Kommission konsequent durchgesetzt werden. Zuvor hatte eine Expertenkommission ihre Empfehlungen für den Schutz Minderjähriger im Netz an Bundesfamilienministerin Prien übergeben.
3: Das Wetter.
4: Meist bleibt es sonnig oder locker bewölkt. Später bilden sich einzelne Quellwolken. Es bleibt aber trocken. Die Tageshöchstwerte liegen im Norden bei 27 bis 33 Grad, sonst bei 34 bis 37 Grad. Im Westen und Südwesten bis nahe 40 Grad. Für weite Teile Deutschlands wird vor extremer Wärme gewarnt. Bitte beachten Sie die Empfehlungen für Hitzetage unter anderem vom Deutschen Wetterdienst.
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8: Und gleich schon mal mit dieser Einstimmung.
9: Die Leute schauen auch deshalb so gern den Bachmann-Preis, weil sie hier unmittelbar bei etwas dabei sein können, was sich ansonsten meist nur im Verborgenen abspielt.
8: Ja, so sagt es der Juryvorsitzende Klaus Kastberger. Und auf geht's damit bei uns zu den Tagen der deutschsprachigen Literatur. In Klagenfurt beginnt heute das Lesen um die begehrten Preise beim Ingeborg-Bachmann-Wettbewerb, heuer als Doppeljubiläum gefeiert. 50 Jahre Klagenfurt, 100. Geburtstag der Namensgeberin. Gestern Abend war feierliche Eröffnung. Deutschlandfunk Kultur ist in Mann- und Frauenschaftsstärke dabei und wir hören erste Stimmung. Eindrücke, auch die Stimme dann später einer früheren Preisträgerin her. Alles das in der Lesart. Willkommen allerseits. Wir beginnen auch gleich mit neuer Musik im Programm von der Australierin Julia Jacklin von ihrem jüngsten gefeierten Album hier. Dieses Lied, Get Away From Me, sagen wir natürlich nicht, hören es aber gern.

0: So, und jetzt der alljährlich frohe Blick nach Österreich im Sommer. Heute beginnen sie die Tage der deutschsprachigen Literatur, wie der Ingeborg-Bachmann-Wettbewerb offiziell heißt. Das längst legendäre dreitägige Wettlesen im österreichischen Klagenfurt. Hier live in Anwesenheit der Jury vor Publikum und im Fernsehen, da wurden literarische Karrieren gestartet oder vorzeitig beendet. Klar sind wir am Ort des Geschehens. Kolleginnen und Kollegen aus der Redaktion sind gestern mit dem Zug und ja, Funkbahn-Chaos mit stundenlanger Verspätung eingetroffen. Dabei ist auch unsere Andrea Gerg. Hallo Andrea.
1: Hallo Joachim.
0: Du stehst jetzt im Garten des ORF-Theaters, wo die Lesungen stattfinden. Wie sieht es denn da so aus unter Blumen? War schon wer zu sehen?
1: Also da ist schon richtig viel los da draußen im neuen Ingeborg-Bachmann-Park, so heißt das Gelände jetzt vor dem ORF-Theater. Und ich muss gestehen, ich habe mich ins kühle Studio geflüchtet, weil das draußen einfach viel zu heiß ist. Und es schaut aber trotzdem so ein bisschen aus wie am Strand. Da liegen, stehen so Liegestühle rum, auf denen Bachmann-Zitate gedruckt sind. Und es sind eben ganz viele Leute da. Angeblich sind ja Reisegruppen aus Deutschland gekommen, hat der Juryvorsitzende Klaus Kastberger gestern in seiner launigen Rede gesagt, weil es ja immer wieder das Gerücht gab, dass der Bachmann-Preis abgeschafft wird. Es wollten alle beim 50. Mal nochmal dabei sein und schwitzen jetzt hier unten und warten auf die erste Lesung, die bald anfängt. Aber wie gesagt, da fehlt so ein bisschen der kühlende Wörthersee. Da kommen wir erst in der Pause hin.
0: Na, hoffentlich sind ein paar Paletten mit schönem Mineralwasser mit Kühlen bestellt worden. Ja. Gestern Abend, Andrea, war Eröffnung. Die frühere Bachmann-Preisträgerin Helga Schubert, sie hat die traditionelle Rede gehalten. Wie war die denn?
1: Ja, also die Eröffnung, muss man sagen, fand auch zum ersten Mal draußen statt. Da waren ganz viele Redner, der Landeshauptmann, die ORF-Chefin und eben die 86-jährige Helga Schubert, die super aussah in ihrem Kleid und ganz fidel war. Und sie hat irgendwie eine Rede gehalten, die den Titel trug mit einer Bitte aus dem Vater Unser und führe uns nicht in Versuchung. Da ging es um Glauben, um Sprache, aber ganz eng entlang an ihrer eigenen Bachmann-Lektüre und ihrem eigenen sehr besonderen Verhältnis zu dieser Veranstaltung, denn sie war ja 1980 von Günter Kunert eingeladen und da durfte sie nicht ausreisen. Hören wir sie mal.
2: Ich durfte also nicht nach Klagenfurt reisen und sagte bedauernd ab. In dem Sinne, dass mir die Teilnahme verboten sei, dass ich darum zu meinem Bedauern kein Ausreisevisum nach Österreich erhalte und ich hoffe, dass sich die politischen Verhältnisse in dem Land einmal so ändern werden, dass ich mich meinen österreichischen Lesern und Leserinnen vorstellen kann. Eine Mischung aus Schweg und Eulenspiegel war ich.
1: Also sie hat dann auch noch aus ihrer Stasi-Akte vorgelesen. Sie durfte nicht ausreisen, weil man sagte, die Autoren aus der DDR würden hier bei diesem Wettbewerb manipuliert werden. Sie war sehr betrübt darüber. Dann war sie 3 Jahre Jurymitglied und sensationell, vielleicht erinnert sich noch mancher, 2020 im Corona-Jahr, da hat sie dann den Bachmann-Preis gewonnen. Und das hat ja ihrer Arbeit nochmal einen richtigen Schub verpasst. Also große Aufmerksamkeit seitdem für diese tolle Schriftstellerin.
0: So, und heute geht's los mit den Neuen, den Jungen. Gib uns doch mal einen kleinen Ausblick. Was passiert denn heute so?
1: Ja, also erstmal muss man sagen, es ist schon interessant, dass diesmal 10 Autorinnen und nur 4 männliche Autoren dabei sind. Wenn man an die Schreibkrise des Mannes, wie er neulich so ein Zeitartikel hieß, denkt, ist es ja eine ganz ordentliche Quote. Es sind ein paar vielversprechende Namen dabei, aber auch mögliche Entdeckungen. Also ich bin jetzt sehr gespannt auf die Münchnerin Slata Rochal. Die hat schon angekündigt, dass sie der Jury gar nicht zuhören will, sondern lieber irgendwie weggeht, wenn die anfangen zu diskutieren. Da könnte sich so ein kleines Skandälchen
0: ankündigen. Das ist doch nicht erlaubt, oder?
1: Nee, eigentlich nicht. Also das hat man ja immer ganz gern, wenn hier so ein bisschen was passiert, was die ganze Reglements durcheinander bringt. Ich bin sehr gespannt auf Ozan Zakaria Kes-Kinkelitsch. Der hatte ja im Herbst so ein gefeiertes Debüt. Hundesohn hieß das, der liest morgen. Und jetzt gleich fängt Fiona Sironic an zu lesen. Die war auch mit am Samstag gehen die Mädchen in den Wald und jagen Sachen in die Luft. So eine queere Liebesgeschichte auf der Shortlist für den Deutschen Buchpreis. Also da sind einige beachtliche, aber und auch 2 Sprachkünstler und das sorgt bei der Jury auch immer für heftige Diskussionen. Da freue ich mich auch schon drauf.
0: Nun ist in diesem Jahr doch ein bisschen was Besonderes, so mit dem Doppeljubiläum. 50 Jahre Klagenfurt werden begangen und 100 Jahre Ingeborg Bachmann. Wie schlägt sich das denn so höher nieder, so in kombinierten Feierlichkeitsaktionen vielleicht?
1: Auf jeden Fall. Also gestern wurde ja die Eröffnung schon im Fernsehen übertragen, sonst war die immer nur als Stream da. Das Preisgeld für den Hauptpreis wurde von 25 auf 30.000 Euro erhöht. Und das, nachdem letztes Jahr ja alles Mögliche abgeschafft worden war. Also das Stadtschreiberstipendium fiel weg, der Bürgermeisterempfang, auch der Nachwuchsworkshop, der immer vorgelagert ist. Diesmal gibt es sogar ein Straßenfest heute Abend in der Henselstraße, wo es ja seit einem Jahr in dem Wohnhaus von Ingeborg Bachmann, da gibt es eben jetzt heute Abend, ist richtig was los. Also nach dem Ganzen, wo alle dachten, ja, 50 Jahre und das war's, die Stadt Klagenfurt gönnt sich das nicht mehr, scheint das Gegenteil der Fall zu sein und da ist nochmal so richtig Aufwind drin.
0: Du hast schon gesagt, jetzt fangen die Kandidaten an, die ersten 5 Kandidaten lesen. Wie geht's los? Was passiert noch so?
1: Ja, also wie gesagt, heute lesen gleich 3 von diesen bekannteren Leuten, Fiona Sironitsch, Kurt Prödel und Jovana Reisinger. Die wird übrigens auch am Samstag in unserer Lesart-Sondersendung dabei sein. Wir machen ja auch einiges aus Klagenfurt. Der Sender vergibt auch einen eigenen Preis und wer den bekommt, das verraten wir dann gleich auch am Sonntagvormittag. Also es ist wirklich richtig viel was los und ich bin am meisten gespannt wieder auf die Jury-Diskussion, weil das so genau über Literatur gesprochen wird und auch über Formen in Literatur, über Ästhetik, das gibt es eigentlich nur noch hier in Klagenfurt.
0: Danke dir, Andrea Gerg, mit den ersten Stimmungsbildern und Tönen vom Bachmann-Wettbewerb. Morgen hören wir uns wieder. Schönen Tag und ja.
1: Ja, bis dann, Joachim.
0: Und schön abkühlen.

0: Brazilian Jazz mit Alan Harris hier im Deutschlandfunk Kultur. So, und jetzt gleich Klagenfurt zum Zweiten von der aktuellen Stimmung im Jubiläumsjahr 2026. Haben wir gerade gehört und nun wollen wir aus erster Hand erfahren, wie das so ist, wenn man dort teilnimmt und sogar gewinnt. Am Telefon in Salzburg, wo sie lebt, ist jetzt Birgit Birnbacher. Sie hat vor 7 Jahren, 2019, den Hauptgewinn, den Ingeborg-Bachmann-Preis errungen. Hallo, ich grüße Sie, Frau Birnbacher.
1: Ja, hallo, schönen guten Tag.
0: Sie haben damals vor 7 Jahren den wohl heißesten Bachmann-Preis bei rund 40 Grad entgegengenommen. Könnte dieses Jahr auch wieder so sein. Wie haben Sie den Moment in Erinnerung?
1: Ja, ich glaube, eine gewisse Leidensfähigkeit gehört in Klagenfurt immer dazu, sei es jetzt ob des Wetters oder aus anderen Gründen. Die Hitze und die aufgeheizte Stimmung im Studio, das ist, glaube ich, von Klagenfurt gar nicht zu trennen.
0: Ja, ich meine, das mit dem aufgeheizt und hitzig und heiße Diskussion und heißer Stuhl. Ne? Ich meine, dieses Besondere an diesem Wettlesen in Klagenfurt. Was würden Sie denn sagen, welche Art von Text und Vortrag kommen denn so am besten an? Muss man ja vorher ein bisschen gucken, ne? Was man liest.
1: Ja, ich glaube, ich bin da wirklich die absolut Falsche, die Sie so etwas fragen, weil meine Chancen waren ja jetzt diplomatisch ausgedrückt völlige Außenseiterchancen. Und ich glaube auch, dass mein Juror Stefan Gmünder, der damals noch dabei war, und ich so ziemlich das am wenigsten vorbereitete Team gewesen sind. Das hat ganz verschiedene Gründe gehabt, aber wir haben nicht mal, kann ich mich erinnern, eine Art Vorgespräch geführt und sind da wirklich so reingestolpert in diese Situation, die dann auch noch sogar relativ dramatisch auch war, weil eine liebe Jurorin dann während meiner Lesung einen Kreislaufzusammenbruch erlitten hat. Ja, es ist schon drunter und es geht auch hinter den Kulissen dann drunter und drüber und in der Kamera sieht man das gar nicht immer so.
0: Das stelle ich mir jetzt aber wirklich besonders vor. Da sitzt man, ist aufgeregt, liest und dann fällt da irgendwie eine Jurorin vom Stuhl. Aber ich meine so allgemein, das wird ja immer so beschrieben. Ne? Also Sie haben mal gesagt, für uns Autoren ist Klagenfurt immer noch brutal genug. Ja, genau, weil man natürlich da vor aller Augen, kritischen Ohren lesen muss. Wie haben Sie das empfunden? Ich meine, das sind so 25 Minuten, da sitzt man ja schon wirklich auf dem heißen Stuhl, ne?
1: Ja, auch das war eben dann dadurch, dass meine Lesung eine einzige Extremsituation eigentlich war. In der ersten Minute ist es passiert mit dem Zusammenbruch. Dann ist mir bedeutet worden, einfach weiterzulesen. Die Kameras haben ausschließlich auf mich gehalten. Ich dann irgendwie starr drauf kommt, dass ich einen Text doch auswendig kann, was ich gar nicht gewusst habe. Und dann haben Sanitäter unter dem Tisch die Jurorin versorgt und es war eigentlich ein Riesentumult. Wahrscheinlich habe ich den Bachmann-Preis aus Mitleid bekommen, denke ich mir oft, weil das war schon auch recht so. Ja.
0: Aber Frau Birnbacher, ich meine, gut, also man spricht ja immer so literaturbetriebsmäßig von Klagenfurt gern so als schönstes Klassentreffen, ne? Von Kritikern und Kritikern, die ganze Verlagsbranche, alle Medien sind da. Aber ich meine, für die Autorinnen und Autoren, da geht es ja schon wirklich um viel. Sie waren nun nicht ganz unbekannt, hatten schon Auszeichnung, Stipendium bekommen, aber war der Bachmann-Preis trotzdem nochmal so ein Schub für Sie?
1: Ja, absolut. Also ich staune immer wieder. Ich habe das auch damals total unterschätzt, wie wichtig der Bachmann-Preis tatsächlich

0: schon ist bei uns in der Branche und auch nachhaltig wichtig ist. Also ich staune immer wieder darüber, weil aus meiner Sicht unterliegt es ja doch auch sehr vielen Zufällen oder vielleicht eher gesagt einer gewissen Dynamik, wer jetzt diesen Preis bekommt und wer nicht. Und diese Dynamik macht ja auch Klagenfurt aus. Und dadurch staune ich manchmal, dass er doch so viele Auswirkungen hat.
1: Im Jahr darauf kam gleich ein Roman, der natürlich dann sofort breit besprochen wurde. Jetzt gerade wird Ihr neuester aber auch schön gefeiert. Sie wollen uns erzählen, heißt er. Ich meine, das ist schon eine Erfolgsspur, in der Sie so seit dem Bachmann gehen, könnte man sagen, ne?
0: Ja, es schaut von außen immer alles ein bisschen toller aus, als es ist, aber ich bin schon sehr dankbar und glücklich, dass mir dieser Weg auch bereitet worden ist, sicher durch den Bachmann-Preis auch, ja.
1: Der Bachmann-Preis, wie es ist, in Klagenfurt zu lesen und zu gewinnen, Birgit Birnbacher, Preisträgerin 2019, hat uns davon erzählt, hier im Deutschlandfunk Kultur. Dankeschön, Frau Birnbacher, und einen hoffentlich kühlen Tag, wahrscheinlich nicht, ne?
0: Danke Ihnen, liebe Grüße.
1: Alles Liebe und Gute, und unsere Berichterstattung, die geht natürlich weiter am laufenden Band in unserem Programm zu Klagenfurt bis Sonntag. So, und wir hören jetzt Poppa zu, der gebürtigen Litauerin, die aber längst in Italien lebt und musiziert, wie hier in Déjà-vu.

0: Die Leser dem Deutschlandfunk Kultur, wo wir derzeit täglich Stories made in USA vorstellen. Mit Blick auf das große US-amerikanische Jubiläum nächste Woche am 4. Juli, 250 Jahre Unabhängigkeit. Und wir würdigen dieses Jubiläum mit wichtigen, einflussreichen Romanen Great American Novels vom 18. Jahrhundert bis in unsere Gegenwart. Moby Dick und Huckleberry Finn hatten wir schon und heute hören wir vom nächsten Roman mythischen Namen, der große Gatsby. Und diesen Roman von F. Scott Fitzgerald verbinden ja viele Menschen mit Film, Bildern und Figuren. Seit den 1920er Jahren, als der Roman erschien, wurde er mehrfach verfilmt. Zuletzt haben Robert Redford und Leonardo DiCaprio die rätselhafte Figur dieses großen Gatsby verkörpert. Das Buch ist heute immer noch Schullektüre in den USA, auch in Deutschland im Englischunterricht. Und inzwischen hat sogar BookTok den großen Gatsby entdeckt. Miriam C. stellt ihn nun vor und was er uns auch über die USA von heute erzählen kann.
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2: Long Island, Anfang der 1920er Jahre. Auf einer Rasenfläche vor einer prunkvollen Villa direkt am Ufer werden Zelte aufgebaut. Kellner tragen schon Tabletts mit Champagnergläsern und kunstvollen Hors d'oeuvres. Und bald werden hier schöne und reiche New Yorker vorfahren. Sie werden trinken, tanzen, flirten und erst tief in der Nacht wieder verschwinden. Jay Gatsby ist berüchtigt für seine rauschenden Partys.
3: Wer ist dieser Gatsby?
4: Kennen Sie ihn?
5: Ein Kriegsheld. Mr. Gatsby existiert nicht.
6: Gatsby? Welcher Gatsby?
2: In Baz Luhrmanns überbordender, beinahe grellen Verfilmung von 2013 spielt Leonardo DiCaprio den glamourösen Mr. Gatsby, den niemand so richtig fassen kann. Gatsby ist das Gravitationszentrum und bleibt doch lange eine Leerstelle in diesem Roman. Denn über seine Herkunft kursieren widersprüchliche Gerüchte. Gatsby sei aus bester Familie ein Oxford-Mann und Kriegsheld. Oder ist er doch nur ein Betrüger? Aus einer Hörbuchfassung nach der Übersetzung von Lutz W. Wolf, gelesen von Burkhard Klausner.
7: Jemand hat mir erzählt, dass er mal einen Mann umgebracht hat. Ein Schauder überlief uns. Es ist doch so, dass er im Krieg ein deutscher Spion war. Einer der Männer nickte bestätigend. Das habe ich auch gehört, versicherte er. Von einem Mann, der alles über ihn wusste. Sie sind zusammen aufgewachsen in Deutschland. Nein, nein, sagte das erste Mädchen. Das kann nicht sein, weil er im Krieg in der amerikanischen Armee war.
2: F. Scott Fitzgerald erzählt von einer Gesellschaft, die nach dem Ersten Weltkrieg das Vergnügen sucht. Schnelle Autos, Alkohol, Jazz und Nachtleben prägen Gatsbys Gegenwart. Es sind die Roaring Twenties, die wilden Zwanziger. Eine Zeit des wirtschaftlichen Booms, die Zeit der Prohibition und eines nie dagewesenen Konsumrauschs in den USA. Von dieser schillernden Oberfläche erzählt uns eine unscheinbare Nebenfigur. Der junge Börsenmakler Nick Carraway, Gatsbys Nachbar, der tritt als staunender Ich-Erzähler und Zeuge der Ereignisse auf.
7: Ich halte mich deshalb stets mit jeglichem Urteil zurück. Eine Gewohnheit, die mir viele eigentümliche Naturen erschlossen hat, mich aber auch häufig zum Opfer von altgedienten Langweilern machte.
2: Nick steht einerseits am Rand dieser Geschichte, ist andererseits aber verwandt mit der einen Person, die Gatsby schmerzlicher begehrt als jede Kostbarkeit der Erde. Nicks schöne und reiche Cousine Daisy wohnt in der Nähe von Gatsby auf der anderen Seite der Bucht. Mittlerweile ist sie mit Tom Buchanan verheiratet, einem untreuen und selbstherrlichen Schnösel. Vor dem Krieg aber waren Daisy und Gatsby ein Liebespaar. Und alles, was Gatsby heute tut, sein ganzes Vermögen, seine Partys, seine Selbsterfindung, zielen nur darauf, Daisy zurückzugewinnen. Und so klingt das in Jack Claytons Verfilmung von 1974.
8: Wieso hast du nicht auf mich gewartet?
9: Weil reiche Frauen niemals arme Männer heiraten, Jay Gatsby. Wusstest du das nicht? Reiche Frauen heiraten niemals arme Männer.
2: Gatsby will seine große Liebe nicht nur zurückhaben. Er will die Jahre dazwischen auslöschen. Will, dass Daisy erklärt, ihren Mann Tom nie geliebt zu haben. Sein Traum ist absolut und genau darin liegt Gatsbys Tragik. Eine bedeutungsvolle, viel zitierte Szene zwischen Nick und Gatsby.
8: Man kann die Vergangenheit nicht zurückholen. Man kann sie nicht zurückholen? Natürlich kann man das.
7: Er redete eine Menge über die Vergangenheit und ich hatte den Eindruck, dass er etwas zurückgewinnen wollte. Eine Vorstellung von sich selbst vielleicht, die in seine Liebe zu Daisy investiert worden war.
2: Sorgfältig hat sich Gatsby als Kunstfigur erschaffen. Aus einem armen Farmer wurde ein Mann von Welt, mit neuem Namen, neuer Biografie und neuem Auftreten. Gatsby lebt den amerikanischen Traum und er zerstört ihn gleichzeitig. Denn aller Luxus, aller Prunk und diese großspurigen Gesten können nicht verbergen, dass Gatsbys Aufstieg nicht nur seine Arbeit verlangt hat, sondern auch Lügen, Verbrechen und Anpassung. Daisy bringt ihm das am Ende auch nicht zurück. Die berühmten letzten Sätze des Romans.
4: Gatsby glaubte an das grüne Licht, an die wundervolle Zukunft, die Jahr für Jahr vor uns zurückweicht. Damals entwischte sie uns, aber was machte das schon? Morgen laufen wir schneller, strecken die Arme weiter aus und eines schönen Tages, so kämpfen wir weiter wie Boote gegen den Strom und unablässig treibt es uns zurück in die Vergangenheit.
2: F. Scott Fitzgerald schreibt einen mitreißenden Unterhaltungsroman mit viel Gefühl und Action. Der Autor legt in der privaten Liebesgeschichte aber auch eine nationale Erzählung frei. Amerika, die USA, erscheinen als Land der Selbsterschaffung. Herkunft soll überwindbar sein, Erfolg jedem offen stehen und Zukunft wichtiger sein als Vergangenheit. Der große Gatsby zeigt, wie begrenzt diese Versprechen sind, und zwar damals wie heute. Denn die sozialen Schranken bleiben stabil. Gatsby kann sich teure Hemden kaufen, eine Villa besitzen und Gäste bewirten. Er bleibt ein Eindringling in der Welt des alten Geldes, in der Erfolg so leicht mit Wert verwechselt wird, Reichtum mit Unschuld und Sehnsucht mit Wahrheit.
0: 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Morgen, schon mal vormerken, kommt die unsterbliche Scarlett O'Hara in Margaret Mitchells Bürgerkriegssaga Vom Winde verweht. Und musikalisch bleiben wir auch ein wenig in den USA mit Mile, dem Sänger aus Ravensburg. Er hat eine US-amerikanische Mutter. Give Up the Ghost heißt dieser Song.

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1: Heute zu einem Buch mit ja doch schon mal flott klingendem Titel: Einmal, zweimal, keinmal. So hatte der Germanist und Kognitionsforscher seine jüngste Arbeit benannt. Es geht darum, wie wir Erfahrungen machen. Wir schauen uns an mit unserer Kritikerin Andrea Rödig im Studio. Hallo.
2: Hallo.
1: So in der Pferdezeit, da trifft man ja oft so auf diese Wörter vom Erlebnis. So Erlebniswandern gibt es, Erlebnisradeln, Erlebniswälder habe ich gelesen, Erlebnisgipfel und natürlich Erlebniswelten. Was würde denn der Fritz Breithaupt dazu sagen zu diesen Erlebnissen, die ja auch immer Erfahrungen sind?
2: Ja, ich dachte überhaupt, in Klagenfurt gibt es ja wahrscheinlich auch einen Ingeborg-Bachmann-Erlebnisweg demnächst. Ja.
1: Stimmt.
2: Genau. Nee, aber darum geht es in dem Buch. Wie werden eigentlich aus Erlebnissen Erfahrungen? Und die These ist, also wir haben nicht einfach Erfahrungen, wir machen die. Es muss also etwas Aktives hinzukommen. Also er sagt das eben kognitive, bestimmte kognitive Akte. Und die zweite These ist, die Erfahrungen sind natürlich abhängig davon, wann und wie wir sie machen, in welcher Weise, wann uns ein Ereignis zustößt. Und so erklärt sich dann eben auch der Titel des Buches. Wir machen Erfahrungen eben zum ersten Mal, zum zweiten wiederholten Mal oder wir machen sie eben überhaupt nicht.
1: Weil das erste Mal von etwas, daran kann man sich meistens ganz gut erinnern. Was sind denn so die Merkmale des ersten Mals?
2: Ja, man muss zuerst sagen, der Fritz Breithaupt ist zwar ein Kognitionsforscher, aber eben auch ein Literaturwissenschaftler. Das heißt, er nimmt Beispiele häufig aus Geschichten und Erzählungen. Und für die Erfahrungsform das erste Mal zum Beispiel zitiert er ausführlich, wie ein US-amerikanischer Starkoch Anthony Bourdain den Geschmack seiner ersten Auster beschreibt. Oder eben er rekurriert auf die Kinsey-Reporter aus den 1950er Jahren, worin Menschen über erste sexuelle Erfahrungen im Leben berichten. Und dabei fällt ihm dann was ganz Eigenartiges auf, nämlich meist wissen wir, wann das gewesen ist. Aber wie genau das eigentlich war, das können wir nur ziemlich ungenau beschreiben. Und das ist sozusagen für das Label, dies war das erste Mal, müssen wir also dem Ereignis erst im Nachhinein überhaupt einen Rahmen geben und da es aus einer bestimmten Perspektive sehen, es auch deklarieren, das und bewerten nach dem Motto, das war meine erste Auster. Und das war so großartig, dass ich einfach Starkoch werden musste.
1: Bei mir war es so, dass die erste Aussage, die ich schrecklich fand, 20 Jahre später, das zweite Mal fand ich sie toll. Aber genau mit diesem zweiten Mal, das finde ich eigentlich so das Interessantere, weil es ja irgendwie kaum erinnerungsträchtig ist. Wer erinnert schließlich schon an was er zum zweiten Mal erlebt hat? Wird das dann nicht schon doch ein bisschen langweilig?
2: Nee, eben nicht. Also wie das Beispiel eben schon sagt, es muss nicht sein, kann sein, muss aber nicht. In der Regel ist es eben umgekehrt. Erst die Wiederholung macht eine Erfahrung rund. Ja? Also erst, es kommt jetzt das Vergleichen und Beurteilen. Das war besser, das war schlechter. Auch so eine Kennerschaft oder Expertise gewinnen wir eigentlich erst durch Wiederholung. Und wir können auch wieder, also natürlich Erlebnisse dann umdeuten in der Wiederholung. Und dann Breithaupt spricht dann von kognitivem Edieren. Und er hat auch ganz interessante Versuchsergebnisse, fand ich. Also wenn man Menschen zum Beispiel zweimal dasselbe Musikstück vorspielt, ohne ihnen zu sagen, dass es dasselbe ist, und fragt, welche Version war die bessere, dann sagen die zweite. Oder es gibt Studien dazu, dass man Horrorfilme eigentlich ganz gerne öfter schaut, weil es mehr Spaß macht, wenn man weiß, aus welcher Ecke das Monster kommt. Also Gefühlsintensität lässt nach, aber Genuss nimmt zu.
1: Okay, jetzt müssen wir natürlich noch den dritten Fall klären. Einmal ist keinmal, heißt es ja so volksmündlich. Was ist denn damit, mit diesem keinmal? Was meint denn Fritz Breithaupt damit, so wenn ein Erlebnis keinmal stattgefunden hat, dann kann man ja auch keine Erfahrung damit gemacht haben, oder?
2: Ja, das würde man denken, genau. Er meint aber auch nicht, also er meint damit einfach, dass es Erlebnisse sind, die gar nicht in der Realität stattgefunden haben. Also Imagination, im Drogenrausch, im Wachtraum, in der Fantasie. Und da muss er sich, finde ich, jetzt argumentativ schon ziemlich verbiegen. Also er findet dann, er meint dann, okay, also wenn wir etwas in der Fantasie durchleben, dann hat das nur, wird es nur eine Erfahrung, wenn es was Widerständiges hat, was Negatives. Weil seine These ist immer, also summa summarum, eine Erfahrung, die sich lohnt, ist immer mit Schmerz verbunden. Sie entsteht dadurch so eine Art Riss, dass wir eine Differenz von vorher und nachher haben und eine Erfahrung uns auch tatsächlich verändert im Leben.
1: Frau Rüdig, ist dieses Buch nun ein Lektüre-Erlebnis oder ja, eine echte Erfahrung?
2: Also man muss es sagen, das Buch hat interessante Aspekte, aber insgesamt ist es eine Plappermühle. Also die Titel, also Kapitel werden mit Thesen abgeschlossen und die fassen dann die Kapitel wieder zusammen, dann gibt es nochmal Zusammenfassung der Zusammenfassung, das Ganze nochmal in tabellarischer Form. Und viele der Beispiele sind auch relativ beliebig. Also man fragt sich jetzt, warum zitiert er dies und nicht jenes? Und bei näherem Hinsehen finde ich jetzt auch die Thesen relativ banal, also sind eben Binsenweisheiten, etwa nur Erfahrung macht das Leben tief. Naja, also klar, sicher. Und also wenn man sagen würde, Erfahrung ist immer mit Schmerz verbunden, würde ich sagen, die Lektüre, immer ein ganzes Buch dafür lesen, war zwar eine Erfahrung, aber leider irgendwie kein richtig glorreiches Erlebnis. Sehr schade.
1: Danke Ihnen, Andrea Rödig, über Einmal, zweimal, keinmal, wie wir Erfahrung machen. Das Buch von Fritz Breithaupt, jetzt bei Suhrkamp erschienen. 280 Seiten, kosten 26 Euro. Mehr dazu, wie immer, auf Deutschlandfunk Kultur oder in der DLF-App. Und wir haben jetzt nochmal was Neues, Musikalisches hier im Programm von Charlotte Cardin, der Franco-Kanadierin, die im letzten Jahr vom Billboard-Magazin zur Global Woman of the Year gekürt wurde. Mit 1 Milliarde Streams ihrer Musik ist im Netz auch schwer was los. Wir finden das Lied von ihrem aktuellen Album toll. Take me back.

0: 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Es ist immer ein großer Moment für das ganze geistige Deutschland, wenn verkündet wird, wer den Friedenspreis des deutschen Buchhandels erhält. Eine der großen Ehrungen unseres Landes. Festlich wird der Preis dann begangen in der Frankfurter Paulskirche während der Buchmesse. Und seit 10 Uhr steht der Name für 2026 fest. Es ist der französisch-britische Autor und Jurist Philipp Sands. Und wir wollen uns über ihn unterhalten mit Klaus Brinkbäumer vom Stiftungsrat des Deutschen Friedenspreises. Er ist am Telefon. Toll, dass Sie Zeit für uns haben. Willkommen im Deutschlandfunk Kultur, Herr Brinkbäumer.
1: Hallo, grüße Sie herzlich, Herr Scholl.
0: Wir gestehen, dass uns der Name im ersten Moment gar nichts gesagt hat, Philipp Sands. Stellen Sie uns nun kurz vor, Herr Brinkbäumer, wer ist das?
1: Philipp Sands ist 1960 in London geboren und es fällt schwer, ihn so in einer Kategorie einzuordnen, weil er viele Dinge miteinander verbindet und da staune ich schon, ne? Er ist Professor, er ist Jurist, er ist Professor unter anderem in Harvard, da als Gastprofessor und ureigentlich am University College in London. Dann ist er Menschenrechtsanwalt, er arbeitet am Internationalen Gerichtshof in Den Haag, hat dort in über 25 Verfahren agiert, vertritt unter anderem die Menschen in Gaza. Er ist ein Autor, sonst wäre er der Falsche für den Friedenspreis des deutschen Buchhandels, ein wirklich begeisternder Autor,
0: Literarische Sachbücher soll er brillante geschrieben haben.
1: Genau. Rückkehr nach Lemberg ist ein meisterliches Buch. Die Rattenlinie, 2020 erschienen, ist mein heimlicher Favorit. Die Rattenlinie erzählt von Otto Wächter, das war ein SS-Offizier, und dessen Flucht, die durch den Vatikan erleichtert wurde und dann über Argentinien führte, die klassische Route. Und dann verbindet dieses Buch ja Kriminalgeschichte, Agentengeschichte mit einer zutiefst empathischen Erzählung über die Opfer natürlich und dann einer ganz, ganz einfühlsam geschilderten Begegnung mit dem Sohn Horst Wächter, dem Sohn des Täters, der nicht an die Taten des eigenen Vaters glauben kann. Und das ist ein begnadet geschriebenes Buch.
0: Diese Bücher werden wahrscheinlich jetzt wieder viel gelesen, aber Herr Brinkbäumer, in den letzten Jahren waren es ja doch sehr prominente Namen. Salman Rushdie, Anne Applebaum, der große Historiker Karl Schlögel. Wie sind Sie denn auf Philipp Sands gekommen?
1: Wir hatten ihn schon mehrfach in der Diskussion, auch in den vergangenen Jahren. Und jetzt muss ich sehr vorsichtig mit meinen Worten sein, weil wir natürlich aus den Jury-Sitzungen nicht berichten dürfen. Wir sind zur Verschwiegenheit verpflichtet. Ja, und in diesem Jahr hatten wir eine exzellente Longlist, da fing es schon an, und dann eine ebenso exzellente Shortlist. Und jeweils stand er natürlich drauf, sonst wäre es am Ende nicht geworden. Warum jetzt Philipp Sands? Weil Menschenrechte eine so wichtige Rolle spielen, weil seine Texte eine so wichtige Rolle spielen, weil gerade in den Zeiten, in denen wir jetzt leben, das Recht ja nun wirklich so oft und an so vielen Orten mit Füßen getreten wird, weil andere Menschen brauchen, die sich für sie einsetzen. So, es gibt so viele Unterdrückte, und das Thema, sein ureigentliches Thema, die Durchsetzung des Rechts, übrigens auch des Ökozids, also der Umweltzerstörung, die dann Vertreibung nach sich zieht, das sind, man möchte sagen, brandaktuelle Themen.
0: Jetzt haben Sie schon gesagt von der Verschwiegenheit der Jury. Ich hatte so ein bisschen gehofft, Herr Brinkbäumer, Sie selbst sind ja auch ein sehr prominenter Journalist. Und wenn wir Sie jetzt mal haben, so vielleicht ein kleines Mäuschen, das uns ein bisschen in den inneren Kern des Friedenspreises enthüllt. Aber
1: versuchen Sie es weiter.
0: Aber war denn so die Zustimmung einstimmig? Haben Sie sich schnell auf ihn geeinigt?
1: Das ist eines der Details, ich kann Ihnen ein bisschen über die Reihenfolge erzählen. Wir haben eine Longlist. Es dürfen ja alle Menschen ihren Namen einreichen, und dann diskutieren wir über jede und jeden Einzelnen, zumindest kurz. Dann entsteht eine Liste von, sagen wir mal, 12 bis 15 Kandidatinnen und Kandidaten, und da arbeiten wir dann sehr, sehr, sehr genau mit Dossiers zu jeder und jedem Einzelnen. Dann kommt eine Shortlist, und dann wird irgendwann abgestimmt, und da darf ich jetzt aber nicht weiter ins Detail gehen.
0: Klaus Brinkbäumer vom Stiftungsrat des Börsenvereins über den frisch ernannten Friedenspreisträger 2026, Philipp Sands, den französisch-britischen Autor und Juristen. Die Preisverleihung dann am 11. Oktober in der Frankfurter Paulskirche. Herr Brinkbäumer, besten Dank für dieses Gespräch im Deutschlandfunk Kultur.
1: Es war mir eine Freude. Danke Ihnen.
0: Alles Gute. Tschüss.
1: Tschüss.

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1: Liebe Sandra, wir haben schon so oft über Ingeborg Bachmann gesprochen. Ich weiß, ihre Bücher sind für dich genauso wichtig wie für mich. Jetzt mache ich endlich einen Film über sie. Und du musst dabei sein. Bitte sag ja.
2: Sandra Hüller willigt ein. Die Schauspielerin übernimmt damit die Hauptrolle im Film Ingeborg Bachmann. Jemand, der einmal ich war, der Dokumentarfilmerin Regina Schilling.
1: Ich habe eine Wohnung in Rom gefunden.
2: Diese Räume sollen an Bachmanns letzten Wohnort erinnern. In ihnen nähert sich Hüller der österreichischen Schriftstellerin an, stellt Fotos nach und inszeniert einen selbstzerstörerischen Alltag.
1: Rauchen, trinken, schlafen, das Gefühl, nicht zu taugen, nichts wert zu sein.
2: Die Spielszenen werden durch Fotos, Briefe und Interviews ergänzt.
3: Ich schreibe, dazu brauche ich Papier, Feder, eine Schreibmaschine, einen ausgeschlafenen Kopf und der Rest ist Arbeit.
2: Ingeborg Bachmann, jemand, der einmal ich war. Der Dokumentarfilm läuft jetzt pünktlich zum 100. Geburtstag der Schriftstellerin in ausgewählten Kinos. Berlins Mitte wird zur literarischen Bühne. Der Bebelplatz ist am Samstag und Sonntag Lesebühne, Open-Air-Buchladen und literarische Spielwiese in einem. Und es fällt nicht leicht zu entscheiden, welche der Veranstaltungen es denn sein soll. Katharina Polladjan liest aus Goldstrand. Im Debütantinnensalon gibt es eher Unbekanntes. Und Comicautor Marvel zeichnet mit Kindern auf Pizzakarton, zum Beispiel. Oder doch lieber eine Diskussion über den unabhängigen Buchhandel und hinterher schnell noch mit dem Kind zum Vorlesefriseur? Buch mitbringen, denn beim Vorlesen lässt es sich einfach besser stillhalten.
4: Wie viel schneiden wir ab von deinen Haaren?
5: Nur so ein bisschen hier unten. So
4: ein Finger.
5: Ja.
4: Ja? Was hast du zum Lesen mitgebracht?
2: Hashtag WeBookBerlin, Berliner Bücherfest. Auf dem Bebelplatz, genau gegenüber der Humboldt-Universität, jetzt am Wochenende. Weitere Infos unter berliner-bücherfest.de. So voller Leben hat Pascal Hueck ihr aktuelles Buch genannt. Darin stellt sich die Schriftstellerin dem Tod der Mutter. Morgen Abend liest Hueck daraus in Magdeburg. Der Suizid war bisher ein gut gehütetes Familiengeheimnis. Die erwachsene Tochter versucht Jahre nach dem Tod, die Mutter und ihre Krankheit bipolare Störung zu verstehen. Die Schriftstellerin weiß um den Balanceakt. Pascal Hueck.
6: Ich wollte nicht psychologisieren, ich wollte keine Deutung geben. Ich wollte nur, dass man sie hört. Und man hört sie durch die Briefe.
2: Das Schicksal der Mutter steht im Buch auch exemplarisch für eine Frauengeneration.
6: Meine Mutter war Jahrgang 29. Sie ist zu früh geboren, um die Früchte der Emanzipation zu ernten. Aber sie hat am Zaun gesessen und geguckt.
2: Die Mutter ging auf die Straße und kämpfte für das Abtreibungsrecht, war modern und aufgeklärt.
6: Deswegen diese paradoxe Titel.
2: So voller Leben. Pascal Hueck liest aus ihrem Buch morgen Abend um 19 Uhr im Moritzhof Magdeburg.
7: Das waren die Literaturtipps von Regina Voss. Und die Lesart von heute. Hier im Deutschlandfunk Kultur gehen die Ingeborg-Bachmann-Festspiele weiter, wenn wir von der interessanten Beziehung zwischen der Dichterin und dem Komponisten Hans-Werner Henze hören, nach 11 Uhr. Wir schließen diese Stunde mit LP, der Musikerin aus New York, und ihrem Song Shelley. Tschüss.

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2: Mit Ronald Schleif. Nach den schweren Erdbeben in Venezuela werden tausende Tote befürchtet. Die Deutsche Bahn bietet wegen der Hitze eine kostenlose Ticketstornierung an. Und der Friedenspreis des deutschen Buchhandels geht an den französisch-britischen Juristen und Autor Philippe Sands. Bei schweren Erdbeben in Venezuela sind nach offiziellen Angaben 32 Menschen ums Leben gekommen. Wie Übergangspräsidentin Rodriguez weiter sagte, wurden mindestens 700 Menschen verletzt. Die Behörden rechnen mit weitaus mehr Opfern, weil es aus der am stärksten betroffenen Region, dem Bundesstaat La Guaira, bisher noch keine Zahlen gibt. Die US-Geologiebehörde befürchtet auf Basis von Prognosemodellen Tausende von Toten. Einschätzungen von Jenny Barke.
3: Es sind im zentralen Vierteln von Caracas auch mehrere Hochhäuser, teils 22-stöckig, zusammengebrochen. Da werden sich wahrscheinlich viele Menschen drin befunden haben. Es war gestern in Venezuela ein nationaler Feiertag. Viele Menschen waren zu Hause und die Rettungskräfte, die suchen jetzt noch nach Verschütteten, hoffentlich nach Lebenden, die sie dann noch finden. Der internationale Flughafen ist beschädigt, Flüge gestrichen, er bleibt auch geschlossen. Jetzt wird wahrscheinlich die ganze Nacht der Rettungseinsatz weiterlaufen.
2: Die beiden Erdbeben gegen Mitternacht unserer Zeit hatten die Stärke von 7,2 und 7,5. Die Deutsche Bahn befürchtet wegen hoher Temperaturen Störungen im Zugbetrieb und rät von Reisen ab. Wer seine Fahrt im Fernverkehr nicht antreten möchte, kann deshalb ab sofort kostenlos sein Ticket stornieren, so das Unternehmen. Es ist das erste Mal, dass die Bahn eine solche Hitzesonderkulanz anbietet. Wer spätestens vorgestern eine Fahrkarte für eine Reise bis zum 30. Juni gebucht hat, kann davon zurücktreten und bekommt sein Geld zurück. Vor Beginn der internationalen Geberkonferenz für die Ukraine wirbt der SPD-Politiker Annen dafür, das Land weiter zu unterstützen. Wie er im Deutschlandfunk sagte, hat der Wiederaufbau trotz des Krieges bereits begonnen. Deutschland ist Annen zufolge der größte Geber für die Ukraine.
4: Da geht es auch zum Beispiel um die Frage von Berufsausbildung. Wir haben eine große Allianz organisiert und über 700.000 dringend benötigte ukrainische Fachkräfte mit Partnern ausgebildet. Wir achten sehr darauf, die zivilgesellschaftlichen Partner mit einzubinden. Das haben wir auch hier in Danzig schon gemacht. Und ich glaube, dass es wirklich wichtig ist, dass wir diesen Weg an dieser Stelle weitergehen.
2: Nils Annen, parlamentarischer Staatssekretär im Bundesentwicklungsministerium. Die zweitägige Geberkonferenz findet heute und morgen in Danzig statt. In Russland ist der Oppositionspolitiker Kruglov rund 3 Monate vor der Parlamentswahl zu 7 Jahren Haft verurteilt worden. Wie mehrere russische Medien berichten, wird dem Vizevorsitzenden der kremlkritischen Jablokow-Partei vorgeworfen, Unwahrheiten über die Armee verbreitet zu haben. Konkret geht es um Posts in sozialen Medien. Darin hatte der 39-Jährige eine Zahl getöteter ukrainischer Zivilisten genannt und sich auf Angaben der UNO berufen. Zuletzt waren mehrere führende Jablokow-Vertreter ins Visier der Justiz geraten. Knapp 2 Wochen vor dem NATO-Gipfel in Ankara hat Generalsekretär Rutte US-Präsident Trump besucht. Im Weißen Haus hob Rutte den wachsenden Verteidigungsbeitrag der europäischen Partner hervor. Anne Schneider.
5: Seit Trumps erster Amtszeit hätten die europäischen NATO-Staaten und Kanada ihre Militärausgaben massiv erhöht. Gleichzeitig machte Rutte deutlich, dass die Produktionskapazitäten für Waffen und militärische Ausrüstung auf beiden Seiten des Atlantiks noch nicht ausreichen. Mit Blick auf den bevorstehenden NATO-Gipfel erklärte Rutte, dass er weitere Impulse von Trump erwarte, den er wörtlich als Führer der freien Welt bezeichnete.
2: Der französisch-britische Jurist und Autor Philippe Sands wird mit dem diesjährigen Friedenspreis des Deutschen Buchhandels geehrt. Die Auszeichnung würdigt Persönlichkeiten, die in Literatur, Wissenschaft oder Kunst dazu beigetragen haben, den Friedensgedanken zu verwirklichen. Sands arbeitet als Menschenrechtsanwalt am Internationalen Gerichtshof in Den Haag. Seit 1950 wird die Ehrung traditionell zum Abschluss der Frankfurter Buchmesse überreicht, die in diesem Jahr Mitte Oktober stattfindet. Dotiert ist der Preis mit 25.000 Euro. Preisträger waren bisher unter anderem die Schriftsteller Hermann Hesse, Astrid Lindgren und Salman Rushdie, aber auch der tschechische Politiker Václav Havel und der Geiger Yehudi Menuhin.
0: Das Wetter.
2: Meist ist es sonnig oder leicht bewölkt, später bilden sich einzelne Quellwolken, es bleibt aber trocken. Die Tageshöchstwerte liegen im Norden bei 27 bis 33 Grad, sonst bei 34 bis 37 Grad, im Westen und Südwesten bis nahe 40 Grad. Für weite Teile Deutschlands wird vor extremer Wärme gewarnt. Bitte beachten Sie die Empfehlungen für Hitzetage, unter anderem vom Deutschen Wetterdienst.
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6: Seien Sie ganz herzlich willkommen. Sie war die prägende weibliche Stimme der deutschsprachigen Nachkriegsliteratur. Sie hatte aber auch eine große Affinität zur Musik. Ingeborg Bachmann wurde heute vor 100 Jahren geboren. Ingeborg Bachmann und die Musik, das ist gleich unser Thema.
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0: Elektrobeats treffen auf elegante Popmelodien. Das französische Duo Napki war das hier im Deutschlandfunk Kultur. Heute vor 100 Jahren wurde Ingeborg Bachmann geboren. Wir haben hier im Programm schon live aus Klagenfurt berichtet vom Ingeborg-Bachmann-Preis. Aber auch für die Musik spielt Ingeborg Bachmann eine Rolle. Darüber spreche ich jetzt mit Tonart-Redaktionsleiter Rainer Pöllmann. Hallo.
1: Hallo.
0: Ingeborg Bachmann schrieb Lyrik, Romane, Essays, Hörspiele. Welche Beziehung zur Musik hat sie als Schriftstellerin?
1: Eine denkbar enge, und das hängt nicht so sehr daran, dass in ihren Gedichten, in ihren Romanen schon auch Bezüge zur Musik immer wieder mal auftauchen, sondern das ist eher eine Wesensverwandtschaft, eine Wesensnähe, die sie da empfindet. Sie wollte, sagt sie zumindest mal, ursprünglich auch Komponistin werden. Vielleicht gut, dass sie dann doch Dichterin geworden ist. Sie hat sich in Essays vor allem auch mit der Musik sehr intensiv auseinandergesetzt. Die wunderliche Musik heißt einer dieser Essays. Musik und Dichtung, ganz speziell aus dem Jahr 59, ein zweiter, oder auch eine Hommage an Maria Callas hat sie geschrieben. Und was aus all diesen Texten spricht, ist ein eigentlich sehr, sehr romantisches Verhältnis zur Musik. Musik ist für sie das begriffslos Erfahrene, das, was jenseits der Sprache liegt, was jenseits der Begriffe liegt. Die Musik als das eigentlich Unsagbare, das über die Sprache weit hinausreicht. Das ist natürlich auch ein Klischee, aber Ingeborg Bachmann zeichnet aus, dass sie dieses auch dialektisch benutzt. Denn eines Teils ist die Musik mehr als nur die Sprache. Auf der anderen Seite aber hilft die Sprache der Musik erst wirklich aussagekräftig zu werden. Die Musik, schreibt sie an einer Stelle, die Musik gerät mit der Sprache in ein Bekenntnis, das sie sonst nicht ablegen kann.
0: Das ist also sozusagen die ästhetische Ebene. Gehen wir aber mal aufs konkret Biografische, denn da gibt es ja auch hervorzuheben, dass Ingeborg Bachmann mit Hans-Werner Henze befreundet war, dem Komponisten zeitgenössischer Musik, der übrigens kommende Woche seinen 100. Geburtstag gefeiert hätte. Eine berühmte Beziehung, eine enge Beziehung?
1: Ja, eine geradezu legendäre Beziehung eigentlich zwischen zwei Künstlern, die so unterschiedlich sind und die doch da zueinander gefunden haben auf eine sehr komplexe Weise. Es muss eine wirklich tiefe Freundschaft gewesen sein zwischen den beiden. Henze, 6 Tage jünger als Bachmann. Aber Bachmann, so sagt Henze, habe ihm 2000 Jahre Erfahrung voraus. Also die ganze Kenntnis, die kulturhistorische, die historische Kenntnis von Bachmann, mit der Henze, vielleicht hat er ein bisschen aufwarten konnte. Ihr Geist jedenfalls, das ist oft zitiert, ihr Geist, Bachmanns Bauchgeist, half meiner Schwachheit auf nach einem Bachchoral.
0: Das klingt nach Verehrung, ja.
1: Ja, sehr. Sie lernten sich 1952 kennen bei der Gruppe 47 und Henze hat Bachmann dann aber in schwierigen biografischen Situationen wirklich mehrfach aufgefangen, man kann wirklich sagen, gerettet nach dem Zusammenbruch, nach der Trennung von Max Frisch. Sie ist zu ihm nach Italien gekommen, in seine herrschaftliche, ruhige Villa und konnte da wieder zu sich selbst kommen. Also ohne Henze wäre wahrscheinlich das Leben, das Schicksal von Ingeborg Bachmann noch tragischer gewesen, als es ohnehin schon ist. Nicht mehr retten konnte er sie dann 1973 bei ihrem Brandunfall, an dem sie ja dann auch gestorben ist. Er war in der Klinik, aber hat dann selber Panik gekriegt und musste weg, hat das einfach nicht ertragen, die Freundin so sterbend in der Klinik liegen zu sehen.
0: Mit Ende 40 in Bockbachern.
1: Ja, also es war von ihnen selber charakterisiert ein Bündnis, eine Bruderschaft, eine Wahlverwandtschaft. Von zwei Geschwistern ist auch die Rede. Es gab sogar zeitweise den Gedanken, den Versuch, eine Ehe als Pakt gegen die bedrohliche Außenwelt zu schließen, was natürlich insofern ein bisschen kurios ist. Henze war bekennend schwul. Es heißt aber trotzdem, dass Bachmann zumindest phasenweise eine gewisse Verliebtheit hatte für den schwulen Freund. Zu dieser Ehe ist es natürlich nie gekommen.
0: Aber es gibt ganz konkrete künstlerische Ergebnisse dieser großen Freundschaft. Bachmann schrieb Libretti für Henzes Werke. Wie lässt sich dieses Schaffen charakterisieren von Ingeborg Bachmann?
1: Ja, es sind insgesamt 6 Werke, große Werke, bedeutende Werke, die da gemeinsam entstanden sind. 2 Opern, Der Prinz von Homburg und Der junge Lord, Nachtstücke und Arien, eins der frühesten Werke, gemeinsamen Werke, Ballettpantomimen. Es waren durch die Bank Erfolge. Erfolgsstücke von zwei Künstlern, die da aber natürlich auch wirklich Stars der zeitgenössischen Kunst waren. Bachmann in der Literatur, Henze in der zeitgenössischen Musik. Es gibt zu dieser Zusammenarbeit wirklich meterweise Literatur über die Medialität, über die Bedeutung der Psychoanalyse für die Opernlibretti. Wichtig scheint mir vor allem, diese beiden Opern, der Prinz von Homburg, ist nicht ein Stück über den preußischen Militarismus, sondern eigentlich ein Appell für die Abrüstung in den 60er Jahren. Der junge Lord ist kein harmloses Märchen wie die ursprüngliche literarische Vorlage, sondern es ist eine bittere satirische Abrechnung mit dem restaurativen Geist der Bundesrepublik in den 50er, 60er Jahren. Also die Zeitgeschichte spielt da eine ganz große Rolle, und auf einer etwas abgehobeneren oder Metaebene. Es war, glaube ich, eine gegenseitige Inspiration bei den beiden. Vielleicht sogar von Bachmann auf Henze unmittelbarer, weil er ganz konkret ihre Gedanken, ihre Worte in Musik gefasst hat. Wie viel Henze umgekehrt inspiratorisch zu Bachmann in den 1960er Jahren beigetragen hat, das bleibt ein bisschen abstrakter.
0: Ingeborg Bachmann und Hans-Werner Henze, das große Thema, wenn wir über Ingeborg Bachmann und die Musik reden, heute am 100. Geburtstag Bachmanns. Wie sieht es denn jenseits dessen aus, Rainer? Welche Rolle spielt Ingeborg Bachmann in der Musik?
1: Eine erstaunlich geringe, muss ich sagen. In der Vorbereitung auf dieses Gespräch habe ich eigentlich vermutet, dass es unendlich viele Gedichtvertonungen gibt.
0: Würde man denken, ja.
1: Ja, dem ist aber gar nicht so, was vielleicht auch daran liegt, dass die Gedichte natürlich noch nicht gemeinfrei sind. Also sie müssen für eine Vertonung freigegeben werden von den Erben. Aber das ist jetzt Spekulation, könnte ich mir nur vorstellen, dass das ein Grund dafür ist. Die Zeit hat vor ein paar Tagen einen langen Artikel über Bachmann und die Beatles geschrieben, die nämlich am 25. Juni 1967, also vor 59 Jahren, aber am 41. Geburtstag von Bachmann, All You Need Is Love, erstmals öffentlich gespielt haben. Ja, mag sein, dass das derselbe Zeitgeist ist, aber eine direkte Verbindung sehe ich da jetzt ehrlich gesagt nicht so sehr. Es gibt ein paar Vertonungen von Bachmann-Texten, hauptsächlich aus der zeitgenössischen klassischen Musik, von Hans Zender, von Beat Furrer, auch von Adriana Hölsky. Es gab in diesem Jahr bei den Schwetzinger Festspielen die Uraufführung einer ganzen Oper über Ingeborg Bachmann, aber eben nicht mit Versen oder nicht wesentlich basiert auf Versen von Ingeborg Bachmann. Aber es gibt ein ganz, ganz schönes Projekt von Johannes Kreidler, einem Konzeptkomponisten, der sämtliche 122 Gedichte auf Notenpapier ausgedruckt hat, mit der Notenerkennungssoftware wieder eingelesen hat, und dann sind die Buchstaben

0: auf Gedichten von Ingeborg Bachmann basiert. Was gibt es dazu noch in aller Knappheit zu sagen?
1: Die Uraufführung war ein Skandal bei den Donaueschinger Musiktagen, weil das den Komponistenkollegen von Henze viel zu lyrisch, viel zu gesanglich war.
0: Ende der 50er Jahre.
1: Anfang der 50er Jahre.
0: Anfang.
1: Ja. Aber es sind bis heute, finde ich, berückend schöne Stücke, und das liegt an der Musik, aber das liegt schon auch an diesen Versen.

0: Ein Ausschnitt aus den Nachtstücken und Arien von Hans-Werner Henze nach Gedichten von Ingeborg Bachmann. Es spielte das Rundfunksinfonieorchester Berlin unter Marek Janowski, Solistin Claudia Bareinski.
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0: Es geht jetzt um einen Musiker, der produktionstechnische Standards gesetzt hat. Der britische Multiinstrumentalist und Soundspezialist Alan Parsons hatte mit seiner Band The Alan Parsons Project in den 70er und 80er Jahren ein Abo auf Millionenhits. Heute vor 50 Jahren, am 25. Juni 1976, erschien sein erstes, sein wegweisendes Album Tales of Mystery and Imagination, Edgar Allan Poe. Eine Verbindung von Synthi-Sound, Sinfonie und Prog-Rock. Sky Nonoff über den unbestrittenen König des Studio-Optimums.

0: Er war dabei. Genauer, bei den legendären Aufnahmen des letzten Beatles-Albums Let It Be und bei dem ebenso legendären Rooftop-Konzert der Fab Four am 30. Januar 1969. Alan Parsons ist oft gefragt worden, was er als Tontechniker der Beatles zu Auftritt und Meisterwerk beigetragen habe. Worauf er stets antwortete: Ich? Ich habe nur die Instrumente aufs Dach getragen. Oder, wie er im Interview mit Rick Beato erklärte:
1: I've always looked upon mixing as being.
2: Das Abmischen habe ich immer mehr oder weniger als Formalität angesehen, als Schlussakt eines Arbeitsprozesses. Wenn die jeweiligen Aufnahmesessions abgeschlossen waren, bei Al Stewart oder sonst wem, dann war das ja letztlich schon der Final Mix. Ja, natürlich hat die Abmischung auch ein gewisses kreatives Element, aber von Hexenwerk kann keine Rede sein.
0: Aber irgendetwas muss Alan Parsons in den Abbey Road Studios gelernt haben. Denn als Toningenieur veredelt er kurz darauf nicht nur Alben von Paul McCartney's Wings oder den Hollies, sondern 1973 auch Pink Floyds Progrock-Monument Dark Side of the Moon. Zu diesem Zeitpunkt ist Parsons gerade 25 und Floyds Nachfolge-Epos Wish You Were Here soll er ebenfalls übernehmen. Kein schlechtes Angebot, aber er hat selbst ein kreatives Konzept.
3: Music, when combined with a pleasurable idea, is poetry. Music without the idea is simply music.
2: Die ursprüngliche Idee kam von Eric Wolfson. Er ging da eher von der pragmatisch-finanziellen Seite ran. Er sagte, es hätte noch nie eine Edgar Allan Poe-Verfilmung gegeben, die sich nicht gerechnet habe. Musikalisch würde das garantiert auch funktionieren. Wir wollten ein zweites Dark Side of the Moon machen. Ein Konzeptalbum, das so gut war wie Pink Floyd, aber kein Abklatsch von Pink Floyd.
4: As good as Pink Floyd, but not using Pink Floyd.
0: Dieses Album heißt Tales of Mystery and Imagination. Auf ihm fusioniert Parsons höchst gekonnt Synthi, Sinfonie und Progrock und die Harmonien sind purer Beach Boy-Style. Die Musiker dahinter, die Pop-Virtuosen von der Band Pilot, zwei davon aus der Originalformation der Bay City Rollers, sowie Arthur Brown und John Miles am Mikro. Mehr noch führt Parsons hier ganze Epochen zusammen, wenn er einerseits den Impressionisten Claude Debussy zitiert, andererseits zum ersten Mal im Pop einen Vocoder einsetzt. Man kann sie leicht unterschätzen. Die Alben des Alan Parsons, von I, Robot über The Turn of a Friendly Card bis hin zu I in the Sky. Und im deutschen Fernsehen ist Parsons seit Jahrzehnten im Intro zum Politmagazin Monitor zu hören.

0: soll heißen. Nur wenigen ist klar, wie oft sich ihnen Alan Parsons ins Ohr drehte. Alan Parsons, der 50 Millionen Alben verkauft hat und vor dem sich die Popkultur gern mal durch die Hintertür verneigte, hier etwa in einer hübschen Hommage aus der Agentenfilm-Persiflage The Spy Who Shagged Me.
1: Der Schlüssel zu meinem Plan ist der Riesenlaser. Entwickelt hat ihn der Wissenschaftler Dr. Parsons. Und deshalb nennen wir meinen Plan das Alan Parsons Projekt.
2: The Alan Parsons Project.
3: I am the eye in the sky, looking at you. I can read your mind. I am.
0: Und das Schönste an allem, dass Alan Parsons nie einen Hehl daraus machte, dass er nicht allein im Studio gewesen war. Einer, der noch in jedem Interview darauf verwiesen hat, er hätte doch nur ein paar Regler hin und her geschoben. Ach was, alles keine große Sache. So kann man einen unverwechselbaren Sound natürlich auch nennen. Und das ist das Geheimnis wahrer Bescheidenheit. Sich selber nichts, absolut nichts, beweisen zu müssen.
4: Heute vor 50 Jahren ist Alan Parsons Album Tales of Mystery and Imagination erschienen, ein Meilenstein der Rockgeschichte. Sie hören Deutschlandfunk Kultur und hier kommt der isländische Songwriter Ásgeir mit seinem Song Skýjaborg, das heißt so viel wie Wolkenburg.

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1: Das Festival Jazz Baltica lebt von Nähe. Am Ostseestrand treffen internationale Jazzgrößen, junge Talente und nordische Klangfarben aufeinander. Zur Eröffnung kommen heute Abend in Timmendorfer Strand Ivan Lees, die New York Voices und die Danish Radio Big Band zusammen. Sie bringen brasilianische Songkunst, vokale Präzision und die ganze Breite eines Jazzorchesters mit. Ivan Lees, die New York Voices und die Danish Radio Big Band. Heute Abend auf der Maritime Main Stage in Timmendorfer Strand. Jazz Baltica geht bis Sonntag.

0: In den Straßen von Montmartre machten sie sich schnell einen Namen. In ihrer Musik mischen sie Chanson, Swing, Balkanbeats und Rock. Sie spielten sich von Bars und Metrostationen in Paris hinein ins Tourleben. Heute Abend in Tübingen, Les Yeux de la Tête.
1: Entre chez moi, ma maison et la tienne et mon pays.
0: Les Yeux de la Tête. Heute Abend beim Brass & Pop Festival in der Panzerhalle Tübingen. Morgen in Karlsruhe, danach in Heidelberg.
2: Nikolas Hansen und die Musiktipps hier im Deutschlandfunk Kultur. Ende der 70er Jahre kam es in Pennsylvania zu einem Atomunglück, zu einer Kernschmelze. Und die britische Band The Clash, die griff das auf in ihrem Song London Calling. Da ist von einer nuklearen Katastrophe die Rede, aber auch von Polizeigewalt und Krieg. Harter Stoff.

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1: Es gibt ja Alben, die sind neu, und es gibt Alben, die wirken neu, obwohl sie aus einer anderen Zeit kommen. Castle Park von Graham Coxon gehört in die zweite Kategorie. Das Album wurde schon 2011 aufgenommen, damals parallel zu dem Soloalbum A&E von Graham Coxon. Dann ist es aber erstmal im Archiv verschwunden. Nicht zuletzt, weil die Band, in der Graham Coxon eigentlich Gitarre spielt, Blur, dann wieder aktiv wurde zu der Zeit. Jetzt ist diese Platte aber doch noch erschienen. Es sind 10 Songs, die zeigen, wie tief sich Graham Coxon in die britische Popgeschichte eingegraben hat.

0: Graham Coxon mit Billy Sayers aus dem Album Castle Park. Das ist unser Album der Woche im Deutschlandfunk Kultur. Und darüber spreche ich jetzt mit meinem Kollegen Raphael Szmarczuk. Hallo Raphael.
1: Hallo Matthias.
0: Was ist denn das eigentlich für ein Album? Ein Nachzügler aus dem Archiv oder ist es doch eine vollgültige Neuplatte?
1: Also, ich würde sagen, es ist beides, aber vor allen Dingen Letzteres. Also man hört dieser Platte definitiv an, dass sie aus einer anderen Phase stammt. Wie du sagtest, sie wurde 2011 aufgenommen, also in derselben Zeit wie A&E erschienen ist. Also ein Album, das ja eher so ein wenig ruppig anmutete, mehr so nach Post-Punk klang. Und Castle Park ist im Vergleich dazu der hellere, ja, man könnte auch sagen, melodieverliebtere Bruder. Auf keinen Fall ein Resteverwerter-Album, sondern vielmehr eine Zeitkapsel, die einfach auch so zeigt, wie breit ja Coxons Solo-Schaffen immer schon aufgestellt war. Und gerade das macht eben dieses Album so spannend. Es klingt nicht wie ein bloßer Archivfund, sondern ja, wie einfach eine vollwertige Platte, die nur viel zu spät erscheint jetzt.
0: Wie klingt denn die Platte in deinen Ohren jetzt?
1: Ja, es ist sonnig und gut gelaunt, passend zu den Temperaturen, die wir jetzt hier haben. Also jetzt schön am Wochenende auflegen, wenn es 40 Grad werden. Castle Park, das ist, ja, der Sound ist einfach britische Pop-Tradition durch und durch, ja, besonders die der 60er. Also ich höre da so ein wenig die Kings raus, den Mod-Sound dieser Zeit. Aber Coxon, das ist auch das Schöne an diesem Album, der macht daraus kein Museum. Also das ist nicht irgendwas Verstaubtes. Die Platte hat Schwung, da ist Witz drin, feines Gespür für Hooks. Kann man beispielsweise auch sehr gut in Stücken wie There's a Little House oder When You Find Out hören. Das ist so wundervoll vor sich hin federnder Gitarrenpop, der einfach gut gemacht ist.

0: Ein Eindruck aus dem Album Castle Park von Graham Coxon. Man kennt Graham Coxon natürlich in erster Linie als Gitarrist von Blur, der sehr bekannten Britpop-Band. Was erfährt man hier auf diesem Album über Graham Coxon als Solokünstler?
1: Ja, also dass er eben nicht nur der brillante Gitarrist im Schatten einer großen Band war. Du sagst es, Blur. Ja, Castle Park zeigt, wie Coxon zeigt Coxon als einen Songwriter, der so ein sehr gutes Gespür einfach für Melodien hat und auch für Gefühle, ja, also so jugendliche Verlorenheit, Romantik steckt da auch irgendwie mit drin, auch ein wenig Frust, den er in seiner Musik verarbeiten kann. Der Titel weist ja auf einen Ort in Colchester hin, wo er aufgewachsen ist, nachdem er eine Zeit lang auch in Berlin-Spandau sogar lebte und Münster auch. Als Kind war er dort, sein Vater war beim Militär, deswegen ist er da viel rumgekommen. Und also hier werden auf diesem Album also durchaus auch nostalgische Töne angeschlagen, aber das Ganze wird nicht verkitscht. Das ist das Gute daran, ja. Und zugleich hört man auch in manchen Stücken schon den späteren Soundtrack-Komponisten. Also die haben da so eine Art von Räumlichkeit, von Stimmung. Und das macht dieses Album so charmant. Das ist leicht zugänglich, aber nie einfach oder irgendwie naiv.
0: Warum ist Castle Park für dich das richtige Album der Woche?
1: Ja, weil es auf eine unaufdringliche Weise sehr viel über Pop erzählt. Also in dieser verspäteten Veröffentlichung steckt natürlich auch die Frage, wie zeitlos einfach auch gute Songs sein können. Diese Stücke lagen 15 Jahre herum und die wirken trotzdem nicht abgestanden. Und gerade heute, ja, also wo so viel Musik mit Aktualitätsdruck ja auch erscheint, hat das auch etwas Befreiendes. Ja, so wie selbstverständlich Castle Park da einfach auch nur auf Melodie, solides Singer-Songwriter-Handwerk setzt und einfach auch auf Atmosphäre vertraut. Und das ist eine Platte voller britischer Popgeschichte, die aber die Hörer nicht mit Bildungsprotz erschlagen möchte. Ja, also man kann sie sofort mögen und man kann sich zugleich auch lange in ihr aufhalten. Und das macht es ja für mich, für uns, du hast mich ja auch auf das Album hingewiesen, lieber Matthias, da freue ich mich sehr nochmal darüber.
0: Ja, richtig.
1: Macht es auch zu unserem Album der Woche.
0: Raphael Szmárcsok, vielen Dank für diese Einschätzungen. Musik also aus Großbritannien, unverkennbar, und Musik, die Sie vielleicht am Wochenende bei 40 Grad auch auflegen können. Hier ist nochmal Graham Coxon mit All Right.

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1: Wir spulen zurück in das Jahr 2023. Die Pandemie war vorbei. Die junge Club-Community traf sich nach langer Abstinenz wieder zum Feiern. Und in diese Realität schlug der Sound des Duos Brutalismus 3000 ein wie eine Klangbombe. Harter Techno, der auf TikTok genauso Welle machte wie im Berliner Club Berghain und Fans auf der ganzen Welt begeistern konnte. Was ist übrig geblieben vom großen Brutalismus 3000 Hype? Antworten gibt das neue Album des Duos Harmony. Christoph Möller hat das gehört und er wurde von Klängen überrascht, die er so von diesem Duo bislang noch nicht kannte.
2: E-Gitarren bei Brutalismus 3000, das ist neu. Harmony klingt manchmal wie ein Remix-Album der Nu-Metal-Band Limp Bizkit. Diese Ästhetiken aus den späten 90er und frühen 2000er Jahren sind neu für Brutalismus 3000. Geblieben ist die absolute Überforderung.

Dieser brutalistische elektronische Sound ist ein Abbild einer betongrauen Gegenwart, die aber so präsentiert wird, als sei sie das Schönste, was es gibt. Im Zeitalter des Massenkonsums, im Zeitalter der Massenzerstörung habe ich meine Waffe dabei, singt Victoria Daldas zu verzerrten Ravebeats.

0: Es ist ein paranoider Track,
1: sagt Produzent Theo Zeitner im Interview mit 1Live.
0: Oft geht es um Anxiety und sowas und oft geht es einfach um, aber auch ein bisschen sich beschützen. Also die Gun kann man auch metaphorisch verstehen. So, ich bringe überall, wo ich hingehe, schütze ich mich selbst. Überall bringe ich eine Mauer mit, die ich vor mich stelle. So.
1: Sich mit Gewalt vor einem System zu schützen, das als gewalttätig empfunden wird, das ist eine Ebene dieser Dagegen-Musik. Die funktioniert ästhetisch aber nur so gut, weil sie auch viel Platz lässt fürs Miteinander. Alles, was ich brauche, sind du und ich, singen Brutalismus 3000. Ursprünglich sollte Harmony ein extrem düsteres, negatives Album werden. Doch irgendwann war den beiden klar.
0: Was nur Negatives zu machen, macht auch einfach keinen Spaß, macht einfach keinen Sinn. Wir haben einfach gemerkt, dass da voll viel Liebe mit drin war und voll viel Spaß und einfach schöne Momente. Und dann ist irgendwie
2: Harmony entwickelt.
0: Ja, wenn so eine Harmonie dann tatsächlich entstanden. Also so, da gehören ja auch die sehr darken Seiten. Der Anfang vom Album ist ja auch sehr aggressiv, würde ich sagen. Und es öffnet sich dann immer so ein bisschen mehr und lässt so ein bisschen das Licht hinein.
1: Ein Track, der Licht ins Dunkel bringt, ist You Were Never Really Here, But I Miss Ya. Daldas singt diesen einfachen Satz, der erstmal nur wenig aussagt, aber so wie sie ihn singt, erzählt er eine ganze Geschichte. Und natürlich dreht der Track nach kurzer Ruhe in eine hyperschnelle Hyperpop-Ästhetik. Es geht um Hondas und Maseratis, um Ninjas, Jesus und Hollywood.

Brutalismus 3000 haben eine ganz eigene Form für emotionale Botschaften gefunden. Die Klangwelten, die dabei entstehen, bauen sie auf Harmony nicht mehr nur allein. Dylan Brady von der Hyperpop-Gruppe 100 Gags hat an einigen Tracks mitproduziert und zwei Welten verschmelzen in einem Track mit Underworld, dem britischen Elektronik-Duo, das in den Charts war, als Brutalismus 3000 noch im Strampler durch die Gegend krabbelten. 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Es gibt auf Harmony viele Texte, die man erstmal nicht versteht, vielleicht auch nicht verstehen soll. Wörter sind Spielmaterial, manchmal bedeuten sie nichts, manchmal stecken große Wahrheiten in ihnen und geben Auskunft darüber, was Brutalismus 3000 zu diesen eigenartigen Tracks so inspiriert hat. Unheimliche Flure gehen weiter und weiter, jemand sollte ein Lied darüber schreiben, wie endlos lang sie sind, heißt es im Track Leonard Cohen. Auf Harmony suchen Brutalismus 3000 also den Wohlklang in der Härte. Sie zerlegen das Dickicht der Gegenwart in seine Einzelteile und machen etwas Eigenartiges daraus. Diese Tracks sind so irre, disharmonisch und schräg, man muss sich dazu verhalten. Im besten Falle animieren sie aber dazu, mit dem Körper in die Welt hinauszugehen oder die Wut, die in diesen Körpern steckt, rauszulassen. Harmony ist ein kathartisches Album, das man ganz offensichtlich nicht nur hören, sondern auch unbedingt spüren soll.

Das ist Musik von Brutalismus 3000 hier im Deutschlandfunk Kultur. Das Berliner Duo hat gerade ein neues Album veröffentlicht. Ein bisschen entspannter und sonniger klingt dieser Track von Roosevelt. Das ist ein Produzent vom Niederrhein, Marius Lauber heißt er bürgerlich. Und Soleil, so hat er diesen Track genannt, vielleicht das Richtige für die aktuell hohen Temperaturen.

Das ist Musik von Roosevelt hier im Deutschlandfunk Kultur. In Danzig treffen sich heute Vertreter aus Politik, Wirtschaft und NGOs und sie diskutieren über den Wiederaufbau und die Zukunft der Ukraine. Das ist unser Thema gleich nach den Nachrichten ab kurz nach 12. Bleiben Sie gerne dabei.

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2: Mit Ronald Schleif. Der Friedenspreis des deutschen Buchhandels geht an den französisch-britischen Juristen und Autor Philippe Sands. Nach den schweren Erdbeben in Venezuela werden tausende Tote befürchtet. Die EU-Staaten machen den Weg für den US-Zolldeal frei. Der französisch-britische Jurist und Autor Philippe Sands wird mit dem diesjährigen Friedenspreis des deutschen Buchhandels geehrt. Die mit 25.000 Euro dotierte Auszeichnung würdigt Persönlichkeiten, die in Literatur, Wissenschaft oder Kunst dazu beigetragen haben, den Friedensgedanken zu verwirklichen. Sands arbeitet als Menschenrechtsanwalt am Internationalen Gerichtshof in Den Haag. In der Vergangenheit hatten bekannte Persönlichkeiten wie Hermann Hesse oder Václav Havel den Preis erhalten. Auf die Frage, warum die Wahl auf Sands fiel, sagte Klaus Brinkbäumer vom Stiftungsrat des Börsenvereins hier im Deutschlandfunk Kultur.
3: Weil Menschenrechte eine so wichtige Rolle spielen, weil seine Texte eine so wichtige Rolle spielen, weil gerade in den Zeiten, in denen wir jetzt leben, das Recht ja nun wirklich so oft und an so vielen Orten mit Füßen getreten wird, weil Menschen, andere Menschen brauchen, die sich für sie einsetzen. Das sind, man möchte sagen, brandaktuelle Themen.
2: Klaus Brinkbäumer vom Stiftungsrat des Börsenvereins des Deutschen Buchhandels. Bei schweren Erdbeben in Venezuela sind nach offiziellen Angaben 32 Menschen ums Leben gekommen. Wie Übergangspräsidentin Rodriguez weiter sagte, wurden mindestens 700 Menschen verletzt. Die Behörden rechnen mit weitaus mehr Opfern, weil es aus der am stärksten betroffenen Region, dem Bundesstaat La Guaira, noch keine Zahlen gibt. Die US-Geologiebehörde befürchtet auf Basis von Prognosemodellen Tausende von Toten. Rettungskräfte suchen in den Trümmern eingestürzter Gebäude nach Verschütteten. Die Bundeswehr verzeichnet seit dem Start des neuen Wehrdienstes mehr Bewerbungen und Einstellungen. Das Verteidigungsministerium nennt rund 38.500 Bewerbungen in diesem Jahr, etwa ein Viertel mehr als im Vorjahreszeitraum. Die Zahl der Neueinstellungen soll um 13% auf rund 11.000 gestiegen sein. Der neue Wehrdienst sieht eine verpflichtende Musterung für junge ab 2008 geborene Männer vor. Christina Nagel.
4: Das Ziel des neuen Wehrdienstes war und ist es, mehr Personal für die Bundeswehr zu gewinnen. Unter anderem wurden neue Dienstzeitmodelle eingeführt. Es gibt mehr Geld. Das alles scheint sich auszuzahlen. Positiv bewertet wird auch der Rücklauf der Fragebögen, die seit Januar an 18-Jährige geschickt werden. 96% der jungen Männer haben den verpflichtenden Fragebogen ausgefüllt. Jeder Fünfte habe generelles Interesse am Wehrdienst gezeigt.
2: Die Deutsche Bahn befürchtet wegen hoher Temperaturen Störungen im Zugbetrieb und rät von Reisen ab. Wer seine Fahrt im Fernverkehr nicht antreten möchte, kann deshalb ab sofort kostenlos sein Ticket stornieren, so das Unternehmen. Es ist das erste Mal, dass die Bahn eine solche Hitzesonderkulanz anbietet. Wer spätestens vorgestern eine Fahrkarte für eine Reise bis zum 30. Juni gebucht hat, kann davon zurücktreten und bekommt sein Geld zurück. In Danzig beginnt heute eine zweitägige Konferenz zum Wiederaufbau der Ukraine. Für Deutschland nehmen Bundeskanzler Merz und Entwicklungsministerin Alabali Radovan teil. Philipp Eckstein.
5: Im Vorfeld teilte ein Sprecher der Bundesregierung mit, im Vordergrund der Konferenz stehe der Wiederaufbau der Ukraine als gesamtgesellschaftliche Aufgabe. Im vergangenen Jahr hatte die Konferenz in Rom stattgefunden, in den Jahren zuvor in Berlin und London. Überschattet wird das Treffen von einem Geschichtsstreit mit Blick auf den Zweiten Weltkrieg zwischen Polen und der Ukraine. Ukraines Präsident Zelensky lässt sich von der ukrainischen Regierungschefin Sviridenko vertreten.
2: Das Zollabkommen zwischen der USA und der EU kann bald vollständig umgesetzt werden. Die EU-Länder haben den Weg dafür freigemacht, die Zölle auf US-Industriegüter abzuschaffen und US-Meeresfrüchten sowie Agrarprodukten einen besseren Marktzugang zu gewähren. Die Vorteile sollen aber nur dann gelten, wenn auch die USA ihre Verpflichtungen aus dem Abkommen vollständig umsetzen. Darauf hatten sich das Europaparlament und die EU-Staaten geeinigt. Die Zustimmung aller EU-Länder kommt gut eine Woche, bevor sich der Unabhängigkeitstag der USA am 4. Juli zum 250. Mal jährt. Diesen Tag hatte US-Präsident Trump als Frist ins Spiel gebracht.
6: Das Wetter.
2: Meist ist es sonnig oder leicht bewölkt, später bilden sich einzelne Quellwolken, es bleibt aber trocken. Die Tageshöchstwerte liegen im Norden bei 27 bis 33 Grad, sonst bei 34 bis 37 Grad, im Westen und Südwesten bis nahe 40 Grad. Für weite Teile Deutschlands wird vor extremer Wärme gewarnt. Bitte beachten Sie die Empfehlungen für Hitzetage, unter anderem vom Deutschen Wetterdienst.
6: 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Zu Gast ist
7: Iris Seiram, promovierte Juristin und Korrespondentin im ARD Hauptstadtstudio. Hallo, herzlich willkommen, Frau Seiram.
8: Hallo, ganz lieben Dank, dass ich mal wieder bei euch sein darf.
7: Ja, toll, dass Sie da sind und diesmal zugeschaltet wegen logistischer Gründe und wegen der Hitze sozusagen. Frau Seiram, heute Abend ist ja das nächste WM-Spiel der deutschen Mannschaft gegen Ecuador. Werden Sie das verfolgen?
8: Wahrscheinlich nicht. Also es ist jetzt auch nicht so, dass ich so ein wahnsinniger Fußballfan bin, muss ich zu meiner Schande gestehen. Also die großen Spiele gucke ich in der Regel, aber hier werde ich wahrscheinlich aussetzen.
7: Ist auch voll okay. Man kann auch mal andere Dinge machen, in den See springen zum Beispiel. Jetzt muss man sich bei der Hitze ja wirklich auch gut überlegen, ob man das irgendwo draußen überhaupt gucken will. Ab 22 Uhr war es ja gestern zumindest ein bisschen erträglicher. Ja, Hitze, das wird ein Thema sein, das wir hier heute in der Sendung besprechen. Wir besprechen ja immer die Themen, die den Tag nachrichtlich prägen. Und es geht unter anderem auch noch um die Wiederaufbaukonferenz in Polen für die Ukraine und um die Ministerpräsidentenkonferenz, die heute stattfindet. Ich freue mich, dass Sie da sind und ich freue mich, dass Sie zuhören.

0: 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Ein Weitermach-Song hier von Rush Midnight bei uns im Programm im Deutschlandfunk Kultur. Iris Seyram ist mein Gast hier heute. Sie ist Korrespondentin im Hauptstadtstudio der ARD und wir hatten es gerade hier mit der Leitung probiert. Da gab es so ein bisschen so einen Widerhall, deswegen haben wir uns jetzt aufs Telefon verlegt. Das funktioniert technisch gerade ein bisschen besser. Schön, dass Sie da sind, Frau Seyram. Lassen Sie uns mal auf die internationale Wiederaufbaukonferenz für die Ukraine schauen. Die geht heute los, findet heute und morgen in Danzig statt und Bundeskanzler Merz und Bundesentwicklungsministerin Alabali Radovan reisen hin. Wer aber fehlt, ist der ukrainische Präsident Selenskyj. Der lässt sich von seiner Ministerpräsidentin Julia Swiridenko vertreten. Und zwar, weil es Beef gab zwischen der ukrainischen und der polnischen Regierung. Selenskyj hat eine Armeeeinheit seines Landes nach einer Partisanengruppe benannt, die im Zweiten Weltkrieg auch Zehntausende Polen ermordet hatte. Und der polnische Staatschef Nawrocki, der hat Selenskyj daraufhin den höchsten Orden seines Landes entzogen. Und Selenskyj kommt wiederum dann eben nicht zur Konferenz. Wie angeschlagen ist denn eine solche Konferenz damit aus Ihrer Sicht, wenn der, um den es geht oder der eben da wirklich auch nochmal sehr deutlich machen könnte, in der Ukraine geht es uns gerade so, wenn der nicht da ist, Frau Seyram?
1: Ja, also es macht die ganze Situation mit Sicherheit nicht besser und vor allen Dingen auch, wie das dann abgelaufen ist, ne? Den Orden per Post zurückgeschickt, das ist so zumindest das, was bei uns angekommen ist. Also insofern ist das durchaus etwas, was das Ganze auch überschattet. Und was mir jetzt auch aufgefallen ist in Vorbereitung meiner Reisepläne, dass wir sehr, sehr stark ohnehin fokussieren bei Selenskyj als Regierungschef. Also wir haben relativ wenig Infos über die einzelnen Minister. Selbst wenn unsere Minister hinreisen, ist es immer, der Gegenüber ist immer Selenskyj. Also insofern zentriert sich da schon sehr, sehr viel um seine Person. Und das ist dann natürlich nicht so glücklich, dass er gerade bei dieser Wiederaufbaukonferenz nicht dabei ist.
0: Mhm. Jetzt findet die einmal pro Jahr statt, diese Wiederaufbaukonferenz, war schon in verschiedenen Ländern, diesmal eben in Polen. Und da kommen wirklich Delegationen, hat mich echt überrascht, wie viele aus 50 Ländern, mehr als 50 Ländern, da sind dann eben nicht nur Regierungschefinnen und Chefs dabei, sondern auch Firmen, Nichtregierungsorganisationen. Und es geht dann wirklich um konkrete Vorhaben für den Wiederaufbau. Und die polnische Regierung hat schon gesagt, dass 200 Vereinbarungen und Verträge schon vorbereitet sind, die dann vor Ort eigentlich nur noch unterschrieben werden müssen. Also durchaus auch wirklich wirtschaftlich bedeutsam, oder wie sehen Sie das?
1: Ja, absolut. Also das kann man nicht unterschätzen. Also klar, es geht um Wiederaufbau, ne? Also für die Zeit eigentlich danach. Also es ist jetzt nichts, dass das dann quasi morgen der Bagger rollt. Also insofern ist das klar jetzt nicht unbedingt, dass da jetzt irgendwas platzt. So weit würde ich das überhaupt gar nicht einschätzen. Aber es ist natürlich in der jetzigen Lage, wo man ja auch merkt, dass so die Unterstützung in der Bevölkerung, nicht in der Politik, aber in der Bevölkerung, dass die doch auch so ein bisschen nachlässt, ne? Also dass da auch so das, was wir 22, 23 erlebt hatten, dass das so ganz häufig jetzt auch in Frage gestellt wird. Vor allen Dingen, wenn wir halt dann eben innenpolitisch über Themen sprechen wie Rente oder Einsparungen im Gesundheitssystem. Also das ist so zumindest die Rückmeldung, die ich von vielen Menschen bekomme auf Nachrichtenbeiträge, die ich mache, dass das so der Rücklauf ist, ne? Also dafür ist genug Geld da, aber für uns nicht. Also das ist schon, ja, das ist schon eine Stimmung, da habe ich den Eindruck, dass das sich auch echt in den letzten Wochen und Monaten nochmal verstärkt hat.
0: Mhm. Ja, Stichwort finanzielle Unterstützung. Es ist tatsächlich heute auch der Stichtag, an dem die erste Tranche der über 3,2 Milliarden Euro an die Ukraine gehen soll, aus dem Topf der EU. Also 90 Milliarden Euro ist ein Hilfskredit schwer der Europäischen Union. Und EU-Kommissionschefin Ursula von der Leyen hat eben gesagt, ja, heute kommt diese erste Tranche über 3,2 Milliarden. Also das ist ja wirklich auch durchaus mehr als Symbolik, ne? 3,2 Milliarden ist ja jetzt nicht mal so ein kleiner Tropfen oder so.
1: Wenn wir uns mal erinnern, also an die Zeit der Ampel, woran die gescheitert sind, ich glaube, das waren so ziemlich genau 3 Milliarden, die uns im Haushalt gefehlt haben, beziehungsweise denen bei der Haushaltsaufstellung, sodass das Ganze dann ja gecrashed ist. Also das ist wirklich, ne, wir reden manchmal so über Zahlen, haben so das Gefühl, so, ach, 3 Milliarden, 300 Millionen, man verliert so komplett irgendwie so den Bezug zu dieser Zahl. Aber das ist verdammt viel Geld. Und auch bei den 90 Milliarden, die Sie ja gerade angesprochen haben, das ist ja diese Gesamthilfe, muss man ja auch sagen, dass es da auf EU-Ebene wahnsinnig geknirscht hat. Ne? Also wie kriegt man diese 90 Milliarden zusammen? Da gab es ja die Idee von Friedrich Merz, dass man die eingefrorenen russischen Gelder dafür nimmt. Völkerrechtlich komplett umstritten. Und weil das, wir gucken natürlich immer und denken uns immer so, ja komm, Russland, die sind böse, die haben angegriffen, die verdienen es. Aber wir setzen da ja auch Präzedenzfälle. Und wer entscheidet denn dann am Ende, wer in einem Konflikt oder in einem Kriegsfall der Böse und wer der Gute ist? Manchmal verschwimmen diese Grenzen auch. Und wenn man, das ist eigentlich das Signal, was meiner Meinung nach auch in der Politik jetzt wirklich viel zu wenig beachtet wird, ist die Frage des Völkerrechts, diese allgemeinen Regeln, die wir haben, dass wir uns einfach alle an diese Vorgaben halten und zwar unabhängig davon, wer auf der anderen Seite steht, weil ansonsten ist es halt einfach wirklich nichts wert.
0: Ich finde interessant, also wir haben jetzt viel über Finanzen gesprochen, dass bei solchen Konferenzen ja auch oft noch so was anderes mitschwingt, nämlich dieses, wer reist da an, wer macht mit in diesem Club, die Ukraine wirklich auch laut zu unterstützen. Und ich fand ganz interessant, dass der polnische Vizeentwicklungsminister Baranowski davon gesprochen hat, dass sich, und jetzt zitiere ich, der gesamte Westen trifft. Also unter anderem auch amerikanische Unternehmen. Und ich bin da so drüber gestolpert, weil ich dieses der Westen schon länger nicht mehr vernommen habe in diesem Kontext. Ich habe immer eher den Eindruck, dass es diesen Westen, gerade auch was die USA betrifft, die da früher immer so komplett, ohne es aussprechen zu müssen, dazu zählten, dass es diesen Westen einfach nicht mehr gibt.
1: Ja, interessant ist das gerade bei der bei Amerika, also bei den USA. Das ist natürlich auch spannend, dass die da auch dabei sind. Es gab jetzt gerade vor

0: einen Seite Kriegspartei oder verfeindet oder gegnerisch zumindest, mindestens. Aber dann doch, wenn es um das Wirtschaftliche geht, dann guckt man dann doch, wie man auf allen Partys quasi mehr oder weniger mittanzt. Und das ist schon ganz interessant zu sehen, dass dann da diese ganzen Konflikte, über die wir reden, über die wir wirklich militärisch mit den härtesten Mitteln am Rande wirklich überschießender, fast schon ja globale Konflikte stehen. Aber wenn es um wirtschaftliche Beziehungen geht, ja, da sieht man die Dinge dann nicht so eng.
1: Hm. Sie haben jetzt zu Beginn von der Vorbereitung von Reiseplänen gesprochen. Ich glaube, so viel darf ich verraten. Sie reisen demnächst in die Ukraine. Worum wird es da gehen?
0: Ja, da geht es auch, also ich darf tatsächlich nicht so viel verraten, aber es ist eine Recherchereise und klar, man guckt schon auch so ein bisschen auf den EU-Beitritt und wie sieht es da mit der Rechtsstaatlichkeit aus und das sind so, also tut mir leid, dass ich da so zugeknöpft bin, aber mehr darf ich da nicht verraten, aber das ist natürlich auch total spannend, ne? Also die Ukraine hat in ihrer Verfassung ja drinstehen, dass sie nicht nur NATO-Mitglied werden möchte, sondern eben auch der EU beitreten. Und das ist ja das, was gerade im Prinzip läuft und geprüft wird, weil dafür bestimmte Voraussetzungen erfüllt sein müssen. Und es gibt durchaus ja auch Meldungen, die daran auch zweifeln lassen, ob das schon alles so wunderbar funktioniert.
1: Iris Seiram aus dem ARD-Hauptstadtstudio hier bei uns im Deutschlandfunk Kultur. Vielen Dank bis hierhin.

0: Ba-da-da-da-da. Das ist nicht der Titel dieses Songs, aber ein großes Element. Sugarcoat and White Lies heißt der von Bastido und Lia J. Iris Seisram ist heute hier zu Gast. Wir beugen uns wie immer über die Themen des Tages und sie ist telefonisch zugeschaltet. Und für Bundeskanzler Merz ist heute ein ziemlich eng getakteter Tag. Er ist ja heute Vormittag in Danzig für die Wiederaufbaukonferenz für die Ukraine. Das haben wir ja gerade schon besprochen. Und am Nachmittag hat er die Ministerpräsidentinnen und Ministerpräsidenten der Länder bei sich im Kanzleramt zu Gast für die Ministerpräsidentenkonferenz. Da wird es unter anderem um die finanzielle Entlastung der Kommunen gehen, denn die sagen immer wieder, schön und gut, liebe Bundesregierung, ihr sagt uns immer, was wir noch alles umsetzen sollen, was wir noch alles ändern sollen, aber wir schaffen das nicht, personaltechnisch nicht und vor allem finanziell nicht. Jetzt könnte man sagen, das ist keine neue Beschwerde, das ist ja irgendwie so ein immerwährender Konflikt zwischen Bund, Ländern und Kommunen. Haben Sie den Eindruck, dass das trotzdem seit der Regierung Merz nochmal sich verstärkt hat, Frau Seisram?
1: Doch, das würde ich schon sagen. Das hat sich auf jeden Fall verstärkt. Also wenn man mal guckt, im Dezember hatten die ja schon mal versucht, da irgendwie sich zu einigen. Und das riesige Stichwort, unter dem das Ganze immer läuft, ist ja das der Konnexität, weil die Länder sagen, lieber Bund, ihr denkt euch da immer tolle neue Aufgaben für uns aus und wir müssen das dann ausbaden. Das läuft so nicht. Also bitte, bitte, das Motto solle gelten, wer bestellt, der zahlt dann am Ende auch. Aber es ist halt einfach, also es klingt total schlüssig, ne? Also ist ja auch logisch. Aber so einfach ist es leider nicht. Weil wenn wir gerade so beim Thema Steuer schauen, ne? Also im Dezember, worum es da ging, das war ja noch der Wachstumsbooster. Die Älteren erinnern sich vielleicht. Da ging es ja darum, dass Erleichterungen in der Gastro kommen sollte, weil der Mehrwertsteuersatz runtergesetzt werden sollte. Man sollte mehr absetzen können. Und wenn der Bund sowas beschließt, dann fallen Steuereinnahmen ja nicht nur für den Bund weg, sondern auch für das Land. Und das ist logisch, dass die Länder dann sagen, ey Leute, so geht's nicht. Auf der anderen Seite muss man aber eben auch sagen, dass man irgendwie mehr oder weniger in einem Boot sitzt. Und wenn man in diesem Boot sitzt, dann kann man nicht einfach sagen, wir haben damit nichts zu tun, wie die wirtschaftliche Lage jetzt aussieht. Oder wie es der CDU-Politiker, Finanzexperte Matthias Mittelberg auch mal in einer Sitzung sagte, wir fahren im Fahrstuhl gemeinsam rauf, wenn es wirtschaftlich gut läuft, aber wir fahren auch gemeinsam wieder runter. Und in dieser Gemengelage befindet sich dieses Ganze und man versucht halt jetzt bei dieser Ministerpräsidentenkonferenz hier irgendwie eine Lösung hinzukriegen. Mhm. Ende offen.
0: Ja, das ist interessant, dass Sie das nochmal auch so betonen. Das ist eben ja auch ein Termin, bei dem dann viel hinter verschlossenen Türen stattfindet. Man hat jetzt im Vorhinein, zumindest beim Thema Rentenreform, ja nicht so super viel Kritik innerhalb der Regierung zumindest gehört. Da hat ja die Kommission Anfang der Woche ihre Ergebnisse vorgestellt. Aber zum Beispiel eine Ministerpräsidentin, die SPD-Ministerpräsidentin von Mecklenburg-Vorpommern, Manuela Schwesig, die hat sich schon vorgewagt und ziemlich laut Kritik geäußert an diesen Reformplänen. Wir hören mal, was sie am Morgen im ZDF-Morgenmagazin gesagt hat.
2: Bei allem Respekt vor 10 Wissenschaftlern und 3 Abgeordneten, die sich hier viel Mühe gegeben haben, aber die Rente ist existenziell für alle Menschen im Land und in einer Demokratie muss es erlaubt sein, dann auch mit den Akteuren, die sie mitgestalten, den Sozialpartnern, die Länder, die bisher nicht eingebunden waren, auch zu sprechen.
0: Also da nochmal wirklich die Forderung, redet mit uns, redet früher mit uns, bezieht uns mit ein. Hat sie da einen Punkt,
1: Frau Seisram? Ja, total. Kann man das nachvollziehen? Beim Merz wird das ja auch so ein bisschen nachgesagt, ne, dass er da nicht immer alle mit ins Boot holt, nicht alle irgendwie mit einbezieht. Aber hier muss man eben sagen, je mehr Köche man irgendwie an den Herd holt, desto schwieriger wird halt am Ende irgendwie eine Suppe zu kochen. Es ist eine hochkomplexe Lage und eigentlich sollten ja noch nicht einmal Bundespolitiker mit in diese Rentenkommission mit rein, weil man das Ganze wirklich versachlichen wollte. Man wollte eben diese Befindlichkeiten, die es auf der politischen Ebene gibt, die wollte man komplett raushalten. Aber weil die Jungen damals ja in der Union so wahnsinnig auf die Zinne gegangen sind, ist das da an der Stelle ein bisschen aufgebrochen worden, dass man ausnahmsweise jemanden von SPD und CDU reingeholt hat, Annika Klose und Herrn Pascal Reddich. Wenn man da jetzt auch noch die Länder mit inkludiert hätte, dann wäre man vielleicht wirklich gar nicht mehr zum Ende zu kommen. Und man muss bei Manuela Schwesig sehen, die hat halt eine krasse Wahl jetzt vor der Brust. Ne? Die muss halt auch irgendwie gucken, dass die sich da gegen die AfD behauptet. Im Moment sehen die Umfragen zwar nicht ganz so dramatisch aus wie in anderen Ostländern, aber jetzt auch nicht so, dass man sagen kann, das wird für sie ein Durchmarsch. Und beim Thema Rente reden wir halt eben auch um etwas, was wahnsinnig emotional ist. Es betrifft halt jeden. Alle haben irgendwie Angst. Und vor allen Dingen im Osten, wo ja noch viel, viel mehr Menschen auf die gesetzliche Rente angewiesen sind, ist das halt echt ein richtiges Wahlkampfthema.
0: Am Nachmittag empfängt der Bundeskanzler Merz die Ministerpräsidenten und Ministerpräsidenten im Kanzleramt für die Ministerpräsidentenkonferenz. Und übers Verhältnis habe ich gesprochen mit Iris Seiram vom ARD-Hauptstadtstudio. Danke.
1: Ich danke euch.

0: Good morning, singt sie. Wir würden hier eher sagen, guten Mittag, Lizzo, bei uns im Deutschlandfunk Kultur. Die Gesellschaft für Freiheitsrechte, die ist ein gemeinnütziger Verein, der sich mit strategischen Klagen für Grund- und Menschenrechte einsetzt. Und die GFF, das ist die Abkürzung für die Gesellschaft für Freiheitsrechte, die hat 8 Expertinnen und Experten beauftragt, mal zu prüfen, ob ein AfD-Verbotsantrag vor dem Bundesverfassungsgericht Erfolg haben könnte. Und dafür haben die Experten das Grundsatzprogramm der AfD ausgewertet. Die haben ihre Wahlprogramme und die Parlamentsanträge angeschaut und analysiert und auch Äußerungen von den Parteimitgliedern, von den Politikerinnen und Politikern mit einbezogen. Und das Ergebnis dieses Gutachtens ist, ein AfD-Verbotsantrag vor dem Bundesverfassungsgericht hätte aus ihrer Sicht Erfolgschancen. Mein Gast ist Iris Seiram aus dem ARD-Hauptstadtstudio. Sie ist Korrespondentin dort und jetzt hier zugeschaltet. Frau Seiram, Sie sind auch promovierte Juristin, gucken vielleicht also echt nochmal mit so einer anderen Paragraphenbrille auf dieses Thema. Sehen Sie das ähnlich wie die Gesellschaft für Freiheitsrechte, dass so ein Verbotsantrag, Verbotsverfahren Erfolg haben könnte?
1: Also ich finde es jetzt erstmal grundsätzlich gut, dass auch aus der Zivilgesellschaft einfach mal die Initiative ergriffen wird, zu gucken, liegen irgendwelche Anhaltspunkte, die möglicherweise von den Verfassungsschutzämtern oder möglicherweise von anderen, die sich mit diesem Sachverhalt schon mal auseinandergesetzt haben, vor, kann man dazu irgendwie beitragen. Und es ist auch wirklich beeindruckend, was die alles durchgescannt haben. Also ich habe auf deren Seite gelesen, fast 3 Millionen Social-Media-Posts, Parlamentsdokumente, Pressemitteilung. Also die haben, da steckt wirklich wahnsinnig viel Arbeit hinter. Das muss man wirklich anerkennen. Und mir fällt es auch schwer, jetzt zu sagen, Daumen rauf, Daumen runter. Also das finde ich wirklich total schwer. Was ich aus der Pressekonferenz rausgehört habe heute Vormittag, sind jetzt allerdings Sachen, die für mich nicht ganz, ganz neu waren. Also es war eine Sache, auf die ein besonderer Fokus gelegt wurde, was die fanden, was jetzt hier nochmal besonders deutlich ist. Und das ist so diese Demokratiefeindlichkeit, also das Munitionieren des Rechtsstaates gegen unliebsame Politiker. Da wurde das Beispiel genannt gegen Lauterbach, was es da halt durch die ganze Corona-Zeit an Anwürfen gab, dass man ihn vor Gericht stellen sollte oder auch bei der ehemaligen Bundeskanzlerin Angela Merkel. Da muss ich allerdings sagen, das kann man überzeugend finden. Ich fand ja jetzt so einfach als Zuhörer, und das bin ich in dem Moment tatsächlich auch nur, fand ich das nicht so überzeugend, weil ich jetzt das nicht demokratiefeindlich finde, wenn man Justiz oder rechtsstaatliche Instrumente dafür nutzt, um halt auch gegen Sachverhalte vorzugehen, die man justiziabel findet. Am Ende sind die Gerichte ja unabhängig, die dann eben auch unabhängig entscheiden würden. Also ich habe da jetzt nicht das Argument gehört, wo ich gedacht hätte, okay, krass, das habe ich jetzt so in dieser Art und Weise noch nicht gehört. Mhm. Und ich glaube, es hat auch keinen Mangel gegeben an Versuchen, sich das anzugucken, und selbst die schärfsten Befürworter eines Verbotsverfahrens haben das Verbotsverfahren noch nicht auf die Spur bekommen. Und das, finde ich, spricht ja auch Bände.
0: Mhm. Jetzt ist es ja so, dass so ein Antrag auf ein Parteiverbot beim Bundesverfassungsgericht ja nicht einfach jeder stellen kann, sondern das kann der Bundestag machen, das kann der Bundesrat oder die Bundesregierung. Und die endgültige Entscheidung, das haben Sie ja auch gerade nochmal deutlich gemacht, über die Verfassungswidrigkeit einer Partei liegt dann eben beim Bundesverfassungsgericht. Jetzt höre ich immer wieder das Argument, dass es ja im Zweifel, natürlich guckt man aufs Ergebnis, ne? Dass es natürlich auch darauf ankommt, wie das Ergebnis ist, aber dass es im Zweifel so ein Verbotsverfahren schon auch die Funktion erfüllen würde, eine Debatte am Laufen zu halten und eben durch so einen Verbotsantrag wirklich den Fokus darauf zu richten, dass es eine Partei, die in Teilen eben ja auch vom Verfassungsschutz als rechtsextrem eingestuft ist und nicht nur als Verdachtsfall. Das heißt, das schärft eben den Fokus auf diese Debatte und lässt diese Debatte einfach in der Öffentlichkeit weiterlaufen. Zählt dieses Argument für Sie?
1: Also ich habe nicht das Gefühl, dass wir diese Debatte nicht führen. Ich habe auch nicht den Eindruck, dass wir einen Mangel daran haben, darauf hinzuweisen, wie es um diese Partei steht, wie der Verfassungsschutz sie halt auch in den verschiedenen Landesverbänden, wie das eingestuft wird. Aber für mein Dafürhalten ist es eher schon fast so, dass es zu einer Floskel verkommen ist, wenn man sagt, ja, und die AfD in Thüringen, die vom Verfassungsschutz eingestuft wird, man kann es schon mitbieten. Aber es scheint ja, und das sieht man an den Umfragewerten. Das scheint überhaupt gar keinen mehr abzuschrecken. Eher im Gegenteil. Viele Menschen, die eigentlich der Demokratie, sage ich jetzt mal, positiv gegenübergestellt sind, die überhaupt nicht der Gefahr laufen, irgendwie die freiheitlich-demokratische Grundordnung abschaffen zu wollen, stellen sich die Frage, was soll das eigentlich? Geht es jetzt hier wirklich um die Sache? Weil dann hätte das schon längst passieren müssen. Oder laufen wir hier Gefahr, dass halt ein politischer Mitbewerber ausgeschaltet werden soll? Diese Gefahr muss man mitdenken. Wie glaubwürdig ist das, wenn man seit Jahren davon spricht, wie gefährlich diese Partei ist, aber dann wirklich nichts macht? Man hätte dieses Verbotsverfahren, wenn man es denn wollte, in diesen drei Institutionen, die Sie ja gerade genannt haben, Bundestag, Bundesregierung oder Bundesrat, ne?
0: Ja.
1: Hätte man das ja schon machen können, dann hätten wir heute eine Antwort. Aber zu glauben, dass man eine Haltung oder dass man auch eine politische Einstellung einfach auch mit einem gerichtlichen Verbotsverfahren angehen kann, das zeigt auch die Erfahrung, das funktioniert leider auch nicht. Und NPD ist immer so ein Beispiel, da hat es mehrere Anläufe gebraucht, bis es dann geklappt hat. Die Nachfolgeorganisation, die Heimat, sehe ich heute immer noch im Verfassungsschutzbericht vorkommen. Ich sehe immer noch auf bestimmten Veranstaltungen Vertreter dieser Partei. Also selbst die sind noch nicht ganz weg vom Fenster. Also wenn man wirklich was machen will gegen diese Stimmung in unserer Gesellschaft, dann muss man sich überlegen, warum haben wir diese Stimmung in der Gesellschaft und nicht die dafür verantwortlich machen, die das für sich politisch versuchen zu instrumentalisieren.

0: Malcolm in the Middle, der Song von Malcolm Todd, also eine Ode an himself hier bei uns im Deutschlandfunk Kultur. Nach vorläufigen Angaben des Deutschen Wetterdienstes ist in der Nacht zu heute der Rekord der bislang gemessensten wärmsten Nacht in Deutschland erreicht worden. In Bad Bergzabern in Rheinland-Pfalz ist die Temperatur nicht unter 26,2 Grad gesunken in der Nacht. Und das ist so heiß wie erst einmal in der Geschichte der Messung. Im Juli 2019 war es in einem anderen Ort in Rheinland-Pfalz schon mal ebenso warm in der Nacht. Iris Seiram aus dem ARD-Hauptstadtstudio ist mein Gast hier heute. Sie ist aus ihrer Wohnung zugeschaltet. Frau Seiram, was sind denn Ihre Tricks, um sich nachts nicht nur schwitzend hin und her zu wälzen?
1: Ich muss sagen, ich lebe unter sehr erschwerten Bedingungen, weil ich bin im Dachgeschoss. Oh. Also das ist hier schon, und das Jahr 2019, weil Sie es eben ansprachen, ich kann mich noch erinnern, als ich dann irgendwann mal nachmittags nach Hause kam, dann hatte ich da so eine lange Kerze auf dem Tisch stehen, die war wirklich so weggeschmolzen. Oh, also die hat so richtig so runtergebogen. Aber ich muss sagen, dass mir die Hitze jetzt nicht so wahnsinnig zusetzt. Also was ich mache, einfach ein bisschen Baumwolltuch mal nass machen, in den Nacken legen und dafür, das reicht bei mir schon. Aber ich habe auch Fenster zu und Vorhänge zugezogen, das so zumindest jetzt bei der heißen Mittagssonne. Und ich habe mich ins Schlafzimmer verkrümelt. Das dürfte ich Ihnen gar nicht zeigen, gerade wie ich hier sitze, auf dem Bett, eingepfercht im Dunkeln. Aber dafür bleibt es dann wenigstens hier schön kühl.
0: Ja, stimmt. Den Trick wende ich auch an. Ich wohne auch in der Wohnung, auch im Dachgeschoss und ein ungedämmtes Haus. Und das hitzt sich dann schon ganz schön auf. Aber genau, Schlafzimmer geht nach Norden. Das ist so meistens noch der Ort, wo es dann geht. Und so ganz mitten in der Nacht kann man dann doch mal kurzes Fenster aufmachen, weil es dann so ein bisschen zumindest kühl reinkommt. Also kühler als drin. Kühl kann man eigentlich nicht sagen. Jetzt ist das mit der Hitze aber ja natürlich nicht nur so eine individuelle Frage, so ja, was sind so deine persönlichen Tricks, sondern es ist auch eine total soziale Frage unter anderem. Also Hitze betrifft vor allem natürlich auch vulnerable Gruppen, ne? Ältere, Kranke, Schwangere, aber vor allem auch arme Menschen, die beengt wohnen, die eben nicht mal kurz ins kühle Nordschlafzimmer ausweichen können. Und es ist auch statistisch tatsächlich so, dass in ärmeren Vierteln es wirklich auch besonders wenig grün-blaue Infrastruktur gibt. Also zum Beispiel grüne Inseln wie so einen kleinen Park oder einen Brunnen oder eben wirklich schattige Plätze. Also tatsächlich wirklich einfach eine riesige politische, soziale Frage, dieses Hitzethema.
1: Ja, absolut. Also insgesamt muss man sagen, also jetzt nicht nur von diesem sozialen Aspekt, ist ja Hitze / Klima echt schon zu einem richtigen Politikum geworden. Also weil da schwingt ja wahnsinnig viel mit, die auf der einen Seite, die sehr stark den Umweltschutz betonen, die sehr stark darauf oder davor warnen, dass wir gerade das, was wir erleben mit der Hitze, dass das dass das quasi der Klimawandel schon hautnah ist. Und auf der anderen Seite wird es verunglimpft, wird gesagt, wir haben jetzt Wetter, jetzt ist es einmal warm und alle rasten aus. Und wenn man sich da die Reaktion auch im Netz anguckt, das ist wirklich Wahnsinn, ne? Da ist von Panikmache die Rede, von absoluter Übertreibung die Rede. Also es ist erstaunlich, zumindest für mich als Beobachter, wie politisch Wetter auf einmal geworden ist.
0: Oder, also da wäre ich eher von der Fraktion zu sagen, Klimawandel. Also Sie haben recht, viele sagen, ach, es ist halt Sommer. Es gab auch in den 80ern heiße Sommer und so. Und ich habe nochmal Zahlen rausgesucht. Also die statistische Wahrscheinlichkeit, dass die Temperatur in Deutschland viele Tage lang über 30 Grad liegen wird, die steigt stetig. In den Jahren 51 bis 90 gab es insgesamt nur ein Jahr mit mehr als 10 heißen Tagen. Und in den Jahrzehnten danach bis heute waren es wirklich 13 und 9 davon allein im Zeitraum von 2010 bis 2024. Also der Klimawandel ist da schon ein Faktor, der eben zu dieser höheren Temperatur, zu diesen wirklich vermehrten Hitzetagen führt.
1: Also ich will da gar nicht widersprechen. Ich nehme nur zur Kenntnis, dass das so unfassbar kontrovers diskutiert wird und mittlerweile halt eben mit einer Haltung, die gar nicht mehr zueinander zu bringen ist. Also das finde ich schon wirklich interessant, also weil ich ja auch sehe, wie hat sich die alte Bundesregierung gerade beim Thema Hitze verhalten. Da fand ich, waren die schon auch ein bisschen offensiver, sind auch offensiver mit Empfehlungen irgendwie umgegangen. Die jetzige Bundesregierung, da hört man so relativ wenig. Also da ist das jetzt nicht auch nicht so ein wirklich großes Thema. Mhm. Und ich habe mich halt einfach nur gefragt, woran liegt das? Was ist das? Ne? Ist das, ja. Weil es da ja natürlich auch irgendwo politische Anschaulichkeiten, also die überschneiden sich da ja auch so ein bisschen, gerade bei denen, die den klassischen Parteien auch sehr kritisch gegenüberstehen, die die Klimapolitik in Frage stellen, die bei den ganzen eher wirklich eine ganz andere Sicht auf die ganze, also auf das Thema Wetter haben, ob man die nicht vergrätzen will. Ich weiß es nicht. Ich habe für mich selber da noch keine Antwort gefunden, aber ich sehe, dass das halt eben ja nicht mehr so auf so eine sachliche Ebene hat.
0: Mhm. Es wird ganz viel nach Frankreich geschaut. Da hat die Politik das Thema Hitzeschutz jetzt wirklich auch in den letzten Tagen zur Chefsache erklärt. Also es gab extra eine Krisensitzung zum Thema Hitze. Der Premierminister Le Cornu, der hat die Bereitschaft des medizinischen Personals verstärkt, hat eine erhöhte Alarmbereitschaft in den Krankenhäusern ausgerufen und ja, mehr als 1500 Schulen im ganzen Land waren geschlossen am Dienstag wegen der Hitze und manche Abi-Prüfungen wurden verschoben. Da höre ich jetzt schon hier in Deutschland Stimmen, die eben fragen, ja, was macht denn die Politik jetzt ganz konkret, also jetzt vielleicht erstmal als Erste-Hilfemaßnahme hier in dieser heißen Zeit? Und da haben wir jetzt vielleicht noch gar nicht drüber gesprochen, wie das dann vielleicht langfristig auch auf die Agenda kommen könnte.
1: Ja, also was ich vorhin angesprochen habe, der Umgang der Bundesregierung mit dem Thema, der war deswegen auch offensiv, weil es eigentlich jetzt nicht ein originäres Bundesthema ist. Also gerade wenn es darum geht, erstmal Erste-Hilfemaßnahmen, ne, dass man erstmal aufbaut und guckt, Infrastruktur, steht da alles, gibt es genug Wasser, das ist eher ja eine Art Prävention, eine Sache für die Länder. Also die sind hier eigentlich als erstes in die Pflicht und ich weiß nicht, ob sie es hören konnten. Meine Kinder sind mittlerweile nach Hause gekommen, weil die Hitze frei haben. Also, ne, also es ist eigentlich eher auf dieser Ebene, dass da geguckt wird, dass die Schulen darauf reagieren, möglicherweise eben mit Unterrichtsausfall, dass man guckt, dass in bestimmten Einrichtungen genug Wasser vorhanden ist. Das ist jetzt nicht unbedingt Sache des Bundes. Da würde ich die erstmal jetzt nicht unbedingt, also würde ich jetzt nicht so sofort sagen, dass sie da irgendeinen Mangel haben. Ich weiß nicht, wie Frankreich da organisatorisch geregelt ist, aber wir sind halt mit dem Föderalismus ja schon irgendwie speziell unterwegs, dass es eben die Zuständigkeiten auf den verschiedenen Ebenen gibt, dass da jetzt nicht unbedingt der Bundeskanzler, weiß ich nicht, selber Wasser irgendwo hinschleppen müsste.
0: Den Baum gießt oder so.
1: Ja.
0: Also es gibt schon, ich habe im Vorhinein wirklich nochmal geschaut, also schon sogenannte Hitzeschutzpläne von der Gesundheitsministerin, drei neue Hitzeschutzpläne. Da wird aber eher sowas geraten wie, liebe Veranstalter von Sportereignissen, bei zu hohen Temperaturen verzichten Sie doch lieber auf den Wettkampf oder sowas wie kein Alkohol auszuschenken, nicht zu grillen. Und was ich ganz interessant fand, es gab bis zum vergangenen Jahr tatsächlich ein Programm vom Bund, mit dem er den Umbau von sozialen Einrichtungen unterstützt hat, um sich an den Klimawandel anzupassen, also Pflegeheime, Kitas, Schulen, die konnten für Hitzeschutz Zuschüsse beantragen. Und dieses Programm wurde für 2026 gestrichen. Also könnte man trotzdem schon auch sagen, naja, liebe Bundesregierung, so richtig ernst nehmt ihr es nicht.
1: Ja, ich weiß nicht, ob es jetzt Sinn macht, da so einzelne Maßnahmen rauszupicken, weil die Bundesregierung wirklich auf verschiedenen Ebenen guckt, wo sie irgendwie Gelder einstreichen kann. Ne? Also da kann man auch bei der Entwicklungshilfe anfangen. Da kann man eben jetzt gucken, was in der Diskussion ist mit dem Elterngeld. Also man merkt einfach, dass der Druck, und das schließt so einen Bogen auch zu der Ukraine-Unterstützung, über die wir am Anfang der Sendung gesprochen haben, es muss irgendwo Geld hergenommen werden. Das Tischtuch ist einfach zu kurz. Es ist egal, an welcher Ecke man zieht. Irgendwo fällt es dann auf, ne? Ob jetzt hier beim Thema Hitzeschutz oder beim Thema Rente oder beim Thema Gesundheit insgesamt, man merkt, es reicht einfach nicht. Und der Ideenreichtum der Bundesregierung, der reicht schon noch ein bisschen, irgendwo was herzubekommen. Aber wenn es dann auffällt, ist immer doof. Ne? Also wie jetzt hier beim Thema Hitze, ist dann immer doof.
0: Iris Seyram bei uns in Deutschlandfunk Kultur.

0: Hype, ein Song von Children hier bei uns im Deutschlandfunk Kultur. Es ist 12.53 Uhr und der Bundestag diskutiert heute am Nachmittag in einer sogenannten Orientierungsdebatte, ob bei der Organspende eine Widerspruchslösung eingeführt werden soll. Also die würde vorsehen, dass jeder volljährige, jeder einwilligungsfähige Mensch ein möglicher Organspender ist. Es sei denn, und das ist wichtig, er oder sie hat widersprochen, den Widerspruch erklärt. Aktuell ist es andersrum. Da dürfen Organe nur entnommen werden, wenn der verstorbene Mensch noch zu Lebzeiten zugestimmt hat. Also zum Beispiel mit einem Organspendeausweis angekreuzt hat, ja, ich möchte Organe spenden oder ich möchte ganz bestimmte Organe spenden. Iris Seiram ist mein Gast hier heute. Wir schauen gemeinsam auf die Themen, die diesen Tag nachrichtlich prägen. Frau Seiram, finden Sie das grundsätzlich gut, dass der Bundestag, man muss sagen, wiederholt über dieses Thema debattiert und möglicherweise eben mit dem Ziel, diese Regelung zu ändern?
1: Ich finde es gut, dass der Bundestag debattiert, aber ich finde es nicht gut, dass sie es wirklich in dieser Ausführlichkeit machen und in dieser, also in dieser Redundanz, weil ich kann mir, um ehrlich zu sein, eigentlich nichts Besseres vorstellen am Ende meines Lebens, was hoffentlich nicht bald sein wird. Aber wenn ich sowieso schon irgendwie dieses Schicksal vor Augen habe, dass dann Teile von mir in einem anderen Menschen weiterleben können und ein anderes Leben retten können, dann, das finde ich, ist eigentlich der schönste Gedanke. Aber ich, klar, es ist eine super höchstpersönliche Angelegenheit, die eben mit dem, ne, mit dem krassesten sein eigenes Ende sich irgendwie auseinandersetzt. Also wahnsinnig ethisch und moralisch ist das schon aufgeladen. Das ist schon richtig. Aber der Vorschlag, der da auf dem Tisch liegt, nämlich eben von dieser, ich entscheide mich bewusst, besorge mir den Organspendeausweis, ne, also das quasi als von der bewussten Entscheidung weggeht, die man vielleicht auch vergisst, irgendwie im Alltag irgendwie nicht dazu gekommen ist, den Organspendeausweis sich zu besorgen. Hin zu dieser Widerspruchslösung, also dass man eben automatisch Organspender ist, es sei denn, man widerspricht, das finde ich ist eigentlich ein, ja, das klingt so, als würde es alle Interessen berücksichtigen, weil wenn man aus irgendwelchen Motiven, sei es religiöser, sei es ethischer, sei es was auch immer, sage ich, möchte das aber nicht, dass man diese Möglichkeit trotzdem hat. Man wird ja nicht gezwungen, seine Organe zu spenden. Und das finde ich schade vor dem Hintergrund, wie viele Menschen eben in Deutschland auf die Listen sterben müssen, dass man da nicht endlich zu Potte kommt.
0: Ja, die Deutsche Stiftung Patientenschutz, die sieht es ein bisschen anders als Sie. Die sagt einerseits, ja, diese Debatte gab es jetzt schon so oft, zum dritten Mal in 8 Jahren führt der Bundestag diese Orientierungsdebatte. Und dann legt er noch dazu, Eugen Brisch, der Vorstand der Deutschen Stiftung Patientenschutz, dass aus seiner Sicht die körperliche Unversehrtheit bei dieser Idee nicht gewährleistet ist. Weil er eben sagt, den Abgeordneten müsse bewusst werden, dass verfassungsrechtlich geschützte Patientenrechte nicht eingeschränkt werden dürften. Und Eingriffe in die körperliche Unversehrtheit eben ohne Zustimmung des Betroffenen niemals geben dürfte. Lassen Sie das gelten?
1: Ich finde das eine sehr juristische Debatte. Ja, es stimmt, das ist immer in der Rechtswissenschaft problematisch, also Zustimmung durch Schweigen zu kreieren. Aber die körperliche Unversehrtheit, die hat man ja selber im Griff. Ne? Wenn die Aufklärung entsprechend ist, wenn man das einfach weiß, wenn du nicht widersprichst, dann ist das die Folge. Finde ich, ist diesem Umstand eigentlich Genüge getan. Und die körperliche Unversehrtheit ist ein Grundrecht, das nicht ohne Einschränkungen gewährleistet wird. Also es ist kein sogenanntes schrankenloses Grundrecht, was man auf gar keinen Fall antasten darf. Zumal eben, wenn man sich über die Folgen bewusst ist. Und wir reden ja hier über Menschen, die rechts- und geschäftsfähig sind, also und über 18, dass die durchaus auch, also man kann ihnen durchaus auch mal was zutrauen, dass sie das dann auch, wenn sie es wirklich nicht wollen, dass sie dann sagen, ich möchte das nicht.
0: Da spricht die Juristin Iris Seiram, ARD-Hauptstadtkorrespondentin hier bei uns im Deutschlandfunk Kultur. Und ich sage an dieser Stelle vielen Dank für Ihren Besuch und vielen Dank für das Gespräch.
1: Ich danke Ihnen fürs Zuhören und wünsche allen noch einen relativ kühlen Tag.
0: Da schließe ich mich an. Und wir schauen nach den Nachrichten hier nochmal auf die Kommunen und fragen, wie die Kommunen mit den leeren Kassen, mit den hohen Schulden umgehen. Schön, dass Sie dabei waren. Und ich sage, ja, bis bald.

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1: Mit Alexandra Nestmann. Der Jurist und Autor Philip Sands erhält den Friedenspreis des deutschen Buchhandels. Die Grünen wollen 5 Milliarden aus dem Sondervermögen für Hitzeschutz ausgeben und das Social-Media-Verbot für Minderjährige ist in Australien bringt nichts. Der französisch-britische Jurist und Autor Philip Sands wird mit dem diesjährigen Friedenspreis des deutschen Buchhandels geehrt. Die mit 25.000 Euro dotierte Auszeichnung würdigt Persönlichkeiten, die in Literatur, Wissenschaft oder Kunst dazu beigetragen haben, den Friedensgedanken zu verwirklichen. Sands arbeitet als Menschenrechtsanwalt am Internationalen Gerichtshof in Den Haag. In der Vergangenheit hatten bekannte Persönlichkeiten wie Hermann Hesse oder Václav Havel den Preis erhalten. Auf die Frage, warum die Wahl auf Sands fiel, sagte Klaus Brinkbäumer vom Stiftungsrat des Börsenvereins hier im Deutschlandfunk Kultur.
2: Weil Menschenrechte eine so wichtige Rolle spielen, weil seine Texte eine so wichtige Rolle spielen, weil gerade in den Zeiten, in denen wir jetzt leben, das Recht ja nun wirklich so oft und an so vielen Orten mit Füßen getreten wird, weil Menschen, andere Menschen brauchen, die sich für sie einsetzen. Das sind, man möchte sagen, brandaktuelle Themen.
1: Klaus Brinkbäumer vom Stiftungsrat des Börsenvereins des Deutschen Buchhandels. Die Grünen fordern ein Milliardenprogramm für einen besseren Hitzeschutz in Deutschland. Das Land sei immer noch nicht ausreichend auf Hitzerekorde vorbereitet, so Grünen-Fraktionsvize Verlinden. Der Vorschlag? 5 Milliarden aus dem Sondervermögen für grüne Oasen, die Menschen und Tiere wirksam abkühlen können. Das Geld soll nach dem Willen der Politikerinnen ausgegeben werden, um Flächen zu entsiegeln, Bäume zu pflanzen, Dächer und Fassaden zu begrünen und kostenlose Trinkplätze zu schaffen. Birte Sönnigsen.
3: Am Ende sind vor allem die Länder und die Kommunen für den Hitzeschutz zuständig. Bisher kann der Bund da bei der Finanzierung oft nur einzelne Modellprojekte finanzieren oder über einen bestimmten Förderzeitraum helfen. Damit der Bund dauerhaft größer in die Finanzierung der Klimaanpassung einsteigen könnte, müsste das Grundgesetz geändert werden. Es bräuchte da eine Ausnahmeregelung, dass die Klimaanpassung eine Gemeinschaftsaufgabe ist. Dann dürfte der Bund sich auch dauerhaft an den Kosten beteiligen. Ob er das Geld dann dafür ausgeben würde, das ist eine andere Frage.
1: Heute treffen sich die Ministerpräsidenten der Länder mit Bundeskanzler Merz. Ein zentrales Thema dürften die Finanzbeziehungen sein. Im Kern geht es darum, wie und in welchem Maße der Bund die Länder und die Kommunen finanziell entlasten kann. Niedersachsens Ministerpräsident Lies sagte dem NDR-Hörfunk, wenn Kosten an höherer Ebene ausgelöst würden, dürften diese nicht auf Länder und Kommunen abgewälzt werden. Es brauche dringend eine Verständigung. In Venezuela sind bei 2 schweren Erdbeben ersten Erkenntnissen zufolge mindestens 164 Menschen ums Leben gekommen. 700 weitere wurden verletzt, das sagte die geschäftsführende Präsidentin Rodriguez. Sie rief den Notstand aus. Rettungskräfte suchen unter den Trümmern nach Verschütteten. Der Zugverkehr im Land wurde eingestellt, der internationale Flughafen von Caracas wurde wegen Schäden geschlossen. US-Außenminister Rubio erklärte, die Vereinigten Staaten würden umgehend Suchtrupps, Rettungsteams und medizinische Güter entsenden. Verteidigungsminister Pistorius sagte, die Bundeswehr stehe bereit und könne kurzfristig bis zu 6 Transportflugzeuge zur Verfügung stellen. Christian Haug.
4: Aktuell ist völlig unklar, wie viele Menschen noch unter den Trümmern eingestürzter Gebäude liegen. Bisher gäbe es aus den besonders betroffenen Gebieten noch gar keine Opferzahlen, so die Regierung. Auf einer von der venezolanischen Opposition eingerichteten Website wurden mehr als 6.600 Menschen als vermisst gemeldet. Das Beben war mit 7,5 das stärkste in Venezuela seit mehr als 100 Jahren. Nach einer Modellrechnung der US-Erdbebenwarte könnte die Zahl der Toten auf mehr als 10.000 steigen.
1: Als erstes Land der Welt hatte Australien Ende vergangenen Jahres ein Social-Media-Verbot für unter 16-Jährige erlassen. Bisher bringt es aber offenbar wenig. Das ergibt eine Studie, die im British Medical Journal veröffentlicht wurde. Demnach umgehen minderjährige Nutzer die per Gesetz erlassenen Beschränkungen mit Fake-Accounts oder Konten, die Älteren gehören. Befragt wurden über 400 junge Menschen.
4: Das Wetter.
1: Im Nordwesten kommen ein paar Wolken, sonst ist es sonnig und trocken. Die Höchstwerte liegen im Norden bei 27 bis 33, sonst bei 34 bis 37 Grad. Im Westen und Südwesten werden lokal bis zu 40 Grad erreicht.
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5: Die Finanzen sind ein Thema beim heutigen Treffen der Ministerpräsidenten mit dem Bundeskanzler. Vor allem Städte und Gemeinden pochen auf Entlastungen für die Kommunen. Viele haben klamme Kassen. Das hat auch damit zu tun, dass die Kommunen für Kosten aufkommen müssen, die durch Bundes- oder Landesgesetze verursacht werden. Städte und Gemeinden fordern daher, wer bestellt, bezahlt. Bund und Länder sollen die Kosten für ihre Gesetze in Zukunft komplett ausgleichen. Wir blicken heute auf Gemeinden in Schleswig-Holstein, die bei einem Aktionstag am Anfang der Woche auf ihre leeren Kassen und hohen Schulden aufmerksam gemacht haben. Finanziell überforderte Kommunen, das ist eins unserer Themen heute.

0: When I Say So von Dolores Forever. Eine Band aus London, die eine Mischung aus Indie-Pop und Indie-Rock spielt. 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Marode Krankenhäuser, Schulen, Brücken sind Beispiele, die vielen bekannt sind. Viele Städte und Gemeinden klagen seit Jahren über klamme Kassen, weil sie laut der kommunalen Spitzenverbände viele neue Aufgaben erfüllen sollen, ohne dass sie vom Bund zusätzlich Geld bekommen. Aus dem Grund drohen Kommunen mit einem Ausgabenstopp. Das würden Bürger spüren. Am Anfang der Woche haben bundesweit Städte, Landkreise und Dörfer auf ihr Problem aufmerksam gemacht. Dazu gehört auch Gosefeld in Schleswig-Holstein. Jörn Schaar hat sich den Ort angeschaut.
1: Gosefeld, gut 25 Kilometer nordwestlich von Kiel. 750 Menschen leben hier. Im Garten der Kita sperren die Kinder gerade einen Kletterturm mit Flatterband ab. Symbolisch dafür, was passiert, wenn die Kommunen ihren Aufgaben nicht mehr nachkommen können.
2: Ja, bis wir weiter noch. Und jetzt machen wir das an dem Fest.
1: Wenige Meter weiter steht der ehrenamtliche Bürgermeister Rüdiger Zander. Wie viele andere Bürgermeister und Landräte bundesweit will er an dem Aktionstag auf die Situation der Kommunen aufmerksam machen. Ihn nerve am meisten die Bürokratie, die in seinen Augen über die Notwendigkeit hinausgehe. 8 Jahre hätten Bau und Planung des neuen Feuerwehrhauses gedauert. So sahen die Auflagen für die Gemeinde Gosefeld vor, dass der Neubau nicht innerhalb des Dorfes stehen dürfe, sagt der Bürgermeister.
3: Jedes Mal, wenn wir einen Vorschlag gemacht haben, wo wir hin wollten, wurde er abgelehnt und wir haben wieder bei Null angefangen. Und die Auflagen für das Feuerwehrgerätehaus, was installiert werden muss, waren immens, teilweise nicht nachvollziehbar. Wir haben im Feuerwehrgerätehaus ein behindertengerechtes WC einbauen müssen.
1: Aus Lob einer der umliegenden Gemeinden demonstriert auch Thorsten Tegen. Seit 28 Jahren ist er ehrenamtlicher Bürgermeister. Auch er wirkt frustriert. So will die Gemeinde die Straßenschäden wie Schlaglöcher oder Risse ausbessern lassen. Aber dafür und anderes, was sein Dorf leisten solle, sei kein Geld da, nachdem die Kosten für Feuerwehr, Schule und Kindergarten bezahlt seien. Er könne kaum noch selbst entscheiden, klagt der Bürgermeister.
4: Zum Beispiel mit dem Baurecht, da heißt das, die Kommune gestaltet das Baurecht. Nein, wir müssen nur gemeindliches Einvernehmen geben und woanders wird entschieden. Ist ja hier auch gerade im Beispiel Gosefeld gewesen. Die Gemeinde Gosefeld hätte gewusst, wo sie ihr Feuerwehrhaus baut und wie. Aber es wird von oben vorgeschrieben und das ärgert einen. Und deshalb bin ich auch genervt.
1: Gunnar Bock ist Direktor des Amtes Schlei-Ostsee in Eckernförde. Für 19 Dörfer mit ehrenamtlichen Bürgermeistern und Gemeindevertretungen ist seine Behörde die hauptamtliche Verwaltung. Wenn zum Beispiel eine Kita einen Sonnensegel anschaffen wolle, würden seine Leute schon gar nicht mehr auf den Fördertopf dafür zugreifen. Der Aufwand dafür sei um ein Vielfaches höher als der eigentliche Zuschuss.
5: Dort wird für ein Sonnensegel für 4.000 Euro ein Antrag gestellt. Dann wird er von der Klimaschutzagentur geprüft und eine Vorlage wird gemacht für den Bau- und Umweltausschuss des Kreises. Der beschließt darüber, es muss eine Niederschrift gemacht werden, die geht dann wiederum zurück mit einem Bescheid dann an die Verwaltung vor Ort, an die Gemeinde, die dann das Sonnensegel beschafft und dann nachher 1.000 Euro Zuschuss bekommt, wenn man das dann ordnungsgemäß nachweist, dass man das auch alles richtig gemacht hat.
1: Sein Kollege aus dem Amt Hüttener Berge, Andreas Betz, schließt sich an. Die Verwaltung auf den untersten Ebenen habe keine finanziellen Spielräume mehr. Und sie müsse für viel zu viele Sachen aufkommen, sagt er. Bei einer Privatperson würde man sagen, da lebt jemand über seine Verhältnisse.
6: Das muss man so sehen, dass das Girokonto die ganze Zeit nicht ausgeglichen ist und ich muss an mein Sparbuch ran, um mein Girokonto auszugleichen. Wir müssen unbedingt die Ausgaben reduzieren, in dem Fall unser Verwaltungspersonal deutlich abbauen. Wichtig jetzt aufgrund der Digitalisierung die Verwaltung neu zu denken.
1: Alles Probleme, die nicht nur die Kommunen in Schleswig-Holstein kennen. Bundesweit haben nahezu alle Gemeinden Schulden, obwohl auf Bundesebene die Steuereinnahmen seit Jahren steigen. Am wichtigsten für die Kommunen sind Gewerbesteuereinnahmen. Aber davon gibt es in vielen Kommunen nicht genug. Nur wenige Städte und Gemeinden haben finanzkräftige Unternehmen im Ort, die über die Gewerbesteuer die Kassenlage verbessern. In dieser Schieflage ist das Defizit aller Kommunen seit 2022 von rund 2,2 Milliarden auf fast 30 Milliarden Euro gestiegen. So dramatisch sei die Lage seit Jahrzehnten nicht gewesen, sagt Stefan Bohlen, Präsidiumsmitglied des Deutschen Städte- und Gemeindebundes. Das haben die kommunalen Spitzenverbände mit dem Aktionstag klargemacht.
7: Wir brauchen dringend einen höheren Anteil an der Umsatzsteuer, um damit unsere Defizite decken zu können. Das ist eben eine Forderung, die wir ganz klar dem Ministerpräsidenten für die MPK mitgegeben haben. Aber wir müssen auch über Dinge reden wie den Vorwegabzug vom Finanzausgleich. Also das sind auch Dinge, die wir besprechen müssen.
1: Soll heißen, wenn der Bund die Länder finanziell entlastet, müsse das auch vollständig bei den Kommunen ankommen für neue Aufgaben und dürfe nicht dafür genutzt werden, alte Schulden des Landes zu tilgen, betont Stefan Bohlen. Auch wenn Schleswig-Holstein großzügiger bei der Verteilung solcher Gelder als andere Bundesländer sei. Zudem weiß auch Ministerpräsident Daniel Günther, dass Veränderungen nötig sind.
8: Nur damit ist es nicht geholfen, dass wir eine andere Geldverteilung machen werden, sondern wir müssen in diesen Strukturen uns verändern. Wenn der Staat dauerhaft sieht, dass wir diese Leistung nicht mehr in dem Maße erbringen können, weil es uns finanziell überfordert, dann müssen hier eben auch entsprechende strukturelle Veränderungen durchgeführt werden. Darauf legen wir den Fokus auch in dem Bereich und nicht durch eine veränderte Verteilung der Geldmittel.
1: Als Beispiel nannte Günther Strukturreformen bei der Eingliederungshilfe, eine staatliche Sozialleistung, die Menschen mit Behinderung bei der umfassenden gesellschaftlichen Teilhabe unterstützen soll. Dort steigen die Kosten jährlich um 10-15%.
8: Unser Problem ist ja nicht, dass wir bei der Eingliederungshilfe, bei der Integration von Menschen mit Behinderung weniger machen wollen, sondern die Leistungsgesetze haben so viele unterschiedliche Strukturen aufgebaut, dass wir einfach deutliche Einsparungseffekte sehen, wenn man an diese Dinge rangeht.
1: Auf gut Deutsch, weniger bürokratische Hürden, schnellere Genehmigungsverfahren. Die Forderung ist alt, aber inzwischen ist der Handlungsdruck in Kommunen überall in Deutschland hoch. Voraussetzung für Bewegung auch hier, grundlegende Reformen.
0: Leere Kassen und hohe Schulden. In vielen Kommunen geht es kaum voran. Daher pochen Städte und Gemeinden darauf, dass sie bei zusätzlichen Aufgaben von Ländern und Bund finanziell entlastet werden. Und hier ist Blossoms mit Joke About Divorce.

0: 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Von der Wirtschaft bis zum Sozialstaat gilt aktuell das Motto: Deutschland braucht Reformen. Und da stellt sich natürlich auch die Frage, welchen Beitrag die Beamten dazu leisten sollen. Die Rentenkommission hat ihre Vorschläge zu einer Reform der Altersvorsorge in Deutschland vorgestellt. Eine vollständige Integration der Beamten ins gesetzliche Rentensystem wird es wohl nicht geben. Stattdessen empfiehlt die Kommission, in Zukunft deutlich weniger zu verbeamten. Die größte Beamtengruppe in Deutschland sind die Lehrkräfte mit über 700.000 Personen. Wie blicken angehende Lehrerinnen und Lehrer auf eine Debatte, die unmittelbar ihre Zukunft betrifft? Gregor Lischka hat sich an der Uni in Gießen umgehört.
1: Der naturwissenschaftliche Campus der Justus-Liebig-Universität in Gießen. Vor einem gläsernen Gebäude warten ein junger Mann und eine junge Frau. Er steckt sich noch schnell eine Zigarette an, bevor die Vorlesung in organischer Chemie startet.
2: Quasi, wie setzen sich die organischen Moleküle zusammen, welche Effekte herrschen dort drinne und wie kann man diese sinnvoll zusammensetzen, um sie in Wirtschaft, Industrie oder Medizin einzusetzen.
1: Die beiden Studierenden sind angehende Chemielehrer. Wenn alles gut geht, werden sie das, was sie im Hörsaal lernen, bald selbst im Klassenzimmer vermitteln. In einem Jahr könnte sein Referendariat starten, erzählt der junge Mann. Ob er danach verbeamtet wird? Für ihn sei das kein entscheidendes Kriterium, erzählt er und zieht demonstrativ gelassen an seiner Zigarette.
2: Das Beamtentum spielt für mich tatsächlich nicht so eine große Rolle, weil ich mache den Beruf eigentlich, weil ich erstens meine Fächer liebe und zweitens was Soziales machen möchte und halt die Bildung fördern möchte und wir vor allem die Naturwissenschaften brauchen, um mehr Innovation in die Gesellschaft hineinzubringen.
1: Der künftige Lehrer würde auch auf die Sonderrechte als Beamter verzichten. Die vergleichsweise üppige Altersversorgung, die Zuschüsse zur privaten Krankenversicherung oder die Unkündbarkeit. Angestellter zu sein, hätte auch seine Vorteile.
2: Und man kann dann halt auch einiges an Arbeit von sich weisen, weil man dann sagen kann, naja, mein Stundenpensum ist erfüllt und man kann sich halt auf das fokussieren quasi, was als Lehrer wichtig ist, was meine Arbeit halt auch ist und nicht diese ganzen Nebenorga-Sachen oder sowas.
1: Seine Kommilitonin rechnet anders. Sie stammt aus einer Beamtenfamilie. Für sie war das Lehramtsstudium von Anfang an auch eine Entscheidung für die Sicherheit, die mit dem Beamtenstatus verbunden ist.
3: Ja, also das muss man schon sagen, das ist definitiv ein Gedanke, der einen dazu treibt, dann irgendwie eine Beamtenlaufbahn einzuschlagen oder was Entsprechendes zu studieren. Gerade wenn man jetzt schaut, so ne, Biologie, das ist das Fach, was ich jetzt von meinen beiden Fächern am schönsten finde. Chemie ist eine super Hilfswissenschaft, Bio ist so ein bisschen das Herzfach. Naja, muss man schauen, die Biologen, da sind die Berufsaussichten in der Regel, ich bin kurz in der Forschung, dann werde ich ausgebrannt, dann gehe ich sowieso in die Schule. Ja, also definitiv schon auch eine Erwägung dabei gewesen.
1: Gewisse Sonderbehandlungen sieht sie durchaus kritisch. Zum Beispiel, dass Beamte nicht in die gesetzliche Rentenversicherung

0: Sicherung einzahlen und dies wohl auch auf absehbare Zeit nicht tun müssen. Dass nun aber diskutiert wird, generell deutlich weniger zu verbeamten, das findet sie ungerecht. Sie befürchtet eine Art Zweiklassengesellschaft. Angestellte, junge Lehrkräfte auf der einen und ältere, größtenteils verbeamtete Kolleginnen und Kollegen auf der anderen Seite.
1: Ich glaube, das würde jetzt im Kollegium nicht unbedingt für Harmonie sorgen. Also ich denke, das kann man voraussehen. Was ja witzig ist, weil das ja sowieso so ein bisschen der Zeitgeist in unseren Generationen ist, dass man so das Gefühl hat, die Boomer haben die guten Jahre mitgenommen, haben so alles ein bisschen klein gekloppt und wir sind jetzt hier in den Trümmern. Ja, würde das wahrscheinlich schon ein Stück weit befeuern. Steigert nicht die Motivation, so eine Laufbahn einzuschlagen, zumal ja auch bekannt ist, dass gerade auch mit aufgrund des Lehrermangels, aber aufgrund der allgemeinen Situation an den Schulen, ist ja schon ein Beruf, ist der relativ große Ausfallquoten, Burnout, was auch immer hat, ist es jetzt nicht der gesellschaftlich attraktivste Beruf.
0: Auf der anderen Seite der Stadt liegt das Philosophikum, der geisteswissenschaftliche Campus der Universität Gießen. Hier ruht sich Eliona auf einer Bank im Schatten aus. Gleich muss sie in ein didaktisches Seminar. Die junge Frau studiert Englisch und Erdkunde auf Gymnasiallehramt. Sie ist die erste in ihrer Familie, die studiert. Und dass ihre Wahl aufs Lehramt fiel, das kam zu Hause gut an, erzählt sie.
2: Ja, also meine Eltern haben sich gefreut, sage ich mal so. Ich glaube, hätte ich irgendwas anderes genommen, dann wäre wahrscheinlich eher so, versuch es, aber ja.
0: Elionas Weg galt Bildungsforschern lange als Normalfall. Lehramt als Aufstiegsberuf für Kinder aus Nicht-Akademiker-Familien mit der Beamtenstelle als sozialem Sicherheitsnetz. Neuere Studien weisen darauf hin, dass das aber so nicht mehr stimmt. Im Durchschnitt unterscheidet sich die soziale Herkunft bei Lehramtsstudierenden nicht von der anderer Studierender. Aber Eliona hätte sich ohne Aussicht auf Verbeamtung das mit dem Lehrerberuf wohl zweimal überlegt.
2: So ganz viele Leute wissen das gar nicht, aber man hat wirklich richtig viel zu tun und das ist einfach so eine Sicherheit und was Gutes, finde ich. Es kommt halt vom Gehalt drauf an, wenn jetzt das Gehalt komplett so noch viel weniger werden würde, dann bin ich ehrlich, würde ich glaube ich was anderes machen, weil es einfach viel zu viel Arbeit ist dafür, dass man dann so wenig verdient und 7 Jahre quasi studieren muss und im Ref ist.
0: Ein Lehramtsstudium anfangen ohne Aussicht auf Verbeamtung? Eliona würde das auch niemand anderem empfehlen.
3: Pension und Sicherheit, Lehramtsstudierende über den Beamtenstatus und wie es für sie ist, falls sie nicht verbeamtet werden sollten. 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

0: Mika Miller mit It's You.
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2: Unter den Arkaden des romanischen Kreuzgangs im Kloster Feuchtwangen gewinnen die Kreuzgangsspiele ihre besondere Nähe. Carlo Goldonis, Diener zweier Herren, ist dort heute zu erleben. Trofaldino nimmt zwei Jobs als Diener an und verstrickt sich in immer neue Ausreden und Lügen. Liebe, Hunger und Verwechslung treiben die Komödie voran.
3: Zweimal Lohn, zweimal Essen. Ja, bravo, bravo, bravo. Und wenn Sie es merken, was habe ich zu verlieren? Gar nichts. Es schickt mich der eine fort, bleib ich beim anderen.
2: Der Diener zweier Herren. Heute 20.30 Uhr bei den Kreuzgangsspielen. Die Festspiele gehen bis 16. August in Feuchtwangen. Architektur, Symbolik und Malerei greifen bei Johann Thorn Pricker ineinander. Die Idee vom Gesamtkunstwerk war für ihn typisch. Ein Jahrhundert trennt ihn von Emma Talbot und genau daraus entsteht der Funke. Das Kaiser-Wilhelm-Museum in Krefeld stellt jetzt Prickers und Talbots Werke gegenüber. Pricker ordnet 1923 das Leben in monumentale Stationen. Talbot antwortet mit bemalter Seide, Skulptur und Animation. Museumsdirektorin Katja Baudin.
4: Johann Thorn Pricker, da sieht man nicht nur das Positive im Leben, aber eben auch den Krieg, den Ersten Weltkrieg. Und eben bei Emma Talbot, da geht es auch um eine Hinterfragung von unserer Rolle und unserer Verantwortung.
2: Emma Talbot, Psyche. Die Ausstellung zu sehen bis 24. Januar im Kaiser-Wilhelm-Museum der Kunstmuseen Krefeld. Zwischen Klöstern, Burgen und Weingütern erklingt Musik. Beim Rheingau Musikfestival ist heute Abend ein Gipfeltreffen der Vokalmusik zu erleben. Voces 8 trifft Chanticleer in Wiesbaden. Das Londoner Oktett Voces 8 hat A Cappella von der Renaissance bis Pop im Gepäck. Chanticleer aus San Francisco nennt sich Orchestra of Voices und gewann bereits mehrere Grammys. Heute Abend treten beide gemeinsam in Wiesbaden auf. Voces 8 trifft Chanticleer. Heute 19.30 Uhr im Kurhaus Wiesbaden. Das Rheingau Musikfestival geht bis 5. September.
0: Die Kulturtipps zusammengestellt von Nicolas Hansen. Und hier kommen die Scissor Sisters mit Take Your Mama.

0: Was kommt auf junge Menschen zu? Damit beschäftigen wir uns in unserem Schwerpunkt, denn da gibt es viele Herausforderungen, unter anderem im Bildungsbereich. Hier zeigt sich, dass die vielgerühmte Chancengleichheit nicht existiert. Viele junge Menschen wollen nach der Schule studieren, aber nicht alle schaffen es an der Uni. Wer nicht aus einem Akademikerhaushalt kommt, also keine Eltern hat, die studiert haben, bekommt am Ende deutlich seltener einen Uni-Abschluss als Kinder von Akademikereltern. Jan Boré hat eine junge Frau getroffen, die die erste Akademikerin in ihrer Familie ist.
1: Hier am F-Gebäude durfte ich dann auch sozusagen feierlich meine Masterarbeit abgeben. Da kommt es, finde ich, sagen, immer so ein bisschen hoch, weil man dann doch auch mal die Eltern dabei hatte und die engsten Freunde, um das dann an dem Tag natürlich auch zu feiern.
2: Am Tag, an dem Jolien Rogge ihre Masterarbeit abgab, betraten ihre Eltern zum ersten Mal im Leben einen Universitätscampus.
1: Meinen Eltern ist das Ganze drumherum, wie so Uni funktioniert beispielsweise oder wie auch ein Studium ist, nicht ganz so wichtig.
2: Jolien ist 26 Jahre alt und arbeitet heute in der Politikberatung im öffentlichen Dienst. Aufgewachsen in Castrop-Rauxel, mitten im Ruhrgebiet. Sie ist die erste in ihrer Familie, die studiert hat. Damit sehe sie sich als klassisches Arbeiterkind.
1: Mein Vater war tatsächlich selber noch als junger Mann auf der Zeche, bis die dann tatsächlich zugemacht hat und er dann dementsprechend das Umschulungsangebot wahrgenommen hat. Und damals war es quasi Dachdecker oder Pflege. Er hat sich für die Pflege entschieden.
2: Zum ersten Mal so richtig gemerkt, dass sie ein Arbeiterkind ist, hat sie, als es um die Wahl der zweiten Fremdsprache in der weiterführenden Schule ging.
1: Viele haben halt dann das gewählt, was ihre Eltern hatten und da halt auch irgendwie konnten. Und da war es dann bei mir relativ klar, dass meine Eltern raus waren. Und da wurde es dann halt auch relativ offensichtlich, dass man da in der Hinsicht andere Grundvoraussetzungen hat.
2: Jolien wollte immer beweisen, dass sie mit ihren Mitschülern mithalten kann, auch wenn ihre Eltern nicht studiert haben. Und das klappt auch. Abitur bestanden. Jolien wollte eigentlich Jura studieren, ein Studium mit klaren Berufsperspektiven. Aber dann erlebte sie Zweifel.
1: Ja, bis immer mehr Leute auf einen zugekommen sind. Ja, Jura ist so schwer. Bist du sicher, dass du dir das zutraust? Und das ist halt gerade, das ist so das Haupt, würde ich sagen, eine der Hauptprobleme für Arbeiterkinder, dass man entweder sich selbst nicht zutraut oder das Umfeld in der Hinsicht auch natürlich aus Sorge heraus, nicht mal um es halt irgendwie schlecht zu reden, halt irgendwo Limitierung sieht.
2: Neben Selbstzweifeln spielt für viele Arbeiterkinder wie Jolien auch die Finanzierung des Studiums eine wichtige Rolle. Ihre Eltern hätten zwar gesagt, dass sie das studieren solle, womit sie glücklich werde.
1: Nur bitte dafür halt nicht 10 Jahre brauchen.
2: Trotzdem, als Arbeiterkind bleiben oft Geldsorgen.
1: Wie schnell kann ich das schaffen? Wie lange bin ich in der Hinsicht von wem finanziell abhängig? Auch wenn Arbeiterkinder parallel immer noch irgendwo anders beschäftigt sind, um sich ihr Studium zu finanzieren oder BAföG bekommen müssen, was sie später zurückbezahlen müssen. Oder anderweitig Unterstützung sich suchen müssen.
2: Mit 26 hat sie nun sowohl Bachelor als auch Master erfolgreich abgeschlossen. Ihre Eltern haben sie nach ihren Möglichkeiten zwar unterstützt, aber während des Studiums war immer klar, sie muss nebenbei arbeiten. Auch wenn sie aus einem Arbeiterhaushalt kam, klappte es nicht mit dem BAföG-Antrag. Denn das Einkommen ihrer Eltern lag knapp über der Bewilligungsgrenze. Also musste Jolien arbeiten, zeitweise sogar in mehreren Jobs gleichzeitig.
1: Klar, BAföG ist eigentlich so der Grundpfeiler gewesen, auf den ich gehofft und gebaut hatte. Und dann quasi mit einem Bescheid zu bekommen, wo quasi drin steht, es liegt jetzt irgendwie an 10 Euro, die deine Eltern dementsprechend jetzt zu viel verdienen.
2: Mal ja, mal nein. Es kommen keine einheitlichen Signale aus der Bundesregierung dazu, ob die versprochenen BAföG-Sätze für Studierende erhöht werden sollen. Die Anzahl der Empfänger ist auf dem niedrigsten Niveau seit 26 Jahren. Jolien glaubt, das liege vor allem an den Antragshürden.
1: Sei es natürlich von der Antragsstellungslage, als auch von den letztendlichen Kosten, von einem wirklichen BAföG-Regelsatz, den ja in der Form, in der Höchstform auch kaum jemand bekommt. Und es bekommen ja auch immer weniger Menschen BAföG.
2: Solange ausreichende Hilfsangebote für Menschen aus Arbeiterfamilien fehlen würden, engagiert sich Jolien ehrenamtlich bei der Organisation Arbeiterkind. Diese berät junge Erwachsene, die als erste in ihrer Familie studieren. Arbeiterkind bietet zum Beispiel ein kostenloses Infotelefon an oder organisiert lokale Gruppen zur Vernetzung. Bei der Organisation hat sie auch selbst Unterstützung beim Berufseinstieg bekommen.
1: Wir müssen ganz vorne anfangen, seien es Kindergärten als erster Sozialisierungsfaktor, seien es Grundschulen, die in der Hinsicht ja auch noch verstärkt auf das Elternhaus setzen durch Hausaufgaben etc., Klausurvorbereitung.
2: Sonderlich hoffnungsvoll ist sie aber nicht. Deutschland sei kein Land, in dem Bildungs- und Chancengleichheit herrsche. Viel zu oft hängt es laut ihr noch von einzelnen Personen ab, die das Potenzial von Kindern und Jugendlichen erkennen und dann auch fördern.
1: Und das ist finde ich in einem Land wie Deutschland eigentlich relativ traurig.
0: Ungleiche Chancen, wenn Arbeiterkinder im Studium jobben müssen, um über die Runden zu kommen. Hier ist The Great Daisy mit Looking You Up.

0: 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Jüngere Generationen fragen sich, welche Jobs bleiben noch erhalten, welche nicht. Die Industrie ist der Dreh- und Angelpunkt der deutschen Wirtschaft mit mehr als 5 Millionen Beschäftigten. Allerdings verlieren besonders in den energieintensiven Branchen Arbeiter ihre Jobs. Im Süden Sachsen-Anhalts steht da eine Branche besonders im Fokus, der Braunkohletagebau. Das Ende der Braunkohleverstromung ist beschlossene Sache. Spätestens 2038 ist Schluss. Dennoch werden junge Leute nach wie vor in der Braunkohleindustrie ausgebildet. Niklas Ottersbach hat Azubis aus der Branche getroffen, die trotzdem hoffnungsvoll in die Zukunft schauen.
1: Das Ausbildungszentrum der Mitteldeutschen Braunkohlengesellschaft, kurz MIBRAG. An einer sechseckigen hölzernen Werkbank stehen 3-4 Azubis und schleifen Blechplatten. Moritz Mäusezahl ist angehender Industriemechaniker im 3. Lehrjahr, hat diese Anfängerübungen schon hinter sich und lobt die tadellos aufgeräumten Werkbänke. Er mag es.
2: Dass es schön ordentlich ist, dann ist das schon, es befriedigt den inneren Monk, würde ich mal sagen.
1: Der Fernsehkommissar Monk ist bekannt für seine zwanghaft perfektionistische Art und Bedürfnis nach Ordnung. Der angehende Industriemechaniker Moritz mag es nicht nur ordentlich, sondern auch handwerklich zu arbeiten. Stahl schweißen, zerspanen, verarbeiten. Zum Beispiel, um einen Schaufelradbagger im angrenzenden Tagebau Profen zu reparieren. Das Ergebnis seiner Arbeit kann Azubi Moritz Mäusezahl dann sehen. Ein schönes Gefühl.
2: Das habe ich jetzt vollrichtet, das habe ich mit meinen eigenen Händen erschaffen und kann dann quasi sagen, ich bin stolz auf mich, weil ich das und das geschafft habe.
1: Moritz Mäusezahl ist der erste in seiner Familie, der in der Braunkohle arbeitet. In 9 Jahren, 2035, ist im Tagebau Profen Schluss. Dann wird keine Kohle mehr gefördert, der Tagebau soll geflutet werden. Die MIBRAG wird es dann weiterhin geben. Als Industriedienstleister sollen neue Geschäftsfelder entstehen, Güterwaggon, Instandsetzung und erneuerbare Energien. Ist darauf eine Zukunft aufzubauen?
2: Ja, mit einem gewissen Teil ringe ich dann oder habe ich so meine Probleme. Ich habe auch öfters mal dann, ich nenne es mal Zukunftsängste, weil es dann doch nicht weiß, wie es weitergeht. Aber ich bin sehr optimistisch und gehe dem Ganzen sehr positiv entgegen. Ich bin der Meinung, dass es immer einen Weg geben wird und sich dieser Weg dann halt auch auftun wird. Und wie das halt ist, das kann ich ja jetzt noch nicht sagen.
1: Noch optimistischer in die Zukunft blickt Dominik Mönch. Der 24-Jährige macht eine Ausbildung zum Elektroniker für Betriebstechnik. Zuerst hat er eine Ausbildung zum Erzieher gemacht und dann auf Elektroniker umgesattelt.
3: Also der Elektroniker, das ist ziemlich zukunftssicher. Es wird alles technischer, überall ist mehr Technik vorhanden. Nicht nur in der Braunkohle, die MIBRAG setzt natürlich auch auf jetzt mittlerweile erneuerbare Energien mit verschiedenen Anlagen. Und die müssen auch irgendwo instand gehalten werden.
1: Nico Pog leitet das Ausbildungszentrum der Mitteldeutschen Braunkohlengesellschaft. Wobei hier nicht nur MIBRAG-Azubis ausgebildet werden, sondern auch Azubis aus einer großen Zuckerfabrik in der Nähe. Auch ein Landmaschinenhersteller lässt seine Lehrlinge im MIBRAG-Bildungszentrum ausbilden. In Zeiten, in denen die Bevölkerung immer älter werde und Junge lieber studieren statt eine Berufsausbildung machen würden, müsse man die Kräfte bündeln, sagt der 36-jährige Nico Pog.
4: Interessanter Vergleich vielleicht. Ich habe vor 19 Jahren meine Ausbildung hier gemacht. Damals hatten wir etwa 400 Bewerbungen auf 24 Stellen. Ja, heute ist es so, eine Stelle, 2 bis 3 Bewerber.
1: Der MIBRAG-Ausbildungsleiter hofft, dass der Strukturwandel in der Braunkohleregion Sachsen-Anhalts weiterhin Priorität hat in der Politik. Über 5 Milliarden Euro stehen dafür bereit. Werden die beiden Azubis Moritz und Dominik über die Landtagswahl im September noch gar nicht nachdenken, sieht es beim Ausbildungsleiter anders aus. Die AfD steht in Umfragen bei 40%. Eine Regierungsbildung könnte sehr schwer werden, befürchtet Pog. Und ohne Regierung kein Haushalt. Und darunter würde dann auch der mit 430 Millionen Euro Fördergeldern abgefederte Strukturwandel rund um den Tagebau Profen leiden.
4: Naja, es wird, glaube ich, also es ist ja ein bisschen unklar, was passiert. So, je nachdem, wer die Wahl gewinnt, kann es dazu kommen, kann ich mir zumindest vorstellen, dass sich die Parteien gegenseitig blockieren. So, und dass es dann einfach zu einem gewissen Stillstand kommt, die Entwicklung nicht weitergeht und wir uns auf der Stelle bewegen, wenn nicht sogar rückwärts.
1: Rückwärts geht auf jeden Fall die Einwohnerzahl im benachbarten Zeitz, knapp 28.000 Einwohner. Die Heimatstadt von Azubi Moritz Mäusezahl, Wegzug, Überalterung, All das sei nicht gerade einladend für junge Leute.
2: Man muss es halt einfach sagen, es ist leider mittlerweile eine relativ tote Stadt. Es ist aber trotzdem eine sehr schöne Stadt.
1: Azubi Moritz Meusezahl sieht seine Zukunft in jedem Fall in der Braunkohleregion rund um Zeitz. Seine Abschlussprüfung zum Industriemechaniker steht im Februar an. Die Übernahmechancen? Wird schon, sagt Moritz Meusezahl, der mit Blick auf die nächsten Jahrzehnte gelassen ist. KI werde vielleicht Bürojobs ersetzen, aber nicht Industrieanlagen reparieren können. Das Handwerk sei da beruflich ein sicherer Hafen.
2: Und dieses Know-how dazu, vielleicht auch noch etwaige Tipps und Tricks, die sich dann halt die älteren Mitarbeiter so über die Zeit angeeignet haben, die sie dann an die Jüngere weitergeben, das kann keine KI jemals hinkriegen.
0: Strukturwandel, welche Zukunft Azubis noch in der Braunkohle sehen.

0: Normalerweise singt der Sänger der schwedischen Band Mando Diao auf Englisch, doch bei dem Titel Wie leben nu, wir leben jetzt, hat er sich für seine Muttersprache entschieden. Die Zukunft der Boddenfischerei ist ein wichtiges Thema für die Menschen auf der Insel Umans westlich von Rügen. Das spiegelt sich auch in der Performance über Fische und Fischer wieder, die am Wochenende auf der Insel stattfindet. Darum geht es unter anderem nach den Nachrichten in Deutschlandfunk Kultur. Und hier ist Jalen Gonda mit All About Me.
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2: Mit Alexandra Nestmann. In Venezuela werden nach den schweren Erdbeben hohe Opferzahlen befürchtet. Die Deutsche Bahn bietet wegen der Hitze kostenlose Stornierungen an und Forscher weisen menschliche DNA in Höhlenmalerei nach. In Venezuela sind bei zwei schweren Erdbeben ersten Erkenntnissen zufolge mindestens 164 Menschen ums Leben gekommen. 700 weitere wurden verletzt. Präsidentin Rodriguez rief den Notstand aus. Rettungskräfte suchen unter den Trümmern nach Verschütteten. Der Zugverkehr im Land wurde eingestellt, der internationale Flughafen von Caracas geschlossen. US-Außenminister Rubio erklärte, die Vereinigten Staaten würden umgehend Suchtrupps, Rettungsteams und medizinische Güter entsenden. Bundesverteidigungsminister Pistorius sagte, die Bundeswehr stehe bereit und könne kurzfristig bis zu 6 Transportflugzeuge zur Verfügung stellen. Christian Haug.
3: Aktuell ist völlig unklar, wie viele Menschen noch unter den Trümmern eingestürzter Gebäude liegen. Bisher gäbe es aus den besonders betroffenen Gebieten noch gar keine Opferzahlen, so die Regierung. Auf einer von der venezolanischen Opposition eingerichteten Website wurden mehr als 6.600 Menschen als vermisst gemeldet. Das Beben war mit 7,5 das stärkste in Venezuela seit mehr als 100 Jahren. Nach einer Modellrechnung der US-Erdbebenwarte könnte die Zahl der Toten auf mehr als 10.000 steigen.
2: Das Handelsabkommen zwischen der EU und den USA kann bald vollständig umgesetzt werden. Die EU-Länder machten bei einem Treffen in Luxemburg den Weg dafür frei, die Zölle auf US-Industriegüter abzuschaffen und US-Meeresfrüchten sowie Agrarprodukten einen besseren Marktzugang zu gewähren. Für die meisten EU-Exporte in die USA werden laut dem Abkommen Abgaben von 15% fällig. Zur Stunde treffen sich die Ministerpräsidenten der Länder mit Bundeskanzler Merz. Ein zentrales Thema dürften die Finanzbeziehungen sein. Im Kern geht es darum, wie und in welchem Maße der Bund die Länder und die Kommunen finanziell entlasten kann. Der Vorsitzende der Ministerpräsidentenkonferenz, Gordon Schnieder aus Rheinland-Pfalz, ist zuversichtlich. Er sei davon überzeugt und guter Dinge, dass Länder und Bund zu Lösungen kommen, um den Kommunen finanziell beizustehen, sagte er zum Auftakt. Jakob Mayer.
4: Die Länder verlangen, dass der Bund für Gesetze, die er beschließt, die aber Städte, Landkreise und Gemeinden belasten, finanziell einsteht. Etwa bei Regelungen zum Unterhaltsvorschuss, zur Jugendhilfe und zur Eingliederungshilfe für Menschen mit Behinderung. Nach Schnieders Worten sollte auch diskutiert werden, wie eine ordentliche Versorgung sichergestellt werden kann, ohne dass die Kosten weiter davonlaufen. Niedersachsens Regierungschef Olaf Lies von der SPD, der Co-Vorsitzende, fordert Klarheit, damit sich der Bund gut überlege, ob er Gesetze wirklich macht, die mit Zahlungen für die Kommunen verbunden sind.
2: Mit der derzeitigen Hitzewelle ist der Rekord für die wärmste Nacht in Deutschland seit Beginn der Messungen eingestellt worden. Im rheinland-pfälzischen Bad Bergzabern fiel die Temperatur in der vergangenen Nacht nicht unter 26,2 Grad, wie der Deutsche Wetterdienst mitteilte. Bisheriger Rekordhalter war der Berg Weinbiet in Rheinland-Pfalz, wo die Temperatur in einer Nacht im vergangenen Jahr ebenfalls nicht unter 26,2 Grad gesunken war. Der Arzt und Medizinjournalist Christoph Specht riet im Deutschlandfunk, vor allem die jüngsten und die ältesten Menschen zu schützen.
5: Alte Menschen, kranke Menschen sind ja häufiger auch mal in Einrichtungen, also Altenheimen, Pflegeheimen oder auch Krankenhäuser. Und Sie können sich gar nicht vorstellen, wie viele Krankenhäuser, gerade aber auch Pflegeheime, heute noch operieren in unklimatisierten Räumen. Das ist eine extreme Belastung für alte und kranke Menschen. An die müssen wir zuvorderst denken.
2: Dr. Christoph Specht, Arzt und Medizinjournalist. Die Deutsche Bahn befürchtet wegen hoher Temperaturen Störungen im Zugbetrieb und rät von Reisen ab. Wer seine Fahrt im Fernverkehr nicht antreten möchte, kann deshalb ab sofort kostenlos sein Ticket stornieren, so das Unternehmen. Es ist das erste Mal, dass die Bahn eine solche Hitze-Sonderkulanz anbietet. Eine internationale Forschergruppe hat in Höhlenmalereien in Spanien und Portugal erstmals menschliche DNA gefunden. Die Partikel aus Schweiß und Speichel sind mindestens 2000 Jahre alt. Mit ihnen könnte es möglich werden, die Höhlenkünstlerinnen und Künstler genetisch sichtbar zu machen. Zwei Proben stammen von modernen Menschen, die anderen ähnelten westeuropäischen Jägern und Sammlern. Für die Forscher des Max-Planck-Instituts eröffnet sich damit neben Knochen und Überresten im Sediment eine neue Quelle für alte DNA.
0: Das Wetter.
2: Im Nordwesten gibt es ein paar Wolken, ansonsten ist es sonnig und trocken bei Höchstwerten im Norden zwischen 27 und 33, sonst bei 34 bis 37 Grad. Im Westen und Südwesten werden lokal bis zu 40 Grad erreicht.
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6: Mit Susanne Burg. Und mit Sam Altman, dem Mitbegründer und Geschäftsführer von OpenAI, der hier in einem Interview aus dem letzten Jahr über KI-Tools wie ChatGPT spricht.
7: I don't think they seem alive. They don't do anything unless you ask, right? Like they're just sitting there kind of waiting. They don't have like a sense of agency or autonomy. It's the more you use them, I think the more the kind of illusion breaks.
6: Diese Tools leben nicht, sagt er, sie können nicht handeln, sie machen nichts, es sei denn, man fragt sie. Und je mehr man sie benutzt, desto weniger sind sie eine Illusion. Soweit also Sam Altman. Desillusionierend ist auch das, was derzeit um die Verfilmung der Geschichte von Sam Altman und OpenAI passiert. Call Me By Your Name-Regisseur Luca Guadagnino war nämlich dabei, den Film Artificial zu beenden, als Amazon MGM plötzlich verkündet hat, es werde das Projekt aufgeben. Mehr dazu gleich nach Leslie Clio und Millionaire.

0: Ein Film über Sam Altman und die dramatischen Machtkämpfe bei OpenAI. Das klingt nach einem Stoff, den Hollywood derzeit kaum ignorieren kann. Aber bevor Artificial von Regisseur Luca Guadagnino überhaupt ins Kino kommt, ist der Film selbst Teil einer größeren Geschichte geworden. Amazon MGM hat das Projekt überraschend aufgegeben und gleichzeitig gehen immer mehr Studios strategische Partnerschaften mit KI-Unternehmen ein. Die Debatte lautet deshalb nicht nur, wie wird Sam Altman dargestellt, sondern wie unabhängig kann Hollywood über die KI-Branche erzählen, wenn beide Seiten wirtschaftlich immer enger zusammenrücken. Darüber spreche ich jetzt mit Scott Roxborough, Leiter des Europabüros des Branchenmagazins The Hollywood Reporter. Guten Tag.
1: Ja, guten Tag.
0: Ja, Amazon MGM hat den Film also überraschend abgegeben, obwohl die Produktion bereits weit fortgeschritten war. Wie ungewöhnlich ist ein solcher Schritt in Hollywood und welche Erklärungen werden in der Branche diskutiert?
1: Ja, es ist ziemlich überraschend für ein Studio, so spät den Stecker zu ziehen, weil dieser 40-Millionen-Dollar-Film ist fast fertig. Es ist in der Postproduktion. Es sollte eigentlich für Venedig, das heißt für ein Fest in ein paar Monate, fertig sein. Die Erklärung dafür scheint auf der Hand zu liegen, weil es kam kurz nachdem Amazon ein 50 Milliarden Dollar Investment in OpenAI angekündigt hat. Es scheint so, als ob Amazon das aufgewogen hat zwischen 50 Milliarden Dollar und dieser 40 Millionen Dollar Film und entschieden hat, dass OpenAI und dieser KI-Investment viel wichtiger wäre als den Luca Guadagnino-Film.
0: Viel wichtiger oder spielt es auch eine Rolle, dass Berichten zufolge Sam Altman und Elon Musk nicht besonders schmeichelhaft im Film dargestellt werden sollen?
1: Bestimmt. Ich meine, ich weiß nicht, wenn Amazon die Filme von Luca Guadagnino schon angeschaut hat, würden sie wissen, dass er einen kritischen Film machen würde über Sam Altman. Berichte zufolge sollte der OpenAI-Chef als pathologischer Lügner dargestellt und sein Konflikt mit Elon Musk wird besonders im Vordergrund präsentiert. Insofern könnte man erwarten, dass es ein sehr kritischer Film wird und dass OpenAI ziemlich schlecht dargestellt wird, ähnlich wie The Social Network, Facebook, vor einigen Jahren präsentiert hat. Insofern kann das auch ein Grund werden, dass Amazon nicht seinen neuen Partner schlecht darstellen wollte. Aber wie gesagt, das war eigentlich zu erwarten. Vielleicht war dieser Deal mit OpenAI noch nicht unter Dach und Fach, als die den Film zuerst gekauft haben. Aber dann kam die Nachricht von oben, dass die vielleicht das abstellen sollten, weil man möchte den neuen Partner nicht ärgern.
0: Parallel zu Amazon hat nun A24, auch eine große Produktionsschmiede und Verleiher, eine vielbeachtete Forschungs- und Investitionspartnerschaft mit Google DeepMind angekündigt. Markieren diese Kooperationen einen Wendepunkt in den Beziehungen zwischen Hollywood und großen KI-Unternehmen?
1: Ja, insofern tut es das, weil A24 als der coole Indie-Studio gilt. Es ist nicht überraschend, wenn Amazon ein großer Deal mit einer KI-Firma eingeht. Amazon ist eigentlich eine Technologiefirma und nicht nur jetzt in den letzten paar Jahren agiert es auch als Hollywood-Studio. Bei A24 ist wirklich so ein Indie-Studio, die Filme wie Marty Supreme und Backrooms, so kleinere Indie-Filme zu großen Erfolg gebracht hat und wird von allen Seiten eigentlich dafür respektiert. Die haben jetzt diesen neuen Deal eingegangen mit DeepMind, wo die Google so Einblicke, nicht unbedingt Einblicke in ihren Filme geben würden, aber Einblicke in ihren Prozess, wie die Filme produzieren und vermarkten, so die Art und Weise, wie diese Indie-Studio-Filme entwickelt. Und das ist schon was Neues. Und viele in der Branche sehen das schon als einen Wendepunkt, weil wenn A24 so voll reingeht in KI, wenn alle anderen Firmen dann mitgehen, wenn die nicht schon dabei sind.
0: Entsteht hier auch eine neue Abhängigkeit Hollywoods von der KI-Industrie oder unterschätzt diese Debatte die Eigenständigkeit der Studios?
1: Ja, es wird sich zeigen, wie KI eingesetzt wird und wie abhängig die Produktionsfirmen und die Studios von den neuen KI-Tools sein werden. Bis jetzt ist es so, dass viele KI-Tools und Technologie eingesetzt werden, obwohl die Produktionsfirmen nicht gerne darüber reden öffentlich, aber die setzen die schon ein in verschiedene Formen, in der Skriptentwicklung, in der Präproduktion, in der Postproduktion und so weiter. Wenn es so wird, dass KI-Firmen wie OpenAI, wie Google, DeepMind Tools entwickeln, die Standard-Tools werden in der Filmbranche, dann wird so eine Abhängigkeit sich etablieren. Allerdings, ich sehe nicht so den Gefahr, weil es sind so viele unterschiedliche KI-Firmen, die versuchen, solche Tools zu entwickeln, dass es nicht bis jetzt für mich nur so aussieht wie die Entwicklung von verschiedenen Visual Effects Technologien oder digitale Technologien, die zwar eingesetzt werden, aber immer verändert werden können und dass man nicht unbedingt von einem, zwei großen KI-Firmen abhängig sein wird. Aber es wird sich zeigen. Vielleicht wird OpenAI bald ein Studio übernehmen, wer weiß.
0: Jetzt haben wir gerade über die technischen Sachen gesprochen, aber bei Artificial geht es ja auch um einen kritischen Blick auf die Machtzentren der Tech-Branche. Was ist Ihre Vermutung? Wird Artificial noch einen großen Verleih finden am Ende?
1: Groß wahrscheinlich nicht. Von was ich höre, haben schon die meisten anderen Studios es abgelehnt. Warner Brothers, Universal's Focus Features haben anscheinend schon den Film gesehen und wollen es nicht rausbringen. A24 auch nicht. Von was ich höre, wird es wahrscheinlich bei Mubi landen. Das ist so ein Indie-Streaming-Dienst, die schon viele Guadagnino-Filme rausgebracht haben. Das wird wahrscheinlich ein sehr guter Partner. Oder es könnte bei einer anderen Indie-Verleih wie Neon landen. Ich denke schon, dass der Film rauskommen wird, weil jetzt gibt es so ein Interesse drüber, weil so viel darüber berichtet wird. Und Luca Guadagnino ist natürlich ein sehr bekannter Regisseur. Der Film, Andrew Garfield spielt dann Sam Altman in den Film. Das ist bestimmt auch interessant. Ich glaube schon, dass der Film rauskommen wird, aber es wird mit aller großer Wahrscheinlichkeit nicht bei einem großen Studio landen.
0: Sagt der Branchenexperte Scott Roxborough vom Hollywood Reporter über das Filmprojekt Artificial und strategische Partnerschaften mit KI-Unternehmen haben wir gesprochen. Vielen Dank fürs Gespräch.
1: Jederzeit.

0: Ein neuer Song von Benjamin Biolay, Écran Total. Wir schauen auf eine kleine Insel vor Rügen, Ummanz. Die lebt seit Generationen von der Küstenfischerei. Die allerdings hat kaum noch Zukunft. Gemeinsam mit den Bewohnerinnen und Bewohnern von Ummanz hat die Choreografin und Künstlerin Amanda Pina daraus ein Kunstprojekt entwickelt. Eine Performance über Fische, Menschen, Migration und die Zukunft des Meeres. Am Wochenende wird der erste Teil des Projektes als großer festlicher Umzug uraufgeführt. Und vorher spreche ich noch mit Amanda Pina. Guten Tag.
1: Guten Tag.
0: Ja, Frau Pina, eigentlich leben Sie in Wien und in Mexiko-Stadt. Sie haben aber in den vergangenen Monaten viel Zeit auf Ummanz verbracht. Was haben Ihnen die Menschen dort über ihre Situation erzählt und was hat Sie daran besonders berührt?
1: Ja, ich habe von Anfang an gespürt, dass es gibt eine Wunde da, weil ich habe gemerkt, die Fischer und auch die Auftraggeber, die diese Arbeit sich gewünscht haben das Gefühl gehabt, dass über die Rücken der Küstenfischer die ganze Last von einem Problem gelagert wurde, die eigentlich nicht, wo die nicht total die Verantwortung gehabt haben. Also Klimawandel, die rückläufigen Fischbestände, die Krise, also Umweltkrise, wo wir uns befinden. Man kann die Küstenfischerei nicht allein verschulden. Und ich glaube, es ist auch eine ganz uralte Praktik, die nicht total zerstörerisch ist. Im Gegenteil, glaube ich.
0: Also die Fischer auf Ummanz erleben, dass sie immer weniger Fische fangen und auch fangen werden. Wie ist aus dieser konkreten Erfahrung dann mit Ihnen zusammen ein künstlerisches Projekt entstanden? Denn die Auftraggeber waren ja tatsächlich, muss man sagen, auch die Bewohner von Ummanz.
1: Genau, das ist etwas Spezielles für mich und ich finde es sehr wertvoll, weil wir haben diese Probleme in Kunst, dass es ein bisschen immer in diese Bubble bleibt, in diese Blase, kleine, für Menschen, die schon Kunst kennen. Und ich sehe hier ein großes Potenzial, etwas zu tun, zuerst außerhalb der Städte und dann lokal, rural, im Prozess, in partizipative Prozesse kommen, wo auch Kunst wichtig ist und vielleicht eigentlich mehr als eine Pädagogie eine Möglichkeit, eine gemeinsame Beteiligung in Themen, die wichtig sind, die sich dann durch Kunst äußern. Das finde ich schön und wichtig, ja.
0: Am Wochenende wird jetzt der erste Teil des Projekts aufgeführt. Wie müssen wir uns denn diese Performance vorstellen?
1: Es fängt mit einer Ehrungszeremonie an, der Fischer und die Fische. Und dann in dieser Ehrungszeremonie sprechen auch nichtmenschliche Wesen. Es ist so wie ein Parlament von verschiedenen Wesen. Es spricht den Boden, der Ozean, Ostsee.
0: Der Boden oder der Boden?
1: Boden. Das ist das Boden. Genau. Und auch die Erde, so das Land. Aber auch Menschen von der Gemeinde Ummanz werden dazu sprechen. Und dann gehen wir durch den Wald auf den Wasser und dort ist der zweite Teil der Performance. Und da können uns wir vorstellen, so also sehr große Skulpturen, die Wasserwesen darstellen.
0: Es gibt auch tänzerische Elemente, wenn ich das richtig verstehe. Wie findet man denn für diese Themen Meereswesen, Strömung, Ökosystem, so etwas wie eine Bewegung oder eine Choreografie? Wie sieht die aus?
1: Wie diese Wesen.

0: wie die Organismen diese Wesen. Es ist eine Choreografie, die nichtmenschliche Rhythmen und Bewegungen von Meeres- und Wasserwesen, also Tiere, darstellt. Aber alte Tiere, Cnidarien, das sind Medusen und Anemone, Korallen, sowas. Ich glaube, es ist schwierig, sich zu vorstellen, aber es schön ist, sich interessant zu beobachten.
1: Auf jeden Fall. Eine besondere Rolle spielt bei Ihnen auch der Aal. Warum fasziniert Sie ausgerechnet dieser Fisch?
0: Ja, der Aal ist interessant, weil es ist ein Wandertier. Sie migriert mit der Strömung, ja, von der Golf Mexikos. Ich meine, alles steht in einem Zusammenhang. Und für mich ist der Aal die Trägerin dieser Zusammenhalt. Ja. Weil es ist ein europäisches und auch ein karibisches Fisch.
1: Also Fische, die größere Geschichten erzählen. Die Menschen auf Ummerns haben Ihnen diesen Auftrag gegeben. Darüber haben wir ja schon gesprochen. Worauf sind Sie denn am neugierigsten, wenn Sie die Aufführung am Wochenende sehen werden?
0: Also ich freue mich auf dieses Zusammenkommen. Es ist ein kollektives Ereignis und es gibt ein Chor, der Stanzens Frauenchor. Es ist ein altes Chorformation, es existiert, glaube ich, schon 50 Jahre. Und die werden Lieder singen über Fische, Fisch, die ich geschrieben habe. Und der Komponist hat das Arrangement gemacht und ich glaube, es hat potenziell sehr berührend sein, diese Ehrungszeremonie und danach die Performance am Bodenwasser, im Wasser. Also ich glaube, es ist eine klimatische Kunst, die vielleicht das Potenzial hat, berührend zu sein.
1: Future Songs of Fish and People, so heißt der erste Teil des Projekts, eine große Performance bzw. ein großer festlicher Umzug, der die Küstenfischerei feiert. Sie findet an diesem Wochenende auf der Insel Ummerns vor Rügen statt und ich habe darüber gesprochen mit der Choreografin und Künstlerin Amanda Pina. Vielen Dank Ihnen für das Gespräch.
0: Vielen Dank.

0: Ja, 1979 entstanden, lange ein Klassiker, The Police mit Message in a Bottle.
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0: Heute mit Susanne Balthasar.
2: Der Friedenspreis des deutschen Buchhandels, eine der wichtigsten Auszeichnungen des deutschen Kulturbetriebs, geht an den französisch-britischen Autor und Juristen Philip Sands. Zu seinen bekannten Sachbüchern gehören Rückkehr nach Lemberg und Die Rattenlinie. In ihnen verbindet der Nachfahre von Holocaust-Überlebenden persönliche Erinnerungen mit völkerrechtlichen Fragen. Auf die Frage, warum die Wahl auf Sands fiel, der auch als Menschenrechtsanwalt am Internationalen Gerichtshof in Den Haag arbeitet, sagte Klaus Brinkbäumer vom Stiftungsrat des Börsenvereins hier im Deutschlandfunk Kultur.
3: Weil Menschenrechte eine so wichtige Rolle spielen, weil seine Texte eine so wichtige Rolle spielen, weil gerade in den Zeiten, in denen wir jetzt leben, das Recht ja nun wirklich so oft und an so vielen Orten mit Füßen getreten wird, weil Menschen, andere Menschen brauchen, die sich für sie einsetzen. Das sind, man möchte sagen, brandaktuelle Themen.
2: Der mit 25.000 Euro dotierte Friedenspreis des deutschen Buchhandels wird Philip Sands zum Abschluss der Frankfurter Buchmesse im Oktober überreicht. Rund 500 Kulturschaffende haben in einem offenen Brief ein KI-Verbot an Schulen in New York City gefordert. In dem Brief zitieren bildende Künstlerinnen, Schriftsteller, Musikerinnen und Filmemacher Studien, die darauf hindeuten, dass KI-Software wie ChatGPT das kritische Denkvermögen und die Kreativität beeinträchtigen. Dafür seien in der Grund- und Oberschule entscheidende Entwicklungsphasen. Außerdem verweisen sie auf Warnungen von Experten, dass die Technologie Schülerdaten für Dritte sammelt. Zu den Unterzeichnern gehören die bildenden Künstlerinnen Nan Goldin und Laurie Simmons sowie die Schriftstellerin Molly Crapable. Die 50. Tage der deutschsprachigen Literatur sind am Abend in Klagenfurt eröffnet worden. Am Sonntag gehen sie mit der Vergabe des Ingeborg-Bachmann-Preises zu Ende. Erstmals wurde der Festakt, der am Vortag des 100. Geburtstags der Dichterin Ingeborg Bachmann stattfand, live vom Fernsehsender Dreisat übertragen. Die Preisträgerin des Jahres 2020, Helga Schubert, rühmte in ihrer Eröffnungsrede die Sprachkunst von Ingeborg Bachmann. Heute beginnen die Lesungen der 14 ausgewählten Autorinnen und Autoren. Eine siebenköpfige Jury vergibt dann den mit 30.000 Euro dotierten Preis. Das Filmfestival von Locarno ehrt Virginie Efira. Die belgische Schauspielerin wird bei der 79. Ausgabe im August den Leopard Club Award bekommen. Sie wird die Auszeichnung am 7. August entgegennehmen, wenn ihr Film All of a Sudden gezeigt wird. Für ihre Rolle lernte Efira Japanisch und gewann in Cannes einen Schauspielpreis. In einer Erklärung heißt es, dass Efiras Karriereweg von unvergesslichen Wendepunkten in Werken des niederländischen Regisseurs Paul Verhoeven und der französischen Regisseurin Justine Triet geprägt sei. Triets Filme hätten ihren Status als aufstrebender Star des modernen europäischen Kinos geprägt. Verhoeven setzte sie 2016 in dem Film Elle und 2021 in Benedetta ein. Das Filmfestival von Locarno findet vom 5. bis zum 15. August statt.
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0: Mit Susanne Burg. Man wollte eigentlich einen Job, aber auf einmal ist man dafür zuständig, Lebensläufe zu sichten von Leuten, die selber einen Job wollen. In dieser Situation findet man sich beim Spiel Thank You for Your Application wieder. Gleich mehr.

0: Die österreichische Sängerin Victoria West mit Flying. Um einen Job zu finden, muss man manchmal ganz schön schwitzen, den Lebenslauf gestalten, Referenzen sammeln, ein Anschreiben schreiben, das kurz prägnant ist, aber einen gleichzeitig im besten Licht erscheinen lässt, dann alles abschicken, nervös warten, was passiert. Im neuen Simulationsspiel Thank You for Your Application, also Danke für Ihre Bewerbung, kann man die Seiten wechseln und Jobbewerbungen zulassen oder ablehnen. Markus Richter hat es für uns ausprobiert. Markus, also ich spiele mit jemandem, der Bewerbung bewertet. Ist das dann so eine Art ArbeitnehmerInnen-Machtfantasie, wo man endlich mal auch allmächtige Personalchefsabteilungen spielen darf?
1: Erstmal ganz im Gegenteil, weil das Spiel in einer sehr ohnmächtigen Position für die Figur beginnt. In einer fiktiven und sehr düsteren Zukunft ist man am Ende seiner Ausbildung. Man bewirbt sich bei so einem Großkonzern. Und was sehr wichtig ist, ist, man ist fremd in der Stadt und man weiß, wenn man den Job nicht bekommt, dann wird man abgeschoben. Und man bekommt den Job nicht, also zumindest den, auf den man sich bewirbt, darf sich aber in der Personalabteilung ausprobieren. Aber da wird auch gleich gesagt, wenn du das nicht schaffst, fliegst du raus.
0: Oh, das klingt nach einer ganzen Menge Druck. Also wie kann man das schaffen? Wie spielt man das?
1: Das ist wirklich wie so eine Bürokratiesimulation. Man hat einen Bildschirm vor sich, also auch im Spiel. Man sitzt vor einem Rechner und spielt also eine Person, die vor einem Rechner sitzt. Und dann ist das alles so Pixelgrafik. In der Mitte gibt es so eine große Oberfläche. Darauf landen die verschiedenen Dokumente, Lebenslauf, Uni-Abschlüsse, Arbeitsbescheinigung, Personalausweis bzw. Aufenthaltsbescheinigung. Und dann gibt es verschiedene Vorschriften, die im Laufe des Spiels immer komplexer und bürokratischer werden. Am Anfang total einfach, wir nehmen nur Leute, die von einer von drei bestimmten Unis kommen, der Rest wird einfach aussortiert. Später, wir nehmen nur Leute, die entweder frisch ein Diplom haben oder schon gearbeitet haben, dann müssen sie aber ein Arbeitszeugnis mitbringen und eine Aufenthaltsgenehmigung. Und noch viel später muss man auch Fragen beantworten, also per Klick in so einer Auswahl, in so einer Dialogauswahl, nicht als Freitext. Und das Aussehen der Leute auch bewerten, also sind die gut angezogen. Und das alles unter Zeitdruck, denn je mehr man schafft, desto mehr Geld bekommt man. Und das Geld braucht man aber zwingend, weil man seine Wohnung bezahlen muss. Weil wenn man das nicht kann, dann wird man abgeschoben. Also sehr.
0: Ich bin schon ganz atemlos. Das wirkt irgendwie hektisch, aber auch irgendwie vielleicht eintönig. Wie hat dich das Spiel bei Laune gehalten?
1: Lass mich das auf zwei Seiten sagen. Also einerseits ist das ein Spiel, wo man genau das eine große Zeit macht. Und wenn man damit gar nichts anfangen kann, dann wird es wahrscheinlich schwierig, sich mit dem Spiel anzufreunden. Aber das Spiel beginnt dann eine Geschichte zu erzählen, die teilweise sehr explizit ist, teilweise zwischen den Zeilen. Explizit an der Stelle, dass zum Beispiel verschiedene Leute, also deine Familie zum Beispiel oder auch AktivistInnen, die gegen den Konzern arbeiten, fragen, ob du sie nicht vorbeischleusen kannst. Und dann beginnt so ein Abwägen. Kann ich mir den Lohnabzug leisten, den ich für eine falsche Zulassung bekomme, aber dafür meiner Schwester einen Job geben, der Überleben sichert? Also das ist doch so ein bisschen Macht, die man da hat. Und dann kann man sich auch schön selbst dabei beobachten, wie man in dieser maschinenhaftigen Bürokratie versinkt. Also mir selber ist das beim Spielen passiert. Es gibt einen Kandidaten oder es gab einen, der war perfekt auf dem Papier. Ich war so total fokussiert. Ist das Diplom richtig? Ist der richtige Stempel drauf? Stimmen die Daten alle? Und dann sehe ich aber so im Augenwinkel, als ich den zugelassen habe, wie der in so einem Videochat, das ist ja so eine Bildschirmansicht, wie gesagt, sagt, ja, ich bin, also man sieht, der ist total besoffen und der erzählt dann auch so, ich habe jetzt gerade in den Raum gepinkelt. So, und diese Diskrepanz, ja, dass man sich dann also selbst beobachtet, wie frisst einen so eine Bürokratie auf, wenn es auch nur im Spiel ist, das ist auf so eine grobschlächtige Art und Weise lustig, aber natürlich eben auch dann ein Kommentar darauf, wie Menschen unwürdig so und endstirnig so Personalpolitik sein kann.
0: Und heißt es, reichen diese Geschichten dann für dich aus, um das Spiel wirklich zu einer Empfehlung zu machen?
1: Es hat seine Längen, das muss ich nochmal sagen, aber ich finde, letztendlich lohnt es sich. Immer wenn ich dachte, jetzt wird mir langweilig, ist wieder was passiert. Es kamen zum Beispiel neue Spielelemente dazu. Also zum Beispiel konnte man irgendwann Bewerbende Elektroschocken, wenn sie nicht die richtige Antwort gegeben haben. Und das ist natürlich ganz fürchterlich, aber auch so eine zynische Art und Weise auch lustig. Oder man kommt dann hinter so eine KI-Verschwörung. Also das Thema künstliche Intelligenz nimmt Menschen den Jobs weg, ist hier auch dabei. Man hat ganz selten auch Bewerbung von so KI-Robotern. Und dann findet man raus, künstliche Intelligenz hat auch Gefühle. Gleichzeitig verschwinden Menschen und das ist so diese seltsame Musik, die im Hintergrund gerade läuft. So, da wird alles so ein bisschen komisch und horrormäßig auch. Gleichzeitig schraubt der Konzern immer mehr die Daumenschrauben an und man beginnt zu verstehen, dass man nur so ein Materialrädchen im Getriebe ist. Und dann sozusagen, um das Ganze noch übertriebener zu machen, haben die Kandidaten dann so einen Zusammenbruchwert. Also man muss auch noch ihre psychische Gesundheit bewerten und man hat die dann selber auch. und der steigt, wenn man einen Fehler macht. Also das alles wird so unfassbar krude, aber irgendwie auch so eine Allegorie auf unsere Zeit. Und was ich dem Spiel hoch anrechne, es hat zwei Schwierigkeitsgrade. Diese Art von Bürokratiesimulation, das ist ein eigenes Genre mittlerweile. Und oft ist es so, dass es so angelegt ist, wenn man da versagt. Also in dem Fall, man verdient nicht genug Geld, dann ist das Spiel zu Ende. Man muss von vorne anfangen. Und man muss sehr oft von vorne anfangen, um die ganze Geschichte überhaupt erleben zu können. Das Spiel sagt, du kannst es so spielen, aber wenn du willst, hier ist ein Modus, da kriegst du automatisch mehr Geld und du kannst dich ganz auf die Geschichte so konzentrieren. Das hat mich sehr bei der Sache gehalten und ich muss am Ende sozusagen als Fazit sagen, es ist eine gemächlich, aber unfassbar zynische Kapitalismus-Dystopie, die sich auf schreckliche Art und Weise, finde ich, zu spielen lohnt.
0: Also ich würde es jetzt gerne mal ausprobieren wollen, wenn Sie auf den Geschmack gekommen sind. Thank you for your application heißt es, ist für Windows, Mac OS, Steam OS erschienen und kostet rund 17 Euro. Markus Richter hat es vorgestellt. Herzlichen Dank.
1: Sehr gerne.
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0: Bäckereien in temporäre Dancefloors verwandeln. Das hat sich ein französischer DJ zur Aufgabe gemacht. Der heißt Dorian Gamon. Und der legt in kleinen Bäckereien in Frankreich auf, also zwischen Croissants und Pain au Chocolat. Die Menschen, die da hinkommen, die sollen tanzen und Spaß haben. Aber DJ Baguette, wie er auch heißt, will auch durchaus eine politische Dimension mit hineinbringen. Er will nämlich auf das Sterben der Gemeinden in ländlichen Gebieten aufmerksam machen. Denn in diesen ländlichen Gebieten fehlen inzwischen oft die einfachsten infrastrukturellen Einrichtungen, wie zum Beispiel Post oder Apotheke. Michael Strempel hat DJ Baguette begleitet.
1: Nein, das ist nicht der Sound, den man in einer Bäckerei erwartet. Und ausgelassen tanzende Kunden vor dem Tresen genauso wenig. Aber der kleine Bäckerladen L'Edeliste de Lucas steht heute Kopf. Denn DJ Baguette ist da.
2: Bonjour, Madame, avec ceci.
1: Dorian Gamon, wie DJ Baguette mit bürgerlichem Namen heißt, mischt den Laden auf. Zwischen Brot, Croissant und Gebäck wird getanzt, was das Zeug hält. Bäckerin Anne-Laure Stacchetti freut sich, ihr Geschäft einmal so zu erleben.
3: Wir haben schon mit ein paar Leuten gerechnet, aber so viele? Es ist toll, die Leute lächeln, tanzen. Wir sind glücklich.
1: Ein paar Stunden zuvor. DJ Baguette macht die kleine Dorfbäckerei in Fontanie-Cornillon bei Grenoble Disco bereit. Wie immer muss er improvisieren.
4: Voilà, impeccable.
1: Mitten in der Bäckerei Musik zu mischen, ein bisschen schwierig, aber das klappt schon. In ganz Frankreich ist DJ Baguette unterwegs. Er kann sich vor Anfragen kaum retten. Dorian Gamon ist seit 10 Jahren DJ. Vergangenes Jahr hatte er die Idee mit den Bäckereien. Einzige Bedingung, es müssen traditionelle Handwerksbetriebe sein. Bei L'Edeliste de Lucas wird alles selbst gebacken.
4: La boulangerie, c'est le seul commerce.
1: Die Bäckerei ist das einzige Geschäft, das alle Menschen vereint. Sie trennt weder politisch noch religiös. Alle kommen da zusammen. Deswegen wollte ich gerne in Bäckereien auflegen. Das Bäckerpaar Anne-Laure und David Stacchetti wollte DJ Baguette unbedingt nach Fontanie locken. Er passt perfekt zu ihrem Laden, findet David. Wir haben hier im Dorf das Glück, sehr nette und treue Kunden zu haben, die unsere handgemachten Produkte lieben. Und wir haben ein tolles Team. Das ist wichtig. Die tolle Kundschaft ist dank DJ Baguette heute außer Rand und Band. Der Verkauf von Backwaren geht während der Party weiter. Eine Kundin aus einem Nachbarort wird hier richtig neidisch.
3: Ich wohne in einem kleinen Örtchen. Die Bäckerei hat zugemacht. Es ist tot dort. Aber Sie sehen ja, wie nötig eine Bäckerei ist. Lebenswichtig für einen Ort.
4: Let's go.
1: Und dann tanzt sie auch schon wieder, denn DJ Baguette zaubert einen Hit nach dem anderen aus seinem Pult. Für seine Auftritte bekommt er eine Aufwandsentschädigung, aber kein Honorar. Dorian Gamon möchte noch viele französische Bäckereien als DJ verzaubern. Für ein paar Stunden, mitten am Tag. Ich will alles geben. Ich will dieses kleine Körnchen Verrücktheit befreien, das wir alle in uns haben. Heute ist das gelungen. Und dann, extra für die deutschen Gäste, noch etwas Nena. Die funktioniert auch auf dem französischen Dorf, generationsübergreifend. DJ Baguette will dafür sorgen, dass diese Dorfkultur nicht ausstirbt. Wo er auftritt, wird sie jedenfalls sehr lebendig.
0: Ja, Michael Strempel über DJ Baguette und seine temporären Dancefloors in französischen Bäckereien. Und das Spektakuläre bei DJ Baguette: Er kommt zum ersten Mal nach Deutschland. Er ist heute in der Bäckerei Scala in Neckarsulm zu erleben. Von 16 bis 20 Uhr können Sie also DJ Baguette erleben, auch sehen und hören, ob er da auch Nena spielt, was dann da los ist. Man findet DJ Baguette auch unter Dorian Gamon bei Instagram. Und ja, vielleicht machen Sie sich auf den Weg.

Deutschlandfunk Kultur mit Soul aus Frankreich von dem Sänger T.Y.O. Up for Soul heißt dieser Song aus seinem aktuellen Album Outsider, produziert vom Grammy-Gewinner Adrian Queseda von den Black Pumas. Ja, nach den Nachrichten geht's mit Musik weiter. Zu Gast in der Tonart unter anderem eine internationale Rockband aus Hannover, Fury and the Slaughterhouse. Viel Spaß dabei wünscht Susanne Burg.

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2: Mit Alexandra Nestmann. Nach den Erdbeben in Venezuela läuft internationale Hilfe an. Die EU-Staaten nicken den Handelsdeal mit den USA ab und ein Modigliani-Gemälde erzielt einen Rekordpreis bei einer Auktion in London. Nach zwei schweren Erdbeben in Venezuela erhält das Land erste internationale Hilfe. Von der EU finanzierte Partnerorganisationen sind bereits vor Ort im Einsatz. Zusätzlich sei das europäische Erdbeobachtungsprogramm Copernicus aktiviert worden, teilte die EU-Kommissarin für Krisenmanagement Lahib mit. Das Programm liefert Satellitenaufnahmen und unterstützt die Rettungskräfte. Ein Hilfsangebot gibt es auch von Deutschland. Laut Verteidigungsminister Pistorius kann die Bundeswehr kurzfristig bis zu 6 Transportflugzeuge zur Verfügung stellen. Dietrich Karl-Meurer.
3: Sie können Einsatzkräfte und Ausrüstung von Hilfsorganisationen transportieren und auch Flüge im Land ermöglichen. Bei Bedarf rüstet die Luftwaffe die Maschinen für medizinische Evakuierungen um. Betroffen zeigt sich auch Außenminister Johann Badefuhl von der CDU. Das Auswärtige Amt rät wegen der Erdbeben von Reisen in große Teile des Landes ab. Es verweist auf schwere Schäden und mögliche Nachbeben. Unabhängig davon galten bereits vorher Reisewarnungen wegen politischer Spannungen und hoher Kriminalität.
2: Bei aufeinanderfolgenden Erdbeben der Stärke 7,2 und 7,5 waren nach aktuellen Angaben mindestens 164 Menschen getötet und über 900 verletzt worden. Das Handelsabkommen zwischen der EU und den USA kann bald vollständig umgesetzt werden. Die EU-Länder machten bei einem Treffen in Luxemburg den Weg dafür frei, die Zölle auf US-Industriegüter abzuschaffen und US-Meeresfrüchten und Agrarprodukten einen besseren Marktzugang zu gewähren. Die Vorteile sollen nur dann gelten, wenn auch die USA ihre Verpflichtungen aus dem Abkommen vollständig umsetzen. Darauf hatten sich das Europaparlament und die Staaten geeinigt. Jean-Marie Magro.
4: Ein wichtiger Punkt ist, dass die USA die Zölle auf Produkte mit Stahl- und Aluminiumanteilen, also zum Beispiel Waschmaschinen und Motorräder, bis Ende des Jahres auf höchstens 15% reduzieren. Bisher gelten viel höhere Abgaben. Falls die USA hier nicht entgegenkommen, will die EU ebenfalls solche Zölle prüfen. Dazu kommt ein festes Enddatum. Am 31. Dezember 2029 soll der sogenannte Deal auslaufen.
2: Die EU-Kommission erwägt strengere Wettbewerbsregeln für die Cloud-Dienste der US-Unternehmen Amazon und Microsoft. Nach einer ersten Prüfung erfüllten die Dienste der beiden Tech-Konzerne die Voraussetzungen, um unter das Gesetz für digitale Märkte zu fallen, teilte die Brüsseler Behörde mit. Mit dem Gesetz will die EU die Marktmacht großer Digitalkonzerne einschränken und für einen fairen Wettbewerb sorgen. Der Amazon-Cloud-Dienst AWS ist Weltmarktführer. Microsoft liegt mit Azure knapp dahinter. Insgesamt beherrschen die zwei Drittel des Cloud-Markts in der EU. Die AfD erfüllt laut einem neuen Gutachten mehrere Kriterien der Verfassungswidrigkeit. Es wurde heute vom Verein Gesellschaft für Freiheitsrechte vorgestellt, der auf 1500 Seiten Belege dafür auflistet. Projektleiter Bijan Mouini verwies unter anderem auf das rassistisch geprägte politische Konzept der AfD. Die Partei definiere unterschiedliche Klassen von Menschen und werte insbesondere Menschen mit Migrationshintergrund ab. Außerdem wolle die AfD politische Gegner unterdrücken, was das Demokratieprinzip verletze, sagte Mohini.
5: PolitikerInnen anderer Parteien werden als Vasallen Amerikas, als gesteuert, als Marionetten beschrieben, die darauf hinarbeiteten, eine Diktatur zu errichten und die Krieg gegen die eigene Bevölkerung führten. Diese Ideologie ist für sich genommen nicht demokratiefeindlich. Auch übertriebene, polemische oder faktenwidrige Kritik an politischen GegnerInnen ist im demokratischen Diskurs erlaubt. Aber das so erschaffene Feindbild rechtfertigt es, politische GegnerInnen aus dem Prozess der politischen Willensbildung auszuschließen.
2: Projektleiter Bijan Mouini. Für das spendenfinanzierte Gutachten werteten Juristinnen und Juristen mehr als 30.000 Belege ausschließlich aus öffentlich zugänglichen Quellen aus. Ein Modigliani-Gemälde hat bei einer Versteigerung in London einen Rekord erzielt. Der sitzende Akt mit Halskette von 1917 kam mit 56 Millionen Euro bei Sotheby's unter den Hammer. Mehr wurde in Europa noch nie für ein Werk des Italieners gezahlt. Das versteigerte Aktbild ist ein sehr bekanntes Kunstwerk im typischen Modigliani-Stil. Die Frau hat ein stilisiertes Gesicht mit mandelförmigen Augen, spitzem Kinn und langem Hals.
6: Das Wetter.
2: Nur im Nordosten gibt es ein paar Wolken, sonst ist es sonnig und trocken bei 27 bis 37, im Westen und Südwesten lokal bei bis zu 40 Grad.
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7: Wunderschönen guten Tag. Ja, es ist ganz schön heiß und trotzdem begeben sich Bands auf die Straße, zum Beispiel Fury and the Slaughterhouse, die extra nach Berlin gefahren sind, um mit uns zu sprechen über ein neues Album namens Changes. Das Ergebnis gibt's gleich. Vorher Ticket mit Trouble is a State of Mind.

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Die Band, um die es jetzt geht, die legte los, als es die DDR noch gab. Fury in the Slaughterhouse aus Hannover. Und meine ersten Radiotage verbrachte ich bei einem kleinen alternativen Sender in West-Berlin. Und Fury war neben so ein paar anderen deutschen, damals etwas härter spielenden Bands, etwas wie der Soundtrack dieser Zeit. Ja, viele Jahre, viele Alben, viele Erfolge, dann eine lange Pause. Diese Pause endete 2017. Und mit dem Album Now begann dann vor 5 Jahren eine Trilogie, die jetzt zu Ende geht mit der neuen Platte Changes, die morgen rauskommt. Also wir haben hier Hope als ein Albumtitel und wir haben andere Albumtitel, die dann zusammen diese Trilogie ergeben. Und Sie merken gerade, dass ich so ein bisschen aus der Kurve fliege, weil ich meine Zettel hier ein bisschen durcheinander gebracht habe. Könnte es an den 400 Grad liegen da draußen? Bestimmt. Hope ist 2023 erschienen. Das schafft es sogar in die Charts. Jetzt also Changes, die neue Platte. Und jetzt weiß ich auch, wie die Reihenfolge ist. Now Hope Changes. Fury in the Slaughterhouse. 2 von denen sind hier gleich bei mir zu Gast. Erstmal ein Ausschnitt aus einem Track dieser Platte. When We Were Young.

0: Ja, so klingen sie 2026. Fury in the Slaughterhouse, ein Track aus dem neuen Album Changes. Morgen kommt's raus und zwei sind schon ins Studio gekommen. Kai Wingenfelder, hallo, herzlich willkommen.
1: Hallo.
0: Und Christoph Steinschneider.
2: Moin, moin.
0: Moin, moin. Ja, heute schon im Morgenmagazin von den Kollegen vom ZDF gewesen. Da steht man früh auf, aber die Jungs sind, glaube ich, hart im Nehmen und hier eben auch noch mal zu hören. Ich habe über Changes gelesen. Das ist unser erstes richtiges Bandalbum. Das ist eigentlich die Geschichte hier. Und ich dachte so, wie bitte?
1: Ja, das stimmt. Weil das ist nicht das einzige Album oder das erste, was die Band gemacht hat. Aber die Art und Weise, wie wir es gemacht haben, ist sehr, sehr, sehr speziell. Weil wir haben das ganze Album komplett zusammengeschrieben. Das heißt, ein Raum, sechs Leute drin, keine Songs vorher und ein Produzent noch dabei, weit weg von zu Hause in Dänemark, in Langeland, zwei Sessions, einmal vier, einmal fünf Tage. Und in dieser Zeit haben wir theoretisch alle 12 Nummern zu Ende gemacht, weil zwei hatten wir schon mal angefangen auf Mallorca und die anderen 10 komponiert und roh aufgenommen und so. Wir konnten einiges davon sogar verwenden fürs Album hinterher.
0: Warum nicht früher schon? So arbeiten.
2: Das ist eine gute Frage, aber man muss ja auch mal Luft nach oben lassen. Und die haben wir uns jetzt lange gelassen, die Luft nach oben. Also das war ja die dritte Platte mit Vincent Sorg, die wir gemacht haben. Und wir haben uns jetzt ganz gut aufeinander eingeschossen. Also eigentlich müssen wir nochmal eine Platte machen. Mal gucken, ob wir vielleicht die nächste Platte dann in einer Woche hinkriegen.
0: Oder? Ja, zumal der Kollege ja bald nichts mehr zu tun hat. Andere hören ja auf, die Toten Hosen. Der ist nämlich auch Produzent von den Toten Hosen. Bei euch klingt das jetzt nach neuem Aufbruch, finde ich. Und das eben, wo andere Kollegen wie die Hosen zum Beispiel in Ruhestand gehen. Ist das vielleicht auch mal so eine Perspektive, zu sagen, ach ja, jetzt reicht's aber auch?
1: Also im Moment sieht es, glaube ich, eher so aus, als dass die Hosen aufhören und die Fantastischen Vier hören auf und die Prinzen hören auf und irgendwer muss es ja weitermachen.
2: Irgendwer muss den Job ja machen.
0: Die Lücke füllen.
2: Ja nicht. Also müssen wir, wir sind ja auch ein bisschen punkiger geworden vielleicht. Ich finde, Rente ist eh ein komisches Konzept, wenn man sowas hat, was wie wir irgendwie, dass du das machen darfst, worauf du Bock hast und damit deine Miete verdienst. Warum sollte ich in Rente gehen, bevor ich nicht vom Stuhl falle? Ja. Ich habe mal ein Interview gelesen mit Menuhin, da war er schon über 90. Da haben sie den gefragt, sagen wir mal, wir haben gehört, sie üben immer noch. Und da hat der Herr gesagt, ja, ich habe das Gefühl, ich werde immer noch besser.
0: Ja. Ich habe eben in der Anmoderation gesagt, ihr habt losgelegt, da gab es die DDR noch, also ihr seid schon eine ganze Weile unterwegs. Und dann heißt es hier, Youth is wasted on the young. Das fand ich ganz schön, weil tatsächlich ja auch da die Aussage ist, wenn man jung ist, ist man ein bisschen doof. Wenn man älter ist, weiß man so viel und könnte so viel Schönes genießen, aber manches geht dann auch nicht mehr. Was ist das so für ein Blick?
1: Ja, das ist ja ungefähr das, worum es geht. Also ich habe mir mal so vorgestellt, wie es denn wäre, wenn ich alles das Wissen, was ich jetzt mit meinen 66 Jahren, die ich jetzt habe, auf dem Buckel, weiß und die Erfahrung, die ich gemacht habe, wenn ich das alles hätte und wäre 18 und hätte doch die Power und den Elan und die Träume und den ganzen wilden Wahnsinn, dann könnte ich, glaube ich, einiges mehr bewegen, als ich bewegt habe, als ich 18 war. Und wenn man das mal dann so ein bisschen globalisiert auf alle Jugendlichen und Erwachsene, dann wäre das eine Chance, dass man das Ruder wesentlich schneller rumreißen könnte. Deswegen eigentlich ist es so. Ja, man müsste eigentlich diese Power, die die Jugend hat, und darum beneide ich sie nicht, ich hatte die ja auch mal, aber man müsste die im Alter vielleicht nochmal so einen kleinen Schub kriegen, damit wir mit der Bildung und dem Wissen, was wir haben, das so darum reißen könnten. Das wäre gut.
0: Andererseits, Christoph hat es gerade so ein bisschen gesagt, also ihr seid ganz schön hart auf der Platte, punkig hast du so als Begriff genannt, also wo ihr jetzt irgendwie nochmal, vielleicht liegt es auch am Gehör, dass die Verstärker jetzt auf 11 stehen oder dass ihr nochmal so richtig loskracht.
2: Ich weiß es nicht, es hat sich so ergeben. Also ich meine, am Ende ist es ja, was wir machen, ist ja nur, wir spiegeln ja nur, was um uns herum vorgeht. Und um uns herum vorgeht gerade viel Aggression und viel Böses und viel Verzweifeltes. Und ich glaube, insofern ist die Musik auch dem entsprechend an einigen Stellen geworden. Und ich meine, sowas wie Viva la Revolution haben wir, glaube ich, auch noch nie gemacht. Also sowas, was in der Art so brachial daherkommt.
1: Aber es hat auch bestimmt damit zu tun, dass Vincent Sorg jetzt unser Produzent ist, weil der kann Gitarren, ja. Und wir wollten eigentlich immer jemanden haben, der Gitarren kann. Und jetzt haben wir ihn gekriegt. Und das macht schon Sinn. Und das, der zweite Punkt ist, dass wir Vincent haben, der gesagt hat zu unserer Plattenfirma, nachdem wir das letzte Album auf die 1 geschoben haben, beim nächsten Album lässt er die Jungs mal machen, was sie wollen. Und jetzt haben sie uns machen lassen, was wir wollen. Und dann kommt genau das dabei raus.
0: Den 30. Geburtstag habt ihr gefeiert. Ich habe das Gefühl, dass ihr den 40. auch feiern wollt. Jetzt in Bestform, also du hast es gerade gesagt, das ist ein Album nach all den Jahrzehnten, wie ich mal auf Platz 1 gegangen. Wir haben ja diese Reihe Now Hope Changes, also wenn man die Albumtitel hintereinander hängt. Wie guckt ihr eigentlich so auf diese Zeit? Also jetzt, wenn man fast 40 ist mit Band. Ich meine, ihr kennt euch wahrscheinlich länger als eure Partnerin oder irgendwie so eure Familien, keine Ahnung.
2: Ich meine, es ist eigentlich ein Wunder, dass wir alle noch gesund sind, so in unserem Alter. Viele meiner Kumpels sind es nicht mehr. Es ist ein großes Geschenk, dass wir das noch tun dürfen. Und es ist eigentlich so die Zugabe für mich, also weil es einfach so einen großen Spaß macht. Und außerdem habe ich das Gefühl, wir haben auch eine Relevanz in dem, was wir sagen. Und man hört uns ein bisschen zu. Und ich glaube, wir sollten uns hinstellen und laut und deutlich sagen, was wir denken. Und das dürfen wir.
0: Hm. Wobei ihr schon vor einiger Zeit etwas geschafft hat, was nur wenigen vergönnt ist. Und ich glaube, von mancher Act träumt. Ihr habt eine Fußballhymne ja nicht geschaffen. Den Song gab es, aber er wurde zur Fußballhymne bei Hannover 96. Won't Forget These Days, natürlich ein großer Hit. Aber ist das so das Größte eigentlich, was man erreichen kann?
1: Die Fußballhymne zu schreiben? Ja. Nein, ich weiß es nicht, aber es ist schön. Also okay, Hannover 96 hat den Nachteil, dass die immer das spielen, wenn Hannover 96 gewinnt.
0: Okay, dann nicht so
1: also
0: oft.
1: Nicht so oft. Aber es war ja auch mal 2006 in der Weltmeisterschaft einer, da gab es ja mehrere Weltmeisterschaftssongs, einer davon war es auch. Und momentan kommt er gerade wieder so ein bisschen hoch. Durch irgendwelche Werbungsvarianten, die wir da aus Versehen haben. Aber eigentlich ist es das Lied für alle Abiturienten und alle Leute, die irgendwo was gefeiert haben. Weil wenn sie dann schon so einen Tag hatten, der für sie wichtig war, dann gab es immer Won't Forget These Days. Und deswegen gibt es da so viele, das ist eigentlich mehr so die Hymne.
0: Ich frage, weil ich weiß von Casper, der sowas für Arminia Bielefeld gemacht hat, oder da wurde was von ihm genutzt und das ist für ihn das Allergrößte. Also natürlich als Arminen-Fan und überhaupt und so.
1: Ja, das ist ja noch schlimmer als Hannover 96.
2: Wir sind nicht so Hardcore 96-Fan und okay. Man muss sagen, Kai und ich, wir sind Eiserne. Wir sind gezwungen worden, bei Union einzutreten.
0: Wer hat euch da gezwungen?
2: Unser Künstlerfreund Andora, der hat den Verein, glaube ich, mit gegründet. So alt ist er mittlerweile.
0: Also Union Berlin, muss
2: man sagen. Union Berlin, genau. Und die haben ja ihr Stadion selber gebaut und Andora hat da den Zampano gemacht und hat irgendwann gesagt, weil ich das so toll finde, weil es genau um das geht, was wir eigentlich brauchen heutzutage, nämlich wir etwas zusammen machen. Und da haben ja 1000 Fans haben zusammen über ein Jahr lang die Tribüne gebaut, damit die überhaupt in die Bundesliga aufsteigen können. Und das fand ich großartig. Und dann, als die fertig waren, hat er gesagt, so, und jetzt wirst du Unioner. Und da habe ich gesagt, naja, bevor du mich, ja.
0: Das ist auch was Besonderes, das schafft nämlich auch nicht jeder, gerade in diesen Zeiten. Hoffnung verändert alles, ist ja eh so eine Geschichte. Also ihr habt da mal sehr viel Geld für ausgewählte NGOs eingesammelt. Also mit der, genau das, was du gerade sagst. Also man kann sich hinstellen und meckern, aber man kann auch sagen, gut, wir machen jetzt mal was. Wie sieht's da aus? Geht das irgendwie weiter?
1: Ja, geht dieses Jahr auch weiter. Also wir schauen immer noch neuen kleinen NGOs, von denen wir denken, das ist wichtig und die sollten wir supporten. Wir haben ein paar große, mit denen wir die ganze Zeit weiter zusammenarbeiten, weil das einfach eine schöne Zusammenarbeit ist, aber das machen wir weiter. Dieses Jahr sind es nicht so viele Konzerte, nächstes Jahr schauen wir mal weiter. Macht sehr viel Spaß und es ist, glaube ich, auch sehr wichtig, dass man die Öffentlichkeit, die man hat, benutzt, um zu helfen.
2: Und das, was du sagst, eben ins Handeln zurückkommen. Reden können wir alle viel irgendwie, aber eigentlich geht es darum, wo verändere ich was, wo bewege ich was und da bietet sich das halt an. Diese Hoffnung verändert alles.
0: Fury in the Slaughterhouse, Changes,

Ich versuch's mal. Das ist Klaus Major featuring Greni und entstanden ist dabei das Stück Peiling featuring Øystein Greni. Ja, was das nun genau heißt, muss ich irgendwann mal nachliefern. Wallace Bird, das wusste ich überhaupt nicht, das habe ich gerade eben erst erfahren, hat sich als Kind, 4 Jahre war es, bei einem Rasenmäherunfall alle Finger einer Hand abgeschnitten. Es konnten aber nur 4 wieder angenäht werden. Also es klingt jetzt irgendwie ganz schlimm und ist auch ganz schlimm, aber sie hat es geschafft, sich das Gitarrespielen auf eine ganz bestimmte Art und Weise beizubringen und wurde Musikerin. Das ist doch das schöne Ende dieser furchtbaren Geschichte. Wallace Bird hier mit einem ganz neuen Track bei uns auf der Playlist im Deutschlandfunk Kultur. I'm Your Witness.

0: Moby, unverkennbar natürlich mit Porcelain.
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2: In den Straßen von Montmartre machten sie sich schnell einen Namen. In ihrer Musik mischen sie Chanson, Swing, Balkanbeats und Rock. Sie spielten sich von Bars und Metrostationen in Paris hinein ins Tourleben. Heute Abend in Tübingen, Les Yeux de la Tête.
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2: Les Yeux de la Tête. Heute Abend beim Brass and Pop Festival in der Panzerhalle Tübingen. Morgen in Karlsruhe, danach in Heidelberg. Zwischen Klöstern, Burgen und Weingütern erklingt Musik. Beim Rheingau-Musikfestival ist heute Abend ein Gipfeltreffen der Vokalmusik zu erleben. Voces 8 trifft Chanticleer in Wiesbaden. Das Londoner Oktett Voces 8 hat A Cappella von der Renaissance bis Pop im Gepäck. Chanticleer aus San Francisco nennt sich Orchestra of Voices und gewann bereits mehrere Grammys. Heute Abend treten beide gemeinsam in Wiesbaden auf. Voces 8 trifft Chanticleer. Heute 19.30 Uhr im Kurhaus Wiesbaden. Das Rheingau Musikfestival geht bis 5. September.
0: Musiktipps von Nicolas Hansen. Gleich, wir hatten mit Fury in the Slaughterhouse eben schon einen großen Namen hier im Programm. Gleich gibt's richtig große Geschichte. Das Tonsteine Scherbentrio ist zur Tonart Session gleich da.

Henry and the Waiter, Fallen im Deutschlandfunk Kultur. Tonsteine Scherben, das ist ganz, ganz große bundesrepublikanische Rockgeschichte. Sie waren mit die Ersten, die auf Deutsch gesungen haben. Sie haben Politik mit reingenommen und waren der Sound der Rebellion in West-Berlin mit ihrem charismatischen Sänger Rio Reiser, der leider nicht mehr unter uns ist. Im vergangenen Jahr hätte er seinen 75. Geburtstag gefeiert. Das ist eine riesige, riesige Geschichte. Das ist beladen, das ist gar nicht so einfach anzugucken, eben weil so viel da drin steckt, in Tonsteine Scherben, aber eben auch in diesem Solowerk von Rio Reiser, der einfach ein außergewöhnlicher Songschreiber und eben natürlich Sänger war. Es gibt verschiedene Inkarnationen von Tonsteine Scherben und es gibt das Tonsteine Scherben Trio. Und mit dabei ist Gründungsmitglied Kai Sichtermann, der Drummer Funky K. Götzner, der 74 eingestiegen ist. Und nun die Stimme von Birte Wolter, selber Singer-Songwriterin, Gitarristin, die grandios, wie ich finde, mit dem Material umzugehen vermag. Tonart Session mit dem Tonsteine Scherben Trio. Es gibt eine EP, die man anhören kann, ich glaube bislang nur digital. Und da ist diese wunderschöne Interpretation von Komm, schlaf bei mir drauf.

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0: Kai und Funky und Birte spielen Komm, schlaf bei mir, eine neue Version. Und die drei sind jetzt hier bei mir im Studio. Ich freue mich riesig. Hallo, herzlich willkommen.
1: Hallo.
2: Hallo.
0: Die Geschichte ist ein bisschen in die Jahre gekommen. Die rebellischen Zeiten sind lange her. Dennoch, ihr seid wahnsinnig viel unterwegs. Ich habe mir das auf der Website angeguckt. Also es geht jetzt übermorgen los mit einer Tournee, die fast wie Bob Dylan ist, nämlich Never Ending. Es geht bis in den Dezember rein. Ich frage erstmal so, wer kommt heute zu euren Shows? Wer hört sich das an?
1: Ja, es ist sehr unterschiedlich. Auch an den Orten. An manchen Orten kommt halt unsere Generation, aber grundsätzlich kommen alle Generationen. Aber es ist eben auch so, dass wir einige Orte haben, das sind vor allen Dingen Studentenstädte, das sind die Jüngeren am Zug und die singen fast alles mit. Die erzeugen auch die Stimmung, also mit uns zusammen natürlich, wie in den 70ern, als wir mit Rio noch unterwegs waren und kennst du selber noch, was damals los war. Unglaubliche Stimmung. Und da werden wir auch immer wieder sofort wieder eingeladen und alle freuen sich, dass wir wiederkommen sollen.
0: Die Scherben, aber auch Rio Reiser, das ist ein ganz schön mächtiges Werk. Auch, also wenn es plattentechnisch relativ überschaubar ist, aber es ist sehr groß, es ist sehr aufgeladen, ist das manchmal ein bisschen, ja, ich will mal sagen, bedrohlich, was man da im Rücken hat, dem gerecht zu werden? Oder ist das eher so wie so ein tolles Bergwerk, wo man abbauen kann?
3: Naja, das ist ein ganz großer musikalischer Schatz, den es da gibt. Und wir freuen uns, dass wir daraus schöpfen können. Und entstanden ist er ja aus einer gewissen Zeit. Das fing ja schon in den Mitte der 50er an mit Elvis Presley, die Kulturrevolution des Rock'n'Roll, sage ich immer. Und dann kam die Gegenkultur der Hippies. Und von dieser Zeit sind wir ja geprägt. Und das spürt man dann auch in den Songs. Ne? Das geht ja ganz oft auch um gegen Autorität. Deswegen wurde das ja auch die anti-autoritäre Bewegung genannt. Und die meisten Songs oder viele haben eine ganz konkrete Botschaft, die heute noch hochaktuell ist.
0: Birte, du hast da natürlich jemanden, Rio Reiser ist ein ganz toller Sänger. Ich finde den auch irgendwie kaum erreicht. Blixer Bargeld ist nahe dran, finde ich. Vielleicht noch ein, zwei andere. Als ich deine Stimme gehört habe, habe ich gedacht, boah, das kann ja eigentlich nur die singen. Das ist Wahnsinn, wie du diese Songs nimmst. Wie ist das für dich, mit diesen Liedern umzugehen?
4: Also es ist natürlich erstmal ein Schuh, der ganz schön groß ist, ist ja klar. Ich habe von Anfang an versucht, nicht das direkt zu covern, sondern eher so Seiten in mir zum Schwingen zu bringen, wo es halt resoniert mit mir. Und es ist auch nicht so, dass wir jeden Song spielen. Es resoniert nicht immer, aber die sind alle toll. Aber es muss halt auch mit mir und meiner eigenen Erfahrung resonieren und das ist eigentlich das Wichtigste. Also wenn ich die fühle, die Songs, dann fühlen das die anderen auch. Das ist so eigentlich mein Credo.
0: Ja, das wäre die Frage gewesen, ne? Also ob es auch Lieder gibt, wo er sagt, nee, da lassen wir lieber die Finger vorn, aus welchen Gründen auch immer. Das muss mit dir resonieren einerseits. Ich vermute mal sowas wie König von Deutschland ist wahrscheinlich nicht im Repertoire, ne?
3: Haben wir früher mal gespielt, als Birte noch nicht dabei war. Und der ist jetzt für uns abgenudelt, den wollen wir nicht mehr spielen.
0: Ihr haltet das Erbe am Leben. Ich glaube, diese Tournee ist auch überschrieben mit Keine Macht für niemand. Das ist ikonisch bis heute. Du hast es eben auch gesagt, also dieser Geist, der ist immer noch irgendwo auch zu finden und vielleicht auch nötig. Ihr haltet das Erbe am Leben. Glaubt ihr, dass es sowas wie die Scherben oder auch ein Rio Reiser nochmal geben könnte? Oder gibt es etwas, wo ihr sagt, das gefällt uns in dieser Richtung an neuen, jungen Sachen?
1: Ja, da gibt es einige, viele Bands. Ich frage mich bloß nicht nach Namen. Die fallen mir nicht sofort ein. Also ich höre mit meinem Sohn auf, ne? Also allein schon im Hip-Hop-Bereich, ja, gibt es wirklich unheimlich gute Leute. Und wenn ich meinen Sohn besuche, da hören wir uns das immer an. Ich bin auch richtig froh, ne? Dass die richtig angreifen sozusagen mit ihren Texten und wirklich gute Inhalte liefern. Die machen es halt auf ihre Art, das rappen das halt. Völlig okay. Ich habe mich noch nie gegen eine neue Musikrichtung gestemmt. Da gibt es immer Sachen, die sind gut und manchmal gefallen mir nicht. Ja, das freut mich sehr, weil ich habe immer alle Stilrichtungen verfolgt, die noch gibt, aber irgendwann eben nicht mehr. Und dafür ist jetzt aber mein Sohn da.
0: Ihr, wie gesagt, pflegt das Erbe auf der EP, aber gibt es auch zwei neue Songs. Also wir haben Menschenfresser und Kaum Schlaf bei mir. Und dann gibt es noch Wolken ziehen und Der Traum vom großen Stern. Das hat mich erstmal erfreut, dass ihr auf der Basis dessen offensichtlich auch neue Sachen schaffen könnt.
3: Ja, wir haben lange gezögert, weil die Messlatte an der Songqualität von Rio und Lanrue, die ist schon ziemlich hoch. Und da wollten wir da nicht so hinten runterfallen. Ne? Aber wir haben uns dann doch getraut, das mal zu machen. Und jetzt müssen wir mal die Reaktion abwarten. Auf jeden Fall hat es Spaß gemacht.
4: Ja.
0: Gut, dass du ihn nennst, Lanrue, muss man natürlich nennen als den Mann, der die Gitarre spielte und natürlich der ganz wichtige Pol für Rio Reiser, leider nicht mehr unter uns. Aber ihr seid da. Kai und Funky und Birte Wolta, die dann den Geist weitertragen von Tonsteine Scherben und Rio Reiser, eben mit dieser gigantischen Tournee, die übermorgen losgeht, einer EP, die jetzt digital erstmal zu bekommen ist und jetzt eben hier bei uns in der Tonart Session. Ihr spielt uns was? Was habt ihr ausgesucht?
4: Wir spielen Menschenfresser.
0: Auch nach wie vor ein aktueller Text.
4: Ziemlich.
0: Vielen Dank euch. Gute Reise in den nächsten Monaten, muss man sagen. Und ja, bis zur nächsten Platte. Tschüss.
4: Dankeschön.
1: Danke sehr. Menschenfresser, Menschenfresser, Menschenfresser, Menschenfresser!

Tonsteine Scherbentrio, Birte Wolta und die beiden Ursteine Kai Sichtermann und Funky K. Götzner. Menschenfresser. Die Tour beginnt übermorgen. Einfach mal bitte auf der Website gucken, weil das sind so viele Termine, die können wir ja gar nicht alle erwähnen. Aber es lohnt sich sicherlich, da rein zu gucken.

I Don't Wanna Know von Tors im Deutschlandfunk Kultur. 5 Minuten vor Nachrichten ist es. Und nach den Nachrichten geht es um die Überwältigungsrocker von Muse. Die haben ein neues Album veröffentlicht und dafür brauchen wir natürlich professionelle Hilfe, weil Muse, damit werden wir allein nicht fertig. Bis zu den Nachrichten, Black and Blue, Vicky Somtani.

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4: Mit Alexandra Nestmann. Venezuela bekommt nach den Erdbeben internationale Hilfe. Das Social-Media-Verbot in Australien ist weitgehend wirkungslos und die türkische Polizei beschlagnahmt mehr als 10.000 historische Artefakte in einer Wohnung. Nach den zwei schweren Erdbeben in Venezuela erhält das Land erste internationale Hilfe. Von der EU finanzierte Partnerorganisationen sind bereits vor Ort im Einsatz. Zusätzlich sei das europäische Erdbeobachtungsprogramm Copernicus aktiviert worden, teilte die EU-Kommissarin für Krisenmanagement Labib mit. Das Programm liefert Satellitenaufnahmen und unterstützt so die Rettungskräfte. Ein Hilfsangebot gibt es auch von Deutschland. Laut Verteidigungsminister Pistorius kann die Bundeswehr kurzfristig Transportflugzeuge zur Verfügung stellen. Dietrich Karl Meurer.
5: Sie können Einsatzkräfte und Ausrüstung von Hilfsorganisationen transportieren und auch Flüge im Land ermöglichen. Bei Bedarf rüstet die Luftwaffe die Maschinen für medizinische Evakuierungen um. Betroffen zeigt sich auch Außenminister Johann Badefuhl von der CDU. Das Auswärtige Amt rät wegen der Erdbeben von Reisen in große Teile des Landes ab. Es verweist auf schwere Schäden und mögliche Nachbeben. Unabhängig davon galten bereits vorher Reisewarnungen wegen politischer Spannungen und hoher Kriminalität.
4: Zur Stunde treffen sich die Ministerpräsidenten der Länder mit Bundeskanzler Merz. Ein zentrales Thema dürften die Finanzbeziehungen sein. Im Kern geht es darum, wie und in welchem Maße der Bund die Länder und Kommunen finanziell entlasten kann. Der Vorsitzende der Ministerpräsidentenkonferenz, Gordon Schnieder aus Rheinland-Pfalz, ist zuversichtlich. Er sei überzeugt und guter Dinge, dass Länder und Bund zu Lösungen kommen, um den Kommunen finanziell beizustehen, sagte er zum Auftakt. Jakob Mayer.
6: Die Länder verlangen, dass der Bund für Gesetze, die er beschließt, die aber Städte, Landkreise und Gemeinden belasten, finanziell einsteht. Etwa bei Regelungen zum Unterhaltsvorschuss, zur Jugendhilfe und zur Eingliederungshilfe für Menschen mit Behinderung. Nach Schnieders Worten sollte auch diskutiert werden, wie eine ordentliche Versorgung sichergestellt werden kann, ohne dass die Kosten weiter davonlaufen. Niedersachsens Regierungschef Olaf Lies von der SPD, der Co-Vorsitzende, fordert Klarheit, damit sich der Bund gut überlege, ob er Gesetze wirklich macht, die mit Zahlungen für die Kommunen verbunden sind.
4: Als erstes Land der Welt hatte Australien Ende vergangenen Jahres ein Social-Media-Verbot für unter 16-Jährige erlassen. Bisher bringt es aber offenbar wenig. Das ergibt eine Studie, die im British Medical Journal veröffentlicht wurde. Demnach umgehen minderjährige Nutzer die per Gesetz erlassenen Beschränkungen mit Fake-Accounts oder Konten, die Älteren gehören. Befragt wurden über 400 junge Menschen. Mit der derzeitigen Hitzewelle ist der Rekord für die wärmste Nacht in Deutschland seit Beginn der Messungen eingestellt worden. Im rheinland-pfälzischen Bad Bergzabern fiel die Temperatur in der vergangenen Nacht nicht unter 26,2 Grad, wie der Deutsche Wetterdienst mitteilte. Bisheriger Rekordhalter war der Berg Weinbiet in Rheinland-Pfalz, wo die Temperatur in einer Nacht im vergangenen Jahr ebenfalls nicht unter 26,2 Grad ging. Der Arzt und Medizinjournalist Christoph Specht riet im Deutschlandfunk, vor allem die jüngsten und die ältesten Menschen zu schützen.
7: Alte Menschen, kranke Menschen sind ja häufiger auch mal in Einrichtungen, also Altenheimen, Pflegeheime oder auch Krankenhäuser. Und sie können sich gar nicht vorstellen, wie viele Krankenhäuser, gerade aber auch Pflegeheime, heute noch operieren in unklimatisierten Räumen. Das ist eine extreme Belastung für alte und kranke Menschen. An die müssen wir zuvorderst denken.
4: Dr. Christoph Specht, Arzt und Medizinjournalist. In einer Privatwohnung in Istanbul hat die türkische Polizei mehr als 10.000 historische Artefakte beschlagnahmt. Darunter waren tausende Münzen sowie Alltagsgegenstände aus der Zeit der Hethiter, die im zweiten Jahrtausend vor Christus in Kleinasien lebten. Auch aus dem antiken Griechenland, der Römerzeit sowie dem byzantinischen und dem osmanischen Zeitalter fanden sich zahlreiche Objekte. Der Istanbuler Polizeichef betonte, dass das kulturelle Erbe zum kollektiven Gedächtnis des Landes und zum universellen Erbe der Menschheit gehört. Die beiden Bewohner der Wohnung wurden festgenommen, weil sie der Schmuggelei verdächtigt werden.
3: Das Wetter.
4: Im Nordwesten gibt es ein paar Wolken, ansonsten ist es sonnig und trocken. Die Höchstwerte liegen im Norden bei 27 bis 33 Grad, sonst bei 34 bis 37, im Westen und Südwesten lokal bei bis zu 40 Grad.
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8: Guten Tag, mir ist gerade ein wahnsinniges Gedicht eingefallen. Es geht so: Wenn es rumst und wenn es kracht, dann haben Muse eine neue Platte gemacht. Rumpelt auch ein bisschen der Reim, aber ja, es ist tatsächlich so. Aber natürlich steckt viel mehr drin bei diesen Überwältigungsrockern und was alles. Das gucken wir uns gleich genau an, nach Walking on Rivers, Like a Wave.

Deutschlandfunk Kultur jetzt mit einem Album für alle Fans des Bombast-Rocks. Morgen ist das bei denen rot im Kalender angestrichen, weil Fans des Bombast-Rock haben noch analoge Kalender, wo man was anstreichen kann. Morgen kommt nämlich die neue Platte der britischen Band Muse.

0: Das kennen die Fans natürlich schon, denn es ist Unraveling, die Vorab-Single, die vor ziemlich genau einem Jahr rauskam. Und dann hat es aber noch gedauert, eben bis Album Nummer 10 erscheint. Morgen also The Wow Signal. Die AstrophysikerInnen unter uns wissen, das ist etwas ganz Besonderes. Marc Mühlenbrock hat die Platte schon gehört und war vorher sogar auch gespannt. Marc, hallo, ich grüße dich.
1: Hallo.
0: Warum warst du denn gespannt?
1: Ja, weil Muse mich zuletzt nicht mehr wirklich überzeugt haben. Will of the People, ihr bisher letztes Album, hatte zwar alle typischen Muse-Zutaten, also Pathos, Stadionriffs, dystopische Parolen. Trotzdem wirkte das Album eher ja, musikalisch uninspiriert, mehr routiniert als zwingend. Beim neuen Album scheint die Band diese Elemente wieder konzentrierter einzusetzen.
0: Also beim Vorgänger hatte man das Gefühl, Muse würden ihre eigenen Markenzeichen nur noch verwalten.
1: Mhm.
0: Auf der neuen Platte scheint besserer und klarer Zugriff zu sein. Was ist Ihnen denn diesmal besser gelungen?
1: Ja, die Grundidee ist gar nicht so weit weg wie vom Vorgänger. Muse bündelt nochmal alles, was ihre Musik ausmacht. Eben Pathos, harte Riffs, elektronische Elemente, große Refrains. Bei Will of the People wirkte das allerdings oft wie ein Selbstzitat. Man hörte bekannte Versatzstücke, alte Riffideen, vertraute Gesangslinien. Auf The Wow Signal klingt das alles irgendwie schlüssiger. Die Band kopiert sich nicht einfach selbst, sondern führt ihre unterschiedlichen Seiten kreativ neu zusammen. Orientiert sich eher an Gefühl, Genres und Klangfeldern, als daran, konkrete Ideen von früher nochmal aufzugreifen. Genau darin liegt diesmal der Unterschied.
0: Muse stehen ja für viele, ich sag mal so, für die neuen Queen, also so bester Bombastrock. Aber die Band kann ja eigentlich mehr. Was gibt's denn alles auf dem Wow-Signal zu hören?
1: Ja, eine ganze Menge. Harte Gitarrenriffs, glatte Popproduktion, Synth-Funk, Science-Fiction-Pathos und diese fast ja, opernhafte Lust am Überwältigen. Muse bleiben also in ihrem klar erkennbaren, vorher auch bekannten Klangkosmos, fächern ihn aber ziemlich breit auf. Zum Beispiel mit der Erinnerung an ihre Anfangsjahre als Alternative Rock Band. Rohere Gitarren, markante Riffs und Soli, viel Druck. Aber inzwischen klingt das alles viel perfekter und glänzender produziert als damals Ende der 90er. Genau diese Mischung hört man in der Single Cryogen. Rifflastig, körperlich, aber mit dem großen polierten Muse-Sound von heute. Cryogen!

0: Muse und Cryogen, der Titel klingt ja erstmal wissenschaftlich. Mhm. Was steckt dahinter?
1: Sänger Matthew Bellamy spielt hier mit zwei Bedeutungen. Cryogen verweist auf kryogene Stoffe und Verfahren, also auf extreme Kälte, die zum Beispiel für Kälteschlaf verwendet wird. Und er reimt Cryogen auf I can never cry again, also ich kann nie wieder weinen. Inhaltlich geht es also um eine Mischung aus Technikfantasien und Begehren. Es geht um Abhängigkeit und emotionale Kälte. Und genau diese Mischung ist typisch Muse. Große wissenschaftliche Bilder mit Hintergrundwissen auch, aber dahinter sehr körperliche, oft auch ziemlich dramatische Gefühle. Auf The Wow Signal zieht sich das durch viele Songs. Es geht um Science-Fiction, Weltall, Sex und Kontrollverlust. Und das Schöne, das spiegelt sich auch immer in der Musik wieder. Mal als sexy Synth-Funk mit Prince-Anklängen, also funky Gitarrenlicks und markante Bassläufe, erinnert an die späten 70er und frühen 80er Jahre. Aber Muse haben auch das Zeug zur Space-Oper, organisch im 70er Jahre Rock-Gestus von Queen, mit denen Muse so oft verglichen werden, oder, und das steht bei The Wow Signal im Vordergrund, elektronisch. Dann klingt das Trio, als würden Daft Punk oder Justice Bach-Fugen auf der Synthesizer-Orgel nachbauen, mit retrofuturistischem Charme. Besonders deutlich wird das im Track Hexagons.

0: Muse stehen ja ganz klar in der Tradition des Prog-Rock. Die verbinden das, was sie da machen, immer mit großen Ideen, also Weltall, Wissenschaft, Simulationstheorie, Entropien. Mhm. Auch der Titel des neuen Albums klingt so nach einem Überbau, The Wow Signal, also für alle Nicht-AstrophysikerInnen unter uns, was genau ist dieses Wow Signal?
1: Ja, hat man vielleicht schon mal gehört, den Begriff. Das ist halt ein Audiosignal, eingefangen von einem Radioteleskop an der Ohio State Universität im August 1977. Und bis heute ist das so berühmt, weil es als eines der rätselhaftesten Signale gilt, die je aus dem Weltall empfangen wurden und als möglicher Hinweis auf außerirdisches Leben. Der Astrophysiker, der es entdeckt hat, war in dem Moment so außer sich vor Begeisterung, dass er spontan das Wort Wow mit einem Ausrufezeichen auf den Messzettel geschrieben hat. So kam das Signal zu seinem Namen. Sänger, Songschreiber und Produzent Matthew Bellamy liebt solche Themen, alles rund um Philosophie, Wissenschaft und Weltraumforschung. Gleich das Eröffnungsstück des neuen Albums heißt zum Beispiel The Dark Forest, der dunkle Wald. Eine Weltraumtheorie ist das auch, benannt nach einem Roman eines der bekanntesten Science-Fiction-Autoren unserer Zeit, dem Chinesen Liao Zixin. Die dunkle Waldtheorie besagt, dass im Weltall viele außerirdische Zivilisationen existieren, diese sich aber verstecken, wie in einem dunklen Wald, aus Angst vor ihrer eigenen Vernichtung.
0: Hm. Also die Aliens haben sich ja auch nie wieder gemeldet. Es gab kein zweites Wow-Signal.
1: Nein.
0: Aber wir haben jetzt hier ein Album eben zwischen Rockriffs, Synthfunk, Space-Oper, Liebesdrama und Weltraumtheorie. Mhm. Sagst du am Ende Wow oder was ist dein Urteil zu dieser Platte?
1: Ja, kann ich tatsächlich sagen. Es ist natürlich viel, wie immer bei Muse, aber sie bringen einfach vieles zusammen, was ihre Musik seit Jahren ausmacht und das gefällt. Also die großen Gesten, die Science-Fiction-Bilder, die Lust am Pathos. Entscheidend ist, diesmal wirkt es nicht wie bloße Selbstkopie, sondern gleichzeitig nach überbordender Kreativität und konzentrierter Bündelung. Eine Schwäche bleibt allerdings die sehr glatte Produktion und der gemeinsame Song mit der britischen Sängerin Ellie Goulding wäre auch noch so eine. Am stärksten klingt das Album immer dann, wenn Muse den Sound etwas übersteuern und roher werden, mehr Reibung zulassen. Genau davon hätte es etwas mehr geben dürfen. Trotzdem ist für mich The Wow Signal ihr bestes Album seit mindestens einem Jahrzehnt.
0: Marc Mühlenborg über The Wow Signal von Muse. Morgen können Sie sich selbst ein Bild machen, dann kommt die Platte raus. Muse gehen auch auf Tournee im Juli und August erstmal durch die USA, ab November dann durch Europa. In Deutschland gibt es jeweils eine Show in Berlin und Düsseldorf. Dankeschön, Marc.
1: Danke auch.

Brasilianische Klänge hier im Deutschland von Kultur. Immerhin, ja, Brasilien hat jetzt mal ein bisschen besser Fußball gespielt und könnte tatsächlich wieder so als Titelfavorit, Geheimfavorit vielleicht sogar gelten bei der Fußball-Weltmeisterschaft. Tame Impala kommen aus Australien. Ob die noch eine Rolle spielen, wird sich zeigen im Turnier. Auf jeden Fall spielen sie hier Musik, die Australier, von Tame Impala. The less I know, the better.

0: Ja, Leon Bridges, der war eine große Nummer, als dieses Stück entstanden ist, aber die Partnerin Olivia Dean, die war ja einigermaßen bekannt. Inzwischen ist sie ein Megastar. Olivia Dean und Leon Bridges hier zusammen von vor ein paar Jahren. The Hardest Part.
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0: Die kommen von Susanne Balthasar.
2: Das Kulturzentrum Kennedy Center in Washington beschäftigt weiter die Justiz. Ein Bundesrichter hatte Ende Mai die Entfernung des Namens von Donald Trump am Kennedy Center angeordnet. Mitte Juni hatten Regierungsmitarbeiter dann erklärt, dass der Name entfernt worden sei. Seitdem ist die Fassade jedoch von einem Gerüst und einer Abdeckplane verdeckt. Nun hat der gleiche Bundesrichter die Trump-Regierung aufgefordert, den Grund für die Abdeckung zu erklären oder diese zu entfernen. Nach Trumps Rückkehr ins Weiße Haus 2025 hatte er sich selbst zum Vorsitzenden des renommierten Kennedy Centers wählen lassen. Er nannte es um in Donald J. Trump und John F. Kennedy Memorial Center for the Performing Arts. Eigentlich wollte die internationale Forschergruppe Pigmente von Höhlenmalereien in Spanien und Portugal datieren. Dann fand sie in den Farbpartikeln erstmals auch menschliche DNA, die mindestens 2000 Jahre alt ist. Mit ihr könnte es möglich werden, die Höhlenkünstlerinnen und Künstler genetisch sichtbar zu machen. Zwei Proben stammen von modernen Menschen, die anderen ähnelten westeuropäischen Jägern und Sammlern. Die Praxis, Pigmente auf Höhlenwände mit der Hand zu reiben oder mit dem Mund aufzublasen, war schon vorher bekannt. Für die Forscher des Max-Planck-Instituts eröffnet sich damit neben Knochen und Überresten im Sediment eine neue Quelle für alte DNA. Die Schauspielerin Veronika Ferres ist in die Oscar-Akademie eingeladen worden. Die 61-Jährige war eine von 529 Filmschaffenden, die von der Academy of Motion Pictures Arts and Sciences in diesem Jahr ausgewählt wurde. Die Neuzugänge waren entweder Oscar-nominiert oder haben sich anderweitig um den Film verdient gemacht. Vorgeschlagen werden sie von den Mitgliedern der Akademie. Die neuen Mitglieder dürfen dann bei der Vergabe der Oscars mit abstimmen. Sie kommen aus über einem Dutzend Sparten, darunter Regie, Kamera, Schnitt, Drehbuch, Schauspiel und Musik. Weitere deutsche Filmschaffende mit einer Einladung sind unter anderem die Kostümbildnerin des Films In die Sonne schauen, Sabrina Krämer, sowie der Kameramann Markus Förderer. Ein Gemälde von Amadeo Modigliani hat bei einer Versteigerung in London einen Rekord erzielt. Der sitzende Akt mit Halskette von 1917 kam mit 56 Millionen Euro bei Sotheby's unter den Hammer. Mehr wurde in Europa noch nie für ein Werk des Italieners gezahlt. Das versteigerte Aktbild ist ein sehr bekanntes Kunstwerk im typischen Modigliani-Stil. Die Frau hat ein stilisiertes Gesicht mit mandelförmigen Augen, spitzem Kinn und langem Hals. Mit seiner Malweise modernisierte Modigliani die Porträt- und Aktmalerei seiner Zeit.
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Tyler Ballgame war das mit Matter of Taste im Deutschlandfunk Kultur, wo es jetzt um einen geht, der, ja, man kann ihn als Musiker bezeichnen, wenn man akzeptiert, dass sein Instrument das Studio ist, in dem er produktionstechnische Standards gesetzt hat. Alan Parsons, der mit seiner Band The Alan Parsons Project in den 70er und 80er Jahren ein Abonnement auf Millionen Hits hatte. Heute, vor 50 Jahren, am 25. Juni 1976, erschien sein erstes wegweisendes Album Tales of Mystery and Imagination, Edgar Allan Poe. Auf dem hat er Synthi-Sound, Sinfonie, Prog-Rock und Pop miteinander verbunden. Sky Nonoff stellt den unbestrittenen König des Studio-Optimums vor, der seine Karriere bei einer nicht ganz unbekannten Band begann.

0: Er war dabei. Genauer, bei den legendären Aufnahmen des letzten Beatles-Albums Let It Be und bei dem ebenso legendären Rooftop-Konzert der Fab Four am 30. Januar 1969. Alan Parsons ist oft gefragt worden, was er als Tontechniker der Beatles zu Auftritt und Meisterwerk beigetragen habe. Worauf er stets antwortete, ich habe nur die Instrumente aufs Dach getragen. Oder, wie er im Interview mit Rick Beato erklärte,
1: I've always looked upon mixing as being
2: das Abmischen habe ich immer mehr oder weniger als Formalität angesehen, als Schlussakt eines Arbeitsprozesses. Wenn die jeweiligen Aufnahmesessions abgeschlossen waren, bei Al Stewart oder sonst wem, dann war das ja letztlich schon der Final Mix. Ja, natürlich hat die Abmischung auch ein gewisses kreatives Element, aber von Hexenwerk kann keine Rede sein.
0: Aber irgendetwas muss Alan Parsons in den Abbey Road Studios gelernt haben. Denn als Toningenieur veredelte er kurz darauf nicht nur Alben von Paul McCartney's Wings oder den Hollies, sondern 1973 auch Pink Floyds Prog-Rock-Monument Dark Side of the Moon. Zu diesem Zeitpunkt ist Parsons gerade 25 und Floyds Nachfolge-Epos Wish You Were Here soll er ebenfalls übernehmen. Kein schlechtes Angebot, aber er hat selbst ein kreatives Konzept.
3: Music, when combined with a pleasurable idea, is poetry. Music without the idea is simply music.
4: The initial idea was very much Eric Wolfson.
2: Die ursprüngliche Idee kam von Eric Wolfson. Er ging da eher von der pragmatisch-finanziellen Seite ran. Er sagte, es hätte noch nie eine Edgar Allan Poe-Verfilmung gegeben, die sich nicht gerechnet habe. Musikalisch würde das garantiert auch funktionieren. Wir wollten ein zweites Dark Side of the Moon machen. Ein Konzeptalbum, das so gut war wie Pink Floyd, aber kein Abklatsch von Pink Floyd.
4: As good as Pink Floyd, but not using Pink Floyd.
0: Dieses Album heißt Tales of Mystery and Imagination. Auf ihm fusioniert Parsons höchst gekonnt Synthi, Sinfonie und Prog-Rock und die Harmonien sind purer Beach Boy-Style. Die Musiker dahinter, die Pop-Virtuosen von der Band Pilot, zwei davon aus der Originalformation der Bay City Rollers, sowie Arthur Brown und John Miles am Mikro. Mehr noch führt Parsons hier ganze Epochen zusammen, wenn er einerseits den Impressionisten Claude Debussy zitiert, andererseits zum ersten Mal im Pop einen Vocoder einsetzt. Man kann sie leicht unterschätzen. Die Alben des Alan Parsons, von I, Robot über The Turn of a Friendly Card bis hin zu Eye in the Sky. Und im deutschen Fernsehen ist Parsons seit Jahrzehnten im Intro zum Politmagazin Monitor zu hören.

0: soll heißen. Nur wenigen ist klar, wie oft sich ihnen Alan Parsons ins Ohr drehte. Alan Parsons, der 50 Millionen Alben verkauft hat und vor dem sich die Popkultur gern mal durch die Hintertür verneigte, hier etwa in einer hübschen Hommage aus der Agentenfilm-Persiflage The Spy Who Shagged Me.
1: Der Schlüssel zu meinem Plan ist der Riesenlaser. Entwickelt hat ihn der Wissenschaftler Dr. Parsons. Und deshalb nennen wir meinen Plan das Alan Parsons Projekt.
2: The Alan Parsons Project.
3: 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I am the...
0: Und das Schönste an allem, dass Alan Parsons nie einen Hehl daraus machte, dass er nicht allein im Studio gewesen war. Einer, der noch in jedem Interview darauf verwiesen hat, er hätte doch nur ein paar Regler hin und her geschoben. Ach was, alles keine große Sache. So kann man einen unverwechselbaren Sound natürlich auch nennen. Und das ist das Geheimnis wahrer Bescheidenheit. Sich selber nichts, absolut nichts, beweisen zu müssen.
4: Vor 50 Jahren erschien Tales of Mystery and Imagination, Edgar Allan Poe vom Alan Parsons Project. Ich war damals schon auf der Welt und zwar noch recht klein, aber ich kann mich erinnern, jeder hatte diese Platte in meinem Umfeld. Und wer sie nicht hatte, kannte jemanden, der sie hatte, um das Ding auf Kassette zu überspielen. Those were the days. Kitty Hoff und Forêt Noire mit Gleichgewicht.

Die ganz frühen Talking Heads mit ihrem ikonischen Song Psycho Killer. Und wenn man genau hinhört, ist bei David Byrne noch der schottische Akzent zu vernehmen. Tatsächlich kommt er ja aus Schottland. Und den hat er sich aber sehr schnell abgewöhnt im super, super hippen Manhattan New Yorks der damaligen Zeit. Und das Schöne ist, der Mann macht ja bis heute nette Musik. Was heißt nett? Schöne Musik.

Dr. John Gadaway, produziert von Dan Auerberg von den Black Keys. Deswegen klingt das auch so toll. In 4 Minuten sind die Nachrichten dran. Im Anschluss geht es um das verheerende Erdbeben in Venezuela. Und bis zu den Nachrichten. Stay.

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2: Mit Alexandra Nestmann. Die Bundesländer bekommen vom Bund zusätzliche Millionen für Justizpersonal. Die Entschädigung für SED-Opfer wird deutlich einfacher und Philip Sands erhält den Friedenspreis des deutschen Buchhandels. Der Bund und die Länder haben einen neuen Pakt für den Rechtsstaat beschlossen. Die Länder erhalten vom Bund Geld für zusätzliches Personal und für die Digitalisierung der Justiz. Justizministerin Hubig spricht von einem kraftvollen Signal. Insgesamt 450 Millionen Euro stellt der Bund den Ländern in den kommenden Jahren zur Verfügung. 240 Millionen davon sind als Anschubfinanzierung für neues Personal in der Landesjustiz vorgesehen, vor allem für Staatsanwälte und Richter. Dagmar Pepping.
3: 2000 neue Stellen soll es bundesweit geben, so lautet die gemeinsame Zielmarke. In Digitalprojekte sollen weitere 210 Millionen Euro fließen. Das soll helfen, die Arbeit der Justizbehörden zu beschleunigen. Außerdem sieht der Pakt für den Rechtsstaat vor, die Verfahrensordnungen zu modernisieren. Bund und Länder kommen damit auch Forderungen des Deutschen Richterbundes nach. Der hatte kritisiert, die Strafjustiz sei völlig überlastet. Bei den Staatsanwaltschaften türmen sich mittlerweile mehr als 1 Million offene Fälle.
2: Wer in der DDR politisch verfolgt wurde und deshalb gesundheitliche Schäden hat, kann künftig leichter Entschädigung erhalten. Grund sind neue Rechtsverordnungen, wie der zuständige Beauftragte des Landes Sachsen-Anhalt bekannt gab. Bisher mussten Betroffene nachweisen, dass ein unmittelbarer Zusammenhang zwischen Verfolgung und gesundheitlichen Folgen besteht, was oft kaum möglich war. Künftig soll es so sein, dass bei bestimmten Kriterien die Verwaltungen grundsätzlich davon ausgehen, dass Gesundheitsschäden auf die SED-Verfolgung zurückzuführen sind. Betroffen sind unter anderem ehemalige politische Häftlinge oder Menschen, die als Kinder oder Jugendliche in DDR-Heimen oder Jugendwerkhöfen waren. Die AfD erfüllt laut einem neuen Gutachten mehrere Kriterien der Verfassungswidrigkeit. Es wurde heute vom Verein Gesellschaft für Freiheitsrechte vorgestellt, der auf 1500 Seiten Belege dafür auflistet. Projektleiter Bijan Moini verwies unter anderem auf das rassistisch geprägte politische Konzept der AfD. Die Partei definiere unterschiedliche Klassen von Menschen und werte insbesondere Menschen mit Migrationshintergrund ab. Außerdem wolle die AfD politische Gegner unterdrücken, was das Demokratieprinzip verletze, so Moini.
4: PolitikerInnen anderer Parteien werden als Vasallen Amerikas, als gesteuert, als Marionetten beschrieben, die darauf hinarbeiteten, eine Diktatur zu errichten und die Krieg gegen die eigene Bevölkerung führten. Diese Ideologie ist für sich genommen nicht demokratiefeindlich. Auch übertriebene, polemische oder faktenwidrige Kritik an politischen GegnerInnen ist im demokratischen Diskurs erlaubt. Aber das so erschaffene Feindbild rechtfertigt es, politische GegnerInnen aus dem Prozess der politischen Willensbildung auszuschließen.
2: Projektleiter Bijan Moini. Für das spendenfinanzierte Gutachten werteten Juristinnen und Juristen mehr als 30.000 Belege ausschließlich aus öffentlich zugänglichen Quellen aus. In Venezuela sind bei 2 schweren Erdbeben ersten Erkenntnissen zufolge mindestens 164 Menschen ums Leben gekommen und Hunderte verletzt worden. Präsidentin Rodriguez rief den Notstand aus. Rettungskräfte suchen nach Verschütteten. Der Zugverkehr wurde eingestellt, der internationale Flughafen von Caracas geschlossen. US-Außenminister Rubio erklärte, die Vereinigten Staaten würden umgehend Suchtrupps, Rettungsteams und medizinische Güter entsenden. Auch Bundesverteidigungsminister Pistorius bot Hilfe der Bundeswehr an. Christian Hauck.
5: Aktuell ist völlig unklar, wie viele Menschen noch unter den Trümmern eingestürzter Gebäude liegen. Bisher gäbe es aus den besonders betroffenen Gebieten noch gar keine Opferzahlen, so die Regierung. Auf einer von der venezolanischen Opposition eingerichteten Website wurden mehr als 6.600 Menschen als vermisst gemeldet. Das Beben war mit 7,5 das stärkste in Venezuela seit mehr als 100 Jahren. Nach einer Modellrechnung der US-Erdbebenwarte könnte die Zahl der Toten auf mehr als 10.000 steigen.
2: Der französisch-britische Jurist und Autor Philip Sands wird mit dem diesjährigen Friedenspreis des deutschen Buchhandels geehrt. Die Auszeichnung ist mit 25.000 Euro dotiert. Auf die Frage, warum die Wahl auf Sands fiel, sagte Klaus Brinkbäumer vom Stiftungsrat des Börsenvereins hier im Deutschlandfunk Kultur.
6: Weil Menschenrechte eine so wichtige Rolle spielen, weil seine Texte eine so wichtige Rolle spielen, weil gerade in den Zeiten, in denen wir jetzt leben, das Recht ja nun wirklich so oft und an so vielen Orten mit Füßen getreten wird, weil Menschen, andere Menschen brauchen, die sich für sie einsetzen. Das sind, man möchte sagen, brandaktuelle Themen.
0: Das Wetter.
2: Bis zum Abend ist es überall meist sonnig bei maximal 27 bis 37 Grad. In der kommenden Nacht geht es etwas runter auf 24 bis 16 Grad. Morgen fast ganz genauso wie heute, Maximalwerte bei 41 Grad.
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7: Guten Tag. Es passierte am frühen Abend, als viele Menschen zu Hause waren, Feiertag in Venezuela. Plötzlich bebte die Erde und teilweise hat es nur wenige Sekunden gedauert, bis Häuser anfingen, in sich zusammenzufallen. Zwei schwere Erdbeben haben Venezuela erschüttert und das Ausmaß der Katastrophe ist noch nicht absehbar. Über das, was man bisher weiß, spreche ich gleich mit unserer Korrespondentin.

0: Feed the Fire, die US-Band Doors, die in Kalifornien zu Hause ist. Sie hören Deutschlandfunk Kultur. 20-stöckige Gebäude, die einfach in sich zusammenfallen. Andere, die einfach umfallen und die Häuser daneben mit ihren Menschen darin unter sich begraben. Es waren zwei schwere Erdbeben, die Venezuela gestern Abend erschüttert haben. Und sie gehörten zu den stärksten, die in den vergangenen Jahren gemessen wurden. Jenny Barke ist unsere Korrespondentin für die Region. Jenny, was genau ist passiert?
1: Also gestern 18 Uhr Ortszeit in Venezuela haben zwei Erdbeben kurz nacheinander die Küste erschüttert. Also die sind wirklich nur 40 Sekunden nacheinander gefolgt und lagen in einer Tiefe von 21,9, das erste Kilometer und das zweite 10 Kilometer Tiefe. Ich sage das so, weil das relativ nah an der Erdoberfläche ist und damit hat das immense Kräfte ausgelöst. Also die Menschen standen unter Schock, die das miterlebt haben. Das Beben ereignete sich 150 Kilometer westlich von Caracas. Allerdings war es noch bis in die Hauptstadt eben heftig zu spüren. Es war Feiertag, nationaler Feiertag in Venezuela und dementsprechend waren viele Menschen unterwegs, aber leider auch viele Menschen zu Hause in den Gebäuden.
0: Hat man schon eine Vorstellung davon, was diese beiden Beben angerichtet haben, sowohl was die Schäden betrifft als auch Opfer?
1: Also die Bilder, die uns erreichen, sind dramatisch. Also zuvor muss man sagen, wir kommen wirklich nur schwer mit einem Visum rein. Das heißt, wir müssen Kontakt aufnehmen zu Menschen, die vor Ort sind. Vor 3 Wochen war ich erst in Caracas, das erste Mal nach 2 Jahren. Da hatten wir ein Visum bekommen. Ich habe gestern gleich die ganzen Menschen, die ich da kennengelernt habe, angeschrieben. Die haben dramatische Bilder und Videos geschickt. Also zum einen in Caracas selbst, in auch wirklich zentralen Vierteln, touristischen Vierteln auch, sind mehrere bis zu 20, 25 Stockwerke hohe Gebäude eingestürzt. Das sind riesige Trümmerberge, die man da jetzt sieht. Und zum anderen ist die ganze Küste sehr zerklüftet. Es gibt viele steile Hänge, es gibt viele Barrios, also Armenviertel, die natürlich eher behelfsmäßig gebaut sind mit maroden Mauerwerken, die diesem Erdbeben oder diesen beiden Erdbeben nicht gut standhalten konnten. Und dementsprechend sieht man auch auf Luftaufnahmen eine verheerende Zerstörung und vielerorts wirklich Flächen, in denen wirklich nur noch Trümmerberge liegen. Und die Rettungskräfte haben dann direkt angefangen, nach Verschütteten zu suchen, Lebende hoffentlich noch zu finden. Man weiß aber schon jetzt, 164 Tote gibt es bereits. Die Opposition hat im Ausland eine Vermisstenstelle eingerichtet und demnach sind derzeit 10.000 Menschen vermisst. Das kann natürlich noch steigen, diese Zahl, und dementsprechend auch die Opferzahl. Zum anderen muss man sagen, dass es gerade sehr schwer ist, überhaupt internationale Hilfsarbeiten anlaufen zu lassen. Also die USA, die EU, mehrere andere Länder haben Hilfen angekündigt. Aber der Flughafen, der sich ebenfalls im Norden an der Küste in der Nähe von Caracas befindet, ist schwer beschädigt. Die Flüge sind alle gestrichen, der Flughafen geschlossen. Der nächste Flughafen wäre 12 Stunden auf dem Landweg entfernt. Also es ist wirklich sehr, sehr schwer, ins Land zu kommen. Und jetzt gilt der Notstand in Venezuela. Das bedeutet unter anderem, dass Betriebe, die Schulen geschlossen bleiben und die Krankenhäuser, die Rettungskräfte im Dauereinsatz arbeiten.
0: Wie gut ist Venezuela überhaupt in der Lage, so eine Katastrophe zu managen?
1: Ja, tatsächlich trifft so eine Katastrophe, so ein Jahrhundertevent, muss man ja auch sagen, Venezuela wirklich an einem wirklich schlechten Zeitpunkt. Also das letzte Erdbeben dieser Stärke war vor 126 Jahren in Venezuela, 1900. Auch wenn das Land in einer seismisch aktiven Zone liegt, hat man einfach jahrzehntelang keine Erdbeben mehr erlebt. Dementsprechend ist da, glaube ich, auch die Vorsicht grundsätzlich ein wenig gesunken. Und das Ganze hat sich dann auch noch, ist kulminiert mit der politischen Lage. Also die letzten 10 Jahre ist Venezuela autoritär regiert worden, über 10 Jahre. Es ist ein Land mit einer Armutsrate von bis zu 70%. Rund die Hälfte der Bevölkerung lebt in extremer Armut. Und vor 6 Monaten ist der Langzeitmachthaber Nicolás Maduro von den USA festgenommen worden. Es ist ein Land, das sich seitdem in der Krise befindet mit einer Interimsregierung, die versucht jetzt sich wieder zu etablieren, aber keine freien Wahlen ausführen möchte. Dementsprechend ist auch Regimekritik nicht besonders gern gesehen und alles, was daran hängt. Also wenn man keine Kritik äußern kann, kann man auch nichts im Land verbessern. Und das trifft auf die ganze Korruption. Also Es wurde uns auch schon gesagt, dass viele Gebäude einfach sehr marode schon aufgebaut wurden. Da wurde wenig auf Erdbebenstandards, auf moderne Erdbebenstandards geachtet. Und hinzu kommt, das Gesundheitssystem, die Rettungsinfrastruktur, die dürften ziemlich schnell an den Anschlag kommen. Es fehlt im Land an Medikamenten, an modernem Material, an Räumfahrzeugen. Also wir müssen einfach damit rechnen, dass auch durch diese Bedingungen, die rundherum herrschen, die Zahl der Verletzten, vor allem der Toten, in den nächsten Stunden und Tagen noch steigen wird.
0: Jetzt sind die Rettungsarbeiten natürlich das Wichtigste im Moment. Aber was ist eigentlich mit all den Menschen, die überlebt haben, aber vielleicht ihre Häuser bzw. Wohnungen verloren haben?
1: Also die ersten Nachrichten, die mich gestern erreicht haben, war, dass sich viele natürlich gar nicht mehr erst in ihre Häuser reingetraut haben. Also es haben sich sehr viele Menschen die ganze Nacht über auf den Straßen Caracas und der anderen betroffenen Städte aufgehalten. Viele haben in den Autos geschlafen, die sie haben, weil einfach auch die Regierung gewarnt hat vor Nachbeben. Und es gab alleine in der Nacht über 20 Nachbeben. Auch jetzt stürzen noch Häuser ein, die einfach beschädigt sind, die jetzt nicht mehr der Schwerkraft standhalten können. Wir wissen allerdings nicht, wie es jetzt mit den Menschen weitergeht, die ihre Gebäude verloren haben oder die da nicht mehr zurückkehren können wegen Sicherheitsrisiken. Da liegen uns keine Informationen vor, ob jetzt Notunterkünfte gebaut werden oder eingerichtet werden. Aber davon ist auszugehen.
0: Jenny Barker nach den Erdbeben in Venezuela. Danke.
1: Sehr gerne.

0: Versorgungsengpässen rechnet. Die Mineralbrunnen und der Handel seien auf solche Wetterlagen bestens vorbereitet. Aber mit Wasser allein ist es nicht getan, um der Hitze in Städten etwas entgegenzusetzen. Was es sonst noch braucht, fragen wir Jonas Gerke, Referent für gesundheitlichen Hitzeschutz bei der Deutschen Allianz Klimawandel und Gesundheit. Schönen guten Tag.
1: Guten Tag.
0: Hitze in der Stadt, woran denken Sie denn da zuerst?
1: Ja, Hitze in der Stadt ist ein besonderes Phänomen. Wir haben das häufig, dass Städte sich deutlich aufhitzen, bis zu 10 Grad mehr als im Umland. Ich denke da ganz konkret eigentlich oft an meine Situation jetzt gerade. Ich habe vor dem Haus eine Straße mit Autos draufstehen, sehr versiegelt, und hinten aus dem Haus raus einen grünen Hof mit 2 großen Bäumen. Und man merkt den Unterschied komplett. Vorne brennt die Hitze und hinten gibt es zumindest manchmal noch ein kühles Lüftchen. Aber auch das ist natürlich jetzt in den Tagen und auch letztes Wochenende oder jetzt im kommenden Wochenende dann nicht mehr ausreichend.
0: Und da sprechen Sie schon was an, da sprechen Sie natürlich auch städtebauliche Defizite an, die im Sommer immer wieder auftauchen. Die zu beheben ist ja eine langfristige Aufgabe. Deswegen wollen wir mal auf das schauen, was so kurzfristig alles möglich ist. Frankreich ist da ja sehr aktiv im Moment, weil da schon seit letzter Woche Temperaturen um 40 Grad herrschen. Da sind die Kliniken im Krisenmodus und werden besonders betreut. Im Kanal in Paris, eigentlich ein Schifffahrtskanal, darf jetzt geschwommen werden. Die Politik appelliert, Alleinfahrten mit dem Auto nicht zu machen und anderes mehr. Was machen wir hier in Deutschland?
1: Sie sprechen es schon genau an. Es sind zwei verschiedene Aspekte. Man muss einerseits langfristig sich anpassen. Das ist ja auch in Paris zum Beispiel, an dem Beispiel, was Sie genannt haben, sehr gut sichtbar. Dort wird entsiegelt und begrünt. Der Kanal wird gereinigt, damit man dort schwimmen kann. Das alles dauert sehr lange, ist aber natürlich total notwendig. Kurzfristig können wir uns anpassen und machen das in Deutschland leider noch nicht ganz so konkret und ganz so, sind wir noch nicht so weit wie Frankreich. Frankreich hatte so einen Weckruf im Jahr 2003. Das war die letzte größere Hitzewelle, die vielleicht vergleichbar ist mit dem, was jetzt auch uns bevorsteht, und hat da schon Maßnahmen getroffen. Ganz vorbildlich sind sie bei der Umsetzung von Hitzeaktionsplänen in den Departements, das wäre so ein bisschen wie bei uns die Landkreise, die bereiten sich vor. Im Frühjahr überlegen sie sich, was tun wir, wenn die Hitzewelle kommt, wer tut was und was für Maßnahmen. Typische Maßnahmen sind hier, dass sie ältere, alleinstehende Personen, die ja besonders gefährdet sind, registrieren. Das ist eine freiwillige Registrierung und die werden dann aufgesucht oder angerufen durch Sozialarbeiterinnen. Dann gibt es Hitzebusse oder einen Hitzebus, der das Gleiche macht. Der sucht wirklich die Menschen, obdachlose Menschen, wohnungslose Menschen auf der Straße auf. Ich glaube, das sind Maßnahmen, die sehr wirksam sind und die sehr schnell umsetzbar sind.
0: Aber was machen wir hier? Irgendwas machen wir doch auch hoffentlich, oder nicht?
1: Ja, natürlich. Wir sind in den letzten Jahren auch hier weitergekommen. Ich glaube, wir sind sehr lange hinterher gewesen, aber seit in den letzten 5 Jahren hat sich was entwickelt. Es gibt auch in Deutschland ca. 40 Städte mit Hitzeaktionsplänen. Da sind sehr engagierte Menschen dahinter. Aber trotzdem ist das natürlich keine flächenmäßige Umsetzung. Das ist das, was hier noch fehlt. Wir haben keine rechtliche Verpflichtung dafür und es gibt dementsprechend zu wenig Finanzen oder finanzielle und personelle Ressourcen, um das wirklich umzusetzen. Aber wir sehen tolle Beispiele. Wir haben viele Beispiele für Maßnahmen zur Information, mehrsprachige Flyer, Aufklärung. Wir haben zum Beispiel dieses, was ich eben genannt habe, mit dem Hitzebus auch in Stuttgart oder in anderen Städten, in Frankfurt. Es gibt viele Programme, um Kitas zu verschatten, Wasserspielplätze aufzubauen. Das alles sind Maßnahmen, die es verstreut gibt, aber es gibt noch nicht dieses einheitliche Vorgehen, wie wir das zum Beispiel aus Frankreich kennen.
0: Was müssen denn gute Hitzeschutzkonzepte unbedingt beinhalten?
1: Also auf jeden Fall diese langfristigen und kurzfristigen Aspekte. Ein Hitzeschutzplan ist auch vergleichbar mit so einem Alarmplan, wie wir das für andere Krisen kennen, wie Hochwasser. Die müssen wirklich regeln, wenn eine Warnung kommt, der Deutsche Wetterdienst warnt vor Hitze, was machen wir als Verwaltung und auf wann treffen wir uns vielleicht auch mal in einem Krisenstab, um gemeinsam zu überlegen, welche Maßnahmen noch weitergehend getroffen werden müssen. Dazu gehören diese Maßnahmen, wie ich sie eben gesagt habe, kleinere Maßnahmen zur Aufklärung, zum Schutz, zum Aufsuchenden helfen, aber eben auch wirklich so bei so extremen Wetterereignissen wie diese Hitzewelle, die wir jetzt gerade erleben, auch so etwas wie eine Veranstaltung abzusagen, eine Notlage auszurufen, wie wir das jetzt auch in manchen Landkreisen schon sehen, um die Rettungsdienste zu stärken, um die Krankenhäuser vorzubereiten.
0: Herr Gerke, bei Aufklärung, da denke ich jedes Jahr, da reden wir ja jedes Jahr wieder drüber, Muss man das tatsächlich immer noch? Muss man den Leuten sagen, trinkt viel

0: Wasser, bewegt euch weniger in der Sonne, benutzt Sonnencreme, versucht euch der Hitze anzupassen. Muss man das tatsächlich immer wieder sagen?
1: Es klingt total platt und ich frage mich das auch immer wieder. Trotzdem ist es wichtig, immer wieder daran zu erinnern, weil wir doch sehen, dass die Sensibilisierung dafür noch nicht ausreichend ist. Viel wichtiger ist, das öffentlich zu machen oder über Flyer oder Internetseiten oder von irgendeiner zentralen Stelle, ist es aber, dass wir die Menschen, die mit den Risikogruppen in Kontakt sind, dazu aufklären, was können sie machen, wie können sie unterstützen. Wenn die alleinlebende ältere Frau in einer kleinen Wohnung wohnt, die sich aufheizt, wer ist dann da, um sie zu erreichen, um sie zu unterstützen? Können die Nachbarn helfen, die Pflegekraft? Und das Gleiche gilt natürlich auch für Kita-Kräfte, Erzieherinnen, Lehrerinnen, die wir einfach nochmal sensibilisieren, wie sie, was ihre Möglichkeiten sind, auch wirklich zu handeln, um die gefährdete Gruppe zu schützen.
0: Sagt Jonas Gerke im Deutschlandfunk Kultur, Referent für gesundheitlichen Hitzeschutz bei der Deutschen Allianz Klimawandel und Gesundheit. Ich danke Ihnen.
1: Vielen Dank.

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0: Good Feelings Coldplay.
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0: Kommen jetzt von Susanne Balthasar.
2: Der Friedenspreis des deutschen Buchhandels, eine der wichtigsten Auszeichnungen des deutschen Kulturbetriebs, geht an den französisch-britischen Autor und Juristen Philip Sands. Sein literarisches Werk überzeugte die Stiftung des Börsenvereins mit erzählerischer Brillanz und historischer Tiefe. Zu seinen bekannten Sachbüchern gehören Rückkehr nach Lemberg und Die Rattenlinie. In ihnen verbindet der Nachfahre von Holocaust-Überlebenden persönliche Erinnerungen mit völkerrechtlichen Fragen. Philip Sands arbeitet auch als Menschenrechtsanwalt am Internationalen Gerichtshof in Den Haag. Die mit 25.000 Euro dotierte Ehrung wird zum Abschluss der Frankfurter Buchmesse im Oktober überreicht. Sie würdigt Persönlichkeiten, die in Literatur, Wissenschaft oder Kunst dazu beigetragen haben, den Friedensgedanken zu verwirklichen. Mehr dazu hören Sie nach 18 Uhr hier in Studio 9. Rund 500 Kulturschaffende haben in einem offenen Brief ein KI-Verbot an Schulen in New York City gefordert. In dem Brief zitieren bildende Künstlerinnen, Schriftsteller, Musikerinnen und Filmemacher Studien, denen zufolge KI-Software wie ChatGPT das kritische Denkvermögen und die Kreativität beeinträchtigen könnte. Dafür seien in der Grund- und Oberschule entscheidende Entwicklungsphasen. Außerdem verweisen sie auf Warnungen, dass die Technologie Schülerdaten für Dritte sammelt. Zu den Unterzeichnern gehören die bildenden Künstlerinnen Nan Goldin und Laurie Simmons sowie die Schriftstellerin Molly Crabapple. Eigentlich wollte die internationale Forschergruppe Pigmente von Höhlenmalereien in Spanien und Portugal datieren. Dann fand sie in den Farbpartikeln erstmals auch menschliche DNA, die mindestens 2000 Jahre alt ist. Damit könnte es möglich werden, die Höhlenkünstlerinnen und Künstler genetisch sichtbar zu machen. Zwei Proben stammten von modernen Menschen, die anderen ähnelten westeuropäischen Jägern und Sammlern. Die Praxis, Pigmente auf Höhlenwände mit der Hand zu reiben oder mit dem Mund aufzublasen, war schon vorher bekannt. Für die Forscher des Max-Planck-Instituts eröffnet sich damit neben Knochen und Überresten im Sediment eine neue Quelle für alte DNA. Die Schauspielerin Veronika Ferres ist in die Oscar-Akademie eingeladen worden. Die 61-Jährige war eine von 529 Filmschaffenden, die von der Academy of Motion Picture Arts and Sciences in diesem Jahr ausgewählt wurden. Die Neuzugänge waren entweder selber Oscar-nominiert oder haben sich anderweitig um den Film verdient gemacht. Vorgeschlagen werden sie von den Mitgliedern der Akademie. Wer ihr angehört, darf mit abstimmen, wer die Oscars bekommt. Sie kommen aus über einem Dutzend Sparten, darunter Regie, Kamera, Schnitt, Drehbuch, Schauspiel und Musik. Neben Ferres wurden auch andere Deutsche in die Oscar-Akademie eingeladen, darunter die Kostümbildnerin des Films In die Sonne schauen, Sabrina Krämer, sowie der Kameramann Markus Förderer.
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0: Bülent Ceylan ist einer der bekanntesten deutschen Comedians. Jetzt versucht er sich in der Berliner Staatsoper. Was das soll und was das vor allem für die Oper zu bedeuten hat, das erzählt er uns gleich selbst.

0: Lost, der US-Musiker Frank Ocean. Sie hören Deutschlandfunk Kultur. Oper und Comedy, geht das zusammen? Wenn man die künstliche Intelligenz danach fragt, dann sagt die, ja, das geht hervorragend zusammen. Und dann erfährt man, dass klassische Häuser Hochkultur mittlerweile gerne mit Stand-up-Elementen verbinden und Comedians engagieren, die frischen Wind in die Aufführung bringen sollen. Die Aufführung ist im konkreten Fall die Entführung aus dem Serail, bekanntlich ein Singspiel in drei Akten von Mozart. Und das nimmt die Staatsoper Berlin jetzt wieder auf und der frische Wind kommt mit dem deutsch-türkischen Komiker Bülent Ceylan daher. Hallo, Herr Ceylan.
1: Hallo.
0: Können Sie denn damit leben, mit dieser Zuschreibung, dass Sie den frischen Wind bringen sollen?
1: Ja, ich hoffe doch. Also es ist zumindest mal tatsächlich so noch nie aufgeführt worden. Also erst dachte ich spiele nur diese Sprechrolle, Bassa Selim. Die gab es ja auch schon bei Mozart. Also es hat ja nicht jeder gesungen, sondern es gab eine Hauptrolle, die war dieser Pascha. Und dann habe ich gedacht, die engagieren mich also dafür, dass ich das vielleicht ein bisschen witziger machen soll. Ja, und jetzt durch die ganzen Proben habe ich richtig erlebt, dass die eigentlich die ganze Mozart-Oper, also Entführung aus Israel, auf mich zugeschrieben ist. Also warum? Weil ich auch kommentiere. Also ich kommentiere, moderiere Schauspieler und mache die Stand-Ups noch zwischendurch rein. Also es ist so, also kann man sagen, so hat man das noch nie erlebt.
0: Die Staatsoper Berlin wirbt auch auf ihrer Website, Zitat, mit Bülent Ceylan als Bassa Selim und als er selbst. Das klingt ja vielversprechend. Wie darf man das jetzt also ganz konkret verstehen? Als er selbst
1: also,
0: zum Beispiel?
1: Es ist ja so, dass die Entführung aus dem Serail, die hat ja auch Elemente, sag ich mal, da kommen ja Wörter vor, die man heute nicht mehr verwenden soll. Es gibt frauenfeindliche Sachen, es gibt ja auch rassistische Elemente drin, ne? Und die kann ich natürlich perfekt dazu kommentieren. Also Beispiel, es fehlt das Wort Mohrenland, dann äußere ich mich kurz dazu. Ich nehme aber auch die Sätze, die eigentlich die Opernsänger haben, nehme ich auch ein bisschen zu mir und sage das, was die denken oder was sie sagen wollen. Das heißt, ich habe auch die Stand-Ups zwischendurch drin, aber mit Botschaften. Also am Ende merkt man das auf einmal, ey, das ist gar nicht mehr nur Comedy, es ist auch, da sind auch Botschaften drin, ob das jetzt gegen Rassismus ist oder eher für die Liebe und dass wir uns eigentlich vertragen sollen und so weiter. Das kommt auch davor und ich dachte am Anfang, das passt irgendwie gar nicht so richtig, aber jetzt, die Andrea Moses hat, ist die Regisseurin, die hat das so geil zusammengesetzt, dass ich sagen muss, der Dirigent ist begeistert, die Intendantin ist begeistert und das ist ja schon mal wichtig. Wir haben jetzt so ein paar Probeaufführungen gehabt, auch so für einen Förderverein und so weiter. Und das sind ja Leute, die da sehr krass drauf achten, ob das alles noch so, ob das nicht zu modern oder ob das noch erträglich ist. Und die waren total happy. Aber vor allem das Schönste war für mich, als die erste Geigerin hoch aus dem Orchestergraben ist und dann nach der ersten Durchlaufprobe gesagt hat zu mir, bravo. Und dann wusste ich, okay, weil die sind ja auch so in ihrer eigenen Bubble, sage ich jetzt mal.
0: Ja.
1: Und sind da vielleicht auch kritischer. Aber wir haben gegenseitige Wertschätzung, also Dirigent, das Orchester und ich, sodass wir sagen können, ja, hey, wir stören uns eigentlich nicht, sondern wir bereichern uns gegenseitig. Und das sollte ja auch das Ziel sein. Und ich glaube, dass die Leute ja rausgehen und sagen, hey, wow, hoffe ich, dass sie rausgehen und sagen, wow, das haben wir so noch nie erlebt und das macht Spaß. Also wir haben nicht nur Musik gehört, wir haben aber auch schon lachen können. Und ich glaube, zwei Shows kann man sagen, Lachen und Musik, Comedy und Musik für einen Preis ist doch wunderbar.
0: Reden wir noch ganz kurz ein paar Worte mehr zu der Rolle des Bassa Selim. Eine Sprechrolle, ein Spanier, gebürtiger Christ, jetzt Muslim, der zwar Sklaven und Sklavinnen hat, aber eben auch ein gutes Herz. Als man Ihnen diese Rolle angeboten hat, waren Sie da gedanklich direkt dabei oder haben Sie erstmal doch ein bisschen gehadert?
1: Ja, schon, weil er ist ja schon, also erstmal wirkt es nicht so total sympathisch, ne, wenn jemand eine Frau entführen lässt oder entführt oder wie auch immer. Zwar schenkt ihr alles, macht alles, aber mit Geld kann man halt eben nicht alles kaufen. Und das sieht er irgendwann ein. Er ist ja selbst eigentlich Spanier gewesen und Christ. Und das ist das Verrückte daran, weil er ist zum Islam konvertiert. Und bei mir ist es ja so, und das ist ja nicht kein Witz, auch wenn die Leute immer drüber lachen, aber mein Vater war ja Moslem, meine Mutter ist katholisch und dann sage ich immer, was kommt raus? Evangelisch. Also ich bin tatsächlich Christ, ich habe mich auch taufen lassen und ich spiele jetzt aber einen, der zum Islam konvertiert ist. Und ich finde, das macht es halt so spannend an dem ganzen Stück. Und ich habe halt versucht, dieser Rolle trotzdem irgendwie Sympathie da reinzudrücken, zumindest mal am Anfang. Und zwar, indem ich so das mache, dass ich so einen türkischen Akzent noch verwende. Mhm. Also so wie mein Diktatürk eigentlich, der eben, ich habe ja ein Live-Programm Diktatürk und da gibt es diese Figur Diktatürk. Und so ähnlich redet auch der Basar Selim. Das muss sagen, es hat echt funktioniert, die Leute lachen darüber, weil ich glaube, das erwartet man auch irgendwie. Wenn ich jetzt die Rolle so gespielt hätte, wie jetzt alle anderen deutschen Schauspieler, die den Basar gespielt hat, so mit dem Hochdeutsch und allem, dann wäre das irgendwie so, ja, hätte man auch einen anderen jetzt nehmen können. Aber als Komiker, ich denke, wenn ein Zuschauer weiß, hey, da ist jetzt der Bülent Ceylan da und der spielt jetzt den Basar, da will ich doch irgendwie auch was Witziges dabei sehen. Also irgendwie muss er das doch ein bisschen brechen. Also das würde ich erwarten als Zuschauer. Und wir haben aber eine gute Mischung gefunden. Es ist nicht nur witzig. Es gibt auch Momente, wo ich selber Angst vor mir, also vor mir selber bekomme.
0: Herr Ceylan, jetzt stehen Sie schon so lange auf der Bühne, aber die Frage muss jetzt natürlich nochmal kommen, so kurz vor der Premiere. Ja. Haben Sie Lampenfieber?
1: Und wie? Also ich habe noch mehr Lampenfieber als vor der Arena-Premiere in Mannheim mit 10.000 Leuten. Ich meine, das sind auch 1.300 Leute, das ist ein großer Saal und das ist, aber es ist ein anderes Publikum. Also vielleicht sind auch, hoffentlich kommen auch noch so neue Leute, die sagen, hey, ich habe noch nie eine Oper. Das ist ja das Ziel auch der Staatsoper, neue Leute, also Zuschauer zu bekommen, die jetzt noch nie so oder sehr selten in die Oper gehen oder vielleicht noch gar nicht da waren. Aber trotzdem wird ja bei der Premiere, sag ich mal, da wird hauptsächlich das erfahrene Opernpublikum sitzen und Premieren sind ja immer special, das weiß man ja, sind immer sehr aufregend, man weiß, da ist man auch noch ein bisschen verkrampfter, sag ich mal, aber es wird nicht besser mit dem Lampenfieber. Ich dachte immer, je älter ich werde, ach, eine coole Socke, wirklich manchmal so, aber ich glaube, wenn der erste Lacher fällt, oder wenn ich merke, oh, jetzt die Leute genießen das auch jetzt oder akzeptieren das, ich glaube, dann wird es richtig, eine richtig geile Premiere.
0: Der deutsch-türkische Comedian Bülent Ceylan im Deutschlandfunk Kultur, demnächst also auch auf der Opernbühne zu sehen. Am Samstag ist Premiere, die Entführung aus dem Serail in der Berliner Staatsoper unter den Linden. Danke, Bülent Ceylan.
1: Danke auch.

0: Cowboy Maus, die Sophie Royer im Deutschlandfunk Kultur. Sollte man die AfD verbieten? Ja oder nein? Das ist jetzt eine Debatte, die wir schon seit Jahren führen. Bisher aber ohne klare Antwort. Auch deshalb nicht, weil es auch daran hängt, ob man die AfD überhaupt verbieten kann. Ein Gutachten kommt jetzt zum Ergebnis, ja, man kann. Gudula Geuter.
1: Hinter den Autoren steht die Gesellschaft für Freiheitsrechte, die vor allem mit strategischen Klagen nach ihrer Selbstauskunft Grund- und Menschenrechte verteidigen will. Ihr Legal Director Bijan Moini leitet das Projekt.
2: 13 Monate lang hat die Gesellschaft für Freiheitsrechte mit einem 8-köpfigen Expertenteam 3 Millionen Datenpunkte ausgewertet und kommt auf der Grundlage von mehr als 2500 Belegen zu dem eindeutigen Ergebnis, dass die AfD verfassungswidrig ist.
1: Verboten werden kann eine Partei, wenn sie sich gegen eines der Merkmale richtet, die die freiheitlich-demokratische Grundordnung ausmachen. Menschenwürde, Demokratie und Rechtsstaatsprinzip. Wobei nach der Rechtsprechung des Bundesverfassungsgerichts eines der drei genügt. Die Juristen sehen zwei verwirklicht: Menschenwürde und Demokratieprinzip.
2: Ihr politisches Konzept ist auf die Ausgrenzung, Verächtlichmachung und weitgehende rechtliche Abwertung von bestimmten Deutschen mit Migrationsgeschichte, von MuslimInnen, von Schutzsuchenden und weiteren gesellschaftlichen Gruppen wie Transpersonen gerichtet und etabliert dadurch verschiedene Klassen an Menschen.
1: Sagt der Projektleiter zur Menschenwürde. Das Gutachten nennt als zentralen Aspekt das ethnisch-kulturelle Volksverständnis, das die Partei im Gegensatz zu dem des Grundgesetzes verfolge. Der umstrittene Begriff der Remigration spielt für diese Einschätzung zwar eine Rolle, die GFF interpretiert den aber enger, als das in der öffentlichen Diskussion zum Teil geschieht. Unterstellt also zum Beispiel nicht, dass auch Deutsche abgeschoben werden sollten. Überhaupt legen die Juristen großen Wert auf die Feststellung, ergebnisoffen gearbeitet zu haben. Auch etwa die Unvereinbarkeitsliste mit extremistischen Organisationen in die Bewertung eingestellt zu haben oder Erklärungen, in denen die Partei ihr Menschenbild offener darstellt. Im Ergebnis aber sagen sie, neben der Menschenwürde sei auch das Demokratieprinzip verletzt, weil politische Gegner kriminalisiert werden sollten.
2: Die AfD möchte PolitikerInnen anderer Parteien strafrechtlich verfolgen. Sie ruft nach Haftbefehlen, nach der Anklagebank, nach Gefängnisstrafen für Entscheidungen, die ihr politisch nicht passen. Der Nährboden für diese Forderungen ist eine Ideologie, wonach politische GegnerInnen nicht als gleichberechtigte AkteurInnen im demokratischen Wettbewerb, sondern als Volksverräter angesehen werden. PolitikerInnen anderer Parteien werden als Vasallen Amerikas, als gesteuert, als Marionetten beschrieben, die darauf hinarbeiteten, eine Diktatur zu errichten und die Krieg gegen die eigene Bevölkerung führten.
1: Dabei gehe es nicht um Fragen, die möglicherweise strafrechtlich tatsächlich relevant sein könnten. Das Gutachtenprojekt finanzierte die GFF vor allem aus Spenden. Auf der Homepage ist eine Richtung erkennbar, etwa mit dem Aufruf »Jetzt deinem Abgeordneten schreiben«. Für die rechtliche Einordnung habe das nicht gegolten, so die GFF. Man verfolge keine Agenda, sagt Moini. Und das GFF-Vorstandsmitglied, die Professorin Dana Sophia Valentina, betont:
3: Wir wünschen uns, dass das Gutachten ernst genommen wird in Politik und Gesellschaft und einen Beitrag leistet zu der weiteren Diskussion über einen möglichen Verbotsantrag. Uns geht es aber nicht um die Förderung eines Verbotsantrages. Wir wollen die Debatte auf eine bessere Grundlage, auf eine wissenschaftlich fundierte Grundlage stellen.
1: Das Bundesamt für Verfassungsschutz darf nach einer gerichtlichen Entscheidung die AfD vorläufig nicht als gesichert rechtsextrem bezeichnen. Man selbst habe aber ganz anders gearbeitet, so Moini. Mit Äußerungen auch aus den Bundesländern und aus dem Parlamentsbetrieb zum Beispiel, was der Verfassungsschutz nach eigener Wertung nicht darf. Das Verwaltungsgericht Köln hatte im Februar in einer Eilentscheidung eine hinreichende Gewissheit dafür gesehen, dass die AfD gegen die freiheitlich-demokratische Grundordnung gerichtete Bestrebungen verfolge. Die Partei werde davon jedoch nicht so sehr geprägt, dass im Gesamtbild eine verfassungsfeindliche Grundtendenz festgestellt werden könne.

0: Good Morning, die US-Musikerin Lizzo, ein Song von ihrem aktuellen Album Bitch.
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1: Mit Alexandra Nestmann. Der Konzern Bayer erringt einen entscheidenden Sieg im Glyphosat-Streit in den USA. Die Ukraine bekommt die erste Zahlung aus dem 90-Milliarden-Darlehen und ein Modigliani-Gemälde erzielt einen Rekordpreis in London. Im Rechtsstreit um mutmaßliche Krebsrisiken seines Unkrautvernichters mit dem Wirkstoff Glyphosat hat der Bayer-Konzern einen Sieg vor dem obersten Gerichtshof der USA errungen. Der Supreme Court entschied, dass die Zulassungsvorgaben der Bundesbehörden Vorrang vor dem Recht einzelner Bundesstaaten haben. Damit entzogen die Richter tausenden Klagen wegen angeblich unzureichender Krebswarnhinweise die Grundlage. Bayer hatte argumentiert, dass die amerikanische Umweltschutzbehörde EPA den chemischen Wirkstoff als nicht krebserregend einstuft und entsprechende Warnhinweise daher nicht zulässig seien. Ute Scheinz.
2: Für Bayer dürfte das Gerichtsurteil ein Befreiungsschlag sein, weil es Klagen gegen Bayer wegen des Unkrautvernichters Glyphosat schwerer macht. In einer ersten Stellungnahme geht der Konzern davon aus, dass Klagen wegen fehlender Warnhinweise abgewiesen und künftige sogar verhindert werden. Im Kern ging es bei dem Urteil um die Frage, ob Bayer auf der Verpackung des Unkrautvernichters hätte vor möglichen Krebsrisiken warnen müssen. Diese Auffassung vertreten Gerichte in einigen Bundesstaaten. Die oberste US-Umweltschutzbehörde, eine Bundesbehörde, dagegen verlangt solche Warnhinweise nicht. Sie hatte das Mittel als nicht krebserregend eingestuft.
1: Der Bund und die Länder haben einen neuen Pakt für den Rechtsstaat beschlossen. Die Länder erhalten vom Bund zusätzliches Geld für Personal und für die Digitalisierung der Justiz. Justizministerin Hubig sprach von einem kraftvollen Signal. Insgesamt 450 Millionen Euro stellt der Bund den Ländern in den kommenden Jahren zur Verfügung. 240 Millionen davon sind als Anschubfinanzierung für neues Personal in der Landesjustiz vorgesehen, vor allem für Staatsanwälte und Richter. Dagmar Pepping.
3: 2000 neue Stellen soll es bundesweit geben, so lautet die gemeinsame Zielmarke. In Digitalprojekte sollen weitere 210 Millionen Euro fließen. Das soll helfen, die Arbeit der Justizbehörden zu beschleunigen. Außerdem sieht der Pakt für den Rechtsstaat vor, die Verfahrensordnungen zu modernisieren. Bund und Länder kommen damit auch Forderungen des Deutschen Richterbundes nach. Der hatte kritisiert, die Strafjustiz sei völlig überlastet. Bei den Staatsanwaltschaften türmen sich mittlerweile mehr als 1 Million offene Fälle.
1: Die Ukraine hat die erste Zahlung aus dem 90 Milliarden Euro schweren Unterstützungsdarlehen der EU erhalten. Rund 3 Milliarden wurden ausgezahlt. Das gab EU-Kommissionspräsidentin von der Leyen bei einer Konferenz zum Wiederaufbau des Landes in Danzig bekannt. Von den 90 Milliarden soll die Hälfte in Verteidigung fließen. Von der Leyen warb bei dem Treffen auch für einen Fonds, für den private Investoren gewonnen werden sollen.
4: That fund is ready to go.
5: Der Fonds ist startklar. Daraus wird in einige der strategisch wichtigsten Zukunftssektoren der Ukraine investiert. Saubere Energie, Infrastruktur und zwar in wachstumsstarke Unternehmen.
4: To the high growth companies. If you invest in Ukraine, you invest in Europe.
1: EU-Kommissionschefin Ursula von der Leyen. Die Ukraine benötigt für ihren Wiederaufbau laut Schätzungen von Weltbank, Vereinten Nationen und EU umgerechnet rund 518 Milliarden Euro. Der oberste Gerichtshof der USA hat Präsident Trump im Streit um die Abschiebung hunderttausender Zuwanderer Recht gegeben. Die mehrheitlich konservativen Supreme Court-Richter entschieden, dass die Trump-Regierung den Schutzstatus für Menschen aus bestimmten Ländern ohne juristische Überprüfung aufheben kann. Damit können die US-Behörden die Abschiebung von rund 350.000 Menschen aus Haiti und von rund 6.000 Syrern veranlassen. Das Urteil dürfte auch Menschen aus 11 weiteren Ländern von Venezuela bis zum Südsudan betreffen, denen die Trump-Regierung ebenfalls den Schutzstatus entziehen will. Ein Gemälde von Amadeo Modigliani hat bei einer Versteigerung in London einen Rekord erzielt. Der sitzende Akt mit Halskette von 1917 kam mit 56 Millionen Euro bei Sotheby's unter den Hammer. Mehr wurde in Europa noch nie für ein Werk des Italieners gezahlt. Das versteigerte Aktbild ist ein sehr bekanntes Kunstwerk im typischen Modigliani-Stil. Die Frau hat ein stilisiertes Gesicht mit mandelförmigen Augen, spitzem Kinn und langem Hals.
0: Das Wetter.
1: Der Abend ist überall sonnig und trocken bei 27 bis 37 Grad. Kommende Nacht ist es locker bewölkt oder klar. Es kühlt auf 24 bis 16 Grad ab. Morgen dann scheint erstmal überall die Sonne. Im Westen kommen später Quellwolken und Gewitter, lokal auch Unwetter bei 31 bis 38, im Südwesten und Westen bei bis zu 41 Grad.
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6: Guten Abend. Philippe Sands bekommt in diesem Jahr den Friedenspreis des deutschen Buchhandels. Philippe Sands, Schriftsteller, Jurist. Was Sie über ihn wissen und vielleicht auch lesen sollten, erfahren Sie gleich.

0: In the Stars, die Rolling Stones im Deutschlandfunk Kultur. Der Friedenspreis des deutschen Buchhandels trägt seine Intention schon im Namen. Er will Menschen auszeichnen, die dem Frieden dienen, sich für die Völkerverständigung einsetzen. Nicht so verwunderlich also, wenn so ein Preis an einen Völkerrechtler und Menschenrechtsanwalt geht. Was aber natürlich nicht zwangsläufig heißen muss, dass man mit dem Namen Philippe Sands direkt was anfangen kann. Und Philippe Sands ist nicht nur Jurist, sondern auch Autor mehrerer Bücher. Wir haben deshalb unsere Literaturkritikerin Katharina Döbler bei mir im Studio. Frau Döbler, Jurist und Autor, fangen wir mit dem Juristen an. Wofür steht er in seiner Arbeit?
1: Ja, er ist Völkerrechtler. Er hat zum Beispiel Staaten vertreten, Mauritius hat er vertreten vor dem IGH, also Internationalen Gerichtshof, Palästina auch vertreten im Anspruch auf Staatlichkeit. Und er hat von Anfang an eigentlich zusammengearbeitet mit Leuten, die versucht haben, Völkerrecht umsetzbar zu machen. Also das so zu entwickeln, dass es tatsächlich angewandt werden kann in irgendeiner Form. Und sein großes Thema ist auch Verbrechen gegen die Menschlichkeit. Da hat er auch geforscht. Er hat auch mit ermittelt, zum Beispiel gegen Pinochet, als der im Exil war. Da hat er auch mit durchgesetzt, dass Verbrechen gegen die Menschlichkeit international vor jedem Gericht eines Landes angeklagt werden können. Also das ist so sein Arbeitsbereich, könnte man sagen. Und er ist auch jemand, der diesen Begriff des Ökozids zum Beispiel mit definiert und geprägt hat. Mhm. Also er ist wirklich jemand, der ermittelt, ganz, ganz genau. Und in mehrerer Hinsicht auch. Da ist er sehr akribisch, sehr zäh, sehr neugierig. Und so sind eben auch seine Bücher. Seine Bücher sind wirklich auch Ergebnisse von ganz akribischer Recherche. Da ist kein Satz, der nicht belegbar wäre.
0: Womit wir bei dem Schriftsteller wären, worum geht es in seinen Büchern?
1: Das sind immer so eine Mischung aus Sachbüchern, die auch mit seiner Arbeit zu tun haben. Und gleichzeitig sind sie auch Erzählungen von Menschen, auch zum Teil seine eigene. Also zum Beispiel ist sein erstes Buch, Rückkehr nach Lemberg, auch eine Erforschung der eigenen Familiengeschichte. Er kommt aus einer jüdischen Familie, die zum größten Teil in Lemberg ausgelöscht, ermordet wurde. Und gleichzeitig ist er dort auch eben als Jurist, der Verbrechen gegen die Menschlichkeit untersucht. Also da hat man schon mal diese Parallele. Und aus dieser Recherche, die hat er immer weitergemacht. Dann gab es eine Doku-Serie, ja, also war lange 10 Folgen bei der BBC zu dem Thema der untergetauchten Nazi-Verbrecher, die Rattenlinie, Ratline. Darüber hat er dann auch später wieder ein Buch gemacht. Da geht es um die Nazi-Verbrecher, die mit Hilfe des Vatikans dann irgendwie durchgeschleust wurden durch Italien nach Südamerika. Und so geht es gerade weiter. Also er hat dann auch nochmal ein Buch gemacht über einen Nazi-Verbrecher, einen SS-Mann, der im Dienste Pinochets, über den er ja auch sehr viel wusste, gefoltert und gemordet hat. Das sind so diese Menschenrechtsthemen, die in seinen Büchern immer vorkommen. Und dann gibt es ein Buch, was mich speziell besonders interessiert hat. Da geht es um den Kolonialismus. Es geht um eine Kolonie der Briten, die bis heute zum Teil immer noch existiert. Eine einzige kleine Insel in der Nähe von Mauritius, die eine amerikanische Militärbasis eigentlich ist. Und die Einheimischen wurden einfach vertrieben, verjagt vor 50 Jahren und versuchen seit 50 Jahren zurückzukommen. Und die hat er eben auch vertreten. Und in diesem Buch beschreibt er einerseits die Entwicklung des Völkerrechts, wie es passiert ist, so nach und nach. Und er beschreibt auch ganz, ganz nah an den Leuten dran, wie die Lebensumstände sind. Er ist ganz nah auch an der Frau dran, die als ganz junge Frau, schwanger, frisch verheiratet, da im Lagerraum von dem Schiff weggeschafft wurde und immer zurück will. Also da gibt es einfach so diese verschiedenen Ebenen, in denen er da arbeitet. Das ist einerseits etwas, was einen emotional mitnimmt und gleichzeitig ist es immer so auf den Boden der Juristerei gebracht. Das ist so ungewöhnlich, sowas so zu lesen, weil normalerweise sind wir gewöhnt, für Gerechtigkeit emotional zu argumentieren. Das macht er einerseits auch, aber auf der anderen Seite haben wir immer dieses juristische Maschinchen am Laufen, das für Gerechtigkeit eigentlich auch erst sorgen muss. Hm. Und das ist interessant, wie diese doppelte Arbeitsweise sozusagen.
0: Das Buch über Pinochet ist ja voriges Jahr erschienen. Das Thema ist nicht so wahnsinnig aktuell. Warum glauben Sie, hat Sands den Friedenspreis bekommen?
1: Ich glaube, das liegt daran, dass im Moment gerade diese Verachtung für alles, was Völkerrecht ist, für internationales Recht ist, das ist einfach sehr groß und es wächst immer mehr. Also es ist eigentlich gerade egal, also wo man hinguckt, ne? Ist das jetzt irgendwie Israel, Gaza, ist es Iran auch, ist es wo auch immer, ist es Venezuela. Es wird einfach über Gesetze, über Recht hinweg gegangen, in brutaler Weise. Und von daher ist es, glaube ich, wirklich eine sehr, sehr gute Idee, jemanden wie Philip Sands, der sich da so dezidiert immer eingesetzt hat für diese Sachen und auch rechtlich sauber eingesetzt hat, den wirklich mit diesem Preis zu bedenken. Und er hat ja auch, ist noch gar nicht so lange her, auch sich geäußert zu der Situation in Gaza und hat einfach grundsätzlich einen Satz gesagt, der so passt und der so gut ist und auf alles trifft. Und das ist einfach ein Satz, der heißt, wir müssen uns an Recht und Gesetz halten, überall auf der Welt. Punkt.
0: Katharina Döbler über den diesjährigen Träger des Friedenspreises Deutschen Buchhandels, Philip Sands. Danke.

0: Die Französin Elisa Erker Ivre.
1: 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Chemnitz wird zur Bühne für die Welt. Alle drei Jahre bringt das Festival Theater der Welt internationale Gegenwartskunst in eine andere deutsche Stadt. Aus Portugal kommt eine Produktion der brasilianischen Regisseurin Kelly Freitas. Go to Where You Came From ist heute im Spinnbau in Chemnitz zu sehen. Der Abend fragt nach Herkunft, Migration und Familiengeschichte zwischen Portugal und Brasilien. Und über allem schwebt die Frage nach Zugehörigkeit in diesem autobiografischen Stück. Go Back to Where You Came From. Heute und morgen, 19 Uhr, im Spinnbau. Das Festival Theater der Welt geht bis 5. Juli in Chemnitz. Wie wird aus einem Maler ein Mythos und aus einem Namen eine Marke? Das Museum Schloss Wilhelmshöhe in Kassel zeigt jetzt die Ausstellung Rembrandt 1632 – Entstehung einer Marke. 1632 erobert Rembrandt Amsterdam. Er hat neue Auftraggeber und entdeckt die Macht des eigenen Namens.

Das Festival Jazz Baltica lebt von Nähe. Am Ostseestrand treffen internationale Jazzgrößen, junge Talente und nordische Klangfarben aufeinander. Zur Eröffnung kommen heute Abend in Timmendorfer Strand Ivan Lees, die New York Voices und die Danish Radio Big Band zusammen. Sie bringen brasilianische Songkunst, vokale Präzision und die ganze Breite eines Jazzorchesters mit. Ivan Lees, die New York Voices und die Danish Radio Big Band. Heute Abend auf der Maritime Mainstage in Timmendorfer Strand. Jazz Baltica geht bis Sonntag.

0: Die Kulturtipps von Nicolas Hansen. Russische Drohnen und Raketenangriffe beschädigen nahezu täglich Häuser und Wohnungen in der Ukraine. Seit 2022 gibt es deswegen die Freiwilligenorganisation Dobrobat. Die hilft landesweit betroffenen Menschen, Trümmer wegzuräumen und Wohnungen und Häuser wieder nutzbar zu machen. Frederik Rother hat einen Dobrobat-Aufräumtrupp in Kiew begleitet.
1: Eine Wohnsiedlung in Kiew. Es ist sommerlich warm und grün hier. Überall gibt es Gärten und kleine, einfache Häuschen. Aber die Idylle trügt. Mitten in der Siedlung ist ein Krater zu sehen, mindestens 10 Meter breit. Ein Raketenteil kam hier runter. Die Druckwelle zerstörte ein nahes Häuschen. Die Familie, die darin wohnte, überlebte. Aber das Gebäude ist nur noch ein Haufen Geröll und Schutt. Deswegen ist Vasil gekommen. Unsere Aufgabe ist es, da die Familie hier zurzeit nicht über die finanziellen Mittel verfügt, die Abrissarbeiten durchzuführen. Es geht jetzt darum, das Haus abzureißen und den gesamten Schutt zu beseitigen. Vasil leitet die Aktion. Er ist hier für Dobrobat, eine Freiwilligenorganisation, die hilft, Trümmer nach russischen Angriffen wegzuräumen. Der Name heißt übersetzt Bataillon für das Gute. Dann kommt Mikola. Er ist über 70, ehemaliger Ingenieur und will mit anpacken. Slava Dobrobatu, sagt er im Scherz. Ruhm dem Dobrobat. Angelehnt an den patriotischen Gruß, der in der Ukraine oft zu hören ist. Auch ein paar andere Freiwillige machen sich bereit für ihren Einsatz. Sie ziehen sich Arbeitskleidung an und Warnwesten. Werkzeug hat Vasil mitgebracht. Dann geht es los. Es ist etwas unkoordiniert. Jeder packt irgendwie an. Manche räumen Teile des Mauerwerks weg. Zwei Männer heben die kaputte Waschmaschine aus dem Trümmerhaufen. Dazwischen liegen immer wieder persönliche Sachen. Musiknoten, Kleidung, ein Buch zum Englischlernen, Schuhe. Mykola macht das betroffen. Die Menschen hier haben einen großen Verlust erlitten. Sie haben diese Dinge über viele Jahre hinweg gesammelt und jetzt ist alles kaputt, unbewohnbar. Das bedeutet großes Leid für die Menschen. Um das zu lindern, möchte er helfen. Außerdem hält es ihn als Rentner fit, erzählt er. Ein paar Meter weiter räumt Maria Trümmerteile weg. Sie ist 66, war früher Krankenschwester. Die Zerstörungen hier und im ganzen Land belasten sie. Nun, ich fühle mich sehr schlecht, wirklich schlecht. Deshalb habe ich mich entschlossen, bei Dobrobat mitzumachen, um irgendwie zu helfen. Unsere Jungs riskieren ihr Leben in der Armee. Deshalb sind wir verpflichtet zu helfen, jeder so gut er kann. Eine Kettensäge wird gesucht, auf Englisch, denn zwei der Freiwilligen kommen aus den USA. Jason, einer der beiden Amerikaner, nimmt das Gerät in die Hand und legt los. Er sägt in die Wand, vor der er steht. Nach wenigen Sekunden bleibt das Sägeblatt stecken. Aber die Laune im Team ist trotzdem gut. Jason war schon mehrmals in der Ukraine zum Helfen, erzählt er. Sein Arbeitgeber stellt ihn dafür einmal im Jahr ein paar Monate frei. Ich will einfach der Ukraine helfen. Seltsamerweise hat mir meine Mutter schon als Kind erzählt, dass Russland angreifen würde. Wir lebten damals in Pennsylvania und Russland kam nie. Also dachte ich mir, ich muss dahin gehen, wo Russland angreift, wenn ich helfen will. Dobrobat gibt es seit 2022. Gegründet wurde die Organisation kurz nach der russischen Vollinvasion. Landesweit gibt es mehrere Regionalgruppen, die inzwischen, wie sie sagen, mehr als 10.000 Familien geholfen haben. Meistens räumen sie Trümmer weg oder machen beschädigte Häuser wieder so fit, dass Menschen zumindest temporär darin wohnen können.

0: Dann schaut Jeva vorbei. Sie ist 19 und lebte mit ihrer Familie in dem Häuschen, bis das Raketenteil hier vor 2 Monaten runterkam. Sie erinnert sich noch an den Moment. Leider befanden wir uns damals im Haus. Danach mussten wir aus den Trümmern rausklettern. Zum Glück wurde niemand schwer verletzt. Das war buchstäblich ein Wunder. Der Schmerz über das zerstörte Zuhause sitzt immer noch tief. Sie muss schlucken, als sie die Trümmer sieht. Ob sie, ihre 3 Geschwister und ihre Eltern hier jemals wieder wohnen werden, weiß sie noch nicht. Aber dass die Freiwilligen von Dobrobat hier anpacken, freut sie. Ich bin dankbar für all die Hilfe. Es wäre sehr schwierig und teuer gewesen, das alleine zu machen. Und ich hätte nicht gewusst, wann wir das hätten machen können, da meine Mutter arbeitet und mein Vater beim Militär ist. In 2 Tagen wollen die Freiwilligen hier fertig sein. Dann wollen sie den Schutt so weit sortiert haben, dass er abgeholt werden kann. Bis der nächste Auftrag kommt.
1: Und hier im Deutschlandfunk Kultur geht's gleich weiter mit der Weltzeit. Die schaut jetzt noch mal intensiv in die USA. Der 4. Juli naht nämlich, Independence Day. Und er jährt sich ja in diesem Jahr zum 250. Mal. Und deshalb stellt die Weltzeit die Frage, was geblieben ist vom American Dream.

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3: Abdi ist ein Gewinner. Der junge Mann aus Somalia hat bei der Diversity Green Card Lotterie in den USA mitgemacht und ein permanentes Visum gewonnen. Darüber hatte NPR berichtet.
4: Tausende Menschen kriegen dieses besondere Visum jährlich. Gerade ist diese Lotterie ausgesetzt, aber ab nächsten Jahr können sich dann weltweit wieder alle bewerben.
3: Und für die Ausgewählten ist es wie ein Lottogewinn, wenn sie in die USA umziehen dürfen, um ihren amerikanischen Traum zu leben. Warum? Weil viele bestimmt im Kopf haben, egal ob aus Somalia oder Sachsen-Anhalt, dass sie in den USA sehr viel Geld verdienen können.
4: Ja, in den USA leben mehr als die Hälfte der Millionäre weltweit. Aber das blendet Millionen anderer Menschen aus, die trotz Vollzeitarbeit am Existenzminimum leben und diesen Aufstieg nicht schaffen.
3: Wie realistisch ist der amerikanische Traum noch? Das schauen wir uns an.
4: Jana Adu und André Zanto sagen Hallo zur dritten und letzten Folge unserer Weltzeitreihe zu 250 Jahren USA.
3: Wir schauen uns immer einen Markenkern dieses Landes an. Nach dem Freiheitsdrang und dem Nationalstolz in den beiden vorherigen Folgen geht es jetzt um das große Versprechen dieses Landes.
5: In some senses the American dream has been with us from the founding of the nation. Early in the nation's history, we were a place where immigrants could come to the country and they could often do much better economically than they did in their home countries.
4: Liz Suhey, Politikwissenschaftlerin von der American University, befragen wir später, welchen Preis der American Dream hat.
3: Da geht es um eine harte Leistungsgesellschaft, in der es Aufsteiger gibt. So eine Frau, die früher als Klamottenverkäuferin gearbeitet hat und ein paar Jahre später zur Millionärin geworden ist, hat unsere Reporterin Sarah Schaschek gesprochen.
6: Ich habe als Maklerin ganz unten angefangen, ohne Netzwerk oder Freunde der Familie, die Immobilien besitzen. Aber ich habe einen unternehmerischen Instinkt und ich wusste, ich will viel Geld verdienen.
7: Sarah Conde vermittelt in New York Luxuswohnungen. Größenordnung 800 Quadratmeter, 7 Zimmer mit Marmorsäulen an der Park Avenue. Für ihre Agentur hat sie Deals von mehr als 90 Millionen Dollar abgeschlossen. Dabei ist sie neu in der Branche. Erst vor 6 Jahren hat sie mit Mietwohnungen losgelegt.
6: Es gab ein Online-Portal für Mietwohnungen. Je mehr Geld man da reingesteckt hat, desto häufiger wurde deine Wohnung angezeigt. Ich habe etwa 2000 Dollar pro Monat investiert und alle dachten, ich sei verrückt. Aber ich habe 25.000 Dollar im Monat verdient.
7: Sarah Conde hat es in den USA nach weit oben geschafft. Sie ist in Guinea in Westafrika geboren und mit 11 Geschwistern aufgewachsen. Ihre Familie sei nicht arm gewesen, sagt sie, doch sie habe sich alles selbst erarbeitet. In den 90ern kam sie nach New York und wohnte bei Freunden in Harlem, wo wegen der Drogen damals sonst niemand wohnen wollte. Bei Gap verkaufte sie T-Shirts. Später arbeitete sie in den Luxuskaufhäusern in der Fifth Avenue, bis ihr 2020 eine Kundin riet, es mit Immobilien zu versuchen.
8: I always envisioned, you know, having more. Living the American dream.
6: Ich habe mir immer vorgestellt, den amerikanischen Traum zu leben. Wenn ich als Einwanderin nach Amerika komme, dann will ich unbedingt in Manhattan leben, nirgends sonst, egal wie lange es dauert. Ich schaffe das. Und so war es am Ende auch.
7: Die USA gelten als das Land der unbegrenzten Möglichkeiten, wo jeder Mensch, selbst der mittellose Tellerwäscher, zum Millionär werden kann, solange er oder sie bereit ist, hart zu arbeiten. Der American Dream ist nicht nur ein Sprichwort, er ist ein nationales Versprechen, von dem viele Menschen hier tief überzeugt sind. Tatsächlich gibt es kein Land, in dem man schneller reich werden kann. Knapp die Hälfte aller weltweiten Millionäre leben in den USA, mehr als 24 Millionen Menschen. Allein im Jahr 2024 sind täglich 1000 hinzugekommen, wie der Reichtumsbericht einer Schweizer Investmentbank zeigt. Gleichzeitig gäbe es in den USA Bevölkerungsgruppen, die hartnäckig in extremer Armut feststecken, sagt der Armutsforscher Stephen Derloff.
9: The Die Annahme, dass Herkunft kein Schicksal ist, hat sich als schwächer herausgestellt, als man vor 50 Jahren gedacht hat. Es gibt im Englischen das Sprichwort von Hemdsärmeln zu Hemdsärmeln in drei Generationen. Das besagt, die erste Generation schafft Wohlstand mit harter Arbeit, die zweite erhält oder vergrößert den Reichtum und die dritte hat keinen Bezug mehr zur harten Arbeit und verliert ihn ohne Disziplin und dann muss man wieder von vorne anfangen. Für manche Bevölkerungsgruppen stimmt das. Aber es gibt andere, die beharrlich arm bleiben.
7: Wenn die USA in diesen Tagen ihren 250-jährigen Geburtstag feiern, sind diese Unterschiede unübersehbar. Zwar haben viele Menschen heute besseren Zugang zu guten Jobs als noch vor 60 Jahren, etwa schwarze Menschen oder Frauen, und die Armut im Land ist auf ein Viertel zusammengeschrumpft, seit die USA ein soziales Netz für die Ärmsten geschaffen haben, mit Krankenkassen und sozialem Wohnungsbau. Doch noch immer haben schwarze Menschen weniger Zugang zu Bildung und Gesundheitsversorgung und es gibt Stadtviertel, in denen Armut über Generationen hinweg vererbt wird. Nun macht Präsident Donald Trump Politik für Reiche und streicht Mittel für die Ärmsten. Es treibt die Menschen politisch auseinander. Ein Junimorgen auf dem Campus der Universität von Chicago, einem Ort für zukünftige Führungskräfte. Vor 3 Tagen ist das Semester zu Ende gegangen. Zwischen den gotischen Bauten montieren Arbeiter Festzelte ab. Die Koreanerin Bonnie hat gerade ihren Abschluss in Informatik gemacht und fotografiert sich mit ihrer Mutter im Park.
10: Yeah, I'm showing her around. She just came from Korea.
11: Ich will meiner Mama alles zeigen. Sie ist zu Besuch aus Korea. Im Herbst ziehe ich für einen Job in einen anderen Bundesstaat.
10: So, I'll be going to a different state.
7: Bonnie hat gute Chancen, einmal viel Geld zu verdienen. Die Universität Chicago gehört zu den selektivsten und teuersten im Land. Und wer hier studiert, hat Zugang zu einflussreichen Jobs in Wirtschaft, Politik und Medien. Das amerikanische Unisystem fördere eine starke Form der Segregation, sagt der Forscher Stephen Derloff.
9: Meines Wissens nach sind die Universitäten in Deutschland anders. Es gibt nicht diese Hierarchie wie hier. 15 Hochschulen, die das Tor zu außergewöhnlichem Erfolg sind.
7: Nur wenige Straßen weiter liegt ein ganz anderes Chicago. Hier wuchert Gras über die Bürgersteige. Die meisten Menschen, die hier leben, sind schwarz. Auf einem Schild bietet eine Kirche Obdachlosen eine warme Mahlzeit. Eine Rentnerin wartet an der Haltestelle auf den Bus, sichtlich aufgebracht.
12: Die Leute verlieren ihre Arbeitsplätze, Betriebe schließen. Viele werden schlecht bezahlt.
7: Chicago ist eine der teuersten Städte der USA. Viele Menschen können es sich immer schwerer leisten, hier zu leben. Seit die Einwanderungsbehörde ICE ihre Razzien in der Stadt durchführt, haben viele Immigrantinnen ihre Jobs verloren. Die Schlangen vor den Tafeln, die umsonst Lebensmittel verteilen, haben sich im letzten Jahr verdreifacht. Das drängendste Problem seien bezahlbare Wohnungen. Menschen mit niedrigem Einkommen würden aus reicheren Bezirken verdrängt oder obdachlos, sagt Jesse Hoyt, Chef der Hilfsorganisation One Northside, die sich um Menschen in den ärmeren Vierteln in Chicagos Norden kümmert.
13: Es ist wichtig, dass wir die Polarisierung der Gesellschaft verstehen und wer davon profitiert. Denn die Menschen leiden wirklich.
14: Unsere Zahlen zeigen, dass es Orte in den USA gibt, in denen extrem viele Menschen aufsteigen. Sogar verglichen mit Ländern, in denen die Aufstiegschancen besonders hoch sind, wie in Skandinavien. Gleichzeitig gibt es in den USA Orte, die extrem arm sind.
7: Der Ökonom John Friedman forscht an der Brown University zu Aufstiegschancen. Er betreut ein riesiges Datenprojekt namens Opportunity Insights, das die finanzielle Situation von Menschen im Laufe ihres Lebens auswertet. Der American Dream habe sich in den letzten 30 Jahren stark verändert, sagt Friedman, wenn man als Maßstab das Kriterium nehme, ob Kinder einmal einen höheren Lebensstandard erreichen als ihre Eltern.
15: So for children born in the 1940s, almost everyone achieved the American Dream by this measure.
7: Wer in den 1940er Jahren geboren sei, habe den Höhepunkt des amerikanischen Traums erlebt, sagt Friedman. 90% dieser Kinder hätten im Laufe ihres Lebens mehr verdient als ihre Eltern. Die amerikanische Gesellschaft braucht damals dringend Arbeitskräfte und sie verfügt über massig Land. Das eröffnet den Menschen viele Wege zum Erfolg. Die meisten Einkommen steigen etwa gleichmäßig, die unteren sogar etwas schneller. Für die Generation, die wie John Friedman ab 1980 geboren ist, sind finanzielle Sprünge schwieriger. Bestenfalls noch jeder Zweite erreicht einen höheren Lebensstandard als die Eltern. Grund dafür ist, dass jetzt die Einkommen von Reicheren stärker wachsen als das Durchschnittseinkommen.
15: And what that means is that in order to achieve this higher standard of living than your parents did,
14: um mehr als die eigenen Eltern zu verdienen, muss man jetzt deutlich größere Sprünge beim Einkommen machen.
7: Dass ein Mensch in den USA wirtschaftlich aufsteigt, liegt selten an ihm oder ihr allein. Friedman nennt eine Bedingung, die sehr wichtig sei, das soziale Kapital. Damit ist das Umfeld gemeint, in dem sie als Kinder aufwachsen, Familie, Nachbarn, Menschen, die sie motivieren.
16: Ich bin mit dem Allernötigsten aufgewachsen. Ich hatte gute Eltern und wir hatten immer zu essen, Kleidung und ein Dach über dem Kopf, aber mehr gab es nicht.
7: Der Multimillionär Sucha Kukatla hat ein solches soziales Kapital mitbekommen. Er ist in den 60er Jahren mit wenig Geld in Indien groß geworden. Seine Familie konnte sich nicht mal einen Zirkel für die Schule für ihn leisten. Aber seine Eltern sind gebildet. Sein Vater arbeitet als Biologieprofessor an der Uni, seine Mutter ist Lehrerin. In den USA macht Kukatla ein Vermögen als Partner zweier Beraterfirmen. Er spricht von mehreren 10 Millionen Dollar. Mit 50 ist er in Rente gegangen und reist seitdem viel. Gerade meldet er sich aus Kalkutta, wo sein Bruder lebt.
17: I think I was always extremely outgoing person, number one. Very fearless.
7: Mehrere Dinge hätten ihn in den USA erfolgreich gemacht, sagt Sucha Kukatla. Er beschreibt sich als zielstrebig, anpassungsfähig, aber vor allem extrem aufgeschlossen.
17: I did not have any close friends, but I had 200 people that I'd outcall them friends, but
16: ich hatte zwar keine engen Freunde, aber dafür 200 Bekannte. Ich habe mich gerne in größeren Kreisen aufgehalten und Leute zusammengebracht. Das hat mir das Leben leichter gemacht. Oft wollte ich aber einfach verstehen, was die anderen so machen.
7: Auch die reiche New Yorker Immobilienmaklerin Sarah Conde sagt, dass ihre Familie sie stark gefördert habe.
18: Das Faszinierende an meinem Zuhause war, dass meine Eltern immer positiv eingestellt waren. Sie waren tief spirituelle Menschen. Wir durften nicht negativ denken, sonst haben meine Mutter oder mein Vater geschimpft. Wer sich auf das Negative konzentriert, zieht noch mehr Negatives an.
7: Beide Millionäre sehen das, was sie sich erarbeitet haben, dennoch als das Ergebnis der amerikanischen Kultur. Risiko eingehen, kühlen Kopf bewahren, das werde in den USA belohnt. Wäre sie in Westafrika geblieben, hätte sie heute wahrscheinlich einen Durchschnittsjob, sagt Sarah Conde. Aber Sucha Kukatla sieht auch eine Gegenseite.
17: So to me, the system in the US is built to a certain extent that it helps.
16: Das System in den USA hilft Leuten, die bereit sind, sich anzustrengen und herausragende Leistung zu erbringen. Aber genau das trennt die Menschen. Das Prinzip, arbeite hart, dann hast du Erfolg, stimmt zwar, und die Steuern sind niedrig, aber man zahlt auf andere Weise einen hohen Preis.
19: Yeah, so as fast as you can start with it, that'll be great. Oh, I put them in here. English or Spanish?
7: In einem Dunkin' Donuts Coffee Shop im Norden von Chicago verteilt Nelly Moreno Infoblätter und Stifte. Sie ist Mitarbeiterin der Hilfsorganisation One North Side und weist zwei neue Kolleginnen in die Arbeit für das Elternmentorenprogramm ein. Die Eltern sollen Lehrer an ärmeren Schulen im Unterricht unterstützen.
20: Because we want to see people of color in the rooms.
21: Wir brauchen Schwarze und Latinos in den Klassen, denn die Schüler haben oft Angst vor Weißen. Wenn die Mentoren so aussehen wie ihre eigenen Eltern, fühlen sie sich wohler. Dafür kämpfen wir bei One North Side.
20: So that's why we fight for what we do every day.
7: Die Forschung zeige, dass sich Investitionen in Kinder am meisten lohne, sagt der Aufstiegsforscher John Friedman. Man könne direkt in Geld ausdrücken, was etwa durch gute Bildung gerade für jüngere Kinder später an den Staat zurückfließe.
15: We looked at the long-term effects of children who have better versus worse.
14: Wir haben untersucht, welchen Einfluss eine gute Lehrerin oder ein guter Lehrer auf das spätere Einkommen der Schüler hat. Nehmen wir an, eine Klasse von 30 Schülern hat in der 6. Klasse eine herausragende Lehrkraft. Erstens verbessert sie die Testergebnisse der Klasse. Aber noch viel mehr. Sie kann das Lebenseinkommen jedes dieser 30 Schüler um fast 1,5 Millionen Dollar steigern.
15: That increases their earnings over their lifetime by nearly 1.5 million dollars.
7: Tatsächlich hat die amerikanische Regierung in den letzten 20 Jahren umfassende Reformen, vor allem für Schülerinnen und Schüler, auf den Weg gebracht, die ihre Aufstiegschancen stark erhöht haben. Chancengleichheit, sagt der Armutsforscher Stephen Derloff, sei ein fundamentales Leitbild der amerikanischen Gesellschaft. Zur Wahrheit gehöre aber auch, dass die Gesellschaft hoch individualistisch sei und Ungleichheit stärker toleriere als andere Länder. Eine sozialistische Bewegung habe es hier nicht gegeben. Derloff selbst beobachtet die neue Entwicklung besorgt.
9: Ich spreche jetzt als Bürger. Der Reichtum von einigen Unternehmen ist so extrem geworden, dass er an die Gier und Korruption der Industriellen im 19. Jahrhundert erinnert. Ich halte es für ein höchst ungesundes System, wenn 3, 4 oder 5 Milliardäre einen zu großen Einfluss etwa auf Politik und Medien ausüben.
7: Im Dunkin' Donuts geht das Meeting mit den neuen Mitarbeiterinnen für den Einsatz an Schulen zu Ende. Die Aktivistin Nelly Moreno sammelt ihre Kopien zusammen. Dann erinnert sie noch einmal daran, wie politisch ihre Arbeit in der Stadtteilhilfe sei und dass sie für ärmere Menschen wie sich selbst und ihre Nachbarn kämpften.
20: We're the ones that pay for everything.
21: Wir bezahlen für alles, mehr als die Milliardäre. Unsere gesamten Steuergelder fließen an sie. Ihr macht uns kaputt. Was macht ihr dann?
20: And what are you gonna do then?
3: Eine erboste Aktivistin war das hier, die täglich die Menschen trifft, die sich ihren amerikanischen Traum vermutlich anders vorgestellt haben.
4: Wie hat sich dieses Ideal verändert über die Jahre? Darüber wollen wir jetzt mit Liz Suhey sprechen, Politikwissenschaftlerin von der American University in Washington und Autorin des Buches Debating the American Dream aus dem vergangenen Jahr. Hallo.
5: Hello, thanks for having me.
3: Liz, from rags to riches. Frau Suhey, vom Tellerwäscher zum Millionär ist auch in Deutschland ein berühmter Satz. Wann hat denn diese Idee des amerikanischen Traums eigentlich begonnen?
5: So, in some senses, the American dream has been with us from the founding of the nation. So, early in the nation's history, we were a place where immigrants could come to the country and they could often do much better economically than they did in their home countries.
12: In gewisser Weise begleitet uns der amerikanische Traum schon seit der Gründung der Nation. Schon früh in der Geschichte des Landes ging es den Einwanderern hier besser als in ihren Heimatländern. Das lag natürlich zum Teil daran, dass Menschen in die USA gekommen sind und den Ureinwohnern ihr Land weggenommen haben. Aber für diese Europäer ging es aufwärts in Bezug auf ihre wirtschaftliche Situation. Das gehört zur Gründungslegende, dass man in die USA kommt und viel Geld verdient. Da ist etwas Wahres dran. Dieser Begriff des amerikanischen Traums ist aber erst in den 1930er Jahren aufgekommen. Das Interessante an diesem Zeitpunkt ist, dass zu dieser Zeit in den Vereinigten Staaten die Weltwirtschaftskrise geherrscht hat. Der Begriff selbst sollte zum Ausdruck bringen, dass in den Vereinigten Staaten die Erwartung besteht, dass man, egal ob Einwanderer oder arm, durch harte Arbeit viel Geld verdienen kann. Aber oft ist es so, dass es in der Realität nicht so ist, dass die USA dieser Erwartung oder diesem Ideal nicht gerecht werden.
5: The case that that reality is not true, that the nation doesn't live up to that expectation or that ideal.
4: Aber es gab Zeiten, in denen das zutraf, also in denen der amerikanische Traum erreichbar war.
5: Certainly. I mean, it waxes and wanes. And so I think recently the time when the American dream was most achievable was post-World War II.
12: Sicherlich. Ich meine, es gibt Höhen und Tiefen. In jüngster Zeit war der amerikanische Traum am ehesten erreichbar nach dem Zweiten Weltkrieg.
0: In den 1950er, 1960er und 1970er Jahren ist unsere Wirtschaft enorm gewachsen. Und gleichzeitig war unsere Wirtschaftspolitik in den Vereinigten Staaten eher auf Umverteilung ausgerichtet. Sie war stärker auf die Macht der Arbeitnehmer ausgerichtet. Gewerkschaften waren stark. Und vom Wirtschaftswachstum haben mehr Leute profitiert. Die Verteilung war gerechter. In dieser Zeit sind wir der Verwirklichung des amerikanischen Traums näher gekommen. Aber ich glaube, davon sind wir heute ziemlich weit entfernt.
5: So I think we got close to that for a number of decades in the 20th century, but I think we're quite far from it today.
3: Okay, aber die Frage ist, warum? Das besprechen wir nachher. Erstmal wollte ich noch Ihr Buch ansprechen, und zwar Debating the American Dream. Dort beschreiben Sie die Polarisierung zwischen den Demokraten und den Republikanern. Aber eint Sie denn der Blick auf den amerikanischen Traum?
5: So I actually think Democrats and Republicans have a fairly similar view of the American Dream in terms of the ideal.
0: Ich glaube tatsächlich, dass Demokraten und Republikaner eine ziemlich ähnliche Vorstellung vom amerikanischen Traum haben, was das Ideal betrifft. Beide Parteien wollen, dass unser Land den Menschen einen guten Lebensstandard bietet, wenn sie hart arbeiten. In der Republikanischen Partei zwar stärker als in der Demokratischen Partei, aber beide blicken auf Menschen herab, die sie für faul halten. Der Unterschied zwischen den beiden Parteien besteht darin, dass die Anhänger der Republikanischen Partei viel eher der Meinung sind, dass die Vereinigten Staaten den amerikanischen Traum verwirklichen. Das bedeutet, dass wir ein wohlhabendes Land sind und dass der Wohlstand leistungsorientiert verteilt wird. Wenn man reich ist, hat man seinen Reichtum verdient. Leute wie Jeff Bezos oder Elon Musk hätten alles verdient, was sie besitzen. Und wenn man arm ist, bedeutet das wahrscheinlich, dass man nicht besonders hart arbeitet, dass man faul ist und so weiter. Das ist also die Sichtweise der Republikaner. Demokraten sagen hingegen viel eher, dass sie die Idee einer gerechten Leistungsgesellschaft zwar begrüßen, es in den Vereinigten Staaten aber keine gebe. Daher weisen Demokraten viel häufiger darauf hin, dass es erhebliche strukturelle Ungleichheiten gebe. Wer in Armut geboren wird, hat es extrem schwer, sich aus der Armut oder sogar nur aus der Arbeiterklasse herauszuarbeiten, ganz gleich, wie hart man arbeitet.
4: Sie haben ja eben die 50er und 60er Jahre angesprochen, als der amerikanische Traum tatsächlich noch erreichbar war. Wie sieht es denn heute aus? Was kostet es heute, den amerikanischen Traum zu verwirklichen?
5: One thing I want to do is I don't want to exaggerate the hardship of, you know, a typical American. So we are a rich country and many people have a pretty good standard of living.
0: Ich möchte auf jeden Fall die Schwierigkeiten eines typischen Amerikaners nicht übertreiben. Wir sind ein reiches Land und viele Menschen haben einen ziemlich guten Lebensstandard. Aber dieser Reichtum ist nicht leistungsgerecht verteilt. Daher haben wir, wie Ihre Zuhörer sicherlich wissen, im Laufe der Zeit eine wachsende Ungleichheit. Und diese sehr dünne Schicht von Menschen an der Spitze, die sind enorm reich geworden. Gleichzeitig hat der typische Arbeitnehmer seit etwa 1980 so gut wie keine inflationsbereinigte Lohnerhöhung mehr erhalten. Die Löhne stagnieren also im Grunde genommen. Und das, obwohl die Arbeitnehmer produktiver werden, profitieren sie im Grunde nicht von dem Wohlstand, den sie für das Land schaffen. Das ist also der Mangel an Leistungsorientierung, von dem ich spreche. Nun ist der typische Arbeitnehmer in den Vereinigten Staaten sicherlich nicht arm. Aber ich möchte auch daran erinnern, dass es in den Vereinigten Staaten eine beträchtliche Anzahl von Menschen gibt, die in Armut leben. Und ihre Lebensumstände sind in der Tat ziemlich prekär. Unser Sozialstaat hat sich in mancher Hinsicht im Laufe der Zeit verbessert. Doch während der ersten und zweiten Amtszeit von Trump haben der Kongress und der Präsident die Sozialleistungen tatsächlich gekürzt.
5: Congress and the president have actually cut social welfare benefits.
3: Und diese Kürzungen des Sozialstaates sind ein Problem für den American Dream?
5: I think so. I mean, data show that people who are low income in the United States.
0: Ich denke ja. Die Daten zeigen, dass Menschen mit geringem Einkommen in den Vereinigten Staaten meistens in Vollzeit arbeiten. Diejenigen, die keine Vollzeitstelle haben, würden in der Regel gerne eine annehmen, stehen dafür aber nicht zur Verfügung wegen privaten Einschränkungen. Wir haben viele, viele Menschen in den Vereinigten Staaten, die sehr hart arbeiten und trotzdem in Armut gefangen bleiben. Viele der in Armut lebenden Menschen sind Mütter, die ihre Kinder alleine großziehen. Unter diesen Umständen ist es natürlich ziemlich schwierig, ein gutes Einkommen zu erzielen.
4: Liz Suhey, Politikwissenschaftlerin an der American University. Vielen Dank. In der dritten Sendung unserer Weltzeitreihe zu 250 Jahre USA haben wir uns mit dem amerikanischen Traum beschäftigt. Die anderen beiden drehten sich um den Freiheitsgedanken und Nationalstolz in den USA. 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
3: Und das 250-jährige Jubiläum wird ja nächste Woche gefeiert, am 4. Juli, sicherlich auch in Philadelphia, wo die Unabhängigkeitserklärung 1776 verkündet wurde, auch der Geburtsort von Kurt Weill. Hier ist er mit Pretty Pimpin'.

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5: Mit Alexandra Nestmann. Bayer erringt einen entscheidenden Sieg im Glyphosat-Streit in den USA. Die EU will strengere Regeln für die Cloud-Dienste von Amazon und Microsoft und hunderte Kulturschaffende fordern ein KI-Verbot an Schulen in New York City. Im Rechtsstreit um mutmaßliche Krebsrisiken seines Unkrautvernichters mit dem Wirkstoff Glyphosat hat der Bayer-Konzern einen Sieg vor dem obersten Gerichtshof der USA errungen. Der Supreme Court entschied, dass die Zulassungsvorgaben der Bundesbehörden Vorrang vor dem Recht einzelner Bundesstaaten haben. Damit entzogen die Richter tausenden Klagen wegen angeblich unzureichender Krebswarnhinweise die Grundlage. Bayer hatte argumentiert, dass die amerikanische Umweltschutzbehörde EPA den chemischen Wirkstoff als nicht krebserregend einstuft und entsprechende Warnhinweise daher nicht zulässig seien. Ute Scheins.
6: Für Bayer dürfte das Gerichtsurteil ein Befreiungsschlag sein, weil es Klagen gegen Bayer wegen des Unkrautvernichters Glyphosat schwerer macht. In einer ersten Stellungnahme geht der Konzern davon aus, dass Klagen wegen fehlender Warnhinweise abgewiesen und künftige sogar verhindert werden. Im Kern ging es bei dem Urteil um die Frage, ob Bayer auf der Verpackung des Unkrautvernichters hätte vor möglichen Krebsrisiken warnen müssen. Diese Auffassung vertreten Gerichte in einigen Bundesstaaten. Die oberste US-Umweltschutzbehörde, eine Bundesbehörde, dagegen verlangt solche Warnhinweise nicht. Sie hatte das Mittel als nicht krebserregend eingestuft.
5: Die Ukraine hat die erste Zahlung aus dem 90 Milliarden Euro schweren Unterstützungsdarlehen der EU erhalten. Rund 3 Milliarden wurden ausgezahlt, das gab EU-Kommissionspräsidentin von der Leyen bei einer Konferenz zum Wiederaufbau des Landes in Danzig bekannt. Von den 90 Milliarden soll die Hälfte in Verteidigung fließen. Von der Leyen warb bei dem Treffen auch für einen Fonds, für den private Investoren gewonnen werden sollen.
7: That fund is ready to go.
8: Der Fonds ist startklar. Daraus wird in einige der strategisch wichtigsten Zukunftssektoren der Ukraine investiert. Saubere Energie, Infrastruktur und zwar in wachstumsstarke Unternehmen.
7: To the high growth companies. If you invest in Ukraine, you invest in Europe.
5: EU-Kommissionspräsidentin Ursula von der Leyen. Die Ukraine benötigt für ihren Wiederaufbau laut Schätzungen von Weltbank, Vereinten Nationen und EU umgerechnet rund 518 Milliarden Euro. Die EU-Kommission erwägt strengere Wettbewerbsregeln für die Cloud-Dienste der US-Unternehmen Amazon und Microsoft. Nach einer ersten Prüfung erfüllten die Dienste der beiden Tech-Konzerne die Voraussetzungen, um unter das Gesetz für digitale Märkte zu fallen, teilte die Brüsseler Behörde mit. Mit dem Gesetz will die EU die Marktmacht großer Digitalkonzerne einschränken und für einen faireren Wettbewerb sorgen. Der Amazon Cloud-Dienst AWS ist Weltmarktführer, Microsoft liegt mit Azure knapp dahinter. Insgesamt beherrschen die zwei Drittel des Cloud-Markts in der EU. Nach den schweren Erdbeben in Venezuela erhält das Land erste internationale Hilfe. Von der EU finanzierte Partnerorganisationen sind bereits vor Ort im Einsatz. Zusätzlich wurde das europäische Erdbeobachtungsprogramm Copernicus aktiviert. Es liefert Satellitenaufnahmen und unterstützt so die Rettungskräfte. Ein Hilfsangebot gibt es auch von Deutschland. Laut Verteidigungsminister Pistorius kann die Bundeswehr kurzfristig Transportflugzeuge zur Verfügung stellen. Dietrich Karl Meurer.
9: Sie können Einsatzkräfte und Ausrüstung von Hilfsorganisationen transportieren und auch Flüge im Land ermöglichen. Bei Bedarf rüstet die Luftwaffe die Maschinen für medizinische Evakuierungen um. Betroffen zeigt sich auch Außenminister Johann Badephul von der CDU. Das Auswärtige Amt rät wegen der Erdbeben von Reisen in große Teile des Landes ab. Es verweist auf schwere Schäden und mögliche Nachbeben. Unabhängig davon galten bereits vorher Reisewarnungen wegen politischer Spannungen und hoher Kriminalität.
5: Rund 500 Kulturschaffende haben in einem offenen Brief ein KI-Verbot an Schulen in New York City gefordert. In dem Brief zitieren bildende Künstlerinnen, Schriftsteller, Musikerinnen und Filmemacher Studien, die darauf hindeuten, dass KI-Software wie ChatGPT das kritische Denkvermögen und die Kreativität beeinträchtigt. Dafür seien in der Grund- und Oberschule entscheidende Entwicklungsphasen. Außerdem verweisen sie auf Warnungen, dass die Technologie Schülerdaten für Dritte sammelt.
0: Das Wetter.
5: Der Abend ist meist sonnig, bei immer noch Temperaturen zwischen 27 und 37 Grad. In der kommenden Nacht kühlt es auf 24 bis 16 Grad ab. Es bleibt trocken. Morgen dann scheint erstmal überall die Sonne. Im Westen kommen Quellwolken und Gewitter, lokal auch Unwetter. Bei 31 bis 38, im Südwesten bei bis zu 41 Grad.
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10: Herzlich willkommen zu dieser Sendung, in der es viel um Hilfsangebote geht, bei Depressionen oder bei Angsterkrankungen. Beide Krankheiten sind häufig, sie nehmen sogar immer mehr zu und umso wichtiger sind gute Therapien. In unserem sehr berührenden und klugen Feature gegen 19.30 Uhr reden wir über Elektroschockbehandlungen bei schweren Depressionen, wie der Strom da helfen kann. Und gleich stellen wir einen Ansatz aus der Angsttherapie vor, und zwar Angst gegen Angst wird da eingesetzt, und zwar mit guten Erfolgen. Aber hier jetzt erstmal richtig gute Laune-Musik aus Hamburg. I Fell in Love.

0: Viele Millionen Menschen in Deutschland leiden unter Krankheitsängsten. Bis zu 12 Millionen laut Statistik. Oft sind diese Ängste nur vorübergehend. Wenn sie aber massiv sind und mehr als 6 Monate anhalten, liegt eine sogenannte Krankheitsangststörung vor und die muss behandelt werden. Eine Therapie dabei, Angst bewusst zu erzeugen. Wie? Mein Kollege Patrick Seibel hat mit Betroffenen und Forschenden gesprochen.
1: Personen kommen hier hin und sagen, sie haben Angst, schwer zu erkranken.
2: Anna Pohl leitet die psychotherapeutische Ambulanz der Uni Köln. Eine Schwerpunktambulanz für Betroffene mit Krankheitsangststörungen.
1: Oft sind das Krebserkrankungen oder neurologische Erkrankungen, sowas wie Parkinson oder schwerwiegende Herz-Kreislauf-Erkrankungen. Und dann sagen die, davon komme ich nicht mehr los. Ich mache mir den ganzen Tag Sorgen oder ich kann nicht mehr schlafen oder das nimmt mich vollkommen ein, das überwältigt mich, diese Ängste.
2: Wer eine Krankheitsangststörung hat, hält jedes körperliche Phänomen, und sei es ein Kribbeln in den Beinen oder ein erhöhter Puls, für Anzeichen einer tödlichen Krankheit. Ein Karussell aus Gedanken, Emotionen und Verhaltensweisen nimmt Fahrt auf. Betroffene recherchieren im Internet, suchen Rat bei Angehörigen, gehen zum Arzt, manche mehrmals pro Woche. Beruhigen lassen sie sich, falls überhaupt, nur kurz. Häufig haben Betroffene als bedrohlich erlebte Ereignisse hinter sich.
3: Mein Vater hatte eine schwere Autoimmunerkrankung und meine Mutter war eine sehr ängstliche Person, deshalb drehte sich alles um die Gesundheit. Das war so allgemein auch meine Sorge seit Kindheit. Wir hatten sehr viel medizinische Literatur im Haus und mein Vater war ab und zu im Krankenhaus oder in der Reha. Und ich war also immer mit diesem Thema konfrontiert.
2: Anna ist Patientin in der Kölner Ambulanz. Moderate Krankheitsangst begleitete sie schon seit ihrer Kindheit. Vor 10 Jahren verschlimmerte sich das Leiden. Entscheidend gesteigert zur behandlungsbedürftigen Krankheitsangststörung wurden Annas Probleme in der Zeit der Corona-Pandemie, mit deren drastischen Auswirkungen und Millionen Toten weltweit. Seitdem fürchtet sich die Anfang 50-Jährige vor einer lebensbedrohlichen Lungenentzündung. Jede Erkältung versetzt sie in Panik.
3: Angst und Trauer und ich kann praktisch an nichts anderes denken. Ich gehe zwar zur Arbeit und das ist für mich auch eine große Ablenkung, aber trotzdem, das stört mich sehr, dass ich muss dann zum Arzt oder ich habe ein Gefühl, zum Arzt zu müssen, meine Lungen abhören, Blutuntersuchung machen, das ist alles Zeit.
2: Rückversicherungsverhalten nennen das die Therapeutinnen und Therapeuten. Es hilft nur kurz und die Wirkung lässt mit der Zeit nach. Daher nutzen die meisten Betroffenen eine zweite Strategie, Vermeidung. Alles, was an Krankheit erinnert, wird verhindert. Besuche in Kliniken oder im Extremfall vermeiden sie dann sogar jeden Arztbesuch. Manche wiederum kontrollieren ständig den Puls, vermeiden aber gleichzeitig Sport, damit der Puls nicht steigt.
1: Die meisten Patientinnen kommen so mit der Idee, ich lerne bessere Strategien, meine Angst zu vermeiden.
2: Lynn Kummerfeld ist Therapeutin an der Spezialambulanz in Köln.
1: Und wenn wir das Störungsmodell erarbeiten, kommt bei vielen so ein Aha-Moment. Ach, es geht gar nicht darum, meine Angst zu vermeiden, sondern zu lernen, ich kann die Angst aushalten. Ich kann mit der Unsicherheit umgehen.
2: Lynn Kummerfeld erklärt Betroffenen zuerst, dass die Therapie nicht dazu da ist, ihnen die Angst zu nehmen, sondern vielmehr die Angst vor der Angst. Dazu müssen sie sich dieser Angst bewusst aussetzen, in realen Situationen oder in Gedanken, um zu lernen, Angst kommt und geht. Dass das funktioniert, liegt an unserer körpereigenen Biochemie. Die ausgeschütteten Botenstoffe und Hormone wie Adrenalin sind relativ schnell verbraucht.
1: Wenn die 100% Angst, wenn man so wirklich voll in der Angst ist, dauert es meist nicht lange. Also ich plane immer für Expositionen mindestens eine Doppelstunde, also so 100 Minuten. Und meist lässt die Angst vorher nach.
2: Lynn Kummerfeld setzt die Patientinnen und Patienten zum Beispiel Fotos von Krankheiten aus. Oder sie sollen intensiv an eine tödliche Krankheit denken. Oder einen Text schreiben.
1: Wenn ich meinen Patienten sage, schreiben sie auf, wie es ist, sich von ihren Kindern zu verabschieden. Also wirklich solche Katastrophenszenarien, da merke ich auch bei mir so eine Hemmung. So, ne? Das finde ich tatsächlich manchmal schwieriger als bei spezifischen Ängsten, wo ich dann denke, bei der Höhenangst
4: fände ich es leichter, jemanden an den Turm zu stellen, als jemand zu sagen, stellen Sie sich vor, wie Sie sich von Ihrer Familie verabschieden. Aber gleichzeitig weiß ich, das sind Gedanken, die ständig bei den Patienten im Kopf sind.
2: Vor der Exposition sollen die Betroffenen einschätzen, wie schlimm die Folgen der Angst für sie persönlich sein werden. Das Ziel dabei, ihre Erwartung soll enttäuscht werden. Inhibitory Learning, hemmendes Lernen, heißt das in der Sprache der kognitiven Verhaltenstherapie. Und es funktioniert.
4: Wenn Sie gelernt haben, ne, selbst wenn ich mich mit meinen schlimmsten Ängsten konfrontiere, dann habe ich zwar vielleicht 2 beschissene Stunden hier in der Therapie, aber trotzdem kann ich danach vielleicht noch am Nachmittag einen Kaffee trinken genießen oder so. Das sind ja für die Patientin häufig die großen Überraschungen, ne, dass das trotzdem noch geht, dass nach einer Konfrontation nicht jetzt ist die Welt zu Ende, sondern dass ein Tag später der Alltag wieder geht.
2: Ein relativ neuer Ansatz in der Angsttherapie ist die Arbeit an Metakognitionen. Das sind Gedanken über Gedanken. Die Betroffenen lernen, ihren störenden Gedanken von einer Beobachterposition aus die Dynamik zu nehmen.
1: Da gibt es eine Metapher, wo man sich eben vorstellt, dass der eigene Kopf wie ein Bahnhof ist mit ganz vielen ein- und ausfahrenden Zügen. Und die Zügen sind dann die Sorgen. Und dann sagt man eben, möchte man in einen Zug einsteigen, der an ein Ziel führt, wo man eigentlich gar nicht hin will? Nein, also lässt man die Züge vielleicht vorbeifahren und beobachtet die Züge, wie sie ein- und ausfahren, ohne einzusteigen.
2: Mit Erfolg. Bis in die 1980er Jahre galt die Krankheitsangststörung als nicht behandelbar. Heute liegen die Erfolgsaussichten bei rund 2/3 der Therapien.
0: Mit Angst gegen Angst. Und das hier ist Magdalena Wawra mit ihrem Lied Mensch.

0: Alkoholfreie Getränke boomen. Immer mehr Menschen wollen rauschfrei genießen, und zwar abseits von Fruchtsäften, Schorlen oder Wasser. Und darauf reagiert auch die Industrie. Produzenten ändern ihre Herstellungsverfahren, andere erfinden ganz neuartige Getränke. Till Schmidt hat mehr dazu.
1: Der Dry January ist längst vorbei. Die Fastenzeit auch. Doch weit über diese kurzen Trinkpausen hinaus liegen alkoholfreie Getränke stark im Trend. Alkoholfreies Bier ist mittlerweile das drittbeliebteste Bier in Deutschland. Immer mehr Cocktails verzichten auf Alkohol und größere Supermärkte haben ihr entsprechendes Angebot ebenfalls stark erweitert. In der Regel liegt dem aber eins zugrunde. Es sind Getränke, die versuchen, das alkoholische Original zu imitieren.
2: Der Alkohol in den Getränken, der hat natürlich eine gewisse kulinarische Funktion, die ist nicht zu verleugnen. Denn Alkohol, Ethanol, das ist natürlich ein Lösungsmittel für all diese wunderbaren Aromen, die wir eben kennen, sei es aus Weinen, sei es aus Bieren, sei es aber auch aus hochprozentigen, also Spirituosen.
1: Thomas Wilges ist Gastrophysiker am Max-Planck-Institut für Polymerforschung in Mainz.
2: Der Alkohol sammelt eben diese Aromen auf. Man hat eine gewisse Struktur und das ist natürlich das, was wir im Mund spüren. Eben dieses ganze Mundgefühl, eben die Freigabe erst retronasal im Mund.
1: Bei alkoholfreiem Bier gelingt die Imitation häufig fast originalgetreu. Das lässt sich vor allem auf den Einsatz von speziellen Hefen zurückführen. Durch sie vergärt nur ein Teil des Malzzuckers, was den etwas süßeren Geschmack erklärt. Gänzlich alkoholfrei ist das Endprodukt streng genommen oftmals nicht. Der Alkoholgehalt liegt dann aber unter dem hiesigen Grenzwert von 0,5%. Bei alkoholfreiem Wein funktioniert die Herstellung anders. Er basiert auf Wein, dem der Alkohol entzogen worden ist. Das ist nicht nur zeit-, kosten- und ressourcenintensiv. Im Zuge der Umkehrosmose verflüchtigen sich zudem an die 20% der Aromen. In vielen Fällen gehen so Dichte, Viskosität und Körper verloren, erklärt Thomas Wilges.
2: Man bekommt aus der Gastronomie unheimlich viel Anregung. Es hat sich in letzter Zeit schon herauskristallisiert,

0: Sparkling Teas basieren auf Tee und sind mit Kohlensäure sowie Aromen von Früchten und Kräutern angereichert. Damit ähneln sie Perl- und Schaumweinen. Ein weiterer angesagter Proxy sind die vielen verschiedenen Getränke auf Grundlage von Fermentation.
1: Man findet dort Getränke mit Kombucha, mit Wasserkefir. Wir reden über Rote-Bete-Säfte, die normalerweise nicht in unserem Kulturkreis getrunken werden. Aber Rote-Bete-Saft fermentiert hat eine ganz tolle erdige Note. Und das zusammen mit Fruchtsäften und vielleicht ein paar Kräutern. Fermentiert heißt, das Süße geht raus und es ist dann ein ganz erwachsenes Getränk.
0: Das Prinzip der Fermentation ist im Grunde recht simpel.
2: Wenn man das in kleinen Gebinden mal ausprobieren will, dann empfehle ich, man macht sich eine Zusammenstellung, also zum Beispiel Gemüse, Kräuter, Gewürz, gibt dort ordentlich Ladung Wasser dazu, gibt dann eben entsprechend 2% Salz dazu, schweißt das in einen Vakuumierer ein und lässt das einfach dann bei warmen Temperaturen sich selbst und guckt nach, was da rauskommt.
0: Was Thomas Wilges beschreibt, ist die sogenannte wilde Fermentation. Sie funktioniert ohne Hefen oder Teepilze, wie sie bei der Herstellung von Bier, Wein oder auch Kombucha eingesetzt werden. Allein durch das Salz und den Sauerstoffabschluss wandeln Bakterien Kohlenhydrate in Milchsäure um. Das intensiviert und konserviert den Geschmack des Gemüses.
2: Und dann hat man nicht diese Flüssigkeit. Und diese Flüssigkeit hat nämlich all diese spannenden Aromen, diese Fermentation. Jetzt kann man das Salz zum Beispiel runterfahren. Ich habe es ja im Vakuum, das heißt, die Lebensmittelsicherheit ist sozusagen weitgehend gewährleistet, weil sich diese pathogenen Keime eben nicht ausbreiten können unter Vakuum. Wenn man das durch einen Mikrofilter setzt, dann hat man sich selbst eine alkoholfreie Bekleidung gemacht, die man zum Beispiel zu diesem Gemüse einsetzen kann.
0: Bei der Getränkeherstellung mittels wilder Fermentation sind der Kreativität keine Grenzen gesetzt. Gerade im höherpreisigen Marktsegment zeigt sich das in komplexen Kombinationen. Erfrischende Frucht- oder erdige Gemüsearomen werden hier etwa mit Chili- oder Pfeffernoten und mit mediterranen Kräutern wie Thymian kombiniert. Gleichzeitig fällt auf, viele dieser raffinierten Proxys sind in deutschen Supermärkten und in der Gastrolandschaft noch nicht erhältlich oder unsichtbar. Nicole Klaus zieht hier Parallelen zum Fleischkonsum.
1: Das Vegetarische hat es seit 10 Jahren, 15 Jahren souverän auf die Karten geschafft. Jedes Restaurant hat mindestens ein oder zwei fleischfreie Gerichte, sogar vegan inzwischen. Und ich glaube, dass alkoholfrei geht diesen Weg. Es braucht halt 10, 15 Jahre.
0: Mit ihrem stark wachsenden Angebot reagieren die Produzenten von alkoholfreien Getränken auf einen deutlichen gesellschaftlichen Trend. In Deutschland hat der Alkoholkonsum nach wie vor einen enormen kulturellen und sozialen Stellenwert. Vom Genuss bis hin zum Wirkungstrinken. Dennoch zeichnet sich ab. Immer mehr Menschen entscheiden sich auch hierzulande dazu, weniger Alkohol zu trinken oder sogar ganz darauf zu verzichten.
1: Also ich glaube, es ist eine neue Generation von so Menschen, die mit ihrem Körper einfach bewusster umgehen. Und das wird mehr. Das sind auch Menschen, die essen gerne vegan, wenig Fleisch, die machen viel Sport, mehr als andere Leute.
3: Und trinken eben alkoholfreie Getränke. Nach der Angsttherapie reden wir in unserem Feature über Elektroschocks. Stromschläge werden da gezielt eingesetzt. Lange löste diese Behandlungsart ja bei vielen Schrecken aus. Dabei ist die Elektroschocktherapie für Menschen mit schweren, therapieresistenten Depressionen oft die letzte Hoffnung. Wie das alles funktioniert, davon erzählt mein Kollege Serafin Dinges nach Benny Sings und seinem Song Here It Comes.

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1: Prolog. Ich weiß noch, wie ich auf dem Flur saß von meiner allerersten EKT alleine. Mich hat keine Pflegekraft, mich hat niemand begleitet. Ich saß dort auf dem Flur und habe gewartet, dass ich reingeholt werde. Man wird da so nach und nacheinander wie am Fließband quasi abgearbeitet im Viertel- oder Halbstundentakt.
2: Lisa leidet unter schweren Depressionen. Schon lange. Kurz vor ihrer Elektrokonversionstherapie hatte sie versucht, sich das Leben zu nehmen. Aber als sie hier auf dem Flur wartet, da hat sie Angst. Nicht vor der Depression, sondern vor dem Weg zur Heilung.
1: Ich habe aus dem Fenster geschaut, da blickt man bei der Klinik so auf den Wald. Und ich habe überlegt, sollte ich vielleicht besser doch noch wegrennen?
2: Die Elektrokonversionstherapie kann Lisa in der Tat das Leben retten. Ihr und vielen anderen Menschen mit schweren Depressionen oder psychotischen Störungen.
3: Gehirn unter Strom. Mit Elektroschocks gegen die Depression. Ein Feature von Serafin Dinges.
2: Zwischen 5.000 und 6.000 Menschen werden in Deutschland jedes Jahr mit Elektrokonversionstherapie behandelt. Viele auch erfolgreich. Aber wenn Betroffene von ihrer Behandlung erzählen, dann treffen sie oft auf Verständnislosigkeit. Erzählt Jana, die wie Lisa lieber nur mit Vornamen im Radio genannt werden will.
4: Irgendwann hat mich eine Frau, die da auch als Patientin aufgenommen wurde mit ihrem Kind, gefragt, so flüsternd, sag mal, kriegst du die EKT etwa? Und da habe ich gemerkt, ja, das ist jetzt irgendwie, das ist ein Tabuthema. Und alle ahnen, dass ich diejenige bin, weil ich da verschwinde und keiner weiß, wo die Fahrt hingeht und zurückkommt, völlig benebelt.
2: Die Elektrokonversionstherapie ist wohl besser bekannt als Elektrokrampf- oder Elektroschocktherapie. Und ihr eilt ein schlechter Ruf voraus. Einer, der sich durch ein Jahrhundert Medizin und Kulturgeschichte zieht. Angsteinflößende Darstellungen in Büchern, Videospielen, Filmen und Musik bestimmen die Vorstellung der Elektrokonversionstherapie in der öffentlichen Wahrnehmung. Eine Vorstellung, die mit der Behandlung, wie sie heute auf der ganzen Welt verbreitet ist, kaum noch etwas zu tun hat. Aber es ist nicht nur die Kultur, die das Bild der Elektrokonversionstherapie oder kurz EKT geprägt hat. Es ist auch die Geschichte der institutionalisierten Psychiatrie. Eine Geschichte von Zwang und Fehltritten, die man mit dieser Behandlung verbindet. Max Gavlich ist Medizinhistoriker.
5: Aus heutiger Sicht würde man es ja mit Zweifel betrachten, ob die tatsächlich dort das Wohl der Patientin im Blick hatten oder einfach nur die Ruhe in der Klinik.
3: Jana.
4: Ich würde mich schon als eine optimistische Person beschreiben. Ich bin gerne am Leben, ich bin gerne auf der Welt. Ich treffe gerne andere Menschen und verbinde sie miteinander. Ich glaube, ich bin sehr neugierig.
2: Jana ist fast 40, lebt mit ihrem Mann und zwei Kindern in einer gemütlichen, stilvollen Wohnung in Berlin. Die Psychologin erkrankt nach der Geburt ihres zweiten Sohns an einer schweren postpartalen Depression. Während der Pandemie waren sie vorübergehend nach Wien gezogen. Und dann, nach dem Umzug zurück nach Berlin, geht es bergab.
4: Ich glaube, das war nach 2 Wochen, konnte ich zwar schlafen, aber sehr, sehr schlecht. Und da habe ich mir schon sehr große Sorgen gemacht. Weil ich dachte, ich bin gar nicht mehr für unser Baby da, ich kann das kaum noch stillen.
2: Ruben, Janas Mann, erlebt, wie es seiner Frau immer schlechter geht.
6: Ab da waren eigentlich nur noch die Sorgen präsent.
4: Irgendwann, ich war völlig fertig, stand daneben. Und ich weiß, dass mein Partner, wir haben gegessen und mein Partner hat gesagt, er muss jetzt rausgehen, er geht jetzt mit dem Baby spazieren und ich kann dann in Ruhe das Frühstück aufräumen. Und ich konnte mir in dem Moment nicht vorstellen, das war unvorstellbar für mich, einen Teller hochzuheben und in die Spüle zu bringen. Ich dachte, jetzt muss irgendwas passieren, sonst überlebe ich das nicht.
2: Innerhalb weniger Wochen verliert Jana jede Antriebskraft, kann sich kaum bewegen, ist nicht in der Lage, sich um sich selbst zu kümmern.
4: Dass man einfach bloß da sitzt und denkt so, ich würde jetzt gerne ein Glas Wasser trinken, aber ich schaffe es nicht, das Glas in die Hand zu nehmen. Das ist, glaube ich, unvorstellbar, wenn man das nicht selber erlebt hat.
6: Ja, ich habe meine Frau so noch nicht gesehen, aber auch andere Menschen so noch nicht erlebt.
3: Depression in Deutschland.
7: Man muss wissen, dass Depression was ganz anderes ist als eine Befindlichkeitsstörung, die wir alle kennen, wenn man es im Leben schief geht, wenn man Stress hat.
2: Professor Ulrich Hegel. Er leitet die Stiftung Deutsche Depressionshilfe und Suizidprävention.
7: Depression ist mit die häufigste Ursache für Suizide in Deutschland, aber auch in anderen Ländern. Und das kann man auch daran sehen, dass wenn jemand die Diagnose bekommen hat, Depression, dass dann im Schnitt die Lebenserwartung um etwa 10 Jahre reduziert ist.
2: Ulrich Hegel vergleicht Depression mit Diabetes, mit einer schweren Krankheit, die sich damit auch auf die Lebenserwartung auswirkt.
7: Es ist vom Leidensdruck her ungleich größer zu nahezu fast allen anderen Erkrankungen.
2: Jedes Jahr sind in Deutschland rund 5 Millionen Menschen betroffen. Das heißt, jede 16. Person hierzulande leidet an einer behandlungsbedürftigen Depression.
7: Typisch für Depression ist zum Beispiel das Gefühl der Gefühllosigkeit. Das heißt, die Menschen sagen, ich kann überhaupt keine Gefühle mehr wahrnehmen, auch keine negativen. Ich bin innerlich wie ein Stein, ich bin abgestorben.
2: Eine Depression kann einen in jeder Lebenslage erwischen. Sie kann mit einem Schicksalsschlag, einer großen Veränderung zusammenhängen, muss es aber nicht. Wer in diese Lage kommt, sollte vor allem eines tun, um Hilfe bitten. Denn den allermeisten Menschen kann geholfen werden, betont der Spezialist Ulrich Hegel. Oft mit einer Mischung aus Medikamenten und Psychotherapie. Für die meisten Menschen geht das ambulant, aber nicht für alle.
4: Irgendwann ging es nicht mehr. Dann war ich bei der Therapeutin und danach habe ich die Situation beschrieben am Frühstückstisch und danach war klar, ich muss ins Krankenhaus.
3: Auf der Station.
2: Jana hat Glück. Kurz nach ihrer Diagnose wird einer von sehr wenigen Plätzen auf einer Mutter-Kind-Station an der Berliner Charité frei. Dort kann sie stationär behandelt werden, erhält Medikamente, macht eine Psychotherapie. Aber die Behandlung bleibt erfolglos.
4: Antidepressiva brauchen lange, also mindestens 3 Wochen, und die haben nicht angeschlagen. Es gab auch gar kein Anzeichen dessen, dass sie anschlagen würden. Also ich habe absolut gar keine Verbesserung empfunden.
6: Okay, sie hatte jetzt diesen Platz. Sie war da vielleicht in den besten Händen, die man sich wünschen oder vorstellen kann. Und gleichzeitig, je länger das gedauert hat, umso weniger Hoffnung war ja dann auch, dass es da ein Rauskommen gibt.
3: Therapieresistenz.
2: Jana versucht alles, um gesund zu werden. Aber es wird nicht besser. Und dann fällt in einem Gespräch mit ihrem behandelnden Arzt das Wort therapieresistent.
4: Sie zeigen sich als therapieresistent. Da habe ich dann die Abschiedsbriefe verfasst. Also ich habe irgendwie 3 Postkarten gefunden im Krankenhaus und dachte, okay, ich schreibe jetzt an meine Liebsten einen Brief für Fall des Falles, dass tatsächlich jetzt nichts mehr gerettet werden kann. Dass sie es ein bisschen zumindest nachvollziehen können, wie es mir in dem Moment geht.
8: Die Therapieresistenz, da verstehen Ärztinnen und Ärzte häufig etwas anderes drunter als Betroffene.
2: Dr. Samuel Trumm ist Psychiater an der Charité und einer der Ärzte von Jana.
8: Wir verstehen da ganz konkret drunter, dass es 2 adäquate, auch medikamentöse Therapieversuche gab, die nicht ausreichend zu einer Besserung geführt haben. Und das sehen wir in der Realität tatsächlich relativ häufig. Das heißt, für uns gibt es auf dem Papier, sage ich mal, relativ viele therapieresistente Depressionen. Das heißt für uns aber nicht, dass da nichts funktioniert.
2: Die medizinischen Leitlinien, also die Vorgaben, wie Depressionen zu behandeln sind, sind ziemlich klar. Erst wird ein Antidepressivum ausprobiert. Wenn das nach 3 Wochen nicht wirkt, ein zweites. Wirkt auch das nicht, haben Psychiater und Psychiaterinnen die Möglichkeit, auf eine Kombination aus Medikamenten zurückzugreifen. Auch Lithium oder Ketamin können eingesetzt werden. Aber die stärkste Empfehlungsstufe lautet Elektrokonversionstherapie.
8: Da können wir ganz optimistisch sagen, dass das, was die depressiven Störungen angeht, eine Remissionsrate hat oder damit sozusagen eine Erfolgschance von je nach Studie ca. 60-80%. Und das ist enorm viel, gerade auch im Vergleich zu vielen anderen Behandlungen, die wir haben.
2: Auch wenn therapieresistent für Jana geklungen haben muss, als wäre sie unheilbar krank. Für ihren Arzt folgte daraus der nächste Schritt, quasi direkt aus dem Lehrbuch.
4: Dann plötzlich kam dieser Vorschlag, also wir könnten es doch noch mit der EKT probieren.
2: Jana und Ruben sind mit dem Psychiater Samuel Trumm in einem Beratungsgespräch. Der Arzt klärt über die EKT auf, über die Risiken, über die Erfolgschancen. Aber Samuel Trumm muss an dieser Stelle nicht nur aufklären, er muss auch dagegen ankämpfen, was das Wort Elektroschocktherapie bei den beiden auslöst.
6: Ich habe mir vorgestellt natürlich, aus den Anfängen der Psychiatrie, elektrischer Stuhl, Stromschläge, also quasi wie eine Art Folter auch.
4: Wir waren selber schockiert darüber, dass diese Methode noch angewandt wird.
2: Es gibt einen Film, der in jedem Gespräch und auch in jedem Interview über Elektrokonversionstherapie genannt wird.
8: Was in jedem dieser Aufklärungsgespräche zu Wort kommt, ist der Film Einer flog übers Kuckucksnest.
9: Einer flog übers Kuckucksnest.
10: Einer flog übers Kuckucksnest.
3: Im Kuckucksnest.
2: Im Film spielt Jack Nicholson einen widerspenstigen Insassen in einer psychiatrischen Anstalt in den USA der 50er, der dort gegen seinen Willen festgehalten wird. Der Film zeigt den Kampf eines Freigeistes gegen eine unterdrückende Institution, der alle Mittel recht sind, um ihn zum Schweigen zu bringen.
5: Er bekommt natürlich die Zwangssituation mit im Vorhinein.
2: Max Gavlich ist Autor des Buchs »Eine Maschine, die wirkt«.
5: Das stimmt so einfach nicht. In dem Moment, wo der Strom durch das Gehirn fließt, ist der Patient bewusstlos und bemerkt nichts, bekommt nichts mehr mit.
2: Die Vermengung von Gewalt, Unterdrückung und Heilung kommt dabei nicht von ungefähr, sondern ist Teil der Entstehungsgeschichte der EKT und der Geschichte der institutionalisierten Psychiatrie.
3: Die Erfindung der Maschine.
2: Warum die EKT überhaupt funktioniert, liegt an der erstaunlichen, heilsamen Wirkung vom Schock.
5: Also es gibt bereits antike Vorstellungen vom Schock als einem wirksamen Moment, wo man den Patienten dazu bringt, sich sozusagen neu zu regenerieren.
2: Die legitime Erkenntnis, dass ein Schockzustand Heilung herbeiführen kann, führte in der Medizingeschichte zu einer ganzen Reihe inhumaner Behandlungsmethoden, aus heutiger Sicht betrachtet zumindest. Während und nach dem Ersten Weltkrieg machten sich Psychiater an die Arbeit, um Wege zu finden, künstlich einen Schock auszulösen. Eine Unzahl an Männern, die schwer traumatisiert von der Front zurückgekehrt waren, sollten so geheilt werden. Verschiedenste Medikamente, darunter Insulin, wurden ebenfalls angewandt, um Krampfanfälle auszulösen, die in manchen Fällen so stark waren, dass Patienten Frakturen an der Wirbelsäule erlitten. Sogenannte Kriegszitterer wurden auch schon während des Krieges mit Stromstößen geschockt, damit man sie wieder an die Front schicken konnte. 1938 etablierte Ugo Cialetti endgültig die Elektrokonversionstherapie. Der italienische Psychiater hatte die Technologie 10 Jahre lang entwickelt und getestet. Erst an Hunden und Schweinen, dann an seinem Assistenzarzt.
5: Das war bereits vorher bekannt, dass Stromstöße am Gehirn epileptische Anfälle auslösen können. Und das war eben dann tatsächlich für die anwendenden Ärzte nur der Austausch des Instruments, nicht der Therapie.
2: Anfänglich wurde die EKT vor allem benutzt, um Schizophrenie zu heilen. Es stellte sich aber bald heraus, dass die EKT bessere Ergebnisse in der Behandlung von Depressionen und psychotischen Episoden erzielen konnte. Innerhalb weniger Jahre verbreitete sich die EKT auf der ganzen Welt und löste die riskanteren, medikamentös induzierten Schocktherapien ab.
5: Eine wichtige Rolle dabei spielen dann auch Migrantinnen und Migranten, flüchtende jüdische Ärzte, die wie Lothar Kalinowski, die aus Deutschland zunächst nach Italien fliehen und dann nach England und in die USA und dort überall die Kunde von der Elektrokrampftherapie verbreiten.
2: Die EKT ist schon damals wirksam und verhältnismäßig sicher, wird aber auf psychiatrischen Stationen angewandt, in denen ein autoritäres Menschenverständnis herrscht. Patientinnen und Patienten sollen zwar geheilt, oft aber auch einfach nur ruhig gestellt werden. Ein Lehrvideo aus einem britischen Krankenhaus in den 50er Jahren zeigt Mitschnitte von Behandlungen. Eine Patientin liegt auf einer Liege, ihr werden Elektroden an die Schläfen angelegt. Mit dem ersten Stromstoß verliert sie ihr Bewusstsein und plötzlich beginnt sie, wie besessen, unter Krämpfen ihre Gliedmaßen um sich zu schlagen. Ein durch und durch beunruhigendes Bild.
8: Was hier ganz wichtig ist, ist, dass wir heutzutage, und heutzutage heißt seit ca. 70 Jahren, mit Muskellaxantien arbeiten. Das heißt, es kommt zu keiner motorischen Reaktion. Menschen, die diese Behandlung erfahren, liegen nicht zuckend im Bett, sondern das sieht aus wie ein ruhiger Schlaf. Und das wird im Film anders dargestellt. Und in den allerersten Jahren, also in den ersten ein, zwei Jahrzehnten der EKT, hatte man diese Verfahren noch nicht. Heißt, da kam es tatsächlich zu einer rhythmischen Zuckung der Gliedmaßen. Das haben wir seit 70 Jahren aber nicht mehr. Und das entspricht tatsächlich nicht, überhaupt nicht mehr der aktuellen Praxis.
3: Die Behandlung heute.
2: Die Bundesärztekammer hat 2003 in einer Stellungnahme verkündet, dass die EKT für bestimmte psychiatrische Erkrankungen die bestmögliche Behandlung darstellt und mit einem geringen Risiko verbunden ist. In Deutschland ist man aber immer noch zurückhaltend. In Ländern wie Schweden oder den USA wird die EKT weitaus häufiger durchgeführt. Trotzdem, Jana entscheidet sich für diese Therapie. Über den Zeitraum von ein paar Monaten bekommt sie in immer größeren Abständen EKTs. Anfangs dreimal die Woche, dann zwei, bis sie irgendwann nur noch alle paar Wochen kommen muss. Eine einzelne Behandlung ist dabei relativ unspektakulär. Die Patientin wird unter Vollnarkose behandelt, erhält muskelentspannende Medikamente und bekommt vom gesamten Prozess nichts mit.
4: Und dann haben sie mich reingeschoben an die Stelle, wo auch die Anästhesiologen schon warteten. Und dann habe ich die Wand gesehen, mir gegenüber, und die war, das war eine große Pinnwand, also von oben bis nach unten voll mit Dankkarten. Dankeschön, vielen Dank für die Behandlung. Ich werde sie nie vergessen. Und ich lag da und dachte, so, ich bin jetzt wirklich in guten Händen, vielleicht zum ersten Mal.
2: Samuel Trumm zeigt mir den Behandlungsraum.
8: Das sieht jetzt so aus wie so in so einem ambulanten OP. Wir haben hier ein so ein kleines Gerät, in dem es ein paar Schläuche und Monitore gibt. Und unser kleines EKT-Gerät. Das ist ein ganz kleiner Kasten mit ein paar Knöpfen, einer Anzeige und zwei, drei Kabeln.
2: Ich übersehe das Gerät zuerst. Ein kleiner blauer Kasten in Retro-Elektro-Ästhetik. Eher wie etwas aus einer Werkstatt, in der auch mal gelötet wird. Wie bei einer Registrierkasse kommt aus dem Gerät ein stetiger Papierstreifen, der aussieht wie ein EKG.
8: Was wir eben sehen im Rahmen der EKT sind rhythmische Konvulsionen. Also die Zacken gehen in einigermaßen koordinierten Abständen hoch und wieder runter und geben größere Ausschläge. Und das Ganze vorbei ist und wieder zurückgeht zu so einer ruhigen, normalen Hirnaktivität, dann bricht das quasi ab und es gibt einfach eine relativ flache Linie, die so unsere Hirnaktivität in Ruhe symbolisiert.
2: Ist der Patient, die Patientin bewusstlos, wird mit diesem Gerät ein Stromimpuls an das Gehirn gesendet.
8: Wir kleben eine kleine Elektrode an die Schläfe und dann halten wir diesen Stempel meistens also obendrauf quasi an den Kopf, an den Scheitel, sodass es dann eben so einen Kreislauf gibt von der Schläfe zum Scheitel. Und dort dazwischen gibt es dann quasi diesen Stromimpuls, den wir damit setzen.
2: Ein so ausgelöster Anfall dauert zwischen 20 und 60 Sekunden. Sichtbar ist er an einem leichten Zucken der Wangenpartie im Gesicht, weil die Stromimpulse hier direkt die Nerven aktivieren, und an den Gehirnströmen auf dem Gerät. Das war's.
4: Und dann wacht man wieder auf in einen ganz anderen Raum, wo schon das Mittagessen auf dem Tisch steht. Und man fühlt sich sehr benebelt und als wären 30 Stunden vergangen. Dabei war das gerade erst vor kurzem.
3: Die Wunderheilung.
2: Jana geht es nach den ersten EKTs schnell sehr viel besser, sagt auch ihr Mann Ruben.
6: Na, was sich total schnell geändert hat, war die Stimmung. Dass plötzlich wieder so Fröhlichkeit da war. So wie früher, so wie ich meine Frau vom Temperament her kenne. Also das ist wirklich wie so umgedreht plötzlich war. Ja, und das war dann auch so, das war dann quasi so Teil von der Schocktherapie für mich, plötzlich damit umzugehen, jetzt ist auf einmal wieder alles besser.
4: Also es war so wie als wären meine Nervenzellen neu erwacht.
2: 4 Jahre ist das mittlerweile her. Die Wirkung hat angehalten. Jana ist ein Musterbeispiel für eine erfolgreiche Elektrokonversionstherapie. Das hat wohl auch damit zu tun, dass bei einer schweren, schnell auftretenden Depression die Heilungschancen besonders hoch sind, sagt Samuel Trumm.
8: Die Langzeitwirkung ist sehr gut belegt. Was wir sicher wissen ist, dass wir, wenn wir eine Heilungs-EKT durchführen und oder mit Medikamenten weiter behandeln und oder auch mit Psychotherapie, dass wir den Effekt sehr gut halten können. Und natürlich kommt es zu Rückfällen. Wenn aber einmal die EKT gut geholfen hat, wissen wir, dass das in der Regel auch beim zweiten Mal sehr gut funktioniert.
3: Chronische Krankheit.
2: Anders ist es bei Lisa. Für sie gibt es keine Rückkehr zu einem Davor. Lisa hat schon ihr ganzes Leben mit Depressionen und anderen psychischen Krankheiten zu kämpfen.
1: Ich habe über 20 verschiedene Psychopharmaka in all den Jahren ausprobiert, verschiedenste Therapieformen gemacht. Ich glaube, ich komme inzwischen auf 12 oder 15 stationäre Aufenthalte in verschiedensten Kliniken. Offen, geschützt, Reha, Entgiftung, alles irgendwie mal durch.
2: Aber auch chronisch kranken Personen kann die EKT helfen. Insbesondere, wenn es akut wird.
1: Vor 2 Jahren hatte ich schon mal eine EKT-Serie gemacht. Genau, seinerzeit auch schon mit einem ganz guten Erfolg. Damals ging es auch darum, eben die Depressionen, die mit Suizidalität auch seinerzeit einherging, zeitnah in den Griff zu bekommen, weil das wirklich ja ein lebensbedrohlicher Zustand vor 2 Jahren für mich schon war.
2: Als dieselben Symptome 2 Jahre später wieder auftreten, entscheidet sie sich nochmal, eine EKT zu machen.
1: Die läuft jetzt gerade nächste Woche Dienstag, habe ich die letzte von 12.
3: Wirkung.
2: Es hört sich brachial an, eine psychische Krankheit per Stromschlag heilen zu wollen. Einmal an, aus und alle Sorgen sind verschwunden. Diese Interpretation setzt aber ein falsches Verständnis der Krankheit voraus. Ulrich Hegel.
7: Dieses tiefe Missverständnis ist, dass Depression mit einer Reaktion auf die Bitternisse des Lebens verwechselt wird.
2: Die allgemeine Vorstellung ist, Lebensumstände lösen Depressionen aus. Jobverlust, Partnerschaftskonflikt, Weltschmerz. Wenn das die Vorstellung dieser Krankheit ist, dann scheint die Behandlung mit Medikamenten fast absurd.
7: Und noch abwegiger erscheint es einem dann, eine Elektrokrampfbehandlung zu machen.
2: Wenn man Depressionen aber als eine körperliche Krankheit interpretiert, als eine Fehlleitung von Gehirnimpulsen, dann macht die Elektrokonversionstherapie Sinn.
8: Es kommt zu einer hormonellen Ausschüttung von Neurotransmittern, die zur Folge haben, dass Verknüpfungen wiederhergestellt werden können, wo es zuvor eben nicht die Möglichkeit gab, dass diese wiederhergestellt werden können.
2: Bei der EKT werden unter anderem Serotoninrezeptoren aktiviert. Der Serotoninspiegel im Gehirn steigt. Das wiederum führt zu einem Umorganisieren des Gehirns. Einfach ausgedrückt, die EKT hilft dabei, dass das Gehirn sich selbst heilt.
8: Es gibt Konzepte der Neurogenese, die angestoßen werden. Und es kommt allgemein zu einer Breite an Prozessen, die dadurch angestoßen werden, durch diese rhythmische Koordination der neuronalen Aktivität.
2: In mit Magnetresonanztomographie geführten Studien konnte beobachtet werden, dass sich nach einer EKT im Gehirn neue Neuronen bilden und neue Synapsen formen.
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2: Für eine koreanische Metastudie wurden 25 Jahre EKT-Daten ab 1995 analysiert. Es zeigte sich, EKT hilft in 60% therapieresistenter Fälle von Depressionen. Andere Studien kommen auf bis zu 80% Heilungsrate. Die EKT schneidet dabei viel besser ab als die Antidepressiva, mit denen sie in diesen Studien verglichen wird. Trotzdem, in 1-2 von 5 Fällen hilft sie nicht. Für diese Menschen heißt es, einen tiefgehenden Eingriff in einer besonders vulnerablen Situation durchzumachen, der unter Umständen nichts bringt. Und auch wenn sie wirkt, ist die EKT nicht ohne Nebenwirkungen. Lou Reed etwa, Sänger von Velvet Underground, hat als Teenager schlechte Erfahrungen mit der EKT gemacht.
10: Der Tag, an dem diese elende Behandlung begann, hat unsere Familie zerrissen,
2: schreibt Lou Reeds jüngere Schwester später.
10: Ich habe zugeschaut, wie meine Eltern meinen Bruder danach heimgebracht haben, wie er kaum gehen konnte, komplett benommen.

0: Der Sänger litt an schweren Nebenwirkungen. Gedächtnisverlust, Konzentrationsschwierigkeiten. Er beschreibt, dass er kaum mehr lesen konnte. Lisa ging es auch so.
1: Nach 6 bis 9 Monaten habe ich es tatsächlich auch mal wieder geschafft, ein Buch zu Ende zu lesen. Ganz verrückt, ja. Weil ich konnte zum Beispiel auch keine Bücher mehr lesen nach der ersten EKT, weil ich einfach am Ende des Satzes den Anfang des Satzes vergessen hatte. Da liest sich's schlecht. Ja. Also ich wusste, ja, es wird mich beeinflussen, aber ich wusste auch, mit Üben, Üben, Üben und Zeit geht's auch wieder weg.
2: Erinnerungsverlust.
0: Eine Metastudie von 2022, die 72 Studien analysiert hat, ergab, dass etwa die Hälfte aller EKT-Behandelten mit temporären kognitiven Einschränkungen rechnen muss. Dabei sei allerdings zu beachten, so die Forschenden, dass viele der gefundenen Beschwerden auch eine Nebenwirkung der Depression sein könnten. Die Metastudie zeigt auch, dass sich die Konzentration besonders bei denjenigen bessert, die hinterher weniger Symptome einer Depression zeigen. Eine weitere Metastudie von Forschenden aus Dublin, veröffentlicht in Biological Psychiatry, die 3000 Patienten erfasste, konnte sogar zeigen, dass die Hälfte der Untersuchten nach 15 Tagen in kognitiven Tests besser abschnitt als vor der EKT. Trotzdem, Nebenwirkungen sind immer beunruhigend, besonders wenn die Erinnerung betroffen ist.
1: Da weiß ich noch, dass meine Freundinnen mir zum Teil von Sachen erzählten, was für Grußkarten und Geschenke ich von meinen Eltern oder meiner Patentante bekommen habe. Und ich habe mich nicht mal erinnert, dass ich von denen Post bekommen habe.
0: Von solchen Gedächtnislücken berichten rund 50% der Behandelten. In fast allen Fällen sind Erinnerungen rund um die Behandlung betroffen. Jana etwa kann sich kaum an ihre erinnern.
3: Nach der allerersten Behandlung wusste ich nicht, warum ich im Krankenhaus bin und dass ich ein Baby habe.
0: Auch wenn die Nebenwirkungen drastisch sind, ist zu bedenken, dass schwere Depressionen, gegen die die EKT eingesetzt wird, oft akut lebensbedrohlich sind. Eine Studie der Cambridge University Press merkt dazu an, dass es diesbezüglich vor allem an der Aufklärung der Patientinnen und Patienten mangelt. Aber in seltenen Fällen kann es auch passieren, dass Erinnerungsinseln aus Zeiten vor der Behandlung verloren gehen.
4: Es ist auch ein Teil von unserer Geschichte, der verloren gegangen ist. Also zum Beispiel, wir haben ein Jahr vorher geheiratet in der Slowakei am Standesamt. Und wenn ich davon erzähle, dann erinnert sich meine Frau an manche Dinge gar nicht, an manche Sachen, die da passiert sind, obwohl sie dabei war. Zum Beispiel, was ihre Schwester für eine Rede gehalten hat und wie wir angestoßen haben. Und ich erzähle ihr das dann und das kommt dann auch wieder, wobei es eher so ist, dann glaubt sie mir halt, was ich sage, aber es kommt nicht in ihr selber wieder. Und das ist natürlich tragisch.
3: Ja, das war wie so der Preis dafür. So zwar vollständige Remission heißt es, also ausheilen, aber für den Preis dessen, dass mir so wichtige Erinnerungen einfach auch abhanden gekommen sind.
0: Jana hält daran fest. Die EKT hat ihr das Leben gerettet. Sie würde diese Behandlung jedem in ihrer Lage empfehlen.
3: Es geht ja um das Leben und unsere Gesundheit und um die Lebensqualität. Und die kann sowas von besser werden, das kann man sich gar nicht vorstellen. Mhm. Und man macht wieder neue Erfahrungen und neue schöne Erinnerungen kommen dazu.
5: Gehirn unter Strom, wie Elektroschocks gegen Depression helfen können. Serafi Dinges hat das Feature für uns gemacht. Das Thema Depression rauszuholen aus der Tabuecke ist wichtig. Verschiedene Therapieformen anschauen auch. Allein in Deutschland leiden 4,2 Millionen Menschen unter wiederkehrenden Depressionen. Und die Suche nach dauerhafter Besserung ist anstrengend und dauert mitunter ewig. Auch das hat das Feature klargemacht. Hier kommt jetzt ein Mitschnitt vom Berliner Klavierfestival, unter anderem mit Stücken von Johannes Brahms und Robert Schumann. Viel Spaß dabei.

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1: Mit Olivia Adner herzlich willkommen. Schöne Musik. Darüber ist man sich im Allgemeinen einig, wenn es um die Musik von Wolfgang Amadeus Mozart geht. Und genau mit diesem erstmal oberflächlichen Attribut schön beschäftigt sich das Mozartfest Würzburg in seiner diesjährigen Ausgabe. Die menschliche Suche nach Balance und Schönheit in turbulenten Zeiten dient dem Festival zur Auseinandersetzung mit Mozart als Projektionsfläche. Als Projektionsfläche für ästhetische Reinheit und Klarheit in Struktur und Form. Aber schöne Melodien und Ausgewogenheit beiseite. Auch in Mozarts Musik gibt es unzählige aufwühlende Momente und spontane Ausbrüche und unter anderem diese stehen am heutigen Klavierabend auf dem Programm. Severin von Eckartstein war am heißen Sommernachmittag des 20. Juni zu Gast beim Mozartfest im Würzburger Mozartareal. Und er hat ein vielfältiges Programm mitgebracht. Wir hören natürlich Mozart und dazu Kompositionen aus den 1920er und 1930er Jahren. Unter anderem von Prokofjew, Hindemith und Mettner. Den Auftakt macht Mozarts C-Moll-Sonate, Köchelverzeichnis 457. Entstanden ist sie kurz vor der berühmten C-Moll-Fantasie, mit der sie eng verbunden ist. Beide Werke haben einen sehr gefühlsbetonten, fast romantischen Ausdruck gemein. Der erste und der dritte Satz der Sonate sind leidenschaftlich und aufgewühlt. Der erste mit einem energischen, bedrohlichen Hauptthema, der dritte als kontrastreiches Rondo. Das Highlight der Sonate ist aber der zweite Satz. Sehr sanft und frei, reich verziert und doch unaufgeregt, in sich ruhend und melodisch. Eine Meditation über Liebe und Vergänglichkeit. Wir hören Severin von Eckartstein mit Wolfgang Amadeus Mozarts Sonate in C-Moll, Köchelverzeichnis 457.

hier im Konzert von Deutschlandfunk Kultur. Mozart war selbst begnadeter Pianist. Schon als Kind ging er gemeinsam mit seiner Schwester auf große Europatourneen. Wie Mozart waren die meisten Komponisten des heutigen Programms erfolgreiche Klaviervirtuosen. Auch der Komponist des nächsten Werks, Robert Casadesus. 1899 in eine traditionsreiche Musikerfamilie hineingeboren, war er zu Lebzeiten unter anderem besonders für seine Mozart-Interpretationen bekannt. Mit seiner Frau gründete er ein äußerst erfolgreiches Klavierduo. Er hinterließ ebenfalls musikalische Kinder, einige erfolgreiche Klavierschülerinnen und Schüler und ein Oeuvre mit unter anderem 7 Sinfonien und vielen Klavierwerken. Wir hören gleich eine Auswahl aus seinen 1924 komponierten Prélude Opus 5, gewidmet Maurice Ravel. Die 24 Prélude bilden alle erdenklichen Charaktere und Tonarten ab. Wir hören daraus die Nummer 3 in G-Dur, die Nummer 9 mit Elan in E-Dur, die tänzerische Nummer 14 in Dis-Moll im Walzertakt und schließlich die mysteriöse Nummer 20 in C-Moll, Lent et Grave. Gleich danach Paul Hindemiths Sonate Nummer 2 in G-Dur, komponiert 1936. Etwa zur gleichen Zeit wie Casadesus hat der gebürtige Hesse Hindemith gelebt und doch ist seine musikalische Sprache eine ganz andere als die seines französischen Zeitgenossen. Die Sonate ist zwar im Umgang mit der Tonalität schon recht frei, hält sich aber doch an die Muster traditionell klassischer, melodischer und rhythmischer Strukturen. Kurz nach seiner ersten Klaviersonate komponierte Hindemith diese zweite und in einem Brief an seinen Verleger schrieb er: Damit Sie nicht glauben, die Senilitas sei schon im Anzug, habe ich gleich noch eine Hinne drauf gemacht, so zur Übung. Sie ist das leichtere Gegenstück zu der immerhin gewichtigeren ersten. Witzig und frech kommt der erste Satz daher. Mit lebhaft ist der zweite Satz betitelt und der dritte Satz entwickelt sich von zwei langsamen Teilen schließlich hin zu einem fröhlichen Rondo. Severin von Eckertstein jetzt mit 5 ausgewählten Prélude aus Opus 5 von Robert Casadesus, danach die Klaviersonate Nummer 2 in G-Dur von Paul Hindemith.

Severin von Eckartstein mit der Sonate Nummer 2 für Klavier von Paul Hindemith. Davor 5 aus den 24 Prelude Opus 5 von Robert Casazzy. 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Wir senden heute die Aufzeichnung des Konzertes von Severin von Eckartstein am 20. Juni beim Mozartfest Würzburg. In der zweiten Hälfte des Konzertes wieder Mozart. Oder vermeintlich Mozart, denn ganz sicher ist die Herkunft dieses kleinen Stückes nicht. Es nennt sich Pastorale Andantino und ist Mozart zugeschrieben. Wann und wo es entstanden sein könnte, ist aber völlig unbekannt. Und original für Klavier ist es auch nicht. Wilhelm Kempf, einer der bedeutendsten Pianisten des 20. Jahrhunderts, hat das Klavierarrangement des Variationswerks über eine leichte, luftige Melodie angefertigt. Und auch das darauffolgende Werk, wenn auch nicht von Mozart, trägt Mozarts Geist in sich. Es stammt von Hermann Zilcher, dem Gründer des Würzburger Mozartfestes. 1921 rief der Pianist und Klavierpädagoge das Mozartfest ins Leben. Zu der Zeit war er bereits der Direktor des Bayerischen Staatskonservatoriums in Würzburg. Zilcher war Zeit seines Lebens ein wichtiger Anker des Würzburger Kulturlebens. Und das leider auch nach der Machtergreifung der Nationalsozialisten. Er war Parteimitglied und im nationalsozialistischen Regime bestens integriert. Seine Klänge der Nacht, Opus 58, stammen jedoch aus der Zwischenkriegszeit. 1926 komponierte er das sechsteilige Werk, aus dem wir den ersten Satz langsam schreitend hören. Severin von Eckartstein mit der Pastorale Andantino von Wolfgang Amadeus Mozart, bearbeitet von Wilhelm Kempf. Im Anschluss der erste Satz aus Hermann Zilchers Klängen der Nacht.

Langsam schreitend. Der erste Satz aus Hermann Zilchers Klänge der Nacht. Severin von Eckartstein am Klavier. Davor spielte er Wilhelm Kempfs Bearbeitung der Mozart zugeschriebenen Pastorale Andantino. Und weil wir heute ein Konzert vom Mozartfest Würzburg senden, begleitet Mozarts Geist uns durch den ganzen Abend. Auch wenn wir jetzt die Musik Westeuropas verlassen und uns Russland zuwenden. Nikolai Mettner nannte Mozart den unfehlbarsten Musiker und hielt überzeugt an klassischen kompositorischen Traditionen fest, während links und rechts von ihm alle möglichen neuen Ideologien erfunden und Techniken entwickelt wurden. 1925 schrieb Mettner, ebenfalls großer Klaviervirtuose, zwei Märchen. Wenige Jahre zuvor hatte Mettner seine Heimatstadt Moskau aus politischen Gründen verlassen. Über Berlin ging es nach Frankreich. Die zwei Märchen könnten unter den ersten französischen Werken Mettners sein. Wir hören gleich das erste dieser beiden Märchen, das Tanzmärchen. Erzählerisch führt Mettner durch tänzerische, rhythmische Passagen. Russische Folklore schimmert immer wieder hindurch. Etwa 10 Jahre nach Mettners Tanzmärchen komponierte der frisch aus dem Exil nach Russland zurückgekehrte Sergei Prokofjew sein großes Ballett Romeo und Julia. Er stieß damit aber gleich auf Widerstand und musste bis zur ersten Aufführung 1938 einige Absagen hinnehmen. Tänzer weigerten sich, zu dieser als kompliziert und sperrig empfundenen Musik zu tanzen. In den 3 Jahren zwischen Komposition und Uraufführung in Brünn entstanden 2 Orchestersuiten, die um einiges erfolgreicher waren als das Ballett. Und auch für das Klavier fertigte Prokofjew selbst 1937 eine Suite aus 10 ausgewählten Sätzen an. Daraus hören wir gleich 5 Highlights mit Severin von Eckartstein am Klavier. Neben Nummer 3 und Nummer 4, Menuett und das Mädchen Julia, darf natürlich der wahrscheinlich berühmteste Satz aus Romeo und Julia nicht fehlen, der pompöse Tanz der Ritter oder Montague und Capulet, benannt nach den beiden verfeindeten Familien der Erzählung. Und nach Mercutio, das Porträt des temperamentvollen besten Freundes von Romeo, endet die Suite tragisch. Romeo und Julia nehmen Abschied voneinander. Severin von Eckartstein mit Nikolai Mettners Tanzmärchen aus Opus 48, dann 5 Sätze aus Sergei Prokofjews Romeo und Julia, Opus 75.

Das tragische Ende von Romeo und Julia. Die beiden Liebenden nehmen Abschied. Intim und schlicht, aber mit unglaublich viel Gefühl komponierte Sergei Prokofjew dieses Ende seiner Suite. Das war Severin von Eckertstein am Klavier. Davor spielte er das Tanzmärchen aus Opus 48 von Nikolai Mettner. So ging der offizielle Teil des Konzertes am Mozartfest Würzburg zu Ende. Severin von Eckertstein brachte aber eine Zugabe mit.

0: Die Fantasie Opus 16 Nummer 3 von Felix Mendelssohn Bartholdy. Mit dieser Zugabe beendete Severin von Eckartstein sein Konzert beim Mozartfest Würzburg. Am 20. Juni hat es im Bertolt-Hummel-Saal des Mozart-Areals stattgefunden. Deutschlandfunk Kultur hat aufgezeichnet. Tonmeister war Christian Kluxen, Toningenieur Robbie Höhne und Tontechniker Daniel Evers. Und damit endet das heutige Konzert. Sie können es noch 30 Tage online und in der Deutschlandfunk-App finden. Stöbern Sie dort gerne. Sie finden viele Musiksendungen und Konzerte aus ganz Deutschland und der Welt. Schön, dass Sie dabei waren. Mein Name ist Olivia Adner. Haben Sie noch einen schönen Abend und bis zum nächsten Mal.
1: 2021 hat Severin von Eckartstein ein Album mit Musik von Robert Schumann und Adolf Jensen aufgenommen. Zwei Vertreter der deutschen Romantik, einer um einiges berühmter als der andere. Von Robert Schumann hat Severin von Eckartstein eines der populärsten Klavierwerke ausgewählt, das gleichzeitig auch als Schlüsselwerk des romantischen Klavierrepertoires gehandelt wird, die Kreisleriana Opus 16. Ein 1838 komponierter Klavierzyklus, 8 sehr charakterstarke kurze Stücke. Wir hören einen Auszug, die Nummern 2 bis 6.

0: Severin von Eckhartstein mit den Nummern 2 bis 6 aus Robert Schumanns Kreislariana, Opus 16.
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2: Uhr, die Nachrichten. Bund und Länder haben sich auf eine Reform zur Entlastung vor allem der Kommunen geeinigt. Das ist ein Ergebnis des Treffens der Ministerpräsidenten mit Bundeskanzler Merz. Konkret geht es um sogenannte Leistungsgesetze, die zwar auf Bundesebene beschlossen, aber vor allem bei Kommunen zu erheblichen Ausgaben führen, wie etwa die Kinder- und Jugendhilfe und die Eingliederungshilfe für Menschen mit Behinderung. Die Kostenübernahme gilt für Gesetze, die der Bund nach dem 1. September dieses Jahres beschließt. Es gilt eine Bagatellgrenze von 200 Millionen Euro. 80% der Kosten übernimmt dann der Bund. Der Vorsitzende der Ministerpräsidentenkonferenz, der rheinland-pfälzische Regierungschef Schnieder, sieht schon im kommenden Jahr ein Entlastungspotenzial bei den Kommunen von 3 Milliarden Euro. Bundeskanzler Merz sagt, die Neuregelung folge dem Grundsatz, wer bestellt, bezahlt. Union und SPD hatten im Koalitionsvertrag vereinbart, sich an diesem Grundsatz orientieren zu wollen. Die finanziell angeschlagene Warenhauskette Galeria erhält einen neuen Kredit von bis zu 160 Millionen Euro. Das sagte eine Unternehmenssprecherin der Deutschen Presseagentur. Das Geld ist demnach an einen auf 3 Jahre angelegten Sanierungsplan geknüpft. Der Einzelhändler wolle dabei unter anderem prüfen, welche Standorte rentabel seien. Galeria hat derzeit 83 Warenhäuser und beschäftigt rund 12.000 Menschen. Die Ukraine soll weitere 3,4 Milliarden US-Dollar als Hilfen von der Weltbank bekommen. Entsprechende Abkommen seien bei der Wiederaufbaukonferenz für die Ukraine in Danzig beschlossen worden, teilte Ministerpräsidentin Sviridenko mit. Es wurden keine Angaben gemacht, wann das Geld ausgezahlt wird. Laut EU-Kommissionspräsidentin von der Leyen erhielt die Ukraine heute zudem eine erste Zahlung in Höhe von 3 Milliarden Euro aus dem 90 Milliarden Euro schweren Unterstützungsdarlehen der EU. In den kommenden Tagen solle außerdem zusätzliches Geld für die Drohnenproduktion fließen. Präsident Zelensky genehmigte am Abend eine neue Geheimdienstoperation. Sie werde 40 Tage dauern und diene dazu, Russland zum Frieden zu zwingen, teilte Zelensky mit. Details nannte er nicht. Russland führt seit mehr als 4 Jahren Krieg gegen die Ukraine. Die Vereinten Nationen haben die Evakuierung von hunderten Frachtern mit rund 11.000 Crewmitgliedern durch die Straße von Hormuz vorübergehend gestoppt. Der Generalsekretär der UNO-Schifffahrtsorganisation IMO, Dominguez, begründete dies mit einem Angriff auf ein Schiff in der Region. Dieses sei zwar nicht Teil der Evakuierungsflotte der IMO gewesen, betonte Dominguez. Dennoch wolle er zunächst sicherstellen, dass die Passage durch die Straße von Hormuz gefahrlos fortgesetzt werden könne. Die für den Welthandel bedeutende Seestraße war wegen des Iran-Kriegs wochenlang weitgehend blockiert. Microsoft verlängert den Support für sein Betriebssystem Windows 10 um ein weiteres Jahr. Nutzer würden bis Mitte Oktober 2027 auch weiterhin mit Aktualisierungen versorgt, teilte das US-Unternehmen in Redmond mit. Damit bekämen Kunden mehr Zeit, um sich mit einem neuen PC auszustatten. Ursprünglich war geplant, den Support bereits im vergangenen Oktober einzustellen. Nach Druck von Verbraucherschützern kündigte Microsoft an, ein weiteres Jahr Sicherheitsupdates kostenlos zur Verfügung zu stellen. Schätzungen zufolge nutzten im vergangenen Sommer noch 650 Millionen Menschen weltweit das Betriebssystem Windows 10. Zudem hieß es, bis zu 400 Millionen Computer seien nicht mit Windows 11 kompatibel. Die deutsche Fußballnationalmannschaft bestreitet zur Stunde ihr letztes WM-Gruppenspiel gegen Ecuador. Der Gruppensieg ist ja auch bei einer Niederlage nicht mehr zu nehmen. Zur selben Zeit treffen Curaçao und die Elfenbeinküste aufeinander. In der Nacht spielen Tunesien gegen die Niederlande, Japan gegen Schweden, die Türkei gegen die USA und Paraguay gegen Australien. Das Wetter. In der Nacht locker bewölkt oder klar. 24 bis 16 Grad. Im Nordosten um 14 Grad. Am Tag heiß und sonnig. 31 bis 38 Grad. Im Westen und Südwesten lokal bis 41 Grad. Für weite Teile Deutschlands wird vor extremer Wärme gewarnt. Bitte beachten Sie die Empfehlungen für Hitzetage, unter anderem vom Deutschen Wetterdienst. Das waren die Nachrichten.
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3: Herzlich willkommen zur Kurzstrecke, der Sendung für Hörstücke aus der freien Szene. Mein Name ist Johann Mittmann.
4: Und ich bin Ingrid Wenzel. Hallo.
3: Und hier in der Kurzstrecke spielen wir Stücke, die uns zugesendet wurden.
4: Ja, Hörstücke aus allen möglichen Genres und Zusammensetzungen, die können in der Dusche aufgenommen werden oder auf dem freien Feld. Es kann Klangkunst mit drin sein oder es kann ganz dokumentarisch sein oder auch Fiktion. Oder eine Mischung aus allem.
3: Genau, gerne auch grenzwertige Dinge, Dinge, die so dazwischen liegen. Und wir suchen jeden Monat 3 neue Stücke aus und präsentieren sie hier in der Kurzstrecke. Alle Infos zur Einreichung, um uns Dinge zu schicken, findet man unter kurzstrecke.deutschlandradio.de.
4: Und wir fangen mit dem ersten Stück an. Da geht es um das R. Das ist ein dokumentarisches Hörstück über das Zungenspitzen-R, das Zäpfchen-R, das Gaumensegel-R. Man darf gespannt sein. Das Stück heißt The R-Files. Ich hoffe, ich habe das jetzt richtig ausgesprochen. Das kommt von Liz Schröder. Gute Unterhaltung in den nächsten 17 Minuten mit The R-Files. Einblick in eine Recherche.
5: Wie kann die Sprache an sich losgenommen werden von dieser deutschen Vergangenheit? Und die Antwort ist immer, geht nicht. Sondern da bleibt immer ein Zusammenhang, weil die Bedeutung der Sprache durch die Geschichte an sich verändert ist.
6: Und hier, das sind dann wieder so die mit Anfangsakzent, also so wie so eine Kaskade.
7: Aber immer wieder BD oder? Nee, nur das D, okay.
6: Ja, da fängt das dann so an, sich zu entwickeln, weil irgendwann ist es für die Zunge praktischer und weniger aufwendig, einfach R zu machen, einfach passiv zu schwingen, als immer quasi sich die Mühe zu machen. Deswegen auch dieses eher lockere, entspannte, sich gar nicht so viel Mühe geben, weil dann ist die Zunge auch faul und macht irgendwann einfach bitte.
8: Ja, genau. Liebe Paula, ich durfte neulich an einem Sprechtraining bei dir teilnehmen, indem du das rollende R mit mir geübt hast. Und da haben wir auch darüber gesprochen, dass es 2 Hauptvarianten vom rollenden R gibt. Mhm. Kannst du die Varianten nochmal ein bisschen erläutern?
6: Also es gibt das Zungenspitzen-R. Da wird das R vorne an der Zungenspitze gerollt. Das heißt konkret, die Zunge geht so nach vorne an den Zahndamm. Das ist dieser Hubbel hinter den oberen Schneidezähnen, das ist die gleiche Stelle, wo man auch ein D oder ein T bilden würde. Also wenn man das mal macht, D, dann ist die Zunge schon genau da und dann wird ausgeatmet, also im Sprechen kommt da ein Luftstrom vorbei und der versetzt diese Zungenspitze in so eine flatternde, vibrierende Bewegung und das macht dann diesen R-Sound. Das ist das Zungenspitzen-R. Und das andere ist das Zäpfchen-R. Da flattert auch etwas, nämlich das Zäpfchen. Und damit da so ein konzentrierter Luftstrom entsteht, der das zum Flattern bringt, geht die Zunge so ein bisschen nach oben und bildet auch so eine leichte Rinne. Genau, das sind die beiden rollenden Varianten. Und demgegenüber steht dann noch das nicht gerollte R. Das ist vom Ort, wo es gebildet wird, so ähnlich wie das Zäpfchen-R. Aber es gibt eben nicht dieses Flattern, sondern die Zunge geht nur so in die Nähe, ne? Sodass so ein leichter Reibelaut entsteht, aber eben nicht dieses dieser Laut, den man auch so lang ziehen kann.
9: In Gymnastik der Stimme aus dem Jahr 1867 spricht Oskar Gutmann vom Zungen-R oder dem reinen und dem Gaumensegel-R oder dem unreinen. Er schreibt: Aus der Bezeichnung das Reine geht hervor, dass wir nur das Zungen-R als das Richtige anerkennen. Trotzdem, dass das Zungen-R sehr schwer zu bilden ist, so muss man doch mit aller Kraft nach dessen Erreichung streben, da es unerlässlich ist, wenn wir Anspruch auf eine deutliche, schöne Sprache machen wollen. Ja, es ist gar nicht möglich in der Kunst, wie überhaupt in der öffentlichen Rhetorik, ohne dieses R mit großem Erfolge zu wirken.
6: Also es gibt so, gerade auch von der Sprecherziehung und so eben von den Bühnenverbänden, die dann diese Bühnenlautung sich ausgedacht haben, einen großen sprechpolitischen Willen sozusagen, dieses Zungenspitzen-R überall zu etablieren, überall auf den Bühnen. Und man hätte es am liebsten auch dann in anderen Bereichen, also in der Kirche, in der Politik, überall.
9: Karl Graeff bezeichnet 1923 in dem Buch Sprechtechnik das R als das Schmerzenskind jeder Artikulation und schreibt: Für eine gesundheitsmäßige, mühelose Handhabung des Sprechapparates ist die Erlernung des Zungen-Rs unbedingt und

0: Das dunkle Sprachtimbre, strengt es Sie eigentlich an, Ihre Konsonanten, die bei Ihnen besser klingen als bei anderen Menschen die Vokale, strengt es Sie an, diese Konsonanten so dunkel zu tönen?
1: Nein. Nein, das ist meine Natur, absolut. Ich singe auch so in Schwedisch und ich habe immer so gesungen. Ne? Mhm. Und ich verstehe auch gar nicht, warum soll man nur auf Vokalen singen? Ne? Ein Text wird doch viel mehr prägnant, wenn man auch die Konsonanten dazu nimmt, finde ich.
2: Und bei diesen Diven habe ich mir die Frage gestellt, ob es auch sozusagen ein Stilmittel ist, das im klassischen Gesang, wie wir schon festgestellt haben, ja viel verbreiteter ist, auch heute noch, und das sozusagen so ein Merkmal von Kunst, von höherer Kunst ist. Also indem ich das R rolle, ich bin vielleicht in einem anderen Bereich der Musik, aber ich zeige damit trotzdem irgendwie meinen künstlerischen Anspruch.
0: Es gibt Kolleginnen, die auch nicht als Deutsche geboren sind, die in jenen Jahren in Berlin, heute würde man sagen, sich politisch engagiert hatten oder engagiert wurden. War das bei Ihnen auch so?
1: Nein, niemals. Da habe ich ein total reines Gewissen. Ich habe weder in politischen Filmen, noch in politischen Gesprächen, noch in irgendetwas, was mit Politik zu tun hatte, mitgewirkt. Mhm.

0: Was ist das mit der Deutschness? Ich habe das eigentlich von Roland Barthes. Von dem gibt es eine berühmte, schon aus den 60ern, eine Lektüre einer Werbeanzeige für so eine Art Miracoli, so ein Nudelfertigprodukt. Und eine französische Werbung. Und da zeigt er durch die Farbgebung und bestimmte andere Dinge, dass da so eine Italienness transportiert wird. Ja? Das ist was mir nicht aus dem Kopf gegangen ist. Und wenn man sieht es jetzt zum Beispiel bei so Serien, wenn sie so Serien gucken wie zum Beispiel Stranger Things oder Dark oder so, die sich auf die 1980er beziehen, ja, dann könnte man ja sagen, das bezieht sich auf die 1980er fertig. Aber es bezieht sich eben nicht auf die 1980er in einer Weise, wo vorher die 70er kommen und hinterher die 90er, sondern es ist wirklich nur diese 80s-ness, die da zu so einem Stilmittel gemacht wird. Das heißt also, es ist nicht die Sache selbst, auf die sich das bezieht, es ist ahistorisch, es wird ein reiner Stilbegriff nebengeordnet zu anderen Sachen. Das heißt, diese 80s-ness kann liegen neben ganz gegenwärtigen Sachen, neben Steampunk oder irgend sowas. Ja, das sind die Nachbarschaften.
1: Wenn Sie auch dann so Begrifflichkeiten wie flache Geschichte oder so eine horizontale Geschichtsvorstellung haben, wo das alles schon so ein bisschen parallel nebeneinander existiert, also sowohl die 1920er Jahre und die kulturelle Blüte, als dann aber auch eben die NS-Zeit und vielleicht auch noch ein bisschen die Zeit danach, in der auch noch Spuren des rollenden R,
0: Ja,
1: so also konnte noch
0: ja.
1: Spuren von rollendem R enthalten,
0: Ja.
1: die 50er, vielleicht auch noch die 1960er Jahre. Und all das ist im Grunde schon da, und wer heute dieses rollende R so verwendet als Stilmittel, ruft das alles so ein bisschen
0: Ja,
1: gleichzeitig wahrscheinlich schon
0: genau.
1: ab, zumindest hier im
0: Ja,
1: deutschsprachigen Bereich.
0: das würde ich auch so sagen. Ich habe überlegt, die früheste Verwendung in der Popmusik, die mir so kommt, ist auf der ersten Nina Hagen-Westplatte, wo sie sagt, ob blond, ob schwarz, ob braun, ich liebe alle Frauen. Und das ist ja ein Zitat von einem deutschen Schlager. Und das macht das ja auch schon. Ja, das historisiert das. Und gleichzeitig ist es so eine Übertreibung, wie halt Nina Hagen das so macht. Und also da wird das, glaube ich, kodiert.
1: Offenbar.

0: allein schon das Benutzen dieser Härte des rollenden Rs im Pop kann gesehen werden als eine kleine Herausforderung dessen, was man als Pop versteht.
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0: geschickt.
1: Korrekt.
0: Und hat hier alle Männer abgecheckt.

0: Also das Spiel mit dem rollenden R ist auch ein Spiel mit Macht und Dominanz und vielleicht mit Selbstermächtigung.
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0: Und die Website wurde ja gerade genannt. Uns liegt auch die lange Liste an Quellen vor. Im Untertitel heißt das Stück ja auch Einblick in eine Recherche.
1: Ja, und ich finde es interessant, wie man ja auch bei dir gerade schon gemerkt hat. Du hast gesagt, ich probiere es mal auszusprechen. Also die Verunsicherung im eigenen Sprechen, die ist real, nachdem man dieses Stück gehört hat. Und es wird wirklich ja anhand von so einem ganz kurzen Laut und dem Klang dieses Lautes eine große kulturwissenschaftliche Analyse gemacht und so eine Einordnung von verschiedenen Ästhetiken und den Fragen, was klingt da an, was schwingt da mit, was resoniert. Und da steckt einfach super viel drin. Also die Komplexität, die so komprimiert auf dem kurzen Laut in der Sprache steckt, wird so ausgefaltet in dem Stück. Und das finde ich wirklich gut gelungen, auch weil es das Unbehagen, was da drin steckt, so plastisch macht. Also die Mittel sind am Anfang recht klassisch, es gibt irgendwie Expertinnen-Interviews, es gibt historische Dokumente und so weiter. Dann kommen auch so ein paar eigene stimmliche Experimente, wo sie selber
0: toll modellierter Klang,
1: das macht, genau. Und eben Popmusik immer wieder. Das erscheint mir auch so ein bisschen Ausgangspunkt von ihrer ganzen Recherche zu sein, eigentlich so, der von der Popmusik herkommend. Und ihre Haltung als Erzählerin ist immer ganz unterschiedlich, je nachdem, worauf sie gerade reagiert. Und wir enden dann am Schluss konsequenterweise eigentlich in so einer Art Mixtape oder DJ-Set. Der eine Song geht in den anderen über und das Unbehagen wird einfach immer weiter zugespitzt.
0: Ja, wir hören Zara Leander, Nina Hagen, Kraftwerk, Heino. Und interessant mit dem Unbehagen. Also mein Unbehagen beim R ist R, weil ich das früher nicht aussprechen konnte. Und ich musste das lernen, weil ganz am Anfang dieses Hörstücks wird ja auch vom Singen gesprochen. Ich hatte Gesangsunterricht, habe in einem Chor gesungen und da müssen wir das R auch rollen. Und ich konnte das als Einzige nicht. Deswegen ist das eher so eine biografische Randnotiz, dass ich das ganz lange nicht konnte. Und ich musste das lernen mit meiner Gesangslehrerin, die mir beibrachte, sag einfach Brötchen und zwar so Bedötchen und dann sag das ganz schnell, immer schneller, immer schneller. Irgendwann kannst du das R rollen. Das ist meine Geschichte dazu. Aber ja, eine ganz tolle Recherche. Also ich habe wirklich viel gelernt und vor allem noch viel mehr Fragen, aber im positiven Sinne. Also ich möchte jetzt wirklich nochmal weiter recherchieren. Wieso hat Nico das Deutschlandlied gesungen? Was ist die Geschichte dahinter? Ich hätte jetzt gerne noch eine Stunde mehr gehört und das ist immer ein schönes Zeichen.
1: Und auch nochmal die Einladung, sich die Homepage der Autorin anzuschauen und ihre Recherche da weiter zu verfolgen.
0: Genau, und damit kommen wir zum zweiten Stück hier in der Kurzstrecke. Das zweite Stück heißt M ist tot und es ist ein Hörstück von Nastassja von der Weiden. Sie ist Autorin, Journalistin und dieses Hörstück M ist tot hat auch vergangenes Jahr beim Leipziger Hörspielsommer den Preis für das beste Stück gewonnen. Bei M ist tot geht es um den Tod, um Trauer, aber auch die Bewältigung der Trauer auf eine besondere Art und Weise. Und das hören wir jetzt in den nächsten 12 Minuten. M ist tot von Nastassja von der Weiden.

dann ist was passiert. Es ist etwas passiert, das vielen passiert. Allen Menschen kann das passieren, vielleicht, dass jemand stirbt. Mein Vater ist tot. M ist tot. Er ist gestorben, gegangen. Nicht überraschend, aber plötzlich. Tot. Richtig tot. Nicht mehr da. Mein Vater hat jetzt einen Platz auf dem Friedhof in der Kleinstadt, in der er gewohnt hat und in der ich aufgewachsen bin. Das hat normalerweise wenig mit meiner Welt zu tun. This is old people's business. So schnell kann's gehen. Und schon ist es anders. Jetzt mache ich Fotos von seinem Grab, weil die Farben gut sind, weil es für mich nichts Wichtigeres gibt, gerade in jenem Moment. Weil ich alles fotografiere, was stattfindet, was ich konservieren möchte. Die Sonne scheint, hat geschienen an dem Tag, als die Blumen an den Kränzen mit den Schleifen, mit den Buchstaben drauf frisch waren. In Liebe. Jeder Buchstabe kostet etwas. Und irgendwie ist es bizarr und irgendwie ist es auch wichtig und schön und traurig und all die Floskeln, die man so hört und liest und schreibt. Zum Beispiel, dass die Zeit

0: stillstünde, die sind wahr und auch gar nicht wahr. Und auch, dass es weitergeht, für mich, für den Rest, ja, das glaube ich und das glaube ich nicht. Anfangs, da brannten die Tränen auf meinem Gesicht wie Chemie auf dünn geriebener Haut. Meine Wangen waren rot wie nach einem Laserpeeling. Jedes Abtupfen mit einem Taschentuch oder der Hand tat weh. Jede Berührung und jede Träne taten mir weh. Wenn ein Mensch stirbt, der uns viel bedeutet, dann tut das weh. Offenbar auch im Gesicht. Manchmal hörte ich dann noch so ein Fiepen im Ohr. Und gleichzeitig habe ich extrem gut hören können. Ich saß im Wohnzimmer und schaute raus durch die gläserne Schiebetür auf die Terrasse. Und draußen, da knisterte ein Blatt. Ein hartes, braunes Blatt schrubbte über die kleinen, runden, grau-moosgrünen Steine der Terrasse. Und das Blatt lief weg, wie eine Ratte über tiefe Gleise am Bahnhof, deren Beine auf den spitzen Steinen abrutschen, keinen Halt finden. Die dünnen Rattenbeine stoßen sich immer wieder ab, zappeln, wollen schnell weg. Ich habe noch nie ein Blatt so laut schreien, geradezu kreischen und sich bewegen hören, wie an diesem Tag, in diesem Moment. Und jede Lampe konnte ich hören. Ja, richtig hören. Manche haben gedröhnt, manche gezirpt, dauernd. Einmal saß ich im Bestattungsinstitut. Dort wurden Särge vor der Tür herumgerollt. Über einen kleinen Treppenabsatz hüpften sie, geschoben von Männern in Turnschuhen. Hüpf, hüpf, schwungvoll, aber leise. Sie hatten Rollen wie unter Cases, die bei Konzerten geschoben werden. Gute Rollen müssen das sein. Vor der Tür darf nicht geraucht werden. Mir war auch nicht nach Rauchen. Lange hörte ich einem Gespräch zu. Ich habe auf die Uhr geschaut, um zu wissen, wie lange. Ich habe es ausgerechnet und dann vergessen. Die Lampe im Foyer des Bestattungsinstituts war unfassbar laut. Und wer jetzt dort sitzt, hört die Lampe vielleicht auch. Eine Anpassungsstörung habe ich bekommen. Eine Krankschreibung für 2 Wochen dann auch. So schnell kann es gehen. Ich bekam die Nachricht von Ems Tod und 2 Stunden später saß ich im Zug nach Frankfurt. Im Zug, direkt neben mir, telefonierte eine Frau mit aufgeklapptem Laptop. Arschlochtusse, dachte ich und setzte mich weg. Und ich heulte, hörte Musik, heulte und schlief und das war unwirklich. Als ich dort ankam, in der Kleinstadt, in der mein Vater gelebt hat, war es dunkel und meine Mutter stand am Bahnhof. Alles war dann so ein bisschen verdreht und tunnelig. Das gibt sich wieder, sagen die Leute. Das glaube ich nicht, sage ich. Denn sie kennen M nicht, nicht so gut wie ich. Das wird nie wieder besser werden, schwöre ich mir. Darf es nicht. M ist mein Vater. Er war ungewöhnlich, exzentrisch, unfassbar besonders. Und davon muss ich erzählen, weil es so gut zu ihm passt und es mich tröstet, wenn ich es festhalte und erzähle. Er hatte eine Playlist bei Spotify, die heißt M Beerdigung. Der erste Song, Return to Sender von Elvis Presley. Aber auch Dust in the Wind ist dabei. Glad All Over war der letzte Titel, den M gehört hat, bevor er in seinem dunkelblauen Ledersessel mit den spitzen Holzfüßchen im Wohnzimmer eingeschlafen ist. Einfach so, nicht mehr aufgewacht. Er hatte die Playlist vor 1 Jahr angelegt und sie geht fast 8 Stunden. 7 Stunden und 53 Minuten. Thematisch passende Musikstücke, Forever Young, Very Last Day, It's All Over Now, wurden von ihm gleich mehrfach hintereinander in die Playlist gesetzt. Denn einen guten Titel hat mein Vater nicht nur einmal gehört. Er hat entweder manuell dafür gesorgt, dass der Track ein zweites Mal lief, oder schon beim Kuratieren seine Lust nach Mehrfachhören einkalkuliert. Mich hat das normalerweise total abgenervt, wenn er ständig Titel in Dauerschleife gehört hat. Repeat, repeat, repeat. Meistens ist er dabei im Sessel eingeschlafen und wenn ich meine Musik anmachen wollte, ist er aufgewacht. Ich habe mir früher manchmal vorgestellt, mein Vater sei tot und dass ich dann etwas Besonderes schreibe und ihm widme, einen Film mache, einen Preis bekomme und mich unter vielen Tränen bedanke und andere von dieser Szene, von mir, von dieser Offenbarung, von dieser Beziehung berührt sind. In meiner Vorstellung dramatisch, gefühlig, auf einer Bühne vor Publikum, filmisch. Besser fühlt es sich an, zu widmen, wenn es die Menschen selbst lesen und hören, denen man etwas widmet, wenn sie fühlen, was man gibt und umgekehrt. Das weiß ich jetzt, wo M weg ist. Im Nachhinein weiß ich das natürlich. Klasse, bestens muss man dabei gewesen sein. Es ist nämlich dann doch ganz anders, als man denkt. Viel realer und gleichzeitig gar nicht real. Es ist viel angstvoller und angstbefreiter, als ich es mir jemals hätte vorstellen können. Es ist beides. Es ist durchsichtige Rotze. Und es tut in der Lunge weh. Mir hat das so sehr wehgetan in der Lunge. Und dann kitzelt die Nase, Druck kommt hoch und die Augen werden heiß und die Tränen laufen heraus. Im Sitzen und im Liegen. Man sitzt oder liegt nur noch, wenn jemand stirbt, der einem so nah ist. Das ist mein Eindruck. Trauer ist viel Weinen und Taubheit, aber auch ein Versprechen des Nichtvergessens. Das ist ganz wichtig. Genau deshalb ist es wichtig aufzuschreiben, wie das war und was da war, finde ich. Dann fühlt sich alles sinnvoll und weich an. Fast gut und nach Abschluss und nach Tun und nach vorne schauen. Und dann gibt es Sachen, die holen die echte, spitze Realität in die eigene, grotesk verschobene, manchmal absurd befriedete Welt, indem man sich vorsagt, es wäre mega wichtig, etwas zu schreiben und festzuhalten und zu konservieren und zu fotografieren. So eine Sache war, als ich einen Schlüssel brauchte. Vom Haus meines Vaters hatte ich als Einzige keinen Schlüssel mehr, brauchte ich auch nicht. Denn wenn ich da war, dann machte er mir auf. Ich kam nicht spontan, war immer angemeldet, verabredet. Jetzt wollte ich mir Zigaretten an der Tankstelle um die Ecke kaufen, denn mein Vater war gestorben und man kann nicht nur liegen und sitzen, nicht den ganzen Tag. Ich wollte ein bisschen spazieren und es ging zwischen meinem Bruder und meiner Mutter hin und her, welchen von ihren Schlüsseln ich nehmen solle. Und dann wurde das Problem, das Rätsel, ganz einfach gelöst. Ich kann ja den Schlüssel von meinem Vater nehmen. Den braucht er nicht mehr. Stimmt. Da wurde es ganz praktisch, viel zu real, viel zu traurig. Das Wort traurig reicht nicht aus, um zu beschreiben, was ich meine, aber ich habe kein besseres und ich will denen, die noch nicht dabei waren, keine Angst machen. Auf dem Weg zur Tankstelle habe ich geweint. Den Schlüssel wollte ich nicht mitnehmen. Vor der Tankstelle fiel mir dann auf, dass ich gar kein Geld dabei hatte. Wenn ich daran denke, dann sehe ich meinen Vater ganz genau vor mir, wie er das schief aufgelegte quadratische Gitter, das vor der Haustür fußt und immer so ein ganz eigenes, relativ lautes, dumpf nachhallendes Geräusch macht, betritt. So wie ich, als ich von der Tankstelle zurücklaufe und wieder vor der Haustür stehe. Erst mit dem einen, dann mit dem anderen Fuß aufs Gitter. Ich höre es. Er bleibt dann dicht vor der Haustür stehen und beugt sich herunter. Sein großer Schlüsselbund schwingt in seiner Hand. Und er muss so ein kleines bisschen über die Brille schauen, um den passenden Schlüssel ins Haustürschloss zu bringen. Seine Finger haben jede Gestik, jede Handbewegung anders, besonders gemacht. Auch das Aufschließen der Tür. Seine Hände waren Ausdruck von Exzentrik, für mich zumindest. Mein Vater hatte diese langen, spitzen Nägel zum Gitarrespielen, aber nur an einer Hand. Professionell verlängert, glänzend und verstärkt. Krallentatzen. Überhaupt, wie er Dinge in die Hand genommen oder bedient hat, das war einfach erhaben und ein bisschen dramatisch. Als Kind konnte ich seine Schrift nicht lesen. Das hat mich wütend gemacht. Wenn er in seinem Sessel schlief, hielt er die Hände meist dicht am Körper und legte sie auf der niedrigen Armlehne ab. Kleine Fäuste, die Handknöchel nach oben zur Decke gerichtet, die Daumen seitlich aufliegend. Zufriedene, feste, feine Hände. Und dann schlief er nachmittags ein, hörte Musik dabei und wachte nicht mehr auf. Am nächsten Tag hat M seinen Termin zum Nägelmachen verpasst. Und ich sollte seinen Schlüssel nehmen, wenn ich rausging. Und Leute haben angerufen, die ihn sprechen wollten. Was sagt man denn da? Ich würde auch gerne mit ihm sprechen. Aber M ist weg und kommt nicht wieder. M ist tot.
1: M ist tot, unser zweites Stück hier in der Kurzstrecke. Und es kommt von Nastassja von der Weiden. Und wir haben ja auch dezente Klänge und ein bisschen Musik eben gehört. Und die kommen von Heather Karing.
2: Und das Stück ist wirklich interessant, weil es so vorsichtig und behutsam ist im Versuch, die Situation zu beschreiben und zu reflektieren und sich zu fragen, welche dieser Dinge, die man so sagt, wenn jemand stirbt, sind für mich eigentlich passend und haben irgendwie Gewicht und Bedeutung und was fühlt sich auch an wie eine Floskel. Also so dieses vorsichtige Abtasten und schauen, sind das die richtigen Worte? Wie verhalte ich mich dazu? Was bedeutet mir an dieser Stelle etwas? Und wie steht so meine individuelle Situation auch so ein bisschen in Spannung zu der Sprache, die ich habe und den Worten, die ich finde? Und das finde ich toll, wie so ganz vorsichtig und behutsam hier nach Worten gesucht wird und dann auch die Worte gefunden werden.
1: Ja, es ist ja auch eine Textarbeit. Vor dem Hörstück gab es ein Buch und auch im Hörstück selber wird ja auch die Frage aufgeworfen, was schreibt man auf, was hält man eigentlich fest, was ist das, was einem auffällt in dem Moment, aber woran erinnert man sich auch? Und ich höre da heraus, dass die Autorin akribisch Tagebuch oder Notizen geführt haben muss. Diese Details wie dieses schreiende Blatt, das ist ja, ganz besonders in solchen Momenten noch zu sagen, ich halte das jetzt auch noch alles fest, um daraus später was zu machen. Und diese Mischung, die wir ja gerade gehört haben, das war halt einerseits diese Trauerbewältigung, wenn der Vater stirbt, erfahren wir ja so in der Mitte des Hörstücks erst, ach, ist der Vater. Mhm. Und dieser körperliche Schmerz, eine körperliche Erfahrung, wie die sich ausdrückt. Und dann gegengesetzt zu diesen total, ja, fast schon banalen Alltäglichkeiten, matter of fact, ja, dass die Särge da auf Rollen gerollt werden, man darf draußen im Bestattungsinstitut nicht rauchen. Also da passiert ganz viel, obwohl es, wie du ja sagst, total unaufgeregt ist und auch, wie sich die Autorin da auch selber mit reinbringt, eben mit ihren Beobachtungen, die sehr individuell sind, das schreiende Blatt, das fällt nicht jedem auf, wem fällt das auf? Und so bringt sie sich rein und hat auch dieses Sendungsbewusstsein, dass es bei anderen vielleicht anders sein wird, aber so war es bei mir.
2: Mhm, ja, und der Text ist auch an sich ja erstmal nicht szenisch geschrieben, es sind aber ganz viele Dinge darin beschrieben, die auch mit Hilfe der Musik und dem Sounddesign so zum Leben erweckt werden, dass ich wirklich sehr szenische Momente im Kopf habe, wenn ich mich jetzt gerade an das Stück zurückerinnere. Also auch diese Geschichte um den Schlüssel zum Beispiel, die ist mir sehr im Gedächtnis geblieben. Und auch dieses Bild, was sie gegen Ende zeichnet von dem Sessel und der Playlist, wie die Musik läuft und so weiter. Das ist trotzdem, wir eigentlich nur eine Erzählerin haben und Sounddesign und Musik, dann plötzlich sehr, sehr szenisch.
1: Ja, eine siebenstündige Playlist, die man sich selber erstellt, finde ich auch ein ganz besonderes Detail. Mhm. Und die Klänge, hatte ich ja gerade gesagt, kam ja von Heather Karing, die auch aus Leipzig kommt, wie die auch die Autorin. Und aus der Liste, die uns mitgegeben wurde, also was für Töne überhaupt benutzt wurden, ist auch ersichtlich, dass eine gefundene Vinylaufnahme im Nachlass von M gefunden wurde und auch mit im Hörspiel zu hören war.
2: Mhm. Und mit gefundenen Aufnahmen arbeitet auch das nächste Stück, was wir mitgebracht haben. Es ist ein Klangkunststück von Manami Nagahari und es trägt den Titel Mi Mi Mi Neunte. Hm. Und auch hier nimmt die Autorin, die Komponistin, eine Silbe, einen kurzen Laut als Ausgangspunkt für eine lange Assoziationskette. Ich bin ein bisschen erinnert an unser erstes Stück in der Sendung.
1: Von R zu Mi.
2: Von R zu Mi. Hier geht es um Mi und die Neunte. Neunte bezieht sich ganz klassisch auf Beethovens Neunte Sinfonie. also speziell auch an den Teil Ode an die Freude. Und Mi ist eben der Auslöser gewesen für sie, dieses Stück zu komponieren. Manami Nagahari ist in Japan aufgewachsen, lebt aber seit vielen Jahren in Berlin. Und an diesem Ort war es so, dass sie mit Freunden und anderen Künstlerinnen und Künstlern gesprochen hat. Und die haben immer wieder Bezug genommen auf ein Video aus der Muppet Show, wo so eine Puppe diese Ode an die Freude singt. Und immer nur mit dem Laut Mi. Das ist dann so ein mehrstimmiges Splitscreen-Video. Und es war allen Beteiligten vollkommen klar, worüber gesprochen wird, aber sie kannte das Video nicht. Und sie hatte bei Mi ganz andere Assoziationen. Sie hat dabei gedacht an so eine Technik, bei der jeder Tonhöhe eine Silbe fest zugeordnet wird.
1: Also Do-re-mi.
2: Und genau, du kennst es, Do-re-mi-Fa-so.
1: Diese alte Sängerin hier.
2: Die Sängerin, genau. Und das Mi ist eben der Ton E. Und der Ton E erinnert sie an das Quaken der Frösche in einem Teich, der sich in der Nähe ihres Elternhauses in Japan befindet. Und nach dem Tod ihrer Eltern ist dieser Froschlaut für sie ganz besonders bedeutsam geworden. Und aus dieser Assoziationskette hat sie eben ein Klangkunststück geschaffen, was uns vom Mi über die Neunte zurück zum Mi führt. Wir hören nun das Stück Mi Mi Mi Neunte von Manami Nagahari.
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1: Mi, Mi, Mi, Neunte von Manami Nagahari.
2: Ja, sehr schön. Sehr schönes Ende. Und ich bin froh, dass du am Anfang erzählt hattest, dass der Ausgang die Muppets waren und eine Muppet-Puppe Mi, Mi, Mi singt, weil ich habe es dann auch gehört. Ich habe das Mi der Muppet-Puppe gehört und jetzt auch das Grand Finale habe ich auch so eine Muppet-Puppe nochmal spielen sehen irgendwie. Und wir haben ja einen schönen Begleittext hier auch zu dem Stück, wo auch drin steht, dass es ja zwischen Freude und Humor bis zu Einsamkeit und Trauer, das alles in den Tönen enthalten ist. Und was du ja auch sagtest, dass Mi für sie ein Ton ist, also Do, Re, Mi, der E-Ton. Und im Text heißt es, geht um die Töne Mi und Mi, B, wahrscheinlich Flat, Minor, wahrscheinlich E und S, also Dur und Moll. Und zwischen zwei Tönen, ja, liegt die ganze Welt.
1: Mhm. Und dieser Zugriff auf das Material, den du gerade benannt hast, das finde ich wirklich gelungen, dass es teilweise sehr, sehr humorvoll ist mit dem Umgang und teilweise dann eben ganz ernst und ganz leise auch und ganz still. Und in diesem Stück, das hat ja so drei Teile, kommt sie von den Kassettenrekorder-Sounds, die immer so ein bisschen so ein nostalgisches Gefühl mit sich bringen, zu diesen Tier- und Naturgeräuschen und baut da eigentlich so eine unmögliche Soundscape auf, wo einerseits Frösche und Insekten zu hören sind, dann aber auch Schritte im Schnee, also es passt gar nicht in dem Sinne zusammen. Aber jeder Sound bringt halt sein eigenes Gefühl, seine eigene Klanglichkeit mit und damit komponiert sie. Und im letzten Teil wird dann immer wieder mit einem Synthesizer Beethovens Neunte angedeutet und auch hier hört man diesen humorvollen Zugriff, finde ich sehr, sehr gut. Und die Neunte Sinfonie von Beethoven ist ja auch tatsächlich in Japan sehr, sehr populär. Und es hat sich da so eine kleine Tradition entwickelt, dass das immer zum Jahresende aufgeführt wird von einem Orchester und einem Chor. Und dieser Chor ist dann aber in der Regel ein sehr großer Chor mit vielen Amateuren und vielen Laiensängerinnen und Laiensängern, die vielleicht das ganze Jahr gar nicht singen, aber dann eben für dieses schon anspruchsvolle Stück proben, um dann alle gemeinsam dieses Beethovens Neunte Stück zu singen. Das heißt, auch hier ist, glaube ich, je nach Hintergrund und je nach Kontext der Blick auf Beethovens Neunte in Japan und in Deutschland immer so ein bisschen verschieden.
2: Ja, schöne Tradition. Ich habe gelesen, dass Beethovens Neunte auch von Kriegsgefangenen in Japan am Ende des Ersten Weltkrieges aufgeführt worden ist. Aber ich muss trotzdem noch mal fragen, Mi, Mi, Mi, Frösche, finde ich interessant. Die sagen bei uns in Deutschland ja eher Quark, Quark, Quark. Finde ich ja eh interessant, wie werden Tiersounds betitelt. Aber die Schafe, das war schon eher Mäh, oder?
1: Das war eher Mäh als Mi. Und das Mi ist, glaube ich, auch eher die Tonhöhe als jetzt der Klang, als der Sound, der sie da direkt zu den Fröschen geführt hat.
2: Aber, ja, auch also, Schafe dürfen Mäh, aber im Ton E, Mi singen. Mhm. Eigentlich in der Kurzstrecke darf jeder jeden Ton singen.
1: In der Kurzstrecke darf jeder jeden Ton singen und es darf auch jede und jeder uns ein Stück schicken und uns etwas einreichen. Alle Informationen, die man dafür braucht, findet man online unter kurzstrecke.deutschlandradio.de. Dann schicken Sie uns Ihr Stück und wir hören alle Einreichungen und suchen wieder drei Stücke aus nächsten Monat.
2: Ja, wir freuen uns auf Ihre Einsendungen. Und bis dahin bedanken wir uns ganz herzlich jetzt für eure Aufmerksamkeit hier in der Kurzstrecke Nummer 168. Mein Name ist Ingrid Wenzel.
1: Mein Name ist Johann Mittmann. Vielen Dank fürs Zuhören.
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1: Der Bund trägt ab September rund 80% der Kosten, die in Kommunen im Rahmen von Leistungsgesetzen zu erheblichen Ausgaben führen. Darauf haben sich die Ministerpräsidenten der Länder und Bundeskanzler Merz verständigt. Konkret geht es um Bundesgesetze wie etwa die Kinder- und Jugendhilfe und die Eingliederungshilfe für Menschen mit Behinderung. Der Vorsitzende der Ministerpräsidentenkonferenz, der rheinland-pfälzische Regierungschef Schieder, sieht schon im kommenden Jahr ein Entlastungspotenzial bei den Kommunen von 3 Milliarden Euro. Bundeskanzler Merz sagte, die Neuregelung folge dem Grundsatz, wer bestellt, bezahlt. Union und SPD hatten im Koalitionsvertrag vereinbart, sich an diesem Grundsatz orientieren zu wollen. Bund und Länder verständigten sich auch auf weitere Gelder für die Justiz. Die Länder erhalten 450 Millionen Euro, um mehr Justizpersonal einzustellen und die Digitalisierung in den Justizbehörden voranzutreiben. Außerdem soll der Bund rechtliche Voraussetzungen für schnellere Verfahren schaffen. Die Länder verpflichten sich ihrerseits, bis zum Jahr 2029 bundesweit 2000 Richter, Staatsanwälte und weitere Justizmitarbeiter einzustellen. Die finanziell angeschlagene Warenhauskette Galeria erhält einen neuen Kredit von bis zu 160 Millionen Euro. Das sagte eine Unternehmenssprecherin der Deutschen Presseagentur. Das Geld ist demnach an einen auf 3 Jahre angelegten Sanierungsplan geknüpft. Der Einzelhändler wolle dabei unter anderem prüfen, welche Standorte rentabel seien. Galeria hat derzeit 83 Warenhäuser und beschäftigt rund 12.000 Menschen. Anfang 2024 hatte der Konzern zum 3. Mal innerhalb von 4 Jahren Insolvenz angemeldet. Die Ukraine soll weitere 3,4 Milliarden US-Dollar als Hilfen von der Weltbank bekommen. Entsprechende Abkommen seien bei der Wiederaufbaukonferenz für die Ukraine in Danzig geschlossen worden, teilte Ministerpräsidentin Spiridenko mit. Es wurden keine Angaben gemacht, wann das Geld ausgezahlt wird. Laut EU-Kommissionspräsidentin von der Leyen erhielt die Ukraine heute zudem eine erste Zahlung in Höhe von 3 Milliarden aus dem 90 Milliarden Euro schweren Unterstützungsdarlehen der EU. In den kommenden Tagen solle außerdem zusätzliches Geld für die Drohnenproduktion fließen. Präsident Zelensky genehmigte am Abend eine neue Geheimdienstoperation. Sie werde 40 Tage dauern und diene dazu, Russland zum Frieden zu zwingen, teilte Zelensky mit. Details nannte er nicht. Russland führt seit mehr als 4 Jahren Krieg gegen die Ukraine. Die Vereinten Nationen haben die Evakuierung von hunderten Frachtern mit rund 11.000 Crewmitgliedern durch die Straße von Hormuz vorübergehend gestoppt. Der Generalsekretär der UNO-Schifffahrtsorganisation IMO, Dominguez, begründete dies mit einem Angriff auf ein Schiff in der Region. Dieses sei zwar nicht Teil der Evakuierungsflotte der IMO gewesen, betonte Dominguez, dennoch wolle er zunächst sicherstellen, dass die Passage durch die Straße von Hormuz gefahrlos fortgesetzt werden könne. Die für den Welthandel bedeutende Seestraße war wegen des Irankriegs wochenlang weitgehend blockiert. Der Friedenspreis des deutschen Buchhandels geht in diesem Jahr an den französisch-britischen Juristen und Schriftsteller Philip Sands. Das teilte der Börsenverein des deutschen Buchhandels in Frankfurt am Main mit. Sands setzte sich als eine der wichtigsten intellektuellen Stimmen unserer Zeit für Gerechtigkeit, Frieden und die beharrliche Verteidigung des Völkerrechts ein, hieß es zur Begründung. Sands arbeitet als Menschenrechtsanwalt am Internationalen Gerichtshof in Den Haag. Der 65-Jährige ist auch als Sachbuchautor tätig. In seinem Buch »Rückkehr nach Lemberg« erzählt er von der Verfolgung und Ermordung von Juden in der damals polnischen Stadt während der deutschen Besatzung. Der Friedenspreis wird am 11. Oktober in der Frankfurter Paulskirche verliehen. Er ist mit 25.000 Euro dotiert. Das Wetter. In der Nacht locker bewölkt oder klar, 24 bis 16 Grad, im Nordosten um 14 Grad. Am Tag heiß und sonnig, 31 bis 38 Grad, im Westen und Südwesten lokal bis 41 Grad. Für weite Teile Deutschlands wird vor extremer Wärme gewarnt. Bitte beachten Sie die Empfehlungen für Hitzetage unter anderem vom Deutschen Wetterdienst. Die weiteren Aussichten. Am Samstag im Westen und Nordwesten zeitweise wolkig, ab dem Nachmittag einzelne kräftige Gewitter, nach Osten und Süden hin sonnig. 35 bis 41 Grad. Das waren die Nachrichten.
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2: Der Friedenspreis des deutschen Buchhandels geht in diesem Jahr an den Autor und Menschenrechtsanwalt Philipp Sands, einen Mann, der nicht nur in der Richterrobe in Den Haag sitzt, sondern auch Bestseller schreibt, Rückkehr nach Lemberg zum Beispiel. Klaus Brinkbäumer, Mitglied des Stiftungsrats, der das entschieden hat, begründete die Wahl heute bei uns im Programm so.
3: Weil Menschenrechte eine so wichtige Rolle spielen, weil seine Texte eine so wichtige Rolle spielen, weil gerade in den Zeiten, in denen wir jetzt leben, das Recht ja nun wirklich so oft und an so vielen Orten mit Füßen getreten wird, weil Menschen, andere Menschen brauchen, die sich für sie einsetzen. Das sind, man möchte sagen, brandaktuelle Themen.
2: Soweit Klaus Brinkbäumer. Und wir sprechen hier bei Fazit gleich mit Ronen Steinke über Philipp Sands. Außerdem, Wagners Walküre feierte Premiere heute Abend an der Münchner Staatsoper, inszeniert von Tobias Katzer. Und im Amsterdamer Rijksmuseum werden Fotografien des hierzulande eher unbekannten Ed van der Elsken gezeigt. Das alles in der kommenden Stunde. Und damit herzlich willkommen zu Fazit.

0: Der Friedenspreis des deutschen Buchhandels gehört zu den größten Auszeichnungen für Autorinnen und Autoren. Verliehen wird er immer bei der Frankfurter Buchmesse in der Paulskirche. Viele werden sich erinnern an die Auszeichnung für den Historiker Karl Schlögl im vergangenen Jahr. Heute wurde der diesjährige Preisträger bekannt gegeben, Philip Sands, britischer Menschenrechtsanwalt und Autor, der in seinen Büchern häufig die eigene Familiengeschichte mit großen Fragen des internationalen Rechts verquickt, zum Beispiel in seinem Buch Rückkehr nach Lemberg. Dorthin reichen die Wurzeln seiner Familie, er selbst wurde in London geboren. Verbunden bin ich mit dem Journalisten und Juristen Ronen Steinke. Guten Abend.
1: Guten Abend.
0: Herr Steinke, Sie beide verbindet ja die Profession irgendwie, aber auch die jüdischen Wurzeln und Sie sind sich auch schon begegnet. Ist es eine gute Entscheidung, die der Börsenverein des deutschen Buchhandels da heute getroffen hat mit Philip Sands?
1: Es ist eine hervorragende Entscheidung. Es ist eine Entscheidung für die Hoffnung, ja, die Hoffnung, die man, ja, wenn man sich ein bisschen für Völkerrecht, für das Prinzip interessiert, dass die Großen mit den Kleinen nicht einfach machen können, was sie wollen. Eine Hoffnung, die man echt verlieren kann in diesen Zeiten. Ja, wir leben in paradoxen Zeiten, wo einerseits der Run auf das Völkerrecht riesig ist. Ja, wir reden so viel wie noch nie über völkerrechtliche Verträge. Völkerrechtliche Tribunale sind in den letzten Jahren neu geschaffen worden. Es gibt in Den Haag das höchste Gericht der Vereinten Nationen, Internationalen Gerichtshof. Der hatte früher 1, 2, 3 Verfahren pro Jahr. Der hat jetzt 20 Verfahren pro Jahr, die er parallel verhandelt, weil der Andrang so groß ist, weil so viele Menschen, Staaten Hoffnung darauf haben, dass an das Völkerrecht zu appellieren und zu erinnern eine gute Wirkung haben kann. Und dann stehen sich da die Anwälte gegenüber, Philip Sands, einer von ihnen, ja, mit schwarzer Seidenrobe, mit kleiner weißer Perücke, weil da in Den Haag jeder so die Tracht von zu Hause mitbringen kann. Also Philip Sands dann mit dem Stil des britischen King's Council, also des elitärsten inneren Zirkels der britischen Anwaltschaft. Und da werden Argumente ausgetauscht. Aber das Paradoxe ist, selbst wenn da am Ende Urteile dabei rauskommen, die wohlklingend sind, die also an die Menschenrechte mahnen, man spürt davon in Gaza nichts. Man spürt davon in der Ukraine nichts. Es beeindruckt die Mächtigen dieser Zeit erschreckend wenig. Und darüber nicht komplett die Hoffnung zu verlieren, ich glaube, Philip Sands hilft uns da ein bisschen dabei.
0: Er hat viele Bücher veröffentlicht zum Völkerrecht. Er hat aber auch selbst in vielen internationalen Gerichten gesessen. Sie haben das ja gerade schon erwähnt oder gestanden vielleicht auch eher. Und er hat eine Professur. Was würden Sie sagen, sind die Fragen, die ihn treiben? Sie haben jetzt gerade so schön von der Hoffnung gesprochen. Lässt sich das auf so eine Grundsatzfrage oder einen Kampf runterbrechen?
1: Er selber hat das mal in einem schönen Bild, finde ich, zusammengefasst. Das hat er in seinem jüngsten Buch, Die letzte Kolonie, geschrieben. Wie er als Anwalt der Salomonen, also einer kleinen Inselgruppe, die lange kolonisiert war, aufgetreten ist und wie ihm da also eine Richterbank gegenüber saß, so Richtern aus aller Herren Länder, unter anderem ein Richter aus Frankreich, aus der ehemaligen Kolonialmacht. Und wie Philip Sands da die Argumente vorträgt, wie dann auch betroffene Menschen von den Salomonen kommen und ihre Argumente vortragen und sich also beschweren, dass die Franzosen dort wieder Atomwaffentests machen wollten. Und der Richter aus Frankreich nahm in dem Moment die Kopfhörer vom Kopf und legte sie demonstrativ vor sich auf den Tisch, um also die Beschwerde des Menschen von den Salomonen, von den Inseln, gar nicht anhören zu müssen. Das ist so eine Verächtlichkeit, so eine demonstrative Machtgeste. Das hat Philip Sands richtig, richtig wütend gemacht. Ich finde, das zeigt sehr gut, worum es ihm geht. Ja, die Würde von Menschen, egal wie mächtig oder wenig mächtig sie sind, das Recht ist gerade auf der Seite derer, die ja sonst nicht viel Stärke haben im Leben.
0: Und das ist ja genau die Schilderung einer solchen Szene. Ein Mensch nimmt den Kopfhörer ab, die uns das vielleicht auch irgendwie ein bisschen menschlich und greifbar macht, was ja erstmal, wenn wir hören, internationaler Gerichtshof in Den Haag auch sehr abstrakt ist. Ne?
1: Das ist so. Also Philip Sands hat in London eine Professur für Public Understanding of Law, was also, finde ich, ein sehr schöner Begriff ist. In Großbritannien ist es so, dass die Professoren diese Bezeichnungen selber aussuchen dürfen. Und das sagt schon eine Menge aus. Also es geht ihm darum, und das merkt man auch, wenn man mit ihm spricht, es geht ihm sehr stark darum, wie ja, seine Worte, wie seine Ausführungen im Gegenüber eine Resonanz finden. Das ist jemand, der schaut seinem Gegenüber in die Augen, der lauscht auch, der versucht auch Schwingungen aufzunehmen aus dem Publikum. Der macht nicht Rhetorik um der Rhetorik willen oder um der Eitelkeit willen, sondern ja, weil er Menschen bewegen will damit. Und das gelingt ihm auch mit seinen Büchern hervorragend. Die sachlich sind. Das sind keine poetischen Bücher, die irgendwie so Surreales verweben würden, sondern das sind ja historische Reportagen im Grunde. Ja. Er schildert die Geburtsstunde des Völkerrechts beispielsweise in seinem Buch Rückkehr nach Lemberg. Das ist sehr dokumentarisch, sehr quellengesättigt, aber auf eine Weise dramaturgisch gestrickt, dass es mitreißend wirkt.
0: Bei diesem Buch Rückkehr nach Lemberg ist der Ausgangspunkt ja die dramatische Flucht des Großvaters und der Mutter aus Wien. Sens ist ja Enkel von Holocaust-Überlebenden. Also im Prinzip kann man sagen, ein Romanstoff, diese Familiengeschichte und dann knallharte historische Recherche, die da miteinander verwebt werden. Was ist denn das für eine literarische Sprache, die er dafür findet?
1: Ja, also er erzählt es anhand von Menschen, vor allem anhand von zwei Figuren. Der eine heißt Herr Schlauterpacht. Ist also ein sehr berühmter Professor für Völkerrecht gewesen im frühen 20. Jahrhundert. Und der andere heißt Raphael Lemkin, ist ebenfalls ein Völkerrechtsgelehrter. Und diese beiden Männer haben eigentlich das Völkerrecht, also so Begriffe wie Genozid, wie Verbrechen gegen die Menschlichkeit, geprägt. Und die kamen beide aus derselben Ecke von Galizien, also in der heutigen Ukraine, sowie auch ein Teil von der Familie von Philipp Sands. Und anhand von diesen beiden sehr unterschiedlichen Männern wird sehr berührend und sehr, sehr greifbar, worum es im Kern geht, nämlich nicht um irgendwelche großen klingenden Begriffe, sondern um Würde von Menschen, die getreten werden.
0: Er hat ja auch die Palestine Authority vor dem Internationalen Gerichtshof vertreten, Philipp Sands, etwas, womit wir Deutschen uns ja großteils immer noch schwer tun, sage ich mal, die Rechte der Palästinenser zu vertreten, wenn man selbst jüdischer Herkunft ist. Wahrscheinlich weniger aktivistisch motiviert als wirklich getrieben von diesen Werten.
1: Ja, also ich tue mir da gar nicht so schwer damit, das miteinander zu vereinbaren. Das Völkerrecht ist farbenblind. Also die Menschenrechte gelten unabhängig davon, welche Nationalität, welche Religion, welche Herkunft jemand hat. Und das ist auch, finde ich, etwas, woran es sehr wertvoll ist zu erinnern, gerade in diesen Zeiten. Also mit Blick auf den Nahostkonflikt finde ich es beklagenswert, wie sehr das oft wie so ein, ja, hierzulande wie so ein Fußballspiel verhandelt wird. Man ist entweder für die eine Seite oder für die andere. Ich scheue mich nicht, sozusagen im Geiste von Philipp Sands zu sagen, ich stehe 100% auf einer Seite, 100% auf einer Seite, nämlich auf der Seite des humanitären Völkerrechts. Und das ist etwas, wofür Philipp Sands sich ganz konsequent seit vielen Jahren stark macht, auf eine Weise beharrlich.
0: Sie sind ihm ja schon begegnet, Sie haben ihn kennengelernt. Was ist denn das für ein Mensch? Also ich meine, alleine rein quantitativ betrachtet, denkt man ja, wann schläft der Mann? Ja. Wann macht er das alles? Er ist Professor, er schreibt diese Bücher, er ist dieser Menschenrechtsanwalt. Wen haben Sie da kennengelernt?
1: Also, dass er ein Frühaufsteher ist, das wird keinen überraschen. Das ist genauso, wie Sie gerade sagen. Aber die Disziplin, die wirklich also atemberaubend ist bei ihm, ja, diese unheimliche Arbeitseifer. Die Disziplin schließt es auch ein, dass er sich selber zügelt und diszipliniert, was den Tonfall betrifft. Also er erlaubt sich hier und da Sarkasmus oder ironische Spitzen auch in seinen Büchern. Das macht es also stellenweise sehr amüsant zu lesen. Aber er erlaubt sich nicht, die Stimme zu erheben, zu brüllen, schrill zu werden. Und das ist etwas, was, glaube ich, ihn unterscheidet von anderen, die auch für die Gerechtigkeit kämpfen mit großer Beharrlichkeit und mit großer Energie und dann mit den Jahren ein bisschen heiser werden. Er wird nicht heiser, sondern er bleibt maßvoll im Ton. Und ich glaube, das ist für seine Sache am Ende, macht es stärker. Und auf diese Weise die Nerven zu behalten, den Ton nicht entgleiten zu lassen, das ist eine Stärke, die ist wirklich beeindruckend.
0: Ron Steinke über den gerade bekannt gegebenen Friedenspreisträger des deutschen Buchhandels, Philipp Sands. Vielen Dank für das Gespräch.
1: Sehr gerne.

Tobias Kratzer, inzwischen Intendant der Staatsoper in Hamburg, hat mit seinem Tannhäuser bei den Bayreuther Festspielen einen großen Wurf gelandet. Er lief dort jahrelang sehr erfolgreich. Seit 2024 realisiert er an der Bayerischen Staatsoper Wagners Ring. Und dort war heute die Premiere der Walküre, also das Teils, in dem es so richtig um Liebe, Leidenschaft und Herzschmerz geht. Siegmund und Sieglinde als inzestuöses Geschwister. Und Wotan, der Vater, der durch diese Liebe seine Macht gefestigt sieht.

0: Walküre ist das Stück eindeutig mit den bekanntesten Wagner-Tunes, wenn man das so sagen kann. Selbst wer von Wagner wenig bis nichts kennt, hat den Walkürenritt im Ohr, kennt vielleicht noch die Winterstürme, die dem Wonnemond wichen. Das sind alles Dinge, die man so als Wunschkonzert, Auskopplungen spielen kann. Gleichzeitig ist es aber dramaturgisch ein Stück, was vielleicht am stärksten unter allen Ringteilen ein Brückenwerk ist, würde ich sagen, sowohl musikstilistisch, aber vor allem auch inhaltlich, weil man die Figuren, ihre Vorgeschichte, auch das, wo sie hinzielen, so richtig, glaube ich, erst einordnen kann, wenn man die anderen Teile kennt. Trotzdem sind die Situationen in sich in der Walküre am griffigsten.
1: Das sagt Tobias Kratzer dazu. Und für Fazit bei dieser Premiere in München war Franziska Stürz. Guten Abend.
2: Ja, servus aus München.
1: Tobias Kratzer, gefeierter Regisseur, einer, der gerne mit Bewegtbild, sprich Video, arbeitet in seinen Inszenierungen. Diesmal auch?
2: Ja, ganz klar. Also er hat wieder Manuel Braun, Jonas Dahl und Janisch Baby, die Videokünstler, mit eingespannt und bebildert eben auch wirklich diese Vorgeschichte, die er gerade eben erwähnt hat, in so Schwarz-Weiß-Sequenzen im

0: Also um die Residenz herum beginnt beim Siegestor. Am Odeonsplatz gibt es ja diese Feldherrenhalle. Also das, der Kratzer hat in München studiert, der kennt sich aus und wählt bewusst diese Orte. Und da gibt es etwas, das habe ich ja noch nicht erlebt, da gibt es wirklich Szenenapplaus und kollektives Auflachen des gesamten Publikums, weil alle diese Orte kennen und das so unterhaltsam zu dieser irren Musik dann ist, wobei auch ja dieser Film Apocalypse Now mit dem Hubschrauber auch noch zitiert wird. Also dann nimmt er wirklich, zieht er alle Register.
1: Ja, das bietet ja auch einiges, diese Walküre. Jetzt haben wir gerade gehört, Katzer sieht dieses Stück als Brückenwerk. Was bedeutet das für so einen Abend, dass alles so ein bisschen in der Schwebe bleibt?
0: Naja, also dass er muss wirklich verbinden. Also er möchte verbinden. Er möchte natürlich auch mit dem Rheingold verbinden, dem, der schon 2 Jahre her ist, dem ersten oder dem Vorabend dieser Tetralogie und dann auch die Akte untereinander. Also wir haben eben diese Zwillingsgeschichte, da zeigt er dann auch eben richtig diese Zeugung von Siegfried als ich sag's mal so quickie, ja, auf dem Tisch, auf dem Holztisch. Er zeigt sehr drastisch auch so menschliche Regungen und reales Leben. Und dann den Kontrast, diese Götterwelt. Und die zeigt er ja so als wirklich eigenartige, fast comicartige Figuren, die so völlig aus so einem, wie aus einem Monty Python-Film fast erscheinen, mit wirklich diesem Helm, mit Flügeln für Wotan und so komischen Kutten. Also die Figuren sehen komisch aus, haben die Walküren haben auch so seltsame Frisuren, so wie Rittereisen, Prinz Eisenherz. Also die sehen nicht gerade realistisch aus. Da muss er was verbinden, diese beiden Welten auch. Und das versucht er. Ich finde eben den dritten Akt am überzeugendsten, wenn sich dann eben die Walküren auch als, die sammeln ja tote Helden. Und in diesem Film und auch dann auf der Bühne sammeln sie Männer, die eben Verkehrsunfälle hatten, zum Beispiel, also auf dem Fahrrad verunglückt sind oder in der Isar ertrunken sind. Da finde ich die Bezüge und die Brücke ins Heute besser geschlagen.
1: Eine zentrale Figur ist Wotan und damit kommen wir vielleicht mal auf die Musik. Gesungen erstmals vom 37-jährigen Nicholas Brownlee. Ist das ein überzeugendes Debüt?
0: Ja, für mich absolut. Also das war ganz, ganz stark. Also dass wirklich ein so junger Mann mit dieser Kraft den gesamten Abend singt und auch gestaltet, das hat mich umgehauen. Fand ich einen ganz, ganz starken Wotan. Hätte ich ihm gar nicht zugetraut, weil er wirklich dieses Väterliche auch verkörpert. Mina Lisa Wehrle ist jetzt schon eine gestandene Brünnhilde, also nicht irgendwie besonders jung oder kindlich wirkend und auch stimmlich kräftig, aber die haben sich ganz toll ergänzt und also gerade eben diese Schlussszene, in der Wotan dann Abschied nimmt von seiner geliebtesten Tochter. Er hat ja mehrere uneheliche Kinder und das ist wirklich ergreifend.
1: Die musikalische Leitung hatte wieder Wladimir Jurowski. Wie klingt diese Walküre?
0: Ja, ambivalent für mich. Also ich finde, das war großartig vom Staatsorchester, lupenrein, da waren herrliche Passagen, also gerade in den Streichern, das war wunderbar musiziert und natürlich auch von Jurowski so dirigiert, aber der ist so extrem. Also er hat dann so ganz krachige Ausbrüche, sehr punktuell, dann manchmal unheimlich breite Tempi, in denen der Text so zelebriert wird. Der ist sehr gut verständlich dadurch, aber der ist halt auch... Ja, das ist das Problem bei Wagner. Er ist so langatmig. Und insofern bin ich da hin und her gerissen gewesen, von diesem Dirigat.
1: Insgesamt also, ja, was soll man sagen, ein Abend mit Gänsehautmomenten oder ist es bei 40 Grad Außentemperatur sowieso unmöglich?
0: Ich musste warten. Also wie gesagt, im dritten Akt kam es dann dazu und dazu gehört eben auch noch eine Sängerin, die Irene Roberts, die Sieglinde gesungen hat. Das war für mich der größte Gänsehautmoment. In dem ganzen Tohu Wabohu mit diesen Walküren singt sie dann eben diese Passage, wo sie erfährt, dass sie schwanger ist und dieses hehrste Wunder, das war großartig, diese ganze Passage von ihr auch gesungen und ja, man konnte auch dann Gänsehaut haben, wobei, ja, man musste ein bisschen darauf hinarbeiten.
1: Waren ja viele Stunden Zeit.
0: Genau.
1: Franziska Stürz über Wagners Walküre, inszeniert von Tobias Kratzer an der Bayerischen Staatsoper. Und ich sage vielen Dank.
0: Sehr gerne.
2: Fazit.
1: Georgien gerät durch den Krieg in der Ukraine und in Nahost immer wieder aus dem Blickfeld. Dabei befindet sich das Land in einem beunruhigenden Umbau Richtung Autokratie.

0: Demokratie, so nach russischem Vorbild. Offiziell wurden die Beitrittsverhandlungen mit der EU erstmal ausgesetzt, aber der engagierte Kampf um Freiheit und Demokratie, der hält an. Christine Hamel hat sich unter Schriftstellern und Intellektuellen in der georgischen Hauptstadt umgehört.
1: Die Gleichschaltung der Gesellschaft verläuft mit System. Kulturinstitutionen wie das Georgische Buchzentrum, das Schriftstellerhaus oder das Filmzentrum wurden durch Führungswechsel unter die Kontrolle der Regierungspartei Georgischer Traum gebracht. Das seit 2 Jahren geltende Agentengesetz durchleuchtet und stigmatisiert Kulturschaffende, die Fördermittel aus dem Ausland annehmen. Damit sollen Künstler auf Linie gezwungen oder ins Aus manövriert werden, wie der Kulturwissenschaftler Sal Andronikaschwili skizziert.
2: Die ganzen Künstler und Schriftsteller sind in äußerst prekären Zustand und müssen auf irgendwelche externe Quellen zurückgreifen, die aber jetzt auch nicht zugänglich sind wie in diesen Agentengesetzen. Das heißt, die Menschen, die für die Freiheit der Kunst und der Bildung einstehen, ihnen werden die Existenzquellen zu.
1: Das Regime setzt auf Nationalismus, fördert Patriotismus und hofiert die georgische Orthodoxie. In der Kunst feiert der georgische Traum Folklore. Gesang und feurige Tänze, Bergansichten im Morgenlicht und Stillleben mit Granatapfel. Alles Andersartige wird moralisch abgewertet.
3: Sie erlassen alle möglichen Gesetze, sodass kein Raum mehr bleibt, um zu atmen,
1: klagt die Verlegerin Gwanza Djobava. Sie ist Präsidentin der Internationalen Verlegerunion mit Sitz in Genf und sorgt dafür, dass der Kampf für Freiheit in Georgien in Europa präsent bleibt.
3: Wir akzeptieren diese illegitime Regierung nicht. Deshalb haben wir uns entschieden, dass wir keinerlei Unterstützung von ihr annehmen. Die proeuropäischen Verlegerinnen und Verleger machen weder bei Literaturfestivals, Buchmessen auftreten, noch bei Literaturpreisen und Übersetzerstipendien mit. Denn wenn wir mit dem Regime kollaborieren, verlieren wir unsere Freiheit.
1: Der Widerstand gegen den diktatorischen Eifer des Regimes ist ungebrochen. Dass die Zukunft die Seiten gewechselt hat, wollen weite Teile der Zivilgesellschaft nicht hinnehmen. Jeden Samstag ziehen hunderte Protestierende nach wie vor über den Rustaveli-Prospekt in Tbilisi zum Parlament. Sie demonstrieren gegen Agenten und LGBTQ-Gesetze nach russischem Vorbild, mit denen der georgische Traum Kritiker und Gegner mundtot machen will. Auch für Proteste drohen inzwischen absurd hohe Strafen, wie der Dichter Bata Shamugia spöttisch zu berichten weiß.
4: Ich war 5 Tage im Gefängnis. Eine ganz neue Erfahrung, denn ich war da nie zuvor. Bei einer Demonstration habe ich die Straße überquert. Das ist natürlich schwer kriminell. Sie haben mich deshalb auch in eine Isolationszelle gesteckt. Inzwischen werden Menschen schon verhaftet, wenn sie einfach nur auf dem Bürgersteig stehen. Es gibt hier eine Menge Gelegenheiten, um im Gefängnis zu landen.
1: Dichter, Schauspieler, Journalisten und Aktivisten wurden zum Teil zu mehrjährigen Haftstrafen verurteilt. Mzia Amaglobeli, Sacharow-Preisträgerin und Mitbegründerin der einflussreichen Online-Medien Bad Umlelebi und Net Gazeti, droht in Haft zu erblinden, erhält aber keine adäquate medizinische Betreuung. Es sei der Versuch, Andersdenkende zu brechen, sagt ihre Kollegin Irma Dimitraze.
5: Es ist ein Spiel der Erschöpfung. Sie versuchen, uns zu ersticken, damit wir aufgeben. In einem Interview hat Bezina Ivanishvili angekündigt, dass er uns auslaugen wird.
1: Bezina Ivanishvili ist Gründer der Partei Georgischer Traum. Er hat kein Amt inne, figuriert aber als politischer Strippenzieher in Georgien. Ob sein Plan aufgeht, sei noch nicht ausgemacht, sagt der Schriftsteller Achille Kikoze.
6: Die europäischen Ideen sind hier sehr real. Menschen gehen für sie ins Gefängnis. Wir erleben hier gerade das, was Orpheus durchgemacht hat. Er will Eurydike berühren, aber sie verschwindet. In der Lage sind wir auch. Europa ist sichtbar, aber wir können es nicht berühren.
0: Stimmen des Widerstands in Georgien im Bericht von Christine Hamel.
7: 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Rund 500 Kulturschaffende haben in einem offenen Brief ein KI-Verbot an Schulen in New York City gefordert. In dem Brief appellierten bildende Künstlerinnen, Schriftsteller, Musikerinnen und Filmemacher an New Yorks Bürgermeister Mamdani, KI-Technologie für 2 Jahre zu verbieten. Sie zitieren Studien, die darauf hindeuten, dass KI-Software wie ChatGPT in den entscheidenden Entwicklungsjahren der Grund- und Oberschule das kritische Denkvermögen und die Kreativität beeinträchtigt. Außerdem verweist der Brief auf Warnungen von Experten, dass durch die KI Schülerdaten für Dritte gesammelt werden und eine frühzeitige Abhängigkeit von solcher Software geformt wird. Zu den Unterzeichnern gehören die bildenden Künstlerinnen Nan Goldin und Laurie Simmons sowie die Schriftstellerin Molly Crabapple. Das Kulturzentrum Kennedy Center in Washington beschäftigt weiter die Justiz. Ein Bundesrichter hatte Ende Mai die Entfernung des Namens von Donald Trump am Kennedy Center angeordnet. Mitte Juni hatten Regierungsmitarbeiter erklärt, dass der Name entfernt worden sei. Seitdem ist die Fassade jedoch von einem Gerüst und einer Abdeckplane verdeckt. Nun hat der gleiche Bundesrichter die Trump-Regierung aufgefordert, den Grund für die Abdeckung zu erklären oder diese zu entfernen. Nach Trumps Rückkehr ins Weiße Haus 2025 hatte er sich selbst zum Vorsitzenden des renommierten Kennedy Centers wählen lassen. Er nannte es um in Donald J. Trump and John F. Kennedy Memorial Center for the Performing Arts. Eine internationale Forschergruppe hat in Höhlenmalereien in Spanien und Portugal erstmals menschliche DNA gefunden. Die Partikel aus Schweiß und Speichel sind mindestens 2000 Jahre alt. Mit ihnen könnte es möglich werden, die Höhlenkünstlerinnen und Künstler genetisch sichtbar zu machen. 2 Proben stammten von modernen Menschen, die anderen ähnelten westeuropäischen Jägern und Sammlern. Für die Forscher des Max-Planck-Instituts für evolutionäre Anthropologie eröffnet sich damit neben Knochen und Überresten im Sediment eine neue Quelle für alte DNA. Die Schauspielerin Veronica Ferres ist in die Oscar-Akademie eingeladen worden. Die 61-Jährige war eine von 529 Filmschaffenden, die von der Academy of Motion Picture Arts and Sciences in diesem Jahr ausgewählt wurden. Die Neuzugänge waren entweder selber Oscar-nominiert oder haben sich anderweitig um den Film verdient gemacht. Vorgeschlagen werden sie von den Mitgliedern der Akademie. Wer ihr angehört, darf dann mit abstimmen, wer den Oscar bekommt. Sie kommen aus über einem Dutzend Sparten, darunter Regie, Kamera, Schnitt, Drehbuch, Schauspiel und Musik. Neben Ferres wurden auch andere Deutsche in die Oscar-Akademie eingeladen, darunter die Kostümbildnerin des Films »In die Sonne schauen« Sabrina Krämer sowie der Kameramann Markus Förderer.
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0: Der niederländische Fotograf Ed van der Elsken war einer der großen Straßenfotografen des 20. Jahrhunderts, obgleich weit unbekannter als ein Cartier-Bresson oder Robert Capa. Für beide übrigens fertigte er Abzüge. Seinen großen Durchbruch hatte Ed van der Elsken in den 1950er Jahren mit dem Bildband Liebe in Saint-Germain-de-Prés im Stil einer fiktiven Liebesgeschichte. In den folgenden Jahrzehnten dokumentierte er quasi auf Schritt und Tritt Jugend und Subkulturen und das raue Leben. Jetzt widmet das Rijksmuseum Ed van der Elsken eine große Retrospektive, auch mit Einblicken in sein Privatarchiv. Mandoline Rutkowski hat sich diese Ausstellung angeschaut und mit der Kuratorin gesprochen. Hallo Mandoline.
9: Hallo.
0: Für alle, die den Namen nicht kennen, wer war denn dieser Ed van der Elsken?
9: Ed van der Elsken war einer der wichtigsten niederländischen Fotografen des 20. Jahrhunderts. Dabei war sein Start alles andere als glanzvoll. Er wuchs in einfachen Verhältnissen in Amsterdam auf und hat als junger Mann eine Bildhauerausbildung angefangen, die er dann wegen des Krieges abbrechen musste. Später hat er es dann mit Fotografie probiert, ist dann aber durch die Fotoprüfung gefallen. Als er mit Fotografieren begonnen hat, war der Standard ein ganz anderer als der, den er verfolgt hat. Also schön inszenierte und technisch makellose Fotos waren damals in und er hat genau das Gegenteil gemacht. Er hat mit Schnappschüssen gearbeitet, die Fotos waren oft verwackelt und nicht inszeniert. Und seine Motive, das waren der ganz normale Alltag, also Leute auf der Straße, Obdachlose oder banale Stillleben, zum Beispiel ein umgekippter Mülleimer. Das passte einfach damals nicht zu dem Ideal der Zeit und deshalb wurde er auch lange nicht gewürdigt. Er ist dann frustriert nach Paris gegangen und dort hatte er, wie du gerade schon erwähnt hast, seinen Durchbruch 1956 mit Love on the Left Bank.
0: Dieses Buch Love on the Left Bank, zu Deutsch Liebe in Saint-Germain-des-Prés, das muss ja was ganz Besonderes gewesen sein, wird von vielen ja auch als Fotoroman bezeichnet. Wie hat man sich das vorzustellen?
9: Genau, das war also eine fiktive Geschichte aus dokumentarischen, echten Fotos. Also er hat zum Beispiel Freundinnen und Geliebte fotografiert und diese Bilder halt ganz neu zusammengesetzt, daraus eine neue Geschichte erzählt. Und das war ganz neu für diese Zeit, weil das Foto damals als realistisches Medium galt. Und inhaltlich war es skandalös für die Zeit. Also er hat da viele Tabuthemen angesprochen, zum Beispiel gleichgeschlechtliche Liebe, Polyamorie, Drogen. Und das ist dann zum Sinnbild der orientierungslosen Nachkriegsjugend aufgestiegen.
0: Da spielt er also mit diesem Medium, mit Fragen von Fiktion und Realität, wobei das ja dem Medium Fotografie immer auch irgendwie innewohnt. Die Ausstellung im Rijksmuseum, die heißt Up Close, also ganz nah dran. Was steckt hinter diesem Titel?
9: Das kann man doppeldeutig verstehen. Einmal ist damit sein Stil gemeint. Er trat nämlich ganz nah, also up close, an seine Motive ran. Er hat Leute provoziert, mit ihnen geflirtet, ihnen etwas zugerufen, um einen Moment des echten Kontakts herzustellen und festzuhalten. Und dabei ging er auch manchmal zu weit. Er wurde zum Beispiel auch schon mal angespuckt. Und diese Nähe zu seinen Motiven sieht man auch in der Ausstellung, denn viele der Menschen, die auf den Fotos abgebildet sind, schauen direkt in die Kamera. Also man fühlt sich direkt angesprochen. Und dann ist damit natürlich auch noch seine Arbeitsweise gemeint, weil man nämlich ganz nah daran kommt. Die Ausstellung zeigt sein Privatarchiv. Das hat die Witwe 2019 an das Rijksmuseum übergeben. Und dort kriegt man dann ganz detaillierte Einblicke in seine Methoden, in seine Denkprozesse und auch in unveröffentlichtes Material. Ich habe darüber auch mit der Kuratorin Hinde Heest gesprochen.
8: Wir versuchen, die unterschiedlichen Entwurfsstadien seiner Bücher zu zeigen, die verschiedenen Bearbeitungsstadien in der Dunkelkammer. So bekommt man gewissermaßen einen Blick über seine Schulter.
0: Also Bilder, die wir noch nie sehen konnten von diesem Fotografen Ed van der Elsken. Was ist denn daran gegenwärtig und relevant, so relevant, dass man ihm diese große Retrospektive widmet?
9: Er war einer der ersten Fotografen, der sein eigenes Leben zum Motiv gemacht hat, lange bevor wir das auf Social Media gemacht haben. Und dabei ging er sogar so weit, dass er sein eigenes Sterben in einem Film festgehalten hat. Den hat er dann den nüchternen Titel Bye gegeben, also Tschüss übersetzt. Und darin hat er seinen Sterbeprozess nach einer Krebsdiagnose ganz nah gezeigt. Da hat er zum Beispiel Markierungen für Operationen auf seinem Körper abgelichtet und Röntgenbilder seiner Tumore gezeigt. Es gibt ein Bild, das mir sehr gut gefallen hat. Das ist mit seiner damaligen Partnerin Atta Kando. Die haben gemeinsam in einer Wohnung in Paris gewohnt und waren damals noch kaum bekannt und lebten in ärmlichen Verhältnissen. Und da hat er ein Foto gemacht von sich und ihr im Spiegel. Und was ich interessant finde, ist, dass das Selfie heute ja eigentlich mit der Person beginnt und endet. Also es ist sehr selbstbezogen, aber er hat diese Aufnahmen von sich selber, diese Selbstinszenierung nur als Ausgangspunkt genommen, um auf die Welt zu blicken. Also er fing bei sich an und weitete dann den Blick auf die Gesellschaft. Er hat später dann ja auch Filme gemacht, in denen er sich selbst inszeniert hat oder sein eigenes Leben selbst dokumentiert hat, aber damit auch immer auf die Gesellschaft geblickt hat. Hinde Heest erklärt das so.
8: Sein erster langer Film handelt von der Geburt seines Sohnes und von dem Amsterdamer Viertel, in dem er damals lebte. Er ist also ebenso sehr ein Porträt seines eigenen Lebens wie der Stadt Amsterdam.
0: Manoline, kurz zum Schluss noch, für wen lohnt sich denn der Weg jetzt zu dieser großen Ausstellung in Amsterdam? Wer sollte sich das angucken?
9: All jene, die nicht nur das Endresultat sehen wollen, sondern auch den Prozess dahinter verstehen wollen. Ich finde dieses über die Schulter schauen sehr interessant und spannend. Und natürlich alle, die unveröffentlichtes Material sehen wollen. Was ich zum Beispiel sehr spannend fand, waren die Skizzen für ein autobiografisches Buch, die man das erste Mal in der Ausstellung sehen kann. Da bekommt man einen Einblick in das Innenleben von Ed van der Elsken, wie man es noch nicht gesehen hat.
0: Mandoline Rutkowski über Ed van der Elsken. Up Close heißt die Ausstellung, die noch bis zum 13. September im Rijksmuseum in Amsterdam zu sehen ist. Ganz herzlichen Dank.
9: Gerne.

0: Yu Nesbø wurde mit seiner Serie um den Polizisten Harry Hole zum erfolgreichsten norwegischen Krimi-Autor. Sein neues Buch, seit heute auf Deutsch auf dem Markt, heißt Insel der Ratten und ist kein Krimi, sondern ein Gesellschaftsroman. Tobias Wenzel hat ihn gelesen und er konnte Yu Nesbø auch in Oslo treffen. Und zwar genau in dem Gebäude, das in seinem letzten Harry Hole-Krimi mit einem riesigen Irren in der Zwangsjacke verglichen wird. Es ist das oberste Stockwerk des Munch-Museums.
1: I hate this building.
2: Er hasse dieses Gebäude, erzählt Yu Nesbø, als wir das Munch-Museum in Oslo verlassen, weil die Musik dort unser Interview gestört hätte.
1: I wanted to go to the Munch Museum because it's the only place in Oslo where you don't see the Munch Museum from the top here.
3: Ich wollte, dass wir uns hier im Munch-Museum treffen, weil das der einzige Ort ist, an dem man das Munch-Museum nicht sieht, nämlich vom obersten Stock aus.
2: Das Gebäude, sagt Nesbø, sehe doch aus wie ein riesiger Stapel aus Leitplanken. Kurz darauf stehen wir auf dem Dach des Opernhauses. Nesbø meidet den Blick auf das verhasste Munch-Museum und deutet stattdessen auf eine Insel im Oslofjord.
1: I think that is Gessholmen.
3: Das ist wohl Gessholmen. Ob es da Ratten gibt? Wahrscheinlich.
1: If there are rats there, probably.
2: Nesbøs neues Buch Insel der Ratten ist ein hochspannender dystopischer Roman und spielt an der Westküste der USA. Der Unternehmer Colin hat die Insel der Ratten gekauft, um dort seine Familie vorübergehend in Sicherheit zu bringen. Denn in der Stadt, auf dem Festland, herrscht nach einer verheerenden Pandemie Gesetzlosigkeit.
1: It was just a feeling of doomsday because of the COVID pandemic.
3: Ich hatte während der Covid-Pandemie das Gefühl, dass der Weltuntergang bevorsteht.
2: Erinnert sich Nesbø an die Inspiration. Im Roman warten Menschen auf einem Hochhausdach auf einen Hubschrauber, der sie auf ein autarkes Schiff, eine Arche Noah für Superreiche, bringen soll. Unten versuchen andere verzweifelt, ins Hochhaus einzudringen.
4: Vom Dach eines 90-stöckigen Wolkenkratzers sieht man die ameisenartigen Menschen nicht, die in panischer Flucht durch die Straßen hetzen. Man hört weder die Schreie derjenigen, die niedergeschlagen werden, noch ihr Flehen um Gnade oder das Klicken des sich hebenden Hahns. Nur die Schüsse hört man und das Brüllen eines einzelnen Motorrads.
2: Nesbø zieht uns in die endzeitliche Welt. Die Polizei hat die Kontrolle verloren, Banden kämpfen um Nahrung und Benzin. Unter den Reichen auf dem Hochhausdach sind Colin und sein ehemaliger Anwalt und Freund Will. Colins Sohn hat als Kopf einer Bande Wills Tochter entführt und ermordet. Hält Anwalt Will weiter am Recht fest oder übt er Rache? Das ist die Leitfrage dieses clever konstruierten Romans.
1: In this book I wanted to present what's there if you take away rule of law.
3: In diesem Buch wollte ich aufzeigen, was eine Gesellschaft ohne Rechtsstaatlichkeit bedeutet. Wenn das Gesetz des Dschungels herrscht, dann werden Fleischerhaken zum Foltern eingesetzt. Dann wird sinnlos getötet. Als junger Mann hat mich Anarchie angezogen, weil ich Regeln nervig fand. Aber heute glaube ich, eine Gesellschaft ohne Regeln ist wie die Hölle.
1: Society without rules, that is like hell.
2: Im Roman sagt ein Psychologe, niemand sei nur gut oder böse. Einmal hat Nesbø für eine Buchrecherche in einem Gefängnis mit Bankräubern gesprochen.
1: I'm not sure if I could have been one of them.
3: Ich bin nicht sicher, ob ich einer von diesen Bankräubern hätte werden können. Diese jungen Männer sind zum Beispiel nicht ins Fußballteam gewählt worden. Stattdessen haben sie ihr Ventil für Spannung und Herausforderung gefunden, indem sie kriminell geworden sind. Beim Besuch im Gefängnis hatte ich nicht das Gefühl, dass sie Fremde waren. Sie waren wie meine Jugendfreunde.
1: They aren't strangers. They were my friends when I grew up.
2: Im neuen Buch gibt Colin, der Vater des Mörders von Wills Tochter, Will und dessen Familie Tickets für das rettende Schiff. Es folgt der Showdown auf dem Hochhausdach.
4: Noch 9 Minuten bis zum Eintreffen des Helikopters, ruft der Lieutenant.
2: Aber sollte man in einer solch unwirtlichen Welt überhaupt auf eine Arche Noah flüchten oder sich nicht besser gleich vom Hochhaus stürzen? Frage ich Yu Nesbø auf dem 20 Meter hohen Dach der Osloer Oper und deute auf das von ihm so gehasste 60 Meter hohe Munch-Museum.
3: Diese Frage gehört zu den Fragen, die ich im Roman aufkommen lasse, ohne selbst eine Antwort darauf zu haben. Ich kann mir nicht wirklich vorstellen, vom Munk-Museum zu springen. Ich habe nämlich Höhenangst. Ich habe wahrscheinlich mehr Angst vorm Fallen als vorm Sterben. Es war schon eine sehr persönliche Herausforderung für mich, mit dem Felsklettern zu beginnen. Das ist wohl der Bankräuber in mir, der klettert, um keine Bank auszurauben.
1: That's the bank robber in me, I guess, doing rock climbing in order not to rob banks.
0: Insel der Ratten heißt das neue Buch von Jo Nesbø, den Tobias Wenzel in Oslo getroffen hat. Und wir kommen zur Kulturpresseschau. Die Feuilletons von morgen Freitag hat Arno Orzesek gelesen.
5: Das Wetter ist nicht das Klima, schon klar. Doch die Temperaturen da draußen veranlassen uns, aus dem Interview der Süddeutschen Zeitung mit dem ZDF-Meteorologen Özdin Terlin zu zitieren, obwohl das ein Risiko für unsere Kulturpresseschau birgt. Denn Terlin konstatiert, der Begriff Klima ist verbrannt. Sobald man vom Klima spricht, drehen sich die Leute weg. Da Sie sich beim Stichwort Klima offenbar nicht weggedreht haben, hier eine weitere sprach- und bewusstseinskritische Anmerkung Terlins. Der Begriff Klimawandel ist extrem schwach, da wandelt sich nichts. Ich benutze strikt globale Erhitzung, denn es geht um einen brachialen, epochalen Umbruch in der Menschheitsgeschichte. Wenn das den Menschen wirklich im Detail bewusst wäre, würden sie sich anders verhalten, da bin ich mir sicher. Ein stabiles Klima ist die Grundlage unserer Existenz, aber wir fahren unsere Lebensgrundlage gegen die Wand. Nicht frei von Verzweiflung, Özdin Terlin in der SZ. Mit noch ganz anderen Temperaturen als die Europäer haben die Menschen in der Sahara zu kämpfen. Unter dem melancholischen Titel »Es gibt kein Licht mehr in der Wüste« unterhält sich die Frankfurter Rundschau mit Usman Agmossa, dem Frontmann der Tuareg-Band Tamikrest aus Mali. Daniel Bax kommt darauf zu sprechen, dass der Nordwesten Malis samt Agmossas Heimatstadt Kidal kürzlich von Tuareg-Rebellen und Dschihadisten gemeinsam überrannt wurde und möchte von Agmossa wissen, warum haben sich die Tuareg-Rebellen mit Dschihadisten verbündet? Sie kennen die paramilitärische russische Gruppe Wagner, entgegnet Agmossa. Das sind ehemalige Häftlinge, oft Mörder, die für ihre Taten im Gefängnis saßen. Dann schickt man sie in die Wüste, wo sie Terror verbreiten. Da bist du froh, wenn du jemanden findest, der dir sagt, auch wenn wir keine gemeinsame Ideologie haben, haben wir einen gemeinsamen Feind. Aber die Tuareg-Gruppen und Gruppen wie Al-Qaida trennen ideologisch gesehen Welten. Den Rebellen geht es eigentlich nur darum, in einer gewissen Freiheit und in Würde auf ihrem Gebiet zu leben, das ohnehin schon schwer zu bewohnen ist. Man muss mit der Dürre fertig werden, mit dem Wassermangel, dem Mangel an Entwicklung. Die Sonne brennt bei 60 Grad. Das ist kein angenehmes Leben. Usman Agmossa, Frontmann der Tuareg-Band Tamikrest aus Mali. Warum folgen wir Tyrannen? Und warum sind es zuvorderst die Unterdrückten, die ihrem Unterdrücker die Macht verleihen, sie zu unterdrücken? Fragt unterdessen die Frankfurter Allgemeine Zeitung. Die Antwort gibt der Schriftsteller Michael Kühlmeier, der sich dabei von Fjodor Dostojewskis Legende der Großinquisitor helfen lässt, worin ein Kardinal den Heiland, der nach 1500 Jahren zur Erde zurückgekehrt ist, darüber belehrt, dass die meisten Menschen Freiheit nicht ertragen können. Sie wollen sie nicht, sie hassen sie, sie macht ihnen ein schlechtes Gewissen, setzt Kühlmeier den Gedanken des Kardinals fort. Sie dürfen nicht sein, wie sie sind, sie müssen sein, wie sie sein sollen. Sind sie aber nicht, sie sind unbelehrbar, sie haben keine Manieren, keinen guten Geschmack, sie schimpfen gern, fluchen gern, sind ungerecht, rauchen, trinken, haben Übergewicht und Bluthochdruck, aber keine Ideale. Sie gehen auch am Sonntag in Trainingshosen durch die Stadt, sie essen Junkfood. Und wenn der Präsident die siegreiche Baseballmannschaft zum Essen einlädt und den Männern McDonald's Cheeseburger serviert, dann sagen sie, schaut her, er ist einer von uns. Auch wenn er ihnen, um seinen Saus und seinen Braus zu finanzieren, die Krankenversicherung streicht. So Michael Kühlmeier in seiner Dankesrede zur Verleihung des Max-Frisch-Preises der Stadt Zürich, gekürzt abgedruckt in der FAZ. Sämtliche Feuilletons sind sich einig, dass der Menschenrechtsanwalt und Buchautor Philipp Sens den Friedenspreis des deutschen Buchhandels erhält, ist eine gute Wahl. Die Welt braucht Juristen wie ihn, titelt die Tageszeitung Die Welt. Im Berliner Tagesspiegel heißt es, Sens stehe im Zentrum der Gewalt und der Gerechtigkeit. Näheres dann, wenn Philipp Sens im Oktober der Friedenspreis in Frankfurt verliehen wird. Falls Sie traurig sind, weil die Kulturpresseschau jetzt zu Ende ist, hätten wir dafür Verständnis – möchten sie aber mit einer Überschrift der FAZ ermahnen: Hier wird nicht geweint.
0: Das war die Kulturpresseschau von Arno Otzesek und das war Fazit, die Kultur vom Tage. Ich bin Marietta Schwarz. Danke fürs Zuhören und Ihnen eine angenehme Nacht.

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1: Null Uhr, heute ist Freitag, der 26. Juni, die Nachrichten. Der Bundestag hat das Klagerecht von Umweltverbänden eingeschränkt, um den Bau von Infrastrukturprojekten zu beschleunigen. Für den Gesetzentwurf der Bundesregierung stimmten Union und SPD, dagegen votierten AfD, Grüne und Die Linke. Künftig hat eine Klage nur noch dann eine aufschiebende Wirkung, wenn ein Gericht das ausdrücklich so entscheidet. Außerdem dürfen Umweltverbände nur noch dann vor Gericht ziehen, wenn ein Bauprojekt in ihren sachlichen und räumlichen Aufgabenbereich fällt. Zur Begründung heißt es im Gesetzentwurf, lange Klagefristen führten zu Rechtsunsicherheit. Für Investoren bestehe ein hohes finanzielles Risiko. Ein Antrag der AfD-Fraktion zum Entzug des Klagerechts für staatsfinanzierte Nichtregierungsorganisationen wurde mit den Stimmen aller übrigen Fraktionen abgelehnt. Der Bund trägt ab September rund 80% der Kosten, die in Kommunen im Rahmen von Leistungsgesetzen zu erheblichen Ausgaben führen. Darauf haben sich die Ministerpräsidenten der Länder und Bundeskanzler Merz verständigt. Konkret geht es um Bundesgesetze wie etwa die Kinder- und Jugendhilfe und die Eingliederungshilfe für Menschen mit Behinderung. Der Vorsitzende der Ministerpräsidentenkonferenz, der rheinland-pfälzische Regierungschef Schnieder, sieht schon im kommenden Jahr ein Entlastungspotenzial bei den Kommunen von 3 Milliarden Euro. Bundeskanzler Merz sagte, die Neuregelung folge dem Grundsatz, wer bestellt, bezahlt. Union und SPD hatten im Koalitionsvertrag vereinbart, sich an diesem Grundsatz orientieren zu wollen. Die finanziell angeschlagene Warenhauskette Galeria erhält einen neuen Kredit von bis zu 160 Millionen Euro. Das sagte eine Unternehmenssprecherin der Deutschen Presseagentur. Das Geld ist demnach an einen auf 3 Jahre angelegten Sanierungsplan geknüpft. Der Einzelhändler wolle dabei unter anderem prüfen, welche Standorte rentabel seien. Galeria hat derzeit 83 Warenhäuser und beschäftigt rund 12.000 Menschen. Anfang 2024 hatte der Konzern zum dritten Mal innerhalb von 4 Jahren Insolvenz angemeldet. Die israelische Armee hat im Südlibanon 6 Mitglieder der Hisbollah-Miliz getötet. Diese hätten für die Soldaten eine Gefahr dargestellt, teilte die Armee mit. Eigentlich herrscht zwischen Israel und der pro-iranischen Miliz eine Waffenruhe. Die Hisbollah warf dem israelischen Militär erneut vor, gegen die Feuerpause zu verstoßen und Zivilisten anzugreifen. Israel kontrolliert im Südlibanon eine Pufferzone. Der Libanon betrachtet die Zone als völkerrechtswidrig besetztes Gebiet. Die Ukraine soll weitere 3,4 Milliarden US-Dollar als Hilfen von der Weltbank bekommen. Entsprechende Abkommen seien bei der Wiederaufbaukonferenz für die Ukraine in Danzig geschlossen worden, teilte Ministerpräsidentin Sviridenko mit. Es wurden keine Angaben gemacht, wann das Geld ausgezahlt wird. Laut EU-Kommissionspräsidentin von der Leyen erhielt die Ukraine heute zudem eine erste Zahlung in Höhe von 3 Milliarden aus dem 90 Milliarden Euro schweren Unterstützungsdarlehen der EU. In den kommenden Tagen soll außerdem zusätzliches Geld für die Drohnenproduktion fließen. Bei 2 schweren Erdbeben in Venezuela sind nach jüngsten Angaben der Regierung mindestens 188 Menschen ums Leben gekommen und mehr als 1.500 verletzt worden. Es wird befürchtet, dass die Opferzahlen noch deutlich steigen. Die Beben hatten eine Stärke von 7,2 und 7,5. Viele Gebäude stürzten ein. Die geschäftsführende venezolanische Präsidentin Rodriguez rief den Notstand aus. Staaten weltweit boten ihre Unterstützung an, darunter Deutschland. Bei der Fußball-Weltmeisterschaft hat die deutsche Nationalmannschaft ihr drittes und letztes Gruppenspiel verloren. In East Rutherford im US-Bundesstaat New Jersey unterlag das Team Ecuador mit 1:2. Die DFB-11 zieht dennoch als Gruppensieger ins 16. Finale ein. Der Gegner für das Spiel am Montag steht noch nicht fest. Neben Deutschland zieht die Elfenbeinküste nach ihrem 2:0-Sieg gegen Curaçao in die nächste Runde ein. In der Nacht spielen Tunesien gegen die Niederlande, Japan gegen Schweden, die Türkei gegen die USA und Paraguay gegen Australien. Das Wetter. In der Nacht locker bewölkt oder klar, 24 bis 16 Grad, im Nordosten um 14 Grad. Am Tag heiß und sonnig, 31 bis 38 Grad, im Westen und Südwesten lokal bis 41 Grad. Für weite Teile Deutschlands wird vor extremer Wärme gewarnt. Bitte beachten Sie die Empfehlungen für Hitzetage, unter anderem vom Deutschen Wetterdienst. Das waren die Nachrichten.
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2: Zuhören ist eine Kunst für sich. Das gilt besonders, wenn uns das, was wir hören, nicht vertraut ist. Wenn wir neuen Stimmen, Musiken oder Geräuschen begegnen, dann suchen wir erstmal nach Orientierung, nach bekannten Mustern. Oder wir genießen genau deren Abwesenheit und überlassen uns dem Klang. Diese Kunst des Zuhörens, die praktiziert der Klangkünstler Emeka Okpo heute mit uns anhand von 75 Klangfragmenten aus dem Archiv des Goethe-Instituts. Listening in 75 Attempts, so heißt seine Arbeit. Und damit herzlich willkommen zur Klangkunst im Deutschlandfunk Kultur. Das Goethe-Institut, das feiert gerade sein 75-jähriges Bestehen. Und aus diesem Anlass hat es Emeka Okpo sein Audioarchiv zur Verfügung gestellt. Dort lagern Aufnahmen und Produktionen aus der ganzen Welt. Emeka Okpo hat daraus 75 kurze Ausschnitte gewählt und zu einer 50-minütigen Arbeit montiert. Entstanden ist dabei kein Best-of-Album und keine symbolträchtige Collage. Die Zahl 75 dient vor allem als technischer Taktgeber für eine ständige Einladung zum genauen Hinhören. Oft überraschen uns die Schnitte und die Übergänge und so werden wir immer wieder herausgerissen aus scheinbaren Gewissheiten und hineingeworfen ins Zuhören als Prozess. Emeka Okpo, geboren 1977 in Nigeria, lebt als Klangkünstler in Berlin. In seinen Arbeiten erforscht er, wie sich individuelle und kollektive Erinnerungen in sinnliche Erfahrungen übertragen lassen. Die Aufnahmen aus dem Goethe-Institut, die hat Okpo in drei Felder aufgeteilt: Umgebungen, Begegnungen und Prozesse. Wenn Sie genau wissen wollen, was Sie an welcher Stelle hören, finden Sie die entsprechenden Angaben auf unserer Webseite hörspielundfeature.de. Sie können sich aber auch einfach einlassen auf das Zuhören an sich in Listening in 75 Attempts von Emeka Okpo.

Gern dort auch.

Ich glaube, er wollte einen Brücke zu schlagen.

0: Slowenien. Du feister Zwerg. Wie willst du nur 7 magere Jahre überstehen?
1: Man,

0: Sound is important. Sound is important for me as an artist because I actually use quite a bit of sound to tell me where I am in the day, markers of sound. So we have the roosters that crow in the morning. We have particular birds that chirp at particular times of the day. There's a bird at 6 a.m. which you hear. Between 5:45 and 6 a.m. you know if you hear those birds, then it's time to wake up. There's also a night bird that chirps at 6 p.m. as well, that tells you that
1: I live close to the Congress, so I can listen all the protests and the riots right next to my window, and for some reason I really enjoy those type of soundscapes. We can say that I really like the noise, how the
2: Listening in 75 Attempts von Emeka Okbo. Eine Produktion von Deutschlandfunk und Goethe-Institut 2026. Klänge aus dem Archiv des Goethe-Instituts waren hier zu hören. Ausgewählt und montiert von dem Klangkünstler Emeka Okbo. Informationen zu den Quellen der Aufnahmen finden Sie auf unserer Webseite hörspielundfeature.de. Noch mehr Klänge aus aller Welt, die gibt es in dem Audiostream Radio Aporé von dem Medienkünstler Udo Noll. Er sammelt Geräuschaufnahmen und Atmos aus den verschiedensten Erdregionen und lässt sie von einem intelligenten Algorithmus abspielen. Zu hören jetzt bis zu den Nachrichten hier im Deutschlandfunk Kultur und auf unserer Webseite hörspielundfeature.de/aporé.

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1: 1 Uhr, die Nachrichten. Der Bundestag entscheidet heute über Pläne der schwarz-roten Koalition, die Bauprojekte im Verkehrsnetz deutlich schneller in Gang bringen sollen. Der Gesetzentwurf von Bundesverkehrsminister Schnieder sieht vor, Verfahren für Autobahnen, Schienen und Wasserwege zu beschleunigen. Das soll auch für Verkehrsprojekte im Rahmen des schuldenfinanzierten Sondervermögens von 500 Milliarden Euro gelten. Der Bund trägt ab September rund 80% der Kosten, die in Kommunen im Rahmen von Leistungsgesetzen zu erheblichen Ausgaben führen. Darauf haben sich die Ministerpräsidenten der Länder und Bundeskanzler Merz verständigt. Konkret geht es um Bundesgesetze wie etwa die Kinder- und Jugendhilfe und die Eingliederungshilfe für Menschen mit Behinderung. Der Vorsitzende der Ministerpräsidentenkonferenz, der rheinland-pfälzische Regierungschef Schnieder, sieht schon im kommenden Jahr ein Entlastungspotenzial bei den Kommunen von 3 Milliarden Euro. Bundeskanzler Merz sagte, die Neuregelung folge dem Grundsatz, wer bestellt, bezahlt. Union und SPD hatten im Koalitionsvertrag vereinbart, sich an diesem Grundsatz orientieren zu wollen. Im Prozess um den Anschlag auf dem Magdeburger Weihnachtsmarkt wird heute das Urteil erwartet. Der 51 Jahre alte Angeklagte war am 20. Dezember 2024 mit einem Mietwagen über den belebten Weihnachtsmarkt gefahren. Dabei starben 6 Menschen, mehr als 300 wurden verletzt. Die Generalstaatsanwaltschaft forderte vor dem Landgericht Magdeburg die Verurteilung zu lebenslanger Haft mit Feststellung der besonderen Schwere der Schuld und anschließender Sicherungsverwahrung. Laut Generalstaatsanwaltschaft handelte der Angeklagte aus persönlichen Motiven. Er habe keine Reue gezeigt. Der Angeklagte räumte in dem seit November andauernden Prozess zwar einen Angriff geplant und das Auto gesteuert zu haben. Er bestritt jedoch, dass er Menschen gezielt überfahren habe. Die Ukraine soll weitere 3,4 Milliarden US-Dollar als Hilfen von der Weltbank bekommen. Entsprechende Abkommen seien bei der Wiederaufbaukonferenz für die Ukraine in Danzig geschlossen worden, teilte Ministerpräsidentin Sviridenko mit. Es wurden keine Angaben gemacht, wann das Geld ausgezahlt wird. Laut EU-Kommissionspräsidentin von der Leyen erhielt die Ukraine heute zudem eine erste Zahlung in Höhe von 3 Milliarden aus dem 90 Milliarden Euro schweren Unterstützungsdarlehen der EU. In den kommenden Tagen soll außerdem zusätzliches Geld für die Drohnenproduktion fließen. Präsident Zelensky genehmigte am Abend eine neue Geheimdienstoperation. Sie werde 40 Tage dauern und diene dazu, Russland zum Frieden zu zwingen, teilte Zelensky mit. Details nannte er nicht. Russland führt seit mehr als 4 Jahren Krieg gegen die Ukraine. Die israelische Armee hat im Südlibanon 6 Mitglieder der Hisbollah-Miliz getötet. Diese hätten für die Soldaten eine Gefahr dargestellt, teilte die Armee mit. Eigentlich herrscht zwischen Israel und der pro-iranischen Miliz eine Waffenruhe. Die Hisbollah warf dem israelischen Militär erneut vor, gegen die Feuerpause zu verstoßen und Zivilisten anzugreifen. Israel kontrolliert im Südlibanon eine Pufferzone. Der Libanon betrachtet die Zone als völkerrechtswidrig besetztes Gebiet. Bei der Fußball-Weltmeisterschaft hat die deutsche Nationalmannschaft ihr drittes und letztes Gruppenspiel verloren. In East Rutherford, im US-Bundesstaat New Jersey, unterlag das Team Ecuador mit 1:2. Die DFB-11 zieht dennoch als Gruppensieger ins 16. Finale ein. Der Gegner für das Spiel am Montag steht noch nicht fest. Neben Deutschland zieht die Elfenbeinküste nach ihrem 2:0-Sieg gegen Curaçao in die nächste Runde ein. In der Nacht spielen Tunesien gegen die Niederlande, Japan gegen Schweden, die Türkei gegen die USA und Paraguay gegen Australien. Das Wetter. In der Nacht locker bewölkt oder klar, 24 bis 16 Grad, im Nordosten um 14 Grad. Am Tag heiß und sonnig, 31 bis 38 Grad, im Westen und Südwesten lokal bis 41 Grad. Für weite Teile Deutschlands wird vor extremer Wärme gewarnt. Bitte beachten Sie die Empfehlungen für Hitzetage unter anderem vom Deutschen Wetterdienst. Die weiteren Aussichten: am Samstag im Westen und Nordwesten zeitweise wolkig, ab nachmittags einzelne kräftige Gewitter. nach Osten und Süden hin sonnig, 35 bis 41 Grad. Das waren die Nachrichten.
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2: Willkommen zu 4 Stunden internationaler Musik abseits des Mainstreams. Mein Name ist Elena Bavanpuri. Ich führe Sie heute durch diese Sendung. Wir hören in dieser Stunde einiges an Sounds aus dem anatolischen Raum, also aus der Türkei, den kurdischen Gebieten, aber auch von einer Deutsch-Iranerin. Denn in dieser ersten Stunde begleitet uns ein Festival, das in den vergangenen Jahren zu einer wichtigen Plattform für neue anatolische Musik geworden ist, das İç-İçe Festival in Berlin. Das bedeutet auf Türkisch so viel wie miteinander verwoben oder ineinander verschlungen. Es lief letzte Woche und es gibt auch noch einige kommende Events. Gegründet wurde das Festival von Melissa Kologisagil. Ich habe sie bei einem Vorab-Event getroffen und sie spricht über die Idee hinter İç-İçe.
3: Die Idee hinter İç-İçe ist, ein Musikfestival zu machen oder generell einen Raum zu schaffen, in dem Menschen zusammenkommen können, so wie sie sind, eben auch mit all dem, was sie mitbringen, sogenannte Mehrfachzugehörigkeiten, und die dann auch einen Raum haben, in dem sie die zum Tanzen bringen können. Und es ist ein musikzentriertes Festival, aber wir haben auch verschiedene Interdisziplinen, wir haben auch viel verschiedene Genres und alles mit dem Ziel, auch Erwartungen zu brechen, was anatolisch sein kann oder welche Bilder im Kopf erzeugt werden, wenn man an anatolisch denkt. Wir haben ja vor anatolisch einfach ein Neu gesetzt und haben damit einen Raum geöffnet, in dem wir uns ganz frei entfalten können, uns überlegen können, was wir anatolisch finden, welche Themen wir verhandeln wollen und in welche Richtung wir uns auch weiterentwickeln wollen. Das ist uns ganz wichtig in dem Kontext. Ja, anatolische Musik ist eben ein Musikkosmos mit ganz vielen verschiedenen Einflüssen, mit vielen Bezügen, mit vielen Themen, mit vielen Fallstricken, mit vielen Linien. Und das gilt es immer wieder neu auszuhandeln und aber durch die verschiedenen Artists auch erfahrbar zu machen.
2: Das sagt die Veranstalterin des İç-İçe Festivals, Melissa Kologisagil, hinter der Idee des Projekts. Und die Förderung von İç-İçe war auch nicht immer leicht, hat sie mir verraten. Letztes Jahr stand alles auf der Kippe. Dieses Mal ist es deutlich besser.
3: Die Planung dieses Jahr war relativ geschmeidig, weil wir eine Förderung eingeworben haben und zum ersten Mal auch sogar im Vorjahr Bescheid bekommen haben. Und wir kommen ja auch von einem Jahr, in dem wir plötzlich keine Förderung eintreiben konnten und alles mit einem Crowdfunding stemmen mussten. Deshalb war dieses Jahr bequemer, schöner, fluffiger, aber wir waren auch sehr noch gezeichnet von den Bestrebungen des letzten Jahres, das irgendwie weiterzumachen und fortzuführen. Also ich glaube, es hat auch was damit zu tun, dass wir dieses Jahr plötzlich so viele Termine haben, so viele Gigs, so viele Räume, so viel Fördergelder. Das liegt daran, dass es uns letztes Jahr nicht so gut ging und wir auch sehr vocal darüber waren. Also alles hängt irgendwie miteinander zusammen. Deshalb können wir uns über ein gutes Jahr freuen. Wir haben sehr viele Termine, wir werden sehr viele Menschen erreichen. Aber wenn ich ins nächste Jahr blicke, ist da immer noch ein großes Fragezeichen, weil nichts ist beständig gerade. Man hat nicht das Gefühl, dass irgendjemand gerade auf einen wartet oder dass es unsere Zeit ist. Also dieses Fenster ist so ein bisschen zugegangen, Förderungen werden gestrichen, alles wird prekärer, aber ja, die Arbeit findet trotzdem statt und ich hoffe, dass es die richtigen Menschen erreicht.
2: Na, die Förderung steht und sie hat auch die richtigen Leute erreicht. Damit möchte ich Ihnen einen der Hauptacts des Festivals vorstellen, Madani. Sie gehört zu den spannendsten Stimmen der jungen Berliner Szene. Ihre Musik speist sich aus sehr persönlichen Erfahrungen. Sie ist Tochter politischer Geflüchteter aus dem Iran. Persische Einflüsse treffen auf Avantgarde-Pop, alternativer R&B trifft auf elektronische Sounds und ihre Songs klingen eigentlich oft wie Tagebucheinträge über Identität, Familie, Migration und Selbstbehauptung. Damit möchte ich Ihnen Dust zeigen aus ihrer letzten EP Bilingual. Manche.

0: Berliner Musikerin Madani mit Dust aus ihrer neuen EP Bilingual. Dust heißt Hand, aber auch Applaus auf Farsi. Im Song geht es darum, dass sie sich auch nach 30 Jahren in Deutschland nicht unbedingt heimisch fühlt. Aber was soll's, feiern, klatschen. Das hat sie zusammen mit dem Orchester übrigens gespielt beim Itche Festival. Es ist das zweite Jahr in Folge, dass sie dort auftritt. Warum Madani vom Itche-Team mehrfach eingeladen wurde und was diese Künstlerin so auszeichnet, hat mir Veranstalterin Melissa Kologisa-Gil verraten.
1: Madani hatten wir auch letztes Jahr schon. Sie ist einfach ein Berliner Act, den ich schon immer, seitdem ich Madani kenne, verfolge. Ich finde, sie bringt auch auf ihre Art Welten zusammen, ist einfach eines der spannendsten, vielschichtigsten Berliner KünstlerInnen. Und hat natürlich letztes Jahr irgendwie mit das auch nochmal eine Tür aufgemacht, was super anschlussfähig auch für Itche war. Genau, das war irgendwie unser Büro-Favorite. Wir konnten uns alle auf diese EP auch einigen, haben die ganze Zeit das vor uns hingesummt. Das hat uns Freude bereitet, das hat uns zum Weinen gebracht. Und deshalb haben wir Madani letztes Jahr noch eingeladen. Und dann kam eben diese Konzerthaus-Kooperation zustande, wo wir auch die Möglichkeit hatten, mit dem Konzerthaus-Orchester einen Act nochmal zusammenzuführen und bei uns auf dem Festival spielen zu lassen. Und glücklicherweise gab es dann eben auch aus dem Konzerthaus den Vorschlag, Madani zu nehmen. Und nun ist es so, dass wir eigentlich nie zwei Acts oder einen Act zwei Jahre aufeinander folgen spielen lassen. Aber bei Madani die absolut wunderschönste Ausnahme. Sie kommt zurück mit einem 15-köpfigen Orchester. Sie wird dirigiert. Es gibt eben diese Arbeit mit dem Konzerthaus, mit dem Arrangeur, der das alles nochmal so orchestertauglich gemacht hat. Und ja, wir freuen uns extrem über diese Kooperation. Und dann, wenn wir dann unser Festival am 14. November im Konzerthaus machen, wird Madani dann nochmal dort mit dem Orchester auch spielen.
0: Melissa Kologisa-Gil über die Berliner Künstlerin Madani. Für viele ihrer Songs entwickelt Madani übrigens auch eigene visuelle Konzepte, verbindet Musik mit Film und Performance und Vergleiche mit Künstlerinnen wie Rosalía oder FKA Twigs kommen da wirklich nicht von ungefähr. Im November wird sie dann nochmal mit dem Orchester zu sehen sein. Wir hören daher noch zwei weitere Stücke aus ihrer EP Bilingual, Fire und Elahi.

0: Elahi von Madani, willkommen bei Deutschlandfunk Kultur. Es ist 1.20 Uhr. Beim İçişe Festival gibt es neue anatolische Musik zu hören. Dieses Jahr wurden dort auch Spenden für das kurdische Gebiet in Syrien gesammelt. Rojava und warum oft kurdische Acts beim Festival vertreten sind, hat mir die Veranstalterin Melissa Kologisa-Gil erzählt.
1: Ja, wir haben auf jeden Fall einen Code of Conduct aufgesetzt, auf den wir uns immer beziehen können. Das ist uns ganz wichtig, auch Ausschlüsse, die in Anatolien geschehen, nicht zu reproduzieren auf irgendeine Art. Es ist ein Schutzraum eben einmal gegenüber der Dominanzgesellschaft, weil es unser Raum ist, in dem unsere Musiken stattfinden. Aber es ist genauso Schutzraum für Gruppen, die in Anatolien Unterdrückung erfahren und Ausschlüsse erfahren. Deshalb ist es uns immer wichtig, eben auch kurdische Acts zu haben, die eben auch auf Kurdisch singen, auf einer der kurdischen Sprachen, weil die eben ganz lange auch im türkischen Kontext einfach verboten wurden. Und dem Raum zu geben, ist genauso unser Auftrag und auch unsere Verantwortung.
0: Tja, und eine dieser kurdischen Acts vom İçişe Festival ist Loma. Loma Rechs verbindet moderne kurdische Poesie mit elektronischer Clubmusik, Rap, Improvisation und traditionellem Gesang. Und die Gruppe beschreibt ihren Stil selbst als Kurdish Acid. Loma Rechs, das heißt Deshalb tanzen wir. Veranstalterin des Festivals Melissa Kologisa-Gil hat mir verraten, was Loma Rechs so ausmacht.
1: Ja, Loma Rechs, Heja Nitirk ist auf jeden Fall eine Künstlerin, die, mit der wir schon ganz lange im Austausch stehen. Sie ist eine Queen aus Hamburg und war schon solo auch bei uns für unsere Köln-Ausgabe. Sie ist eine der schönsten Storytellerinnen, wie ich finde. Also auch mit ihren eigenen Interpretationen, wenn sie auf der Bühne steht, sie erzählt wirklich Geschichten und sie berührt ganz viele Menschen, bewegt Welten. Also ich weiß nicht, was ich noch Schönes sagen kann, weil Heja Nitirk ist auf jeden Fall ja, eine Person, die auf jede Bühne gehört, finde ich. Und jetzt mit Loma Rechs hat sie einen Act geschaffen, der sehr tanzbar ist. Das heißt auch übersetzt, weil wir tanzen.
0: Traditionelle Melodien treffen da auf Acid House, Techno, Bassmusik und Saz-Klänge. Loma Rechs, die will ich Ihnen natürlich jetzt zeigen. Deshalb hier mit Heval Robson und Eurosh.

0: Loma Rechs mit Euroj, kurdisch für heute. Die kurdische Band beschäftigt sich mit Themen wie Verdrängung, politischer Unterdrückung, Kolonialismus, aber macht ziemlich tanzbaren Sound. Im Zentrum steht die Stimme von Heja, die tief in der kurdischen Gesangstradition verwurzelt ist. Die Veranstalterin des İçiçe Festivals, wo eben Loma Rechs auch gespielt haben, heißt Melissa Kologisagil und sie hat mir erzählt, dass es mehr gibt als nur dieses eine Festivalwochenende. Das war jetzt vor einigen Tagen, aber keine Sorge, wenn man jetzt Lust auf das Programm bekommen hat, dann gibt es noch mehr Veranstaltungen.
1: Wir sind nächsten Monat in München und machen zum zweiten Mal unser İçiçe Festival in Kooperation mit den Münchner Kammerspielen und dem Habibi-Kiosk. Wir kehren zurück nach 3 Jahren und ich bin total glücklich drüber, weil İçiçe München 2023 war eins der bewegendsten Sachen, die ich jemals organisiert habe. Und jetzt knüpfen wir daran an, weil München einfach die Community viel kleiner ist, beziehungsweise sich Menschen über das Wochenende einfach kennengelernt haben und schon während des Festivals Gemeinschaften gebildet haben, die es so noch nicht gab. Und man konnte dem quasi zugucken. Es war total berührend. Und niemand wollte irgendwie so nach Hause gehen. Alle haben sich total gefreut, immer auf den nächsten Tag. Wir haben das ja irgendwie so 3-4 Tage dort gemacht. Deshalb war das sehr, sehr besonders. Und jetzt kehren wir zurück. Und dann haben wir eben diesen Rave in der Else geplant, weil wir kommen aus der Clubmusik und haben da immer noch einen starken Bezug zu. Und dann im November sind wir zum ersten Mal im Konzerthaus Berlin für ein Festival. Da dürfen wir den ganzen Abend kuratieren, im ganzen Haus auch, was total spannend ist. Und dann beenden wir das Jahr in Heidelberg im Karlsruher Bahnhof nochmal mit einem Festival, was Musik und Tanz mehr in Verbindung setzt. Und darauf bin ich auch total gespannt.
0: Also viel los beim İçiçe Festival. Und eine letzte Künstlerin will ich Ihnen von dort noch zeigen, Melina. Sie hat griechische Wurzeln, lebt in Frankreich und bezeichnet ihre Musik als Neo-Traditional Pop. Balkaneinflüsse, orientalische Instrumente wie die Oud, die sie studiert und gelernt hat, moderne Popproduktionen und eine sehr starke Bühnenpräsenz treffen dabei ihr aufeinander. In 2 Wochen wird sie tatsächlich auch bei mir zum Interview sein und über griechische Musiktradition sprechen. Hier schon mal ein Vorgeschmack, Melina mit Au revoir.

Melina mit Au revoir. Und damit endet unsere Entdeckung spannender Künstlerinnen des Ichi-Ichi Festivals in Berlin. Willkommen in der Tonart Globalnacht. Es ist 1.41 Uhr. Willkommen zu einer Künstlerin, die soeben ihr Debütalbum veröffentlicht hat. Ich begleite sie schon seit Beginn ihrer Karriere. Vor 5 Jahren haben wir das erste Mal gesprochen. Alleluia. Und lange mussten Fans auf dieses Debütalbum warten. 6 Jahre nach ihrer ersten Single entsteht Zero, das erste Album der äthiopisch-ägyptischen Sängerin, Rapperin, Produzentin. Geboren in Saudi-Arabien, aufgewachsen zwischen London und Sudan. Und ihre Musik trägt Spuren aus all diesen Welten. Seit ihrer EP Panther in Mode vor einigen Jahren hat sich viel getan. Sie hat international gespielt, zum Beispiel bei der Fusion in Deutschland vor 3 Jahren. Ihre Musik verbindet elektronische Clubkultur mit afrikanischen, arabischen Einflüssen, ostafrikanische Rhythmen, arabische Tonleiter, Jungle, Afrohaus und britische Clubmusik. Ihr Debütalbum trägt also den Titel Zero und daraus spiele ich Ihnen Sela.

Londonerin Ali Wea mit Red Clay Love. Ali Weas erstes Album Zero ist heute erschienen. Es kreist um die Idee der Null. Wer hätte das gedacht? Für die Null hat sie mehrere Bedeutungen. Leere, aber auch unendliche Möglichkeiten. Als ich Ali Wea vor 5 Jahren getroffen und gesprochen habe, hat sich herausgestellt, sie ist eine sehr spirituelle Person. Und das hat sich im Laufe der Jahre auch überhaupt nicht geändert. Das Album bewegt sich sehr stark um die Themen Herkunft, Transformation, Instinkt. Und sie folgt null Plan, sondern nur ihrer Intuition. Ich möchte Ihnen von der Londonerin mit ägyptisch-äthiopischen Wurzeln noch 2 weitere Songs zeigen. Ali Wea setzt sich auf Maktub und Cairo FM mit ihrer ägyptischen Seite auseinander.

Ein funky Track von Aleluia, Cairo FM aus Zero, ihrem neuen Album. Zum Abschluss dieser ersten Stunde hören wir noch die zwei Schwestern Ibei. Das ist ein französisch-kubanisches Zwillingspaar. Naomi und Lisa Kainde Diaz. Die beiden verbinden musikalische Einflüsse ihres kubanischen Vaters mit ihrer Pariser Herkunft. Und auf ihrem neuen Album Offering arbeiten sie stärker als noch zuvor in Eigenregie und rücken ihr künstlerisches Handwerk und ihre eigene Handschrift in den Mittelpunkt, haben mittlerweile ein eigenes Label, sind unabhängig. Die Songs bewegen sich zwischen Yoruba-Spiritualität, also westafrikanischer Gemeinschaft und Religionsgruppe, elektronischen Beats, mehrsprachigen Texten, Harmoniegesängen, für die Ibei auch vor vielen Jahren bekannt geworden sind. Heute ist ihr neues Album rausgekommen. Und zum Ende dieser Stunde hören wir Asset und danach ein Song mit dem puerto-ricanischen Rapper Residente, This is Not America. Wir hören uns nach den Nachrichten wieder.

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1: 2 Uhr, die Nachrichten. Der Deutsche Wetterdienst hat seit seiner Gründung 1952 noch nie so früh im Jahr eine Hitzewarnperiode dieser Länge registriert. Wie die Bundesbehörde in Offenbach mitteilte, entwickeln sich Hitzewellen mit starken oder extremen Wärmebelastungen üblicherweise erst im Hochsommer. Der mit 18 Tagen bisher längste durchgehende Zeitraum mit Hitzewarnungen lag 2020.